0: narzisstische Menschen immer ganz gerne mal andere Menschen benutzen dafür. Und ich habe da mittlerweile so ein bisschen rausgekriegt, dass diese ganzen Leute, wo ich meine Zeit verschwendet habe, zu diesem, ich sag jetzt mal, Trottel gehört, der sich so ein bisschen im Hintergrund aufhält, ne? Und daher weiß ich das. Und das sind halt so Leute, die, das ist so ein Mensch, ist mir auch aufgefallen, der ist ein bisschen größenwahnsinnig und meint, über die Köpfe hinweg, andere hinweg entscheiden zu müssen. Ne? Also.
1: So, du hast aber erstmal mitgespielt. Das heißt, über deinen Kopf hinweg wurde entschieden, mit wem du befreundet sein darfst. Und das hast du, wie lange hast du das Spielchen denn mitgespielt?
0: Das habe ich eine lange Zeit mitgespielt, weil ich am Anfang ja noch gar nicht wusste, was hier gespielt wird.
1: Genau, wann hast du gemerkt, hier läuft doch irgendwas komisch?
0: Ich habe 2021 war das ist mir so ein bisschen der Groschen gefallen. Da habe ich auch angefangen, mich mit dem Thema Narzissmus zu beschäftigen und mit den ganzen anderen gestörten Gestalten. Und dann habe ich mir mehrmals Videos bei YouTube angeguckt. Da gibt es ja so einige Aufklärer, die selber aus eigener Erfahrung berichten. Und dann dachte ich mir, oh mein, da sind Parallelen. Mhm. Ne? Und da weiß ich ganz genau, das ist so ein Mensch, da werden gerne mal, sag ich mal, Informationen, die sammeln ja gerne Informationen über andere Menschen und versuchen da immer zu manipulieren über dritte Personen und so ganzen Kram. Und da ist mir das auch teilweise stark aufgefallen, hier stimmt was nicht. So, und das ist natürlich dann quasi durch mein gesamtes Leben zog sich das wie ein roter Faden bis heute, also bis jetzt in die 2021 so rum.
1: So, und was war deine erste Reaktion, nachdem du gemerkt hast, hier läuft was anders, hier läuft was schief?
0: Ja, ich habe angefangen, ja, dass ich halt viele Leute so ein bisschen hinterfrage, ne? Und dass ich auch immer mehr verstärkt den Kontakt zu gewissen Menschen auch abbreche. Und ich habe auch mit vielen Leuten schon abgeschlossen. Ich bin über diese Leute hinweg. Und
1: aber noch nicht mit allen. Also es sind noch welche, die du aussortieren möchtest?
0: Ja, ich hab, sag ich mal, den Finger am roten Knopf, auf gut Deutsch gesagt.
1: Also, was hält dich zurück? Also worauf wartest du? Wartest du auf ein endgültiges Signal oder ein Fehlverhalten, wo du sagen kannst, jetzt habe ich einen Grund oder warum?
0: Ja, ich lass das erstmal so laufen. Ich warte jetzt auch, wie du auch gerade sagtest, auf gewisse Verhaltensmuster, die Parallelen haben zu früher. Weil das sind alles Sachen, die wiederholen sich. Mhm. Na? Und ich weiß, dass da dieser Moment, dass ich da jetzt auf gewisse Muster, wenn die zu belastend werden die für mich, dann muss ich den Kontakt abbrechen.
1: Mhm. Na? Glaubst du, dass man selbst auch einen gewissen Anteil zu diesen immer wiederkehrenden Mustern beiträgt?
0: Ja gut, das ist so eine Frage, das klingt immer so ein bisschen nach Schuldumkehr. Aber ich sag mal, klar, man kann, wenn man es nicht weiß, dann trägt man natürlich sicherlich damit bei, indem man das Spiel mitspielt. Oder man weiß es, man kennt diese Muster und zeigt dann entsprechende Reaktionen, indem man weniger reagiert oder sagt, hier setze ich jetzt hier klar eine Grenze. Na, hier muss ich dir eine Grenze setzen, du gehst zu weit, du überschreitest meine Grenzen. Mhm. Na, und wenn du nochmal überschreitest, bist du weg. Da kommen natürlich gesunde Reaktionen, die man da setzen muss.
1: Das ist klar. Gut, das mit dem Schuldumkehr könnte man ja bei beiden Varianten als Vorwurf jemandem geben und sagen, du drehst es um. Nein, du drehst es um.
0: Muss man mitrechnen, ja.
1: Ich glaube, auffällig ist es halt, wenn du dann irgendwann feststellst oder wenn andere feststellen, dass sich bei dir immer wieder das Gleiche zeigt, dann könnte es eventuell ja doch nicht an den anderen liegen, sondern da könnte man ja wirklich mal überlegen, habe ich eventuell auch meinen Beitrag an dieser Geschichte?
0: Ja gut, das ist, da dreht man sich im Kreis. Ja, ich meine, man sollte, wenn man jetzt die Erfahrung hat, sollte man auch den Kontakt zu diesen Leuten abbrechen, die mit so jemandem in Kontakt stehen, also die halt das Spiel mitspielen. Oder man klärt diesen Menschen auf und sagt, pass mal auf, meine Partnerin zum Beispiel beschäftigt sich auch mit dem Thema, weil wir auch so ein bisschen Parallelen haben, falsche Freunde und so weiter. Ne? Da tauschen wir uns auch so ein bisschen auf über toxische Verhaltensmuster und so weiter und so fort. Die kennt dieses Spielchen auch. Mhm. Ne? Und da können wir uns prima austauschen. So, ich sage hier auch so ein bisschen meine Erfahrung mit diesen Leuten. Ich habe, wie gesagt, viele, viele falsche Freunde. Mir wurde viel die Schuld in die Schuhe geschoben von solchen Leuten. Ne? Ich war für diese Leute ein Bauernopfer, ein Sündenbock. Mehr war ich für diese Leute nicht. Das waren keine richtigen, echten Freunde. Ne? Und am Ende haben sie mich dann irgendwo stehen lassen. Mit dem ganzen Mist alleine gelassen. Und seitdem sage ich mir auch, nee, ich gucke da lieber besser mehr drüber. Und lass mir halt nichts mehr beim Kopf hinweg entscheiden. So, ne? Ich achte da mehr drauf jetzt.
1: Okay. Dann danke ich dir erstmal, Micha. Das war der Einstieg in die Folge. Ich wünsche dir einen schönen Abend. Bis bald.
0: Dir auch. Bis Mach's bald. Gut.
1: Ciao.
0: Ja, ciao.
1: Thema heute Abend. Was wurde schon mal über euren Kopf hinweg entschieden? Wer hat diese Entscheidung getroffen? Was genau wurde hier eigentlich beschlossen? Und wie und wann habt ihr vor allem davon erfahren, dass diese Sache eigentlich schon längst entschieden ist? Ruft mich an vom Handy vom Festnetz.
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1: So, eine Nachricht habe ich bekommen von Dennis aus Ludwigsburg. Der hat geschrieben, hey, meine Eltern haben sich getrennt, als ich 12 war. Meine Mutter beschloss danach, mit mir von Bremen nach Süddeutschland zu ziehen. Ich wusste zwar, dass sie über einen Umzug nachdachte, aber irgendwann sagte sie mir einfach, dass sie eine Wohnung gefunden habe und wir 6 Wochen später wegziehen. Für mich war das damals eine absolute Katastrophe. Denn meine Schule, meine Freunde, mein Vater, mein komplettes Leben war in Bremen. Natürlich war ich ein Kind und meine Mutter musste viele Dinge entscheiden, aber ich hätte gerne das Gefühl gehabt, wenigstens mal gehört zu werden. Am Ende habe ich mich am neuen Wohnort aber ganz gut eingelebt. Trotzdem erinnere ich mich bis heute ganz genau an den Moment, in dem sie zu mir sagte, wir ziehen um. Ziemlich blöd für ein Kind. Das kann ich dir sagen. Viele Grüße, Dennis aus Ludwigsburg. Danke dir für deine Nachricht. Genau in die Richtung geht's. Es muss aber nicht so lange zurückgehen. Also es muss nicht sein, dass ihr damals ein Kind wart, was ja vielleicht in einigen Fällen sogar fast schon verständlich ist, dass da Entscheidungen getroffen werden und man einfach dann davor gesetzt wird. Aber selbst da, Dennis sagt ja auch, ich wäre wenigstens gerne mal angehört worden. Die Nummer zu mir ins Studio.
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1: So, in der nächsten Leitung habe ich den Heinz aus Stuttgart. Hallo Heinz, grüß dich.
3: Hallo Daniel, einen schönen guten Abend. Ja, ich wollte mich auch gern zu dem Thema melden. Warte mal, ich muss das Radio ein klein etwas leiser drehen.
1: Drück einfach komplett aus, dann haben wir gar keine Störfaktoren.
3: Genau.
1: Gut.
3: Daniel, ja, ich habe sowas auch schon zweimal im Leben erlebt, dass über meinen Kopf hin Dinge entschieden wurden, wo ich gar nicht gefragt worden bin. Ja?
1: Als Erwachsener oder als Kind?
3: Na, als Erwachsener.
1: Okay, dann beide Fälle von Erwachsenen oder?
3: Ja.
1: Okay,
3: ja.
1: Dann erzähl mir doch mal von einem.
3: Ja, also wie gesagt, als Kind ist es ja sowieso so, dass die Eltern das Sagen haben.
1: Mhm.
3: Also da ist es eigentlich fast normal, gell, wenn man nicht gefragt wird, sondern so und so geht's lang, gell. Als Kind weiß man ja auch nicht immer so gut Bescheid. Ich habe es einmal gehabt, das war ein Beruf. Ich sitze nichts an im Geschäftszimmer, ja, und plötzlich, der Gruppenleiter hat mir erzählt, ich müsste aus der Gruppe rausgenommen werden, die wird verkürzt, weil der Teamchef das auch entschieden hat. So, habe ich gesagt. Und das wird ab jetzt gelten. So, konnte ich nichts machen. Ich wurde in eine andere Arbeitsgruppe versetzt, ohne dass man mit mir vorher drüber gesprochen hat. Und schon das hat mich mal geärgert. Aber, wie gesagt, das Ding wurde durchgezogen. Und ich habe herausgefunden, dass der weitere vorgesetzte Abteilungs- bzw. Teamleiter das gar nicht entschieden hat. Ne? Der hat ganz verdutzt geguckt. Das geht nicht von mir aus. Also, das hat der Gruppenleiter selber so gewollt. Seine Motive weiß ich nicht genau. Aber ich kann mir meinen Teil dazu denken.
1: Der Gruppenleiter hat dich... Was genau war die Entscheidung nochmal? In einem Satz?
3: Aus der Arbeitsgruppe rausgenommen.
1: Und dich wohin versetzt?
3: Der dann nicht in der Hauptgruppenleiter hat mich in eine andere Abteilungsgruppe versetzt.
1: Versetzt in eine andere Gruppe, okay.
3: Ja, ohne dass ich davon wusste. Mir wurde das einfach nachmittags verkündet. Also, lieber Heinz, morgen bist du in einem anderen Geschäftszimmer.
1: Ja.
3: Und dann gehörst du zu deiner neuen Arbeitsgruppe und die Gruppe wird reduziert.
1: Warum das für dich so einschneidend war, müsstest du vielleicht mal erläutern. Wie lange warst du denn in der bestehenden Gruppe?
3: Ungefähr 2 Jahre.
1: Okay, also schon eine Zeit, in der man sich natürlich auch an die Gruppe gewöhnt, die Leute kennenlernt, die Aufgabengebiete kennenlernt. Und plötzlich heißt es, du bist raus und bist jetzt in einer anderen Gruppe. Wusstest du, was die anderen Gruppen so machen? Oder war das für dich dann komplett neu? Vielleicht sagst du ja auch, nö, ich kenne die anderen, das war jetzt gar nicht so befremdlich.
3: Konnte ich gar nichts sagen. Ich wusste aber, was die machen. Gell. Es war ja im Bereich der Buchhaltung und ich sollte halt, wie gesagt, dahin, was ich überhaupt nicht verstanden habe. Ne? Aber irgendwann sind mir die Ideen gekommen, was war. Übrigens wurde auch der alte Gruppenleiter eines Tages, also schon hoch unverschämt mir gegenüber, obwohl ich ihn zu seiner Gruppe gar nicht gehört habe. Und wegen nichts und gar nichts. Ne? Dann habe ich mal gesagt, hier stimmt doch was nicht. Und meiner alten Arbeitsgruppe war es komischerweise so, dass alle 5 bis 6 Leute außer einem mit mir nichts mehr zu tun haben wollten. Warum? Weiß ich nicht. Ich habe gefragt, was ist denn los und was soll es denn gehen? Hat es geheißen, ich weiß nicht, irgendwie halt, gell? Ne? Wir haben halt umstrukturieren müssen. Hier sage ich, ja, wieso tut Kollege 1, Kollege 3, Kollegin 3 und so weiter sich noch nicht mal mehr gegrüßt? Ne? Also, das war seltsam.
1: Hast du das Gespräch zum Gruppenleiter gesucht oder hast du dir dann gedacht, ach, das ist jetzt auch egal, jetzt muss ich mich selbst hier anpassen?
3: Nein, das habe ich gesucht. Aber ich habe den Eindruck gehabt, der ist ausgewichen. Der hat auch gelogen. Da muss irgendwas anderes gewesen sein. Ich kann es jetzt hier nicht erwähnen. Das ist etwas traurig. Ich vermute, da steckt noch was anderes dahinter. Vor allem sein Verhalten dann mir gegenüber, obwohl ich ja mit dem gar nichts mehr zu tun hatte. Ne?
1: Also du vermutest was Persönliches dahinter?
3: Ja, was Persönliches, was Menschliches, was ich gar nichts wusste. Ne? Ich habe gesagt, so ein komisches Verhalten, so wie der sich auch immer aufgeführt hat, das war ja kaum zum Glauben. Ne? Ich sagte, also ich wusste zwar nicht genau, um was es geht, aber ich habe gesagt, irgendwas steckt bei so einem außergewöhnlichen Verhalten dahinter. Bei außergewöhnliches Verhalten, habe ich gesagt, haben außergewöhnliche Anlässe hinter sich. Das kann nicht anders sein. Ne? Und dann hat er sich mir gegenüber derart aufgeführt. Ich war zwar in einer neuen Gruppe, ich war auch gut angekommen, ich bin mit allen gut ausgekommen. Wir waren in 2 Zimmer verteilt, es war mit mir jetzt keine Probleme gegeben. Ne? Ich bin ja schließlich nicht, was weiß ich, was man als Angestellter falsch machen kann, was weiß ich, völlig falsche Arbeiten abliefern, womöglich Alkohol während dem Dienst oder Kippen rauchen gehen andauern. Das habe ich ja gar nicht gemacht. Ne? Es war hoch seltsam.
1: Wie lange bliebst du dann eigentlich noch in der neuen Gruppe? Warst du dann noch lange dann da?
3: Ja, ich war nur ungefähr 2 Jahre da. Ne? Mhm. Und dann, nach dem Vorfall, dem krassen Vorfall, habe ich gesagt, ich gehe. Hier stimmt's nicht. Oh. Das ist nichts mehr für dich. Ich habe dann entschieden, aus, Ende, vorbei. Winki, winki. Mhm. Fertig. Ja, und ich glaube, es war eine richtige Entscheidung, es war zwar hart, aber ich habe es trotzdem geschafft, weiterzukommen. Ne? Ich meine, ich bin halt auch so, gell, wenn mir was nicht mehr passt, gell, Sachen, die merkwürdig sind, die man erklären kann, aus, Ende, Schluss. Also habe ich es auch mal, ja, das darf ich, ne? Wenn man es nicht nötig hat, mir genau zu erklären, um was es geht. Und sich dauernd in Ausreden verliert oder Ausweichsätzen, was soll ich damit anfangen?
1: Ne? Ja, das macht man, das ist schon auffällig, ne? Und dann ärgert man sich umso mehr, weil man so denkt, warum redest du drumherum? Das stimmt.
3: Ja, das stimmt ja was nicht. Vor allem war zurzeit eins komisch, zu der Zeit, wo ich noch in der alten Gruppe war, hatte angeblich der Sohn eines Angestellten sich tödlich verletzt bei der Eisenbahn. Und mit einem Eisenbahnunglück, einem angeblichen Eisenbahnunglück. Wir haben uns alle gewundert. Was soll ich dazu sagen? Der Kollege, mit dem bin ich an sich, das war ein Mann so um die 50, bin ich vorher gut ausgekommen, haben uns immer gut unterhalten. Und seitdem sein Sohn das schlimme Eisenbahnunglück hatte, auf der Remsbahn war das, ne? Ist der völlig anders zu mir geworden.
1: Also das könnte alles irgendwo eine Verbindung haben, sagst du. Das so hat vielleicht sogar gleich. Eine. Ja. Ja, das kommt mir auch so vor. Da könnte was sein. Heinz, für die zweite Geschichte werden wir leider keine Zeit mehr haben, aber die kannst du dir gerne aufheben. Ich freue mich ja immer wieder, mit dir zu reden und vielleicht ergibt sich dann wieder ein neues Gespräch. Dann erzählst du mir die andere Story. Erstmal vielen Dank, dass du angerufen hast.
3: Ja. Bei der zweiten Geschichte ging es um ein Faschingskostüm. Gell?
1: Das merkst du dir, das machen wir beim nächsten Mal. Immer gut, noch ein paar gute Geschichten in petto zu haben. Dir einen schönen Abend. Bis bald. Mach's gut.
3: Daniel, ciao. Ade.
1: Anrufen dürft ihr auch vom Handy vom Festnetz. Was wurde mal über euren Kopf hinweg entschieden? Ein Thema, das wir in der Sendung noch nie hatten in 15 Jahren. Umso mehr bin ich neugierig zu erfahren, was ihr da schon so erlebt habt.
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1: Ja, nicht nur was wurde entschieden, sondern auch wer hat diese Entscheidung getroffen und warum wurdet ihr nicht mit einbezogen? Gibt es darauf eine Antwort? Vielleicht tappt ihr aber auch im Dunkeln, habt nur eine Ahnung, so wie der Heinz es gerade erzählt hat. Wie habt ihr davon erfahren? Einfach vor vollendete Tatsachen gestellt worden? Oder ja, hat sich das dann so beiläufig? Ach nö, das läuft schon seit 2-3 Wochen so oder seit paar Monaten und ihr denkt euch so, nett, dass ich das jetzt auch endlich mal erfahre. Und habt ihr versucht, diese Entscheidung dann vielleicht noch sogar zu verhindern oder rückgängig zu machen? Oder habt ihr euch einfach angepasst? Auch das würde ich ganz gerne wissen. Ruft mich an, die Nummer zu mir ins Studio.
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1: Bei mir ist Rudi aus der, nee, von der Schwäbischen Alb. Grüße dich.
4: Aus der, von der Schwäbischen Alb. Grüße dich.
1: Rudi.
5: Servus, Daniel.
1: Was machst du da?
5: Ich baue
1: ein paar Special Soundeffekte einbauen.
5: Was?
1: Du baust ein paar Special Soundeffekte in die Sendung ein. Du musst das Radio runterdrehen.
5: Augenblick, ich mache die Tür zu, dann kriegen wir das irgendwie hin, wenn das einen Echo-Effekt gibt.
1: So, in der Zwischenzeit könnt ihr euch gerne mal reinklicken auf Instagram, auf Facebook. Da haben wir das Thema gepostet. Heute gibt es auch 3 Fragen, wenn ich mich nicht irre, zum heutigen Thema. Da könnt ihr euch gerne mal reinklicken. Antworten schauen wir uns in, ja, so einer Stunde an. So, Rudi.
5: Ja, also jetzt müsste es bei Welten besser sein, oder? Mit dem Echo-Effekt.
1: Ja, ich höre mich noch im Hintergrund ganz leise, aber das wird hoffentlich jetzt klappen. Erzähl, Rudi, ja, was hast du zum Thema heute? Wann wurde denn schon mal was bei dir über den Kopf hinweg entschieden?
5: Eigentlich sind die Sache die Vereinsaktivitäten, wenn man irgendwo mal, oder ich bin erzogen worden mit Vereinsaktivitäten. Also sprich von Turnverein bis Schützenverein bis Narrenzunft, Musikverein und. Da habe ich auch überall mitgewirkt. Und man meint ja dann immer, dass man kontinuierlich also ich unter anderem bin Schlagzeuger oder im Musikverein Trommler gewesen, sagen wir, da meint, okay, der ist da dabei, der ist immer so aktiv, alles okay, aber irgendwann ist auch mal der Punkt erreicht, wo man sagen muss, und das habe ich dann irgendwo mit 50 gemacht, wo ich gesagt habe, ich muss nicht mehr eigentlich jeden Sonntagmorgen meine Zeit verschwende, von Frühschoppen zu spielen oder irgendwelche andere Aktivitäten zu treiben mit irgendwelchem Verein, sondern zum sagen, okay, schau auch, nimm mal die Zeit für dich selber und mach nicht nur, weil du so erzogen worden bist und das, ich bin zwar Ehrenmitglied beim Musikverein, bei Nahe Zunft und, aber dass man das alles wirklich dann betreiben muss, bis man irgendwo schlussendlich das Lebensende erreicht hat, sondern irgendwann mal aussage, okay, schau um deine Zeit und um deine Freizeit, was du eigentlich damit irgendwo machst. Ich habe das gern gemacht, aber ich habe dann mit 50 irgendwo den Punkt gemacht und gesagt, okay, alle vereinsaktiven Täter werden komplett gecancelt.
1: Jetzt kenne ich die Geschichte, aber ich weiß noch nicht, was über deinen Kopf hinweg entschieden wurde.
5: Darüber hinweg entschieden wurde ja meistens dann so, ja, der macht immer diese, der hat schon immer sich für das eingesetzt und schon immer bis zum Schluss irgendwo, egal, abgespült, aufgeräumt oder weiß ich was. Das ist dann einfach nicht mehr da. Das muss jemand anders machen.
1: Ich versuche das gerade irgendwie zu sortieren. Also die Sache, die über deinen Kopf hinweg entschieden wurde, war, dass du gewisse Tätigkeiten im Verein übernommen hast und mehr oder weniger wurde da gar nicht mehr gefragt, ob das wer anders machen kann, sondern du warst ab sofort für sauber machen zum Beispiel verantwortlich.
5: Ich war im Prinzip ein Vereinsarbeitsviech, so bin ich, Viech ist genau richtig erzogen worden. Also man hat gewusst, okay, der hält bis am Schluss durch, der räumt noch auf, der macht das und. Also
1: jetzt ist die Frage, die ich mir gerade stelle, weil die Situation, die du gerade beschreibst, kenne ich. Aber ich frage mich, wurde das über deinen Kopf hinweg wirklich entschieden oder hat es sich einfach so eingespielt, dass du einfach, ja, du hast das sehr ernst genommen mit dem Verein, du hast gerne die Aufgaben übernommen und mehr oder weniger haben die Leute dann einfach diese Bequemlichkeit langsam entwickelt, dass sie gesagt haben, ja, der Rudi wird es schon machen, so ungefähr.
5: Ja, genau. Also diese Bequemlichkeit, also mehr eingespielt wie entschieden. Also entscheidend tue immer noch ich. Also so viel habe ich den Arsch in der Hose auf Schwäbisch. Aber ganz klar, man hat sich immer drauf verlassen. Ohne irgendwie nachzufragen, ja, der hat das schon die letzten 10, 15, 20 Jahre gemacht. Also der ist da bis zum Schluss da, der räumt auf, der putzt noch und was. Egal welche Veranstaltung das irgendwelche einer Verein gehabt hat.
1: Was mich jetzt bei dieser Geschichte wundert, ist, wo kommt der Moment, der entscheidende Moment, in dem du sagst, das ist ganz nett, dass ich da heute wieder mit bin bei dieser Planung. Aber wer hilft mir denn diesmal beim Aufräumen am Ende? Wer macht denn mit?
5: Also, dass so gut wie keiner mehr.
1: Na gut, aber da hättest du ja sagen können, gut, weil ich mach's diesmal nicht. Was wäre denn dann passiert, wenn du so reagiert hättest?
5: Okay, schlussendlich müsste das ja irgendjemand anders machen. Ja, genau. Aber der Punkt ist ja ganz einfach, und das ist das Problem auch mit der heutigen Jugend, mit den Vereinsaktivitäten. Da kommt jeder, er kann zwar ein Handy bedienen, aber ein stinknormaler Besen und eine Kehrschaufel und am Schluss von der Veranstaltung irgendwas aufräumen, das ist ja wirklich zu Hilfe langt.
1: Und deswegen frage ich ja, wenn die Aufgaben vorher ganz klar bestimmt wurden, du hast es ja sehr, sehr lange mitgemacht, 20 Jahre lang, ohne groß Fragen zu stellen.
5: Länger.
1: Oder also, noch länger. Aber dass man dann irgendwann mal auf den Tisch schaut und sagt, passt auf Leute, das dreht sich jedes Mal am Ende auf mich, der das dann ausbaden muss, habe ich keinen Bock mehr drauf. Entweder einer hilft mir oder zwei, aber alleine mache ich es nicht mehr.
5: Ja, genau so. Also schlussendlich war ja eigentlich meine Entscheidung, dass ich nicht oppositionell wäre. Ich bin eigentlich irgendwann mal eingestiegen in den Gemeinderat. Und genau dort habe ich gesagt, okay, wer in Gemeinderat geht, und das ist auch bis heute auch eine politische Sache, wo ich dann sage, okay, ganz klar, wer in die Politik, Gemeinderat, Kreisrat oder weiter nach oben irgendwo reingeht, der hat mit einer Vereinsaktivität null und nichts mehr verloren. Mhm. Warum? Weil er dadurch ein Lobbyist ist. Mhm. Ja, weil wenn, also zum Beispiel, wenn ich als, ich war Gemeinderat, wenn ich, ich war nicht gerade, sagen wir so, für viele der Richtige, aber für manche einfach der Oberfeind. Ich habe zum Beispiel als Einzigster in 1200 Jahren in unserer Geschichte von Denkingen einen Bürgermeister gestürzt und das ganze Ort musste neu wählen. Und ich habe vom Oberlandesgericht Recht bekommen. So, also, für manche bist du komplett der Feind im Ort. Für die andere bist du der Kämpfer und der Fahne hoch Mensch. Also, lass mal alles sein. Ich habe damals einfach gesagt, wer im Verein ist, also egal, ob ich jetzt im Fußballverein bin, wenn ich bei der Gemeinde oder beim Bürgermeister verschissen habe, ist der ganze Verein hinterdran auch beschissen dran. Mhm. Wenn da die Positivmeldung kommt von der Gemeinde, dann kriegt der Verein noch den irgendwo Service und die Unterstützung und andere Sachen. Das ist ganz klar. So, mit dem habe ich mir ganz klar eine Regel gemacht. Wenn ich in Gemeinderat gehe, fliegen alle Vereinsaktivitäten weg. Dadurch bin ich kein Lobbyist mehr, sondern ich kann meine eigene Meinung vertreten. Und das habe ich auch gemacht. Und das haben auch die Leute wohl wirklich mir anerkannt, wo gesagt haben, okay, der ist kein Lobbyist für einen Verein oder er tritt für, also ich war beim Schützenverein, Turnverein, Fußball mal und Turnverein und bin Gründungsmitglied von der Narrenzunft.
1: Es geht dir darum, dass du einfach eine neutrale Person bist und nicht den Vorwurf bekommst, dass es da einen Interessenkonflikt gibt, dass du deine Entscheidung
5: bei
1: aus
5: unserer Politik,
1: ne?
5: Genau, der Punkt fällt auch bei unserer Politik.
1: Das stimmt, aber so weit gehen wir heute gar nicht, Rudi. Wir bleiben bei sehr persönlichen Geschichten. Und ich verstehe, was du gerade meinst. Also ich fasse jetzt mal zusammen den Gedanken. Alle haben sich wie selbstverständlich darauf verlassen, dass ich mich um alles kümmere.
5: Ja, Logo. Also ich bin einfach ein Workaholic.
1: So. Ja, das ist ja prinzipiell auch was Gutes, wenn es im Rahmen bleibt, dann ist es okay.
5: Ja, genau, also ja. Und das auch vereinsaktiv. Das genau. Heißt, auch wenn der Musikverein hier ein Konzert gegeben hat und wir haben noch 5 Gastmusiker als im Schlagwerk dazu bekommen, habe ich mit denen separat Musikunterricht gemacht und nicht mit dem erst später dann komplett im kompletten Orchester, sondern davor habe ich mit denen Unterricht gemacht und dass jeder weiß, was er zu tun hat und was er zu machen hat bei dieser ganzen Sache drum und dran. Rudi, so wunderbar. Ein zum Beispiel ein Jahresabschlusskonzert war einfach dann die Leistung, wo dann der Musikverein zeigt, was er auf der Backe hat.
1: Sehr gut. Rudi, ich muss weiter. Danke dir für deine Geschichte.
5: Also gut.
1: Okay, dir einen schönen Daniel. Abend. Alles Gute dir. Bis bald.
5: Ja, mach's
1: gut.
5: Ja.
1: Ciao. Anrufen dürft ihr auch vom Handy vom Festnetz. Was wurde mal über euren Kopf hinweg entschieden?
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1: So, beim Rudi höre ich jetzt raus, naja, über seinen Kopf hinweg entschieden. Ich persönlich sehe es ein bisschen anders. Ich würde sagen, es hat sich eingespielt. Ne? Die Leute haben sich immer mehr auf ihn einfach verlassen. Wie selbstverständlich haben sie es genommen, dass er sich am Ende um alles kümmert. Ja, mehr oder weniger haben sie ihm dann dadurch die ganze Verantwortung übertragen. Und das war nicht in seinem Sinn, auch wenn er immer versucht hat, sein Bestes zu geben. Und das hat er ja auch wohl gemerkt. Wir gehen in die nächste Leitung. Wen haben wir dran mit der Endziffer 95? Guten Abend,
6: dran
1: hallo.
6: Mit der Endziffer 95, guten Abend,
7: dran mit der Endziffer 95, guten Abend,
6: dran mit der Endziffer 95, guten Abend,
7: dran mit der Endziffer
1: 95. Naja, gut, da hört mich keiner, dann gehen wir weiter mit der 01. Wer ist denn dran, hallo?
8: Marco.
1: Marco, grüß dich. Woher bist du?
8: Aus Bad Neuenahr.
1: Aus Bad Neuenahr. Schön, dass du da bist. Grüß dich. So, hallo Marco, erzähl mal, was wurde denn über deinen Kopf hinweg entschieden?
8: Ja, das war tatsächlich im Jahr 2009 gewesen. Ich bin 2008, bin ich, dann nennen wir es mal so, Opfer von einem Überfall geworden.
1: Okay.

0: Im Umkehrschluss war es dann so gewesen, dass die Geschichte dann wirklich ganz übel zu meinen Ungunsten ausgegangen ist. Und da passierte Folgendes. Der Richter sagte halt zum Prozessende, es wäre jetzt wirklich eine ganz bittere Medizin, aber er müsste es über meinen Kopf so hinweg entscheiden und müsste den Täter freisprechen.
1: Bitte was? Ja. Er zaubert 9 Zeugen aus dem Ärmel, die vorher gar nicht da waren?
0: Ganz genau.
1: Und am Ende sagt der Richter, ja gut, dann müssen wir da das ganze Verfahren jetzt einstellen.
0: Ist ganz genau.
1: Das muss, aber es muss doch im Vorfeld, als das stattgefunden hat, dieser Überfall, sagst du, da muss doch irgendwie protokolliert sein von den Behörden, wie viele Leute waren es denn am Ende? Der kann ja nicht 9 Leute herzaubern und im Polizeibericht steht, es waren nur 2. Also wie viele Leute waren es denn beim Überfall?
0: Also der Täter alleine gegen mich und damals habe ich seine Lebensgefährtin begleitet, was auch die Ursächlichkeit für alles gewesen ist. Wenngleich ich da natürlich berichtigen zu sagen muss, ich habe seine Lebensgefährtin einfach nur begleitet, weil sie komplett mit Alkohol abgefüllt war und ich habe sie lediglich nach Hause begleitet. Der Täter, muss ich auch dazu sagen, den kannte ich sogar persönlich, der hat ein Restaurant gehabt, wo ich auch häufiger war. Also ich habe, außer dass ich die am Arm eingehakt hatte, nichts gemacht.
1: Also die Situation, damit wir da verstehen, was da damals überhaupt 2008 passiert ist. Du siehst eine betrunkene Frau. War sie dir bekannt, wer sie ist?
0: Ja, natürlich. Die kannte ich ja durch das Restaurant.
1: Also, okay, und du wusstest, das ist auch die Partnerin von ihm. Das wusstest du.
0: Ganz genau.
1: So, und dein Gedanke war, die ist betrunken. Ich bin jetzt mal ein Gentleman und begleite sie, damit sie sicher nach Hause kommt.
0: Ganz genau. Einfach von der Clique her kannte man sich auch.
1: So, jetzt beobachtet er, der Täter, beobachtet die Situation. Für ihn sieht es aus, als ob du sie ihm ausspannen willst, als ob du dich da an seine Freundin ranmachst.
0: So.
1: Und der haut die auf die Nuss. Ja. Oder was macht er?
0: Ja, genau. Und zwar zigmal mit einem sogenannten Teleskopschlagstock.
1: Das ist ja auch schon mal fragwürdig, warum man sowas besitzt. Ich besitze sowas nicht, aber gut.
0: Ja, nee, ich auch nicht. Ich auch nicht. Ich habe auch keinen Baseballschläger im Auto oder ähnliches. Nein, also nee. Genau, die Frage hatte ich mir auch gestellt. Und es gab auch tatsächlich Zeugen, die wurden auch zu dem Vorgang befragt und haben natürlich auch vorurteilsfrei zu dem, was sie gesehen haben, ihre Aussage getätigt. Aber es wurde zum Schluss, es hatte eine falsche Gewichtung. Und was auch noch interessant war, ich hatte als ich ins Krankenhaus eingeliefert wurde, hatte man dort natürlich, klar, Bewilderungen von mir gemacht und alles. Es kam auch die Polizei dorthin. Und der Arzt, der mich damals behandelt hatte, der war dann zum Prozessende hin, ich glaube, der hatte Krebs, der ist leider verstorben.
1: Okay. Und was interessant
0: war, die bebilderten Unterlagen von dem Überfall, die ja wirklich dort im Krankenhaus hinterlegt waren, die waren weg. Die gesamte Akte war weg. Man fand sie nicht mehr.
1: Warum nennst du es Überfall? Was wurde denn, wurde dir aber auch was geklaut?
0: Ich nenne das Überfall, wenn jemand, aber für mich ist ein Überfall, wenn man einfach urplötzlich auf die Idee kommt, jemand da fast einen Schädel einzuschlagen. Ne?
1: Okay.
0: Zumal ich ja nichts getan habe, also nichts Vorwürfliches oder nichts, was irgendeinem anderen Menschen hätte schaden können. Ne? Ganz im Gegenteil.
1: Jetzt muss ich ja wirklich nachfragen, denn du hast ja diese betrunkene Freundin von ihm nach Hause begleitet. Die hätte ja trotz des Alkohols ja nachträglich aussagen können, der hat mir wirklich nichts getan. Der hat mich einfach nur nach Hause begleitet. Und dann wärst du ja eigentlich entlastet. Aber lass mich raten, sie hat sich nicht getraut, in Anwesenheit ihres Partners so eine Aussage zu treffen.
0: Richtig, genau. Also sie war verheiratet, sie hat von ihrem Aussageverweigerungsrecht Gebrauch gemacht.
1: Das heißt, sie hat gar nichts gesagt?
0: Gar nichts.
1: Sie hat auch, okay, na immerhin hat sie sich keine Lügengeschichte ausgedacht.
0: Ja.
1: Aber dass sie nichts sagt, ist natürlich auch bitter.
0: Das war richtig bitter und vor allen Dingen war es übel, dass auch dort gute Bekannte, zu denen habe ich heute nur noch einen sehr distanzierten Kontakt, um nicht zu sagen gar keinen mehr, die haben damals dem Täter wirklich nach dem Mund gesprochen und haben dann auch noch sogar gegen mich argumentiert. Jetzt muss ich sagen, ich hatte dann irgendwann diesen Vorgang für mich auch abgeschlossen, habe auch, damit ich auch da in Frieden zurechtkomme. Und der hatte dann 2010, 2011, hat er sich halt aus dem Ahrtal verabschieden wollen, hat auch alles verkauft und und da sage ich immer nur, ich nenne es jetzt mal Karma. Der ist dann 2011 an einer Operation oder während einer Operation

0: einem Aneurysma verstorben.
1: Ach du meine Güte.
0: Ja, genau. Aber das, nicht, dass ich das gefeiert hätte, um Gottes Willen. Nee, nee. Ich hatte da im Vorfeld, war ich schon im Reinen mit allem, ne?
1: Okay. Ja, bin ich so wie du. Ich bin manchmal auch sauer auf Leute, manchmal habe ich auch dieses Wutgefühl, aber wenn ich dann höre, was denen passiert, das wünsche ich wirklich niemandem, keinem Feind wünsche
0: ich
1: sowas.
0: Genau, genau, richtig, ja.
1: Das ist,
0: und wie gesagt,
1: ja. So, aber ganz kurz noch, also du bist ja dann vor Gericht gewesen, er zaubert dann diese neuen Zeugen und so weiter. Hast du wenigstens sowas wie Schmerzensgeld bekommen? Weil die Tatsache ist doch, dass du sie nach Hause begleitest, steht nicht in Relation zu den körperlichen Schäden, die er dir zugefügt hat.
0: Zweifelfrei. Und, aber das, wie gesagt, die Akte ist wirklich ich hatte auch keine Möglichkeit mehr, dort eine Revision einzulegen, weil es war jetzt schon der nächste Prozessbereich. Und weil halt meine medizinische Akte fehlte. Und in dem Brief von dem Krankenhaus stand wirklich drin, man hätte wohl die Akte verlegt. Original. Ich habe diese Schreiben immer noch da. Ja, also, das war für mich einfach alles nicht mehr nachvollziehbar. Dass der Arzt gestorben ist, um Gottes Willen. Also, dass man an Krebs versterben kann, wissen wir alle. Aber dass eine Akte einfach verschwindet, insbesondere in diesem Zusammenhang, das war für mich alles nicht mehr nachvollziehbar. Das war wie ein falscher Film.
1: Aber also nochmal, musste er jetzt Schmerzensgeld zahlen oder nicht?
0: Nein, gar nichts, gar nichts. Der ist komplett freigesprochen worden, in dubio pro reo.
1: Hast du ihm irgendwas angetan? Hat er irgendwelche Schläge einstecken müssen?
0: Also, nix. Nein, ich habe den ersten Schlag, den habe ich vorne frontal ins Gesicht bekommen. Und dann lief mir direkt das Blut runter und so sah ich auch aus. So haben mich auch die ersten Zeugen dort vorgefunden. Ne?
1: Aber das leuchtet mir nicht ganz ein. Ich meine, er wurde freigesprochen, wovon? Dass er das gar nicht war? Oder wovon
0: ganz
1: wurde
0: genau.
1: er frei?
0: Ganz genau.
1: Aber wer soll es denn sonst gewesen
0: so
1: sein?
0: So gedreht, als wollte, also er hat so gedreht, als hätte ich der Frau irgendwie Not zu, also als wäre ich irgendwie, ich hätte sie bedrängt oder was auch immer.
1: Ja, ja, okay, gut, das kann er ja machen. Aber trotzdem, woher kommen deine körperlichen Verletzungen? Was ist,
0: ja,
1: denn,
0: genau,
1: was ist denn die Erklärung von ihm oder von seinen Zeugen?
0: Also von ihm war die Erklärung, ja, vor allen Dingen von seinem Anwalt, von seinem Verteidiger, kamen dann Aussagen, wie, dass ich da unglücklich gegen ein Schild gestürzt wäre. Und nochmal, ich hatte wirklich, also nicht nur Beulen, ich hatte auch mehrere Platzwunden.
1: Okay, im Kopf? Also nur am Kopf, Gesicht oder reden wir auch vom Körper? Hattest du auch?
0: Nee, auch am Körper, von den Händen. Ich wollte mich halt mit den Händen schützen.
1: Und das ist durchgegangen?
0: Das diese ist Erklärung? Durch, wirklich. Ich kann dir die Sachen gerne zumelden.
1: Nein, ich glaub dir das ja. Ich bin nur gerade erschrocken. Also,
0: ja, deshalb sage ich ja, das war der einzige Augenblick in meinem Leben, wo jemand was über meinen Kopf hinweg entschieden hat. Hm. Trotz einer für mich unheimlich transparenten Situation.
1: Wurde die Waffe, die er bei sich trug, diesen Teleskop-Schlagstock,
0: gefunden.
1: Die wurde gefunden?
0: Nee, wurde nicht gefunden, nein.
1: Oh.
0: Und ich kann mich, wie gesagt, genau an dieses Geräusch erinnern und auch genau an den ersten Schlag, insbesondere, weil dieses, wenn du so einen Teleskop-Schlagstock auseinanderziehst, weil ich bis dahin nicht wusste, der hat so ein klackerndes Geräusch, weil diese Teile teleskopieren sich ja auseinander und fahren dann quasi gegen so eine metallische Verjüngung.
1: Aber das muss doch eigentlich, also du warst doch bestimmt beim Arzt, da wurden doch mit Sicherheit auch Fotos gemacht von den Verletzungen.
0: Nee, da kam die Polizei, die war da.
1: Und haben die Verletzungen fotografiert?
0: Genau.
1: Und anhand der Wunden erkennt man doch, ob das jetzt ein Schild ist, gegen das du gerannt bist, oder ob du mehrfach...
0: Ja, das sehe ich genauso. Und diese Bebilderung war weg, die gab es
1: ach
0: nicht.
1: Ach so, das war die Akte, die verschwunden ist.
0: Ganz genau.
1: Das gibt's doch nicht.
0: Einfach weg.
1: Wie kann das sein, dass die verschwindet?
0: Ja, das ist...
1: Und okay,
0: Thema.
1: Gut, jetzt ist der lebt jetzt gar nicht mehr, aber trotzdem frage ich mich, was... irgendwo muss sie doch sein. Also das ist doch...
0: Ja, natürlich.
1: Das Argument, die ist verschwunden.
0: Wenn es wiederfinden würde, ist ohnehin verjährt. Ne?
1: Ja, klar. Gut, jetzt ist das Thema sowieso durch.
0: Aber das wird natürlich dann bei mir noch so eine innere Zufriedenheit auslösen, weil... Nochmals, ich bin ja, im Grunde genommen ist ja durch den Freispruch bei ihm, hat man mir ein Schuldgefühl auferlegt. Ne?
1: Ja, vor allem noch nicht mal Schmerzensgeld.
0: Argumentiert, ich hätte seine Frau oder seine Partnerin, und seine Frau halt eben, was weiß ich, genötigt, bedroht, was auch immer, was ich nicht getan habe, definitiv nicht. Und es gab danach auch noch SMS-Kontakt zwischen ihr und mir. Und das habe ich auch bei der Polizei eingereicht. Es wurde aber alles nicht zugrunde gelegt. Es wurden ja das Beweismittel zugelassen. Und dann war die Sache dann halt in letzter Instanz Ende 2009 erledigt.
1: Warum wird sowas nicht als Beweismittel zugelassen?
0: Ja, das, ich habe es tatsächlich nie wieder hinterfragt, weil ich habe dann irgendwann, also nach der Gerichtsverhandlung habe ich dann irgendwann, ich sag mal 3-4 Wochen, kommt das Urteil ja mit einem gelben Brief. Und ich muss ja sagen, ich habe seit diesem Tag, wenn jetzt so gelbe Briefe kommen und wenn es nur ist, weil ich geblitzt wurde oder was auch immer, ja. Aber ich habe immer ein ganz, ganz unschönes Gefühl. Also ich habe immer so, ja, was Unwohliges, wenn ich diese gelben Briefe öffne. Also als Beispiel, ja, wenn ich geblitzt wurde oder ich sag mal, ich habe was vergessen zu zahlen. Egal, also da bin ich, da ist gelb nicht mehr meine Farbe. Hm.
1: Was ich auch noch spannend finde, das kannst du jetzt nochmal zum Schluss anführen, das möchte ich nochmal hören. Die Aussage des Richters, oder war das der Richter oder der Staatsanwalt, der am Ende dann zu dir...
0: Der Richter, genau.
1: Der Richter, der am Ende zu dir sogar noch so, hier, komm mal bei meine Seite, ich muss dir mal was sagen, nach dem Motto, das werden wir jetzt fallen lassen, so ungefähr.
0: Ja,
1: der hat... Weil die Lage jetzt anders aussieht. Was hast du dann zu dir gesagt?
0: Also es ist eine bittere Pille oder eine bittere Medizin, was sie jetzt schlucken müssen, aber ich muss das als Richter über ihren Kopf hinweg entscheiden. Der Täter wird freigesprochen. Das war der Satz.
1: Aber das impliziert doch eigentlich, dass er sich selbst dessen bewusst ist, dass es nicht richtig ist.
0: Ja.
1: Und das verstehe ich nicht. Das habe ich schon so oft gehört, hier in der Sendung und auch im privaten Bereich habe ich das schon gehört. Ich glaube, mir muss mal jemand irgendwie das erklären, warum selbst ein Richter sagt, ja, ich weiß, es ist falsch, aber ich treffe jetzt trotzdem diese Entscheidung. Das ist doch verrückt.
0: Ja. Ich habe einen guten Freund, der ist wirklich renommierter Anwalt in Trier, also in Bitburg. Und dem habe ich das mal erzählt. Und da hat der zu mir gesagt, ja, dass das halt eben... Dieses Verwiegen gegeneinander, ja, ein Richter, der hat ja auch kein kontrollierendes Organ mehr. Da gibt es keinen mehr, der darüber irgendwas hinweg entscheidet, sondern er entscheidet alleine. Und wenn das seine objektive Meinung ist, dann war es das.
1: Ja, aber das, was du gerade sagst, ist ja, seine objektive Meinung scheint ja eine andere zu sein, als ob er sich an irgendetwas halten muss und sich da ungern daran hält.
0: An die Menge. Ich sag mal, die Waage der Gerechtigkeit, also Juris. Ja. Ja. So. Und da, ich sage einfach mal, da war die Gewichtung, dass ich mit 3 Zeugen, die 3 Zeugen haben auch natürlich bestätigt, wie es so war. Und dann kommen auf der anderen Seite auf einmal 6 Leute, 7 Leute. So, und damit ist ja in der Waagschale kein Gleichgewicht mehr.
1: Ja, vor allem, ich finde, dass die Akte verschwunden ist. Das war ein großer Nachteil für dich.
0: Oh ja.
1: Wenn nicht vielleicht sogar der entscheidendste Nachteil, weil damit ist die Beweislage definitiv ganz schwierig auf deiner Seite. Ja. Marco, ich sehe, ich muss leider weiterziehen. Ich danke dir für deine Geschichte.
0: Alles klar,
1: wünsche dir einen schönen Abend.
0: Gerne.
1: Alles Gute dir.
0: Ebenso, dir
1: bis
0: auch.
1: Bis bald.
0: Alles klar, danke. Ne? Ciao.
1: Was wurde über euren Kopf hinweg entschieden? Unser Thema heute. Wer hat die Entscheidung getroffen? Was genau wurde da eigentlich entschieden? Und wie, wann habt ihr davon erfahren, als das schon entschieden war? Ja? Was habt ihr dann gemacht in dem Moment? Die Nummer zu mir.
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1: So, gerade reingeschneit, eine Nachricht von Eileen, die hat mir gerade geschrieben, hey, bei mir waren es Freunde, Daniel, wir wollten zu 6 ein Wochenende im Norden verbringen und zwar wollten wir nach Hamburg und hatten schon länger darüber gesprochen. 2 Wochen vorher erfuhr ich eher zufällig von einer Freundin, dass die anderen beschlossen hatten, dass ich nicht mitkommen soll. Der Grund war, dass mein Ex ebenfalls dabei war und sie Angst hatten vor schlechter Stimmung. Was mich aber sehr getroffen hat. Niemand hat vorher mal mit mir darüber gesprochen. Sie hatten einfach untereinander entschieden, dass es einfacher wäre, wenn ich zu Hause bleibe. Ich habe danach den Kontakt zu mehreren aus dieser Gruppe abgebrochen. Nicht wegen Hamburg. Wir wollten da eigentlich in so ein... Ah, okay. Cool. Ja, in so ein Musical. Sondern, weil ich gemerkt habe, dass offenbar alle über mich reden konnten, aber niemand mit mir. Schönes Beispiel übrigens. Danke, Eileen, für deine Geschichte per Mail. Ich glaube, da werden jetzt viele sagen, ja, da kann ich vielleicht auch eine Geschichte dazu erzählen. Denn dieses ausgeladen zu werden, ne, das kennen wir doch irgendwo. Es kommt uns doch bekannt vor. Wenn wir am Wochenende was machen und dann, ja, wir machen eine Party und so, wir fragen wir alles, nee, hol die bitte nicht. frag die bitte nicht, obwohl die eigentlich zur Gruppe gehört, weil dann ist die Stimmung irgendwie schlecht. Oder lass uns offiziell kommunizieren, dass keiner jemanden mitbringen darf, obwohl dann doch irgendwie jeder jemanden mitgebracht hat. Also es sind schon so echt ziemlich viele unfaire Geschichten, die da manchmal ablaufen. Wir gehen in die nächste Leitung. Da haben wir die Karin aus dem Schwarzwald. Karin, grüß dich.
3: Ja, grüß dich, Daniel. Ich wollte ja eigentlich nicht so spät aufbleiben, aber irgendwie hat mich das Thema dann doch gepackt. Ich habe als Kind was erlebt, was in diese Richtung ging.
1: Okay, was wurde denn über deinen Kopf hinweg entschieden? Erzähl.
3: Ja, ich war mit 11 Jahren bei Verwandten zu Besuch. Die waren also ältere Leute. Das war die Schwester von meinem Großvater. Und zu der Zeit lag mein Großvater schon so im Sterben. Und es war so, dass ich nach 2 Wochen abgeholt werden sollte. Und ich war schon auf gepackten Koffern sitzend. Mittagessen war vorbei und dann so warten, Kaffeetrinkzeit. Und niemand kam. Und auch gegen Abendessenszeit kam niemand. Und da muss ich sagen, also da ist mir irgendwie die Kinnlade runtergegangen. Da ist meine Welt, meine nicht so heile Familienwelt in 1000 Scherben zerbrochen. Weil ich gedacht habe, die haben mich vergessen. Die wollen mich nicht.
1: Und?
3: Ja, und dann, nein, die Nacht möchte ich nicht beschreiben, die ich da hinter mich gebracht habe. Und am nächsten Morgen, so gegen 10 nach dem Frühstück, kam dann von der Nachbarin, die hatte Telefon damals, ne? Bei uns war ja kaum Telefon damals verbreitet und deshalb konnten meine Eltern ja auch nicht am Sonntag anrufen, sondern erst am Montag zur Post gehen, wo ein Telefonapparat war. Mhm. Ja, ich müsste noch eine Woche da bleiben. Meine Tante hat entschieden, dass meine Mutter, die eine Knieverletzung irgendwie akut hatte, im Bett liegen musste, dass ich dann einfach nur eine Belastung wäre und deshalb sollte ich noch eine Woche wegbleiben. Und das war natürlich auch nicht sehr schön, ne? Nicht gefragt zu werden oder irgendwie, dass jemand mir das mal schon am Sonntag vielleicht hätte sagen können, dass das vielleicht nicht so mit der Heimfahrt wird. Denn mein Vater, der hätte ja zu Fuß durch den Wald laufen können, was er vielmals mit mir auch gemacht hat. Gut, eine halbe Stunde hätte er da schon aufgebracht und dann nochmal eine halbe Stunde zurück. Ne? Ich weiß nicht, was der an dem Sonntag getrieben hat. Also der war ja nicht berufstätig am Sonntag eigentlich.
1: Hm. Okay. Wie alt warst du nochmal zu dem Zeitpunkt? Da warst du wie alt?
3: Das war kurz vor meinem 12. Geburtstag, so 4 Wochen oder 6 Wochen vor meinem 12. Geburtstag.
1: Jetzt haben wir ja schon anfangs der Sendung gesagt, ja, bei Kindern ist das immer so eine Sache, dass man dann irgendwie sagt, ach, die brauche ich gar nicht erst zu fragen. So aus Erwachsenensicht ist natürlich Quatsch, ne? Haben wir auch gehört in der ersten Geschichte.
3: Das ist totaler Quatsch.
1: Dennis hat mir auch geschrieben in seiner ersten Mail, ich hätte mir einfach so sehr gewünscht, ich glaube, der war damals 11 in seiner Geschichte, dass mich einfach nur jemand mal fragt. Es geht gar nicht darum, dass ich mitentscheide, aber dass mich mal jemand anhört.
3: Genau.
1: Wie geht's dir so rückblickend mit dieser Geschichte?
3: Also rückblickend kann ich nur sagen, also ich warne alle Eltern vor so etwas ab dem 10. Lebensjahr oder noch vielleicht früher, über den Kopf der Kinder hinweg wichtige Dinge zu entscheiden. Denn was das hat dazu geführt, dass ich mich von meiner Familie innerlich wie abgekappt fühlte. Mhm. Als ich dann zurückkam, war das Drama natürlich dadurch, dass mein Großvater noch stärker dann eben beschützt wurde vor mir. Also ich durfte ihn nicht besuchen, obwohl er ja eigentlich meine Seelenmutter war. Und ich hätte mit ihm vielleicht das aufarbeiten können, wenn er da nicht krank gewesen wäre oder so sterbend. Aber das war ja jetzt sozusagen, dass ich einen doppelten Verlust hatte. Nicht nur das Vertrauen in meine Familie, sondern als dann starb, hatte ich ja keine Person mehr, die mir Halt gab, innerlich, emotional. Und dann habe ich versucht, mir das Leben zu nehmen, ein paar Monate, also 2 Monate später, glaube ich. Weil die Kinder, mit denen ich in dem Urlaub da gespielt habe, im Nachbarhaus, die hatten einen Vater, der war jünger als meiner und die waren ja auch jünger als ich. Und ich habe die bewundert. Ich habe immer gedacht, ah, deren Vater ist immer zu Hause, der war Bauer, ne? Und dann hatte ich sie so beneidet. Und dann, einen Monat später, kam meine Tante dann und erzählte, der habe sich erhängt in der Scheune, in der wir gespielt haben. Und das war auch ein Schock in der Form, dass ich das mir gar nicht vorstellen konnte. Warum sollte der das tun? Der kam doch mir gar nicht so unglücklich vor. Der war freundlich, ne?
1: Gott, wie furchtbar.
3: Das hat zusammengespielt, ja, das war furchtbar, hat bei mir zusammengespielt und dann war noch ein Sterbefall in unserer Familie von meiner Mutterseite und ich war da auch irgendwie mit beteiligt in der Form, dass ich dann, ich weiß nicht, da in deren Räumlichkeiten mich da aufhalten musste irgendwann mal vorher kurz und dann war ich so wie mit denen verbunden irgendwie, ne, mit diesen Menschen, die dann starben. Und jedenfalls habe ich dann nicht mehr leben wollen und wollte dann hinter meinem Großvater her und habe das auch realisieren versucht, also ernsthaft. Ich hatte nur als 11-12-Jährige noch keine Ahnung, wie man das macht genau. Hatte so ein Wäscheseil irgendwo entdeckt, ein nagelneues, und das habe ich dann versucht, mir um den Hals zu legen.
1: Okay,
3: und
1: bitte
3: die
1: nicht
3: Schlinge
1: ausführlich.
3: Und so. Okay. Nee, nee, ich wollte nur sagen, nee, ich will es nicht ausführen. Aber was ich dazu sagen kann, für mich war das die Erleuchtungssituation, dass ich eine unsterbliche Seele habe in dieser Nacht. Das war dann nicht so negativ am Ende letztlich, als ich wieder zu mir kam.
1: Um Gottes Willen. Hat dich jemand gefunden oder was? Oder wie ist es?
3: Nein, ich bin selber wieder zu mir gekommen und habe den Knoten mit kleinen Händen wieder versucht zu lösen. Das hat ein bisschen gedauert. Und dann hatte ich schon gedacht, oh, jetzt sterbe ich ja wirklich, weil ich ersticke und so, ne? Und dann war es aber dann doch Gott sei Dank gelöst und ich habe das niemandem erzählen können, denn in unserer Familie gab es dann noch so einen Suizidversuch bei einer größeren Tante und dann wurde so negativ darüber geredet, dass ich meinen Mund versiegelt habe auf ewig, ne, so ungefähr. Dass ich nicht über mein Leid sprechen konnte. Ja, ja, das war schon nicht so einfach. Ich kann natürlich sagen, dadurch, dass ich durch die spirituelle Arbeit das alles aufgearbeitet habe, auch, sagen wir mal, einen Teil davon jetzt sozusagen auch als eine Art wichtige Erkenntnisbildung habe, wie Kinder ticken oder also wie man auf Kinder Acht geben muss in so Situationen. Und dass nicht unbedingt die Eltern die wichtigsten Menschen manchmal sein müssen oder sind, ne? Sondern ein anderer Mensch, der seine Seele so mehr öffnet und den Kindern mehr Wärme gibt.
1: Ja, absolut. Das ist das A und O. Und vor allem die
3: und
1: Kleine ernst zu nehmen.
3: Das war eine wichtige Erkenntnis, ja, genau. Und von daher, denke ich, war das eigentlich, sagen wir mal, für meine Seele eine sehr wichtige Erfahrung. Mein Großvater hat ja dann auch noch so im Abschied, doch, ich musste noch mal so 20 Minuten oder 10 Minuten in sein Zimmer. Sagten sie zu mir auch nicht vorher was ich machen kann und soll. Geh rein und verabschiede dich. Und dann war ich natürlich so ein bisschen gelähmt und habe nur, ja, ich konnte nur weinen, also meine Tränen flossen. Mein Großvater war Gott sei Dank mental noch sehr wach und auch alert und sagte dann zu mir, du musst nicht traurig sein, ich werde immer bei dir sein. Natürlich habe ich als Kind dann später, als er tot war, gedacht, er hat mich doch verraten und verlassen, ne? Aber irgendwann so in der spirituellen Arbeit wusste ich, die Seelenenergie meines Großvaters behütet und beschützt mich die ganze Zeit.
1: Sollen sie sagen, was sie wollen? Ich persönlich glaube auch dran. Also bin auch davon überzeugt. Karin, Mensch, das ist schon ein harter Tobak, den du mir gerade erzählst. Vor allem natürlich die Geschichte, was das danach mit dir gemacht hat.
3: Jetzt verarbeitete Sache, brauchst du jetzt da keinen Gedanken zu machen.
1: Nein, nein, das ist schon klar. Und trotzdem ist es heftig, dass da etwas passiert und die Erwachsenen merken gar nicht, was für einen furchtbaren Auslöser diese Reaktion hatte. So furchtbar, dass... Unvorstellbar.
3: Ja, meine Mutter hat mal später, als ich mit 40, glaube ich, in der Krise dann zu ihr gesagt habe, dass ich das damals so erlebt hätte und so. Ach, du warst doch immer so ein fröhliches Kind. Also die hat mich so abgespeichert bis vielleicht zu meinem 8., 7. Lebensjahr mit meiner Art und Fröhlichkeit, ne? Und Singen und so. Mhm. Aber danach haben die Eltern uns nicht mehr wahrgenommen, eigentlich so. Man wurde so als wie das liebe Vieh durchgefüttert und musste so parieren und ne, Schimpfe und Schläge und so.
1: Wahnsinn.
3: Das war schon eine harte Zeit in den 50er, 60er Jahren in Deutschland. Aber was ich jetzt auch wieder gelesen habe nach dem Urlaub, die hier im Schwarzwald-Baar-Kreis, wo ich ja wohne, also boah, Das ist ja grenzwertig, die Belastung der Jugendämter von diesen Fällen, die Gewalt und Missbrauch so gemeldet bekommen, ne? Also die sind am Limit. Und ich denke mir immer, warum ist die Welt noch schlechter geworden? Damals weiß ich gar nicht, wie schlimm das war bei uns damals, ne? Aber was heute so an Fällen da so vielleicht gemeldet werden, das ist ja unvorstellbar, finde ich, wie Kinder das alles ertragen müssen.
1: Ich hoffe, dass dieses Gespräch gerade bei ein paar Menschen in solchen Situationen eventuell eine Veränderung.
3: Ich möchte allen ans Herz legen, es nicht zu tun. Ich habe die Erfahrung gewonnen in dem Moment, wo ich dieses Suizidale da gemacht habe. Das ist die Hölle. Du landest nämlich nicht da, wo du denkst. Ja. Ich dachte plötzlich, ich will lieber zurück. Und diese Entscheidung hat meine spirituelle Lehrerin auch als positive Entscheidung gesehen, die mir die Kraft gegeben hat, auch durch schwierige Zeiten später zu gehen.
1: Das stimmt,
3: also
1: ja.
3: Die Entscheidung bewusst gefällt, während ich in diesem anderen Zustand war. Das ist die Hölle. Ja, Stagnation war das sozusagen. Also ich sah keine Veränderung mehr. Es war wie ein ewiges bewegtes Gefühl und Leben, wo nichts zu irgendwas führt. Ja, und mein Großvater war weit und breit nicht zu sehen. Und dann wusste ich, dann lieber jetzt doch wieder zurück und gucken, wie ich damit klarkomme.
1: Wahnsinnsgeschichte. Karin, ich muss weiter.
3: Ja, danke.
1: Danke
3: dir.
1: Danke, dass
3: Ciao.
1: Du dir erzählt hast. Bis bald. Mach's gut.
3: Ja, gerne. Ciao.
1: Tschüss. So, anrufen dürft ihr auch vom Handy und vom Festnetz. Ich hoffe, die nächsten Geschichten sind nicht ganz so heftig. Das sind ja echt krasse Sachen dabei. Habe ich gar nicht erwartet. Was wurde schon mal über deinen Kopf hinweg entschieden, lautet das Thema heute Abend. Und ich bin gespannt, eure Geschichten zu hören, in denen kleine Dinge, aber auch größere Dinge entschieden wurden. Wann habt ihr davon erfahren? Wer hat das überhaupt entschieden? Und wie seid ihr damit umgegangen? Ich bin auch offen für Geschichten, in denen etwas über euren Kopf hinweg entschieden wurde, aber ihr wart fein damit. Beispielsweise, weil ihr sagt, die Person kennt mich so gut, die trifft nur Entscheidungen in meinem Sinn. Wir reden gleich drüber.
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0: sind wir wieder. Also, das Thema heute, was wurde über deinen Kopf hinweg entschieden? Und wir haben jemanden dran mit der Endziffer 1-8. Guten Abend, wer hat die 1-8? Die 1-8 hat sich schon wieder verabschiedet. Okay, dann gehen wir weiter. Wen haben wir hier dran? Und zwar mit der, was ist es hier? Die 9-5. Guten Abend, wer hat die 9-5 am Ende? 9-5 sagt auch nichts. Ich habe schon lange, glaube ich, nicht mehr den Hinweis gegeben, was diese magischen Zahlen bedeuten. Wenn ihr bei mir das erste Mal anruft und ich kenne euch nicht, oder vielleicht kenne ich euch auch, aber ihr habt schon lange nicht mehr angerufen, dann blinkt bei mir die Telefonnummer. So wie wenn euch jemand anruft und ihr kennt die Nummer nicht. Und die letzten zwei Ziffern, das ist euer Erkennungszeichen. Daran solltet ihr vorher, darauf solltet ihr vorher auf jeden Fall achten, eure eigene Nummer mal angucken. Ihr merkt auf jeden Fall, dass ihr durchgekommen seid, wenn ihr anruft und es nicht mehr klingelt, sondern ihr hört plötzlich das Live-Programm, was im Radio läuft. Dann seid ihr durchgekommen. In allen anderen Fällen hat es nicht funktioniert, weil nur in einer Live-Sendung kann jemand ans Telefon gehen. Logisch, ne? Gehen wir mal in die nächste Leitung. Wen haben wir dran? Peter aus Düsseldorf. Peter, grüß dich.
1: Lieber Daniel.
0: Tach, schön, dass du da bist.
1: Lange nicht gehört.
0: Und trotzdem wiedererkannt.
1: Pass auf, nach meiner Ehescheidung oben in Norddeutschland habe ich gute Freunde gefunden, Glaubensbrüder. Wir haben jeden Abend zusammen, haben gegrillt, Bier getrunken, war einfach toll, Musik gemacht, ich habe Banjo gespielt und alles Mögliche. Und dann waren wir im Wattenmeer, war toll. Und ich war Wochen und Monate mit denen jeden Tag fast zusammen, war einfach schön. Ich habe eine tolle Wohnung gehabt mit einem riesigen Garten, kurz vor Dänemark oben. Und dann bin ich, weil meine Frau und meine Kinder ja abgehauen sind mit ihrem neuen Mann nach Berchtesgaden und ich meine Kinder nicht mehr hatte, bin ich dann nach Düsseldorf zurück, weil da wollte ich lieber sein als ohne meine Kinder. Dann kann ich meine Aquarelle wieder malen und meine Freunde und meine Heimatstadt Düsseldorf wieder haben und so weiter. Gut, also, ich bin dann nach Düsseldorf gezogen, zurückgezogen zum Jahre, das war gewesen 1999 so. Und in Düsseldorf habe ich 2 Jahre lang gewohnt, auch in 3 Stück in einem kleinen Haus, ganz toll am Rhein, habe meine Synthesizer verkauft und Aquarelle gemalt und überlegt, so wie schön war das doch bei den Freunden da oben in Norddeutschland. Da war es ja doch viel schöner wie in deinem blöden Düsseldorf jetzt. Also was habe ich gemacht? Ich habe alle Synthesizer wieder abverkauft. Hatte 30.000, 40.000 Euro gehabt und habe meine Freunde oben gefragt, ob ich kommen darf. Ja, wir machen eine WG auf, wir besorgen uns ein schönes Haus und so. Bist gerne eingeladen, Peter. Ja, ich fahre hoch mit meinem kleinen Auto und wir haben auch was gefunden als WG, ein schönes Häuschen und so weiter. Nähe dänische Grenze. Und da ich aber depressiv war wegen der Ehescheidung, wurden die immer komischer zu mir, meine besten Freunde, immer komischer. Und haben irgendwie gesagt, du musst jetzt aufstehen hier um 9 Uhr und so. Ich sage, ich kann nicht. Ich muss weiter liegen bleiben, weil ich so kaputt bin. Ja, lange Rede, kurzer Sinn, geh mal zum Doktor sowieso, lass dich mal einweisen in die Psychiatrie. Ich sag, wieso? Ja, wenn du das nicht machst, machen wir das. Du gehörst da nämlich hin. Ja, Klaps war ich in der Klapse in Schleswig und 1, 2, 3 Wochen war ich da in der Psychiatrie mit starken Medikamenten. Und auf einmal haben die mich besucht nochmal und gesagt, wir haben dein Geld gefunden, 3.000 Euro haben wir uns weggenommen, kriegst du nicht mehr wieder. Wenn du was machst, gehen wir zum Finanzamt, zeig mal dich an und du brauchst nicht mehr zurückkommen in unsere WG, ist Ende jetzt mit dir. Ja, ich am Heulen gewesen in der Psychiatrie, da sagt der Doktor in der Psychiatrie, Herr Georg, Sie sind jetzt wieder gesund genug, Sie werden in 3 Tagen entlassen, gucken Sie, dass Sie irgendwo unterkommen, weil Ihre Freunde haben Sie ja rausgeschmissen. Ich sag ja. Dann kam dieser Tag, wo ich rausflog aus der Psychiatrie und hab geheult und hab gebetet zu meinem Gott Jehova. Da geht das Telefon, kommt mein Freund aus Düsseldorf dran, Thomas Bogner, Pollert, und sagt, Peter, ich habe irgendwie, wie geht's dir? Lange nicht gehört. Ja, du bist in der Psychiatrie, ich weiß. Dann habe ich ihm das alles erklärt und sagte, weißt du was? Ich komme jetzt hoch, hol dich ab, du kriegst meine Wohnung. Ich bringe einen Freund mit einem Möbelwagen, der holt dann aus deiner WG deine ganzen Möbel noch raus und dann kannst du in meine Wohnung wohnen. Ich habe so geheult vor Glück und dann hat er mich abgeholt und dann ging mein Leben wieder schön in Düsseldorf weiter. Das war meine Story.
0: Ich habe Fragen. Ich habe viele Fragen.
1: Gerne, gerne, gerne.
0: Frage 1. Du bist von Düsseldorf nach Schleswig-Holstein zu dieser WG, zu diesen Freunden. Ja. Ich würde gerne wissen, nur die Frage beantwortet haben. Erstmal, du bist zu denen hoch, weil...
1: ich die vorher schon als Freunde hatte, wo ich nach meiner Frau mit der Ehescheidung meine eigene Wohnung in Norddeutschland oben gefunden habe.
0: So, du kommst da oben an, bist körperlich erschöpft, weil...
1: ich schwermütig bin, von Natur aus melancholisch und nicht viel vertrage.
0: Das heißt, es war nicht nur der Tag der Ankunft und vielleicht die paar Tage danach, wo man einfach ein bisschen platt ist, man ist ja schließlich umgezogen, sondern eine Grundhaltung oder Grundstimmung bei dir oder wie?
1: Ja, durch die Ehescheidung, das habe ich alles nicht verkraftet, weil ich habe meine Frau geliebt, meine Kinder. Und als sie dann abgehauen sind nach Berchtesgaden und ich nach Düsseldorf, habe ich nach 2 Jahren mir gesagt, das war aber oben schöner bei den Freunden.
0: Okay, aber wie lange hast du bei denen gewohnt in dieser WG, bis sie dir die Pistole auf die Brust gesetzt haben?
1: Halbes Jahr, Daniel.
0: Okay, das kam nämlich in deiner Geschichte gar nicht so rüber. Es kam so rüber, wie ich bin da hochgezogen, dann war ich da und plötzlich sagen die ab mit dir in die Psychiatrie. Also da ist schon ein halbes Jahr in der Zeit vergangen.
1: Ja,
0: in dem, bitte?
1: Ja, genau, richtig.
0: Gut, und in diesem halben Jahr sagen sie, Mensch, mit dir ist ja gar nichts anzufangen. Ich glaube, du solltest dich mal behandeln lassen. Und dann haben sie, das finde ich auch interessant, wie konnten die das gegen deinen Willen machen? Weil normalerweise ist es ja so, nur weil ich jemanden sage, der soll gefälligst eingewiesen werden, wird der ja noch lange nicht eingewiesen. Also wie haben die das hinbekommen?
1: Die haben mir das Gefühl gegeben, wenn ich das mache, darf ich wieder zurückkommen.
0: Also war es auch ein Stück weit freiwillig?
1: Ja, ich habe nicht damit gerechnet, dass die, als ich in der Psychiatrie war, mit mir nichts mehr zu tun haben wollten.
0: Nicht nur das, dass sie dich bestehlen, während du in der Psychiatrie bist.
1: Ja, 3.000 Euro.
0: Wie haben die den Zugriff darauf gehabt? Hast du das als Bargeld in deinem WG-Zimmer gebunkert? Oder?
1: Ja, genau. In meinem WG-Zimmer, in meinem Sparbuch war das Geld.
0: Krass, okay.
1: Ja.
0: Und dann nehmen sie dir das weg und was willst du auch groß machen? Und dann drohen sie dir, wenn du da irgendwie jetzt Anwälte einschaltest oder die Polizei, dann zeigen wir dich an wegen Steuerhinterziehung.
1: Ja, genau.
0: Was hat's denn damit auf sich? Ist da was dran? Hätten Sie damit Erfolg gehabt oder warum erpressen Sie sich ausgerechnet damit?
1: Leider haben nicht Sie Erfolg gehabt, sondern das Finanzamt hat Erfolg gehabt. Ich habe, als ich nach Düsseldorf dann zurückgezogen bin, von denen mit meinem Freund, mein Freund mir die Wohnung gegeben hat und alles wieder gut wurde, da kriege ich einen orangen Brief vom Finanzamt wegen Steuerhinterziehung. IB hätte mich gemeldet, ich hätte 35.000 umgesetzt und keine Steuern bezahlt und ich würde wegen Steuerhinterziehung angeklagt mit einem orangen Brief und sollte mich dann melden beim Finanzamt Düsseldorf. Habe ich auch gemacht, habe dem Mann gesagt, ich bin Künstler, ich brauche die Synthesizer, um Musik zu machen, können Sie sich auch anhören bei YouTube, ich brauche immer was Neues, Altes, habe die gewechselt, repariert, habe die auch verkauft und mein Geld verdient, weil die 400 Euro Rente nicht reichten. Und da sagt ja der Meister da im Finanzamt, dieser Beamte, Herr Sowieso, ich glaube Ihnen alles, was Sie erzählt haben. Sie machen einen sehr ehrlichen Eindruck, auch mit Ihrer Religion. Wissen Sie was? Ich ziehe das Verfahren gegen Steuerhinterziehung wieder zurück von Ihnen. Aber ich muss Sie leider bitten, in die Insolvenz zu gehen, weil da kann ich Sie jetzt nicht rausziehen. Aber machen Sie mal Folgendes. Sie können jedes Jahr 5.000 Euro steuerfrei verdienen, brauchen Sie nicht zu uns kommen. Und nach 7 Jahren können Sie wieder anfangen und voll einsteigen.
0: Warum sollst du in die Insolvenz gehen? Hattest du Schulden?
1: 35, ja, nee, warte mal, lass mal überlegen. Warum sollte ich in die Insolvenz gehen? Ich sollte in die Insolvenz gehen, weil das Finanzamt mich mit Zinsen von den 35.000, die ich zu viel hatte und hätte versteuern müssen, wurde das doppelt zu viel. Es war dann 80.000 geworden.
0: Wofür denn?
1: Weil die Zinsen so hoch sind beim Finanzamt, die Verzugszinsen.
0: Nee, aber wofür?
1: Wegen Steuerhinterziehung.
0: Der du ja nicht schuldig bist, oder?
1: Genau, er sagt, dass sie laufen, aber sie müssen in Insolvenz gehen, das geht nicht anders. Und nach 7 Jahren können sie wieder voll verkaufen. Da habe ich gesagt...
0: Bevor du jetzt diese ganzen Details auspackst, also aus 35.000 wurden 80.000.
1: Richtig.
0: Durch Zinseszins für eine Summe, die du aber nie eingenommen hast. Das kann ja, das kann ja vorne und hinten keinen Sinn
1: richtig,
0: machen.
1: Richtig, Daniel. Richtig.
0: Da brauche ich auch keine Insolvenz anzugehen, wenn ich das Geld nie hatte. Warum soll ich Zinseszinsen auf etwas zahlen, was ich nie verdient habe? Was wurde dir denn vorgeworfen? Dieser Steuerbetrug, soll der bar stattgefunden haben oder über Kontobewegungen? Weil Kontobewegungen hättest du ja nachweisen können. Hättest du ja sagen können, schauen Sie auf mein Konto, da waren nie 35.000 drauf.
1: Doch, eBay hat alles angegeben und ich kam dann auf 35.000. Und zwar aus den Jahren 2000 bis 2002. Diese zwei Jahre war diese hohe Summe.
0: In denen du auch keine Steuererklärung gemacht hast?
1: Richtig, ich habe einen Freund gehabt, der war Finanzberater, und der hat immer jedes Jahr sich meine Kontoauszüge angeguckt und gesagt, Peter, du bist runter, du hast mehr ausgegeben, als du eingenommen hast, du brauchst keine Steuer angeben. Ja, das habe ich geglaubt.
0: Das ist doch Quatsch. Wer hat dir das denn gesagt?
1: Ja, dieser Freund, der Steuerberater war.
0: Das ist doch der Größte.
1: Man hat dieser Chef im Finanzamt gesagt, ich glaube Ihnen das mit Ihrem Freund, aber leider haben Sie trotzdem Fehler gemacht. Sie hätten uns Ihre Gelder angeben müssen.
0: Immer.
1: Weil wir müssen ja wissen und bestimmen, ob Sie frei sind oder Steuern zahlen müssen. Da ist das schiefgelaufen bei Ihnen. Ne?
0: Absolut, das muss man ganz genau nehmen. Ich kann euch wirklich sagen, macht euch da keine Feinde, sondern seid ehrlich, gebt die Sachen an, die ihr eingenommen habt, aber auch die Ausgaben, die ihr hattet, ganz wichtig. Da kann euch ein guter Steuerberater, eine gute Steuerberaterin beraten.
1: Ja.
0: Und das ist ja, ich weiß aber, dass solche Gerüchte im Umlauf sind. Ja, wenn man mehr ausgibt, als man verdient, dann muss man, das ist Quatsch. Aber das ist, ja. Solche Sprüche habe ich auch schon gehört. Und gerade als ich noch ganz, ganz jung war, da habe ich sowas auch geglaubt. Zum Glück bin ich relativ früh an einen guten Steuerberater geraten. Peter, heftige Geschichte. Ich bin aber froh, dass es dir heute gut geht. Dir einen schönen Abend. Alles Gute dir.
1: Ja.
0: Bis bald. Mach's gut.
1: Tschüss, lieber
0: Daniel. Tschüss. Ciao. Anrufen dürft ihr auch vom Handy und vom Festnetz. Heute das Thema: Was wurde schon mal über deinen Kopf hinweg entschieden?
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0: Wahnsinn. So, wir haben an der nächsten Leitung. Gucken wir doch mal. Jemand mit der 05 ruft an. Guten Abend, wer da, woher?
3: Hallo.
0: Hi.
3: Hi, ich bin Jennifer aus Köln.
0: Hallo Jennifer, Daniel hier. Freue mich. Das erste Mal, wir beide?
3: Nee, jetzt schon öfter.
0: Schon öfters gequatscht, okay, cool.
3: Ja.
0: Ja, da bist du wieder.
3: Ich habe eine Geschichte aus meiner Kindheit, Jugend. Und zwar... es fängt ein bisschen traurig an, aber es wird am Ende lustig. Ich habe mit Ende 13 angefangen oder Mitte 13 angefangen, Drogen zu nehmen. Und bin dann irgendwann, kurz bevor ich 14 war, zu meiner Mutter gegangen und habe gesagt, meine Mutter ist sehr extrem gewesen oder ist sie wahrscheinlich immer noch. Und bin mit ihr extra in die Öffentlichkeit gegangen, wo ich wusste, okay, da gibt es etliche Menschen und da kann ich ihr das gestehen und sagen, dass ich damit nicht mehr klarkomme und dass ich jetzt Hilfe brauche.
0: Kurze Zwischenfrage, darf ich?
3: Ja, gerne.
0: Also Drogen ist immer so allgemein. Für mich ist auch Alkohol eine Droge und auch Zigaretten. Also von was reden wir konkret?
3: Mit 13 Jahren habe ich angefangen zu rauchen und Alkohol zu trinken. Mit 14 wollte meine Schule mich nicht weiter unterrichten, weil ich die 9 Jahre voll hatte. Ich war auf der Hauptschule.
0: Warte mal, wir reden nur von Zigaretten und Alkohol? Oder reden wir von...
3: Nee. Dann bin ich auf die berufsbildende Schule gekommen. Und wir hatten nach 3 Wochen eine Klassenfahrt. Es war ein einziges muslimisches Mädchen in der Klasse. Ich war mit 14 Jahren mit Abstand die Jüngste in der Klasse, in einer berufsvorbereitenden Klasse. Mhm. Alle waren so zwischen 18 und, ich glaube, 25.
0: Warum warst du da erst 14? Wie kam es dazu?
3: Ich hatte die 9 Schuljahre voll und die Hauptschule, weil ich da halt minimal auffällig war. Minimal.
0: Okay.
3: Eventuell. Nein, also ich war schon auffällig, hatte aber alles mit meiner Kindheit zu tun. Und die hat dann halt irgendwann gesagt, okay, wir haben sie jetzt 2-mal in die 7. geschleppt. Das 3. Mal sehen wir einfach keinen Sinn darin. Sie hat die 9 Schuljahre voll. Wir entlassen das Kind. Und deswegen bin ich dann in die berufsbereitende Schule gekommen, ins ja, also Berufsschule, da ins berufsvorbereitende Jahr. Und da waren halt alle zwischen 18 und 25. Ich war die Jüngste. Dann waren wir eine Woche auf Klassenfahrt, damit wir uns kennenlernen. Und es war eine ganz, ganz tolle Klassenfahrt, denn der Lehrer hat uns die Drogen besorgt. Ein ausgebildeter Pädagoge. Richtig geil. Ja, und so bin ich halt irgendwie an Drogen gekommen. Vorher war halt nur Rauchen und Alkohol. Ja, auf jeden Fall.
0: Das war also Drogen, wieder allgemein. Reden wir von Gras, reden wir von Koks, reden wir von Ecstasy. Was genau hast du genommen?
3: Also am Anfang war es halt Bong rauchen, Gras rauchen. Und das hat sich dann aber irgendwie, innerhalb von 3 Monaten war das, hat sich das gesteigert zu, ich habe einmal gekokst, ich weiß nicht, 3, 4, 5 Mal am Tag gekifft. Und einmal oder ein paar Mal habe ich auch, also es war früher so Pappe mit so Smileys drauf, also Smileys haben wir die genannt, da war LSD drin.
0: LSD, okay, habe ich mir gerade schon genommen. Okay, aber krass. Und das alles mit 14 innerhalb von 3 Monaten, bist du da so richtig voll Karacho rein? Gegeben hat es dir einer von den Älteren aus diesem Jahrgang, ne? Aus dieser.
3: Ja, der Lehrer.
0: Was? Wie bitte?
3: Der Lehrer.
0: Das ist nicht dein Ernst.
3: Wollte ich schon mal sagen, der Lehrer. Ja, also wir haben komplett.
0: Ich bin gerade schockiert.
3: Ja, wir haben regelmäßig, ich weiß nicht mal, wie der heißt, keine Ahnung.
0: Und ich merke gerade, dass es mich sauer macht.
3: Ja, absolut, auf jeden Fall. Ich war 14. 14. Ich finde es schon krass. Okay, auf jeden Fall, die Geschichte geht weiter. Es geht ja darum, was über meinen Kopf entschieden wurde.
0: Ja.
3: Okay. Dann habe ich es in der Öffentlichkeit meiner Mutter gesagt, weil ich wusste, dass es auf jeden Fall richtig Ärger gibt. Und dann hat meine Mutter mich aber, also ich habe dann gesagt, also Mama, es tut mir total leid, aber ich habe ein Problem und ich will das Problem nicht weiterführen. Ich muss da raus.
0: Ich nehme Drogen und mein Lehrer ist mein Dealer. Was ist das denn für eine Story? Okay, erzähl weiter.
3: So
0: krass, nee, sorry.
3: Es kam dann so nach und nach raus. Ne?
0: Ach Gott, ja.
3: Ich habe dann aber halt eigentlich, also es war mit 14, ein Hilferuf, wo ich dann halt gesagt habe, okay, ich nehme Drogen und ich komme da nicht mehr raus. Ich brauche jetzt Hilfe.
0: Was? Also erstmal in welcher, damit ich mir das so vorstellen kann, in welcher Situation erzählt man das? Beim Frühstückstisch oder erzählt man das abends,
3: nein,
0: wenn man von der Schule...
3: Nein, ich habe einen richtigen Termin mit meiner Mutter ausgemacht, weil meine Mutter war, als ich 12 geworden bin, hat meine Mutter jemanden kennengelernt. Sie war 11 Jahre allein oder ich weiß nicht, einige Jahre auf jeden Fall alleine, alleinerziehend. Und dann hat sie jemanden kennengelernt, hat ihn geheiratet. Ich habe ihn gehasst, er hat mich gehasst. Und er war aber selbstständig, er hat eine Schlosserei gehabt und sie hat halt, ich weiß nicht, gefühlt 24/7 da gearbeitet. Sie ist vor mir aus dem Haus gegangen, nach mir nach Hause gekommen. Ich war teilweise 2 Wochen mit 13, 14 komplett alleine und auf mich gestellt.
0: Also ja. Termin, du hast einen Termin mit ihr vereinbart, der genau, dann wann stattgefunden hat?
3: Ich habe mit 14 Jahren einen Termin mit meiner Mutter vereinbaren müssen, damit ich ihr von meinem Drogenproblem erzählen kann, damit ich da rauskomme.
0: So, ich stelle mir das gerade so vor. Mama, bist du am Samstag zu Hause? Ja, können wir am Samstagnachmittag mal miteinander reden? Guckt sie kurz rein und sagt, ja, dann bin ich zu Hause, können wir machen. So stelle ich es mir vor. So ungefähr, oder?
3: So ungefähr, ja.
0: So, dann sitzt man dann da und sagt, ja, gut, jetzt pass auf, setzen wir uns mal an den Tisch, trink was und jetzt erzähl mal, was ist denn los?
3: Also wir haben nicht gesessen, wir sind raus in die Öffentlichkeit gegangen.
0: Krass.
3: Weil ich wusste, wenn ich zu Hause bin,
0: dass... Könnte sie laut werden, schreien und was weiß ich was und so hast du noch einen Fluchtweg.
3: Nee, das wäre noch harmlos. Also so. Prügeln.
0: So,
3: meine Mutter
0: so drauf?
3: War sehr gewalttätig. Okay, ja, krass. Total.
0: So, und dann erzählst du ihr das während des Spaziergangs und dann...
3: Genau. Und es waren sehr viele Menschen da, wirklich. Es war ein tolles Wetter, es waren super viele Menschen da. Ich weiß nicht mehr, ob es am Wochenende oder in der Woche war, das weiß ich nicht mehr. Aber ich weiß, es waren sehr viele Menschen da. Wir haben irgendwie einen Kilometer weit weg geparkt. Es war so ein kleiner Weg mit so einem Tierpark an einem Fluss entlang. Und dann habe ich halt irgendwann mit der Sprache rausgerückt und habe das dann gesagt. Und ich habe vorher mal gedacht, so, boah, krass, meine Mutter prügelt schon echt heftig. Aber das, was ich in dem Moment und die nächsten Stunden danach erlebt habe, das war richtig heftig. Aber das will ich eigentlich, darauf will ich eigentlich gar nicht eingehen. Auf jeden Fall hat meine Mutter mich bis zum Auto geprügelt, vom Auto dann die Wohnung hoch in den dritten Stock, da weiter geprügelt, nur noch gefragt, wo ich hin will, zu Oma und Opa oder zu meiner Tante. Und dann habe ich gesagt, zu meiner Tante, und meine Mutter meine Tante angerufen und gesagt, ja, ich bringe sie dir jetzt sofort vorbei. Das Kind ist total verzogen, das kriegt keiner mehr hin, bla bla bla. Dann bin ich zu meiner Tante, bin da wieder zurück in die Hauptschule gekommen. Das hat meine Tante alles arrangiert. Es war sehr, sehr cool. Und das Jugendamt war dann auch involviert. Und dann hatte ich irgendwann mit meiner Cousine, ich habe drei Cousinen, einen Cousin, eine Cousine und einen Cousin, also der Cousin und eine Cousine sind Zwillinge. Meine älteste Cousine ist 3 Jahre jünger als ich. Dann kommen die Zwillinge, die sind 10 Jahre jünger und die jüngste ist 13 Jahre jünger. Und ich war dann komplett in dieser Familie involviert und ich habe diese Familie geliebt. Ich habe mich auch als große Schwester oder so angesehen. Meine Tante hat das auch mal wieder gesagt, weil ich halt sehr viel im Haushalt gemacht habe, sehr viel geholfen habe.
0: Du hast dann quasi bei der Familie deiner Tante gelebt?
3: Genau.
0: Okay. Aber trotzdem, die Reaktion deiner Mom hast du jetzt ein bisschen kurz gefasst. Wie war denn jetzt diese Reaktion?
3: Sehr brutal.
0: Draußen, in aller Öffentlichkeit?
3: Absolut, ja. Und es hat sich niemand getraut. Also es waren 50, 80 Leute anwesend und niemand hat sich getraut, irgendwas zu machen. Weil meine Mutter so unnormal heftig, also so, ich habe meine Mutter schon oft in extremen Situationen erlebt, aber das war einfach, und ich wusste, dass es heftig wird, weil meine Mutter halt selber von einer Mutter großgezogen wurde, die drogensüchtig war. Und das war schon, also da hat sie mir auch ab und zu mal ein paar Geschichten erzählt. Und dann hat sie immer so 2-3 Tage gebraucht, um darüber wieder hinwegzukommen. Deswegen wusste ich, dass es heftig wird.
0: Trotzdem, du warst 14. Du hast dich dennoch dafür entschieden, es ihr zu sagen, obwohl du wusstest, dass deine Mom krass reagiert auf solche Situationen. Du hast sogar versucht, den Ort so ein bisschen zu bestimmen, um dem Ganzen entgegenzuwirken. Hat alles nichts gebracht. Ich frage mich jetzt gerade rückblickend, ob du sagst, hatte das überhaupt irgendeinen Sinn, ihr das zu erzählen? Oder sagst du rückblickend?
3: Absolut.
0: Ja.
3: Auf jeden Fall.
0: Oh, jetzt bin ich gespannt.
3: Also ich habe die anderen gesehen, die über 18, 19, 20 waren und habe das Leben von denen gesehen. Irgendwann habe ich gedacht, so, nope, so will ich nicht mit Mitte 20 sein, auf gar keinen Fall.
0: Das ist schon klar, aber ich frage mich dann, ob man sich nicht einfach direkt an die Tante hätte wenden können, ohne die Mutter da jetzt dieses Szenario. War das notwendig, frage ich mich.
3: Nee, also mir fiel keine andere Lösung ein. Das war meine einzige Lösung mit 14.
0: Das ist erschreckend.
3: Und ich wusste, ich komme da alleine nicht mehr raus, auch wenn es erst 3 Monate waren.
0: Das heißt, geholfen hat sie dir kein Meter?
3: Doch. Doch, am Ende schon, weil sie mich halt komplett aus diesem Sumpf rausgenommen hat. Sie hätte es auch ein bisschen lieber machen können, ja. Und mich zu meiner Tante in ein ganz anderes, in ein ganz anderes Umfeld gesteckt hat.
0: Das war die Hilfe, dass sie dich zu der Tante dann gesteckt hat. Klingt, jetzt könnte man sagen, ja, das war könnte man aber auch auslegen als eigene Überforderung und ich kann mich da nicht mehr drum kümmern. Ich komme damit nicht mehr klar. Soll die Tante machen, so ungefähr.
3: Ja, am Ende war es dann doch ein anderer Hintergrund von meiner Mutter, aber okay. Da komme ich gleich noch zu.
0: Okay, das ist ja.
3: Auf jeden Fall war ich dann mit meiner Tante und ich war eigentlich relativ glücklich. Ich habe mich dann nach ein paar Hin und Hers und Diskussionen und ein paar Rebellionen von mir in der Schule eingefunden, weil ich eine extrem coole Lehrerin hatte. Und die Lehrer und der Direktor wussten auch, aus was für einem Umfeld ich komme und dass es schwierig und anstrengend mit mir werden könnte. Und die Lehrer haben trotzdem gesagt, okay, wir haben Bock da drauf. Wir wollen dieses Kind unbedingt in unserer Schule und wir wollen ihr die Möglichkeit geben, in ein anständiges, normales Leben reinzukommen. Und ich bin immer noch unnormal dankbar für diese Schule und natürlich auch für meine Tante. Ja, auf jeden Fall war ich dann so, ich weiß nicht, 2-3 Monate bei meiner Tante. Ich habe nichts mehr mit Drogen am Hut gehabt. Ich bin schon am Zittern, weil mich das schon immer noch mitnimmt.
0: Ich wackle mit dem Bein gerade wie verrückt, weil mich das gerade so nervös macht. Ich bin so gespannt, wie es weitergeht. Erzähl.
3: Ja, also jetzt kommt die Geschichte, warum über meinen oder wie über meinen Kopf hinweg entschieden wurde. Ich hatte mit meiner großen Cousine Blümchen, also wirklich so Mutterblümchen, Butterblümchen, Gänseblümchen, sowas alles gepflückt. Und dann haben wir das getrocknet und haben uns so einen Witz draus gemacht. Das sind unsere Drogen. Also so richtig dumm, kindisch. Haben uns nichts dabei gedacht und haben das halt bei uns im Zimmer so ausgelegt und dann so zerkleinert und dann so ein kleines Töpfchen reingemacht. Man hätte wirklich denken können, okay, das sind Drogen. Also Gras oder sowas, keine Ahnung. Und dann waren wir halt morgens dann in der Schule gewesen, irgendwie 2-3 Monate, nachdem ich schon mit meiner Tante gelebt habe. Mir ging es relativ gut. Ich habe nichts mehr mit Drogen am Hut gehabt. Und dann sind wir nämlich nach Hause gekommen. Also jetzt kann ich drüber lachen, aber in dem Moment fand ich das überhaupt nicht lustig. Dann sind wir dann mittags nach Hause gekommen. Dann saß meine Mutter, meine Tante, ihr Mann, also mein damaliger Onkel und jemand vom Jugendamt in der Küche. Mhm. Meine Tante nur so, Vanessa, also meine Cousine, geh bitte zu den Nachbarn. Da sind deine Geschwister auch schon. Wir haben hier ein ernstes Gespräch zu führen.
0: Die haben halt in dem Moment gedacht, wir sind da an was ganz Heißem dran. Und ja, da müssen wir sie jetzt mal zur Rede stellen. Und das machen wir ganz privat unter 4 Augen. So, und dann?
3: Ja, 4 Augen, da waren 6 oder 8 zu 10. 6, 8 Augen.
0: Ja gut, aber die wollten dich halt in die Enge treiben. Genau. Die haben in dem Moment gedacht, jetzt haben wir was.
3: Womit die waren wir extrem besorgt.
0: Ja klar,
3: also ich glaube, außer meiner Mutter waren alle extrem besorgt. Meine Mutter hatte so eine gewisse Zufriedenheit auf dem Gesicht sitzen. So
0: ja
3: von
0: klar, ich habe es doch gewusst. Ich habe es mir doch gedacht.
3: Genau, und dieses Kind kriegt keiner in die Schiene irgendwie.
0: Ja, ja.
3: Ja. Auf jeden Fall haben die mich dann halt in die Küche geholt und dann halt angesprochen, ja, ist ja schön, dass du dich hier so gut entwickelst und wir sehen, dass du dich bemühst und dass du dich bla bla. Und ich hasse so Gespräche. Ich hasse und verabscheue solche Gespräche. Schon mit 14. Ja, damals war ich dann schon 15. Ich war ja kurz bevor ich 15 geworden bin, bin ich ja zu meiner Tante. Und ich war 15 und ich wusste, okay, fuck, ey, das ist hier so ein krasses, hartes Gespräch. Ich will das nicht. Ich habe nichts falsch gemacht. Naja, auf jeden Fall holt mein Onkel dann dieses Glas auf den Tisch und sagt, das sind Drogen. Und ich musste so lachen. Ich konnte nicht mehr. Also es war komplett surreal. Alle haben mich angestarrt, als hätte ich sie nicht mehr.
0: Es ist aber auch ein Stück weit nachvollziehbar. Lachen. Also ich muss sagen, nach deiner Vorgeschichte, ja, schwierig. Okay,
3: ja,
0: aber was
3: ja
0: ist da passiert? Du lachst dich halt weg. Alle denken genau so, jetzt dreht sie durch. Warum lacht die jetzt darüber? Genau. Das ist doch nicht witzig. Wir reden hier gerade über eine ernste Sache. Und dann?
3: Ja, und dann wurde mir natürlich auch direkt unterstellt, dass ich irgendwas genommen habe. Weil ansonsten reagiert ja kein normaler Mensch auf so eine Situation so. Das ist ja sehr ernst und deswegen reagiert man ja ernst. Und ich habe es schon damals gehasst, weil man mir vorgeschrieben hat, wie ich auf eine gewisse Situation reagieren muss. Weil ich kannte die einzigen Hintergründe. Ich wusste, dass das einfach nur Blümchen waren und dass das so ein Kinderbullshit war. Ja, und dann habe ich gesagt, ja, könnt ihr gerne mal ins Labor schicken, lass das mal testen. Und alle mich angestarrt. Das lässt sie jetzt einfach hier so zu? Und ich so, ja, also ihr guckt nicht so, aber das ist ein Blümchen von der Wiese. Das ist nix. Also, das könnt ihr gerne selber rauchen.
0: Ja, aber allein das zu erklären dauert ja schon eine Stunde, weil jeder sich fragt, warum hast du getrocknete Pflanzen, Blümchen, was auch immer, in einem Glasbehälter? Das macht natürlich schon einen komischen Eindruck, muss man ganz ehrlich sagen. Haben Sie es, ich sehe gerade, die Zeit läuft uns davon, haben Sie es testen lassen?
3: Ja.
0: Nein.
3: Am Ende waren es Blümchen.
0: Okay.
3: Natürlich. Das Jugendamt war dabei. Natürlich haben sie es testen lassen.
0: Okay, und dann?
3: Aber das war halt dann die Situation, wo über meinen Kopf entschieden wurde, dass ich 3 Wochen komplett zu Hause bleibe, nicht in die Schule gehe, keine Freunde, niemanden sehe und nur in meinem Zimmer bin mit meiner Cousine. Also meine Cousine durfte halt nur noch zum Schlafen rein.
0: Hast du damals wahrscheinlich als ganz schlimme, unfaire Strafe gesehen?
3: Komplett.
0: Aber
3: dann halt weil ich dann auch so unter der Situation gelitten habe, habe ich extremste Unterleibschmerzen bekommen und habe da halt teilweise auch in diesem Zimmer gesessen und einfach geheult und mir den Unterleib gehalten, weil ich einfach so Schmerzen hatte, weil mich das psychisch so unter Druck gesetzt hat. Ich war jetzt endlich in einer liebevollen Familie angekommen, wo ich akzeptiert wurde und wo ich einfach so genommen wurde, wie ich war, mit meinen Fehlern und allem, also jetzt ausgeschlossen von diesem Drogenkonsum, was ich ja nicht mehr gemacht habe. Und ich habe es einfach nicht verstanden, dass ich trotzdem, trotz dieser liebevollen Familie, so eine Strafe bekomme. Und deswegen habe ich halt da irgendwie, ich weiß nicht, eine Woche, glaube ich, mit so krassen Unterleibschmerzen gesessen. Da hat meine Tante dann halt eine Freundin von sich angerufen, die Krankenschwester war, und die sollte mich dann halt untersuchen. Und dann hat die auch gesagt, nee, sorry, aber das ist psychisch. Also alles, was ich an diesem Kind gesehen habe, die nimmt keine Drogen. Ich habe alles gemessen, was man so messen kann. Die ist psychisch am Ende. Ihr müsst die rauslassen da. Mhm. Ja, und dann hat meine Tante halt nach 2,5 Wochen, also quasi 3-4 Tage vorher, gesagt, okay, wir gucken jetzt, wie es läuft. Und dann kannst du jetzt wieder mit uns essen und kannst du normal dich in der Wohnung bewegen. Und wenn das läuft eine Woche, dann kannst du auch wieder normal in die Schule gehen. Die müssen halt einfach nur diese Sicherheit haben, dass ich keine Drogen nehme.
0: Okay, Jennifer, ich muss leider jetzt hier einen Punkt setzen und muss leider weiter. Wir haben schon jetzt die doppelte Zeit gehabt. Ich danke dir für die Geschichte, die wirklich einen überraschenden Ausgang hat, sage ich dir. Ja, aber ja, vielleicht hören wir irgendwann mal, wie es danach noch weiterging. Das finde ich nämlich persönlich sehr spannend. Jennifer, dir erstmal einen schönen Abend. Danke dir für deine Geschichte.
3: Gleichfalls.
0: Dir einen schönen Abend. Bis bald. Mach's gut.
3: Ciao.
0: Ciao. So, anrufen dürft ihr auch vom Handy, vom Festnetz. Thema heute, was wurde schon mal über deinen Kopf hinweg entschieden?
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0: So, kleines Update, was ist online passiert? Da habe ich euch auch die Fragen gestellt. Und ich wollte wissen, wurde überhaupt schon mal was über euren Kopf hinweg entschieden? Ja, schon sehr oft, sagen 27,3% aus der Community. Ja, aber es ist schon lange her, sagen 68,2%. Das haben die meisten angeklickt. Und nein, nicht, dass ich wüsste, sagen 4,5%. Also es ist auf jeden Fall ein Thema. So oder so. Zweite Frage, wie hast du reagiert, als du davon erfahren hast? Ich war sauer, sagen 18,2%. Ich war enttäuscht, sagen 63,6%. Haben auch die meisten angeklickt. Ich habe es einfach akzeptiert, sagen 18,2%. Und ich fand die Entscheidung sogar gut, sagen 0%. Ich wiederhole, 0% sagen, die Entscheidung war gut. Also man meint manchmal auch, ne, die müssen wir gar nicht erst fragen oder den müssen wir gar nicht erst fragen, der wird das schon gut finden, macht's trotzdem. Geht nicht automatisch immer davon aus, ja, ja, das wird schon irgendwie passen. Fragt. So, die dritte Frage. Darf man manchmal für einen anderen Menschen entscheiden, ohne ihn zu fragen? Auch da wollte ich es von euch wissen. Hier ist das Ergebnis. Ja, manchmal ist das notwendig, sagen 32,1%. Nur in wirklich absoluten Ausnahmefällen, das sagen 46,4%, auch die Mehrheit. Eigentlich nicht, sagen 21,4%. Und es kommt immer darauf an, wer entscheidet, sagen 0%. Das heißt, auch hier ganz klar ist das nicht, denn ihr sagt manchmal, wenn es notwendig ist, ja, wann ist es denn notwendig? Da könnte man vielleicht jetzt drüber reden. Absolute Ausnahmefälle, was sind denn absolute Ausnahmefälle? Naja, wenn ich selbst nicht mehr in der Lage bin, eine Entscheidung zu treffen, wäre für mich ein absoluter Notfall, ein Ausnahmenotfall. Und dann, dass dann in dem Moment jemand über meinen Kopf hinweg entscheidet, ist vielleicht auch notwendig. Ja, vielleicht. So, ein paar Mails haben wir auch noch bekommen, möchte ich euch auch ganz gerne vorlesen. Wobei zwei kann ich schon mal streichen, die hatte ich ja schon. Welche hatte ich denn noch nicht? Nehmen wir mal.

0: erzählen. Und vermutlich hätten sie damit sogar recht gehabt. Für mich war das damals trotzdem ein richtiger Vertrauensbruch. Ich habe wochenlang gefragt, ob wir ihn zurückholen können, ob ich ihn mal besuchen kann. Heute verstehe ich den Grund. Unser Hund war damals gestorben und sie wollten nicht, dass ich das weiß und dass ich das mitbekomme. Also haben sie einfach erzählt, sie hätten ihn woanders hingegeben. Bis heute macht es mich traurig, bis heute frage ich mich, was damals der Grund dafür war. Man unterschätzt das, ne? Man meint immer, der ist 10 Jahre alt, der kann mit Trauer nicht umgehen oder besser, er geht damit nicht um, wir wollen ihn schonen, wir wollen ihn davor beschützen. Ihr macht damit eher das Gegenteil. Also finde ich nicht gut. Ich habe was Ähnliches erlebt wie du, Tobias, und ich fand die Entscheidung damals auch nicht in Ordnung. Nicht meine Eltern wohlgemerkt, aber der Erwachsenen, die damals mich da auch angelogen haben, fand ich nicht in Ordnung. So, eine Nachricht noch. Miriam hat geschrieben, hey, meine Geschichte ist schon etwas länger her. Nach der Schule wollte ich eigentlich mal was Kreatives machen. Mein Vater hielt davon überhaupt nichts und war überzeugt, dass ich einen vernünftigen Beruf brauche. Na, guck mal, du hättest vor ein paar Tagen anrufen können, als es darum ging, dass die Eltern über einen entscheiden, oder? Genau. Irgendwann sagte er mir, dass er über einen Bekanntenkreis bereits einen Ausbildungsplatz für mich organisiert hatte. Okay. Bewerbungsgespräch, Ansprechpartner, alles stand praktisch schon fest. Ich war damals 16, hatte nicht den Mut, mich dagegen zu stellen, also habe ich die Ausbildung tatsächlich auch gemacht. Nach einigen Jahren habe ich den Beruf aber verlassen und bin doch in einen kreativen Bereich gegangen. Ich werfe meinem Vater heute nichts mehr vor, weil er es wirklich gut gemeint hat. Trotzdem hätte ich mir gewünscht, dass er mich einfach mal gefragt hätte, was ich eigentlich möchte. Oder besser gesagt, dass er darauf hört, was ich möchte. Denn ich habe es ihm ja gesagt, ich verstehe bis heute nicht, warum Eltern ihren Kindern nicht zuhören. Macht weiter so mit der Sendung. Danke dir, Miriam. Grüße nach Freiburg. So, jetzt gehen wir in die nächste Leitung und ihr könnt anrufen.
1: Sie hören eine Wiederholung. Bitte nicht mehr anrufen.
0: Das ist auch traurig, ne? Wenn man den Eltern was sagt oder egal wem, und das geht links rein, rechts raus und es wird eigentlich null Beachtung geschenkt. Als ob man gegen eine Wand gesprochen hätte, als ob das gar keine Bedeutung hat. Wen haben wir dran mit der Endziffer 35? Hallo, wer da, woher? 35. Schade, nicht da. Dann gehen wir weiter zur 24. Guten Abend, wer hat die 24? 24? Da rauscht es nur. Dann gehen wir zum Jörg nach Königstein. Jörg, grüß dich.
2: Ja, und der gute Jörg hat gedacht, dass er als Backup mal da ist, wenn so viele Leute heute Abend auflegen.
0: Ja, wer weiß. Aufgelegt hat noch keiner.
2: Ja, die melden sich einfach nicht. Das ist ja immer wieder kurios. Oder die schlafen ein. Ich habe keine Ahnung.
0: Vielleicht liegt es an mir.
2: Nee, mein lieber Daniel. Mein lieber Bro.
0: Dann probieren wir es mal. Guck mal, Jörg, du sagst jetzt bitte mal, ist jemand in Leitung mit der 24? Sag mal.
2: Hallo ihr Lieben, ist jemand in Leitung 24? Wenn es eine Frau ist, melden, weil dann fliege ich raus. Hallo?
0: Tja. Siehst du, die sagen nichts. Ich habe sie gerade dazu geschaltet, ja. Die 24. Sie hört nur
2: aber
0: zu.
2: Aber viele machen ja da auf stumm oder was und dann kriegen sie nichts mit, keine Ahnung.
0: Nein, ich glaube, da steckt vielleicht was anderes dahinter. Vielleicht wollen die wirklich nur zuhören. Oder meine Erklärung ist, dass man dann vielleicht doch sagt, soll ich jetzt wirklich meine Geschichte sagen? Das ist ja auch immer so ein bisschen, also ich finde das bedarf schon so ein bisschen Mut, auch dann so eine Story zu erzählen. Aber ich habe noch keinen Kopf abgebissen. Du bist mein Zeuge, Jörg.
2: Ja, aber ich habe auch überlegt zwischendurch, ob ich wieder auflege, weil ich auch nicht wusste, ob ich die Geschichte erzählen will. Ich wollte gerade nochmal auf die Geschichte mit dem Hund, mit diesem Tobias gerade aus Wiesbaden kommen. Ich bin ja auch Eltern und Eltern treffen Entscheidungen, machen Fehler, aber dieser Ausschnitt der Geschichte, der war jetzt wirklich sehr negativ. Also diese Entscheidung der Eltern kann ich nicht nachvollziehen.
0: Dem Kind zu verheimlichen, dass der Hund gestorben ist?
2: Ich meine, das macht es ja nicht besser, ob du ihn in eine Familie gegeben hast und das Kind denkt, was habe ich denn für Eltern? Die geben einfach meinen Hund weg, wenn ich aus der Schule nach Hause komme.
0: Ja, Moment mal, mit der Begründung, wir haben dafür keine Zeit, um uns, das ist ja die Erklärung
2: gewesen. Ja, aber so geht das nicht. Die Variante ist es schlechter, als zu sagen, der Hund ist gestorben, weil das ist ja auch ein Vertrauensbruch, wenn ich, also man, die hätten ihn wirklich weggegeben. Das ist, das, also ich habe sowas auch schon erlebt, nicht ich selber, aber von jemandem, wo das auch passierte, waren die Katzen aber nicht tot, sondern die wurden einfach weggegeben. Aber das geht nicht und du

0: muss den Kindern die Wahrheit sagen. Das ist das Leben. Also,
1: ja, ich weiß. Erzählen, aber es ist halt irgendwie.
0: Unfall war.
1: Ja, es ist aber irgendwie, dann, man wiegt dann ab. Was soll man sagen? Soll man sagen? Soll man die Wahrheit sagen? Oder sagen wir irgendeine Geschichte, die vielleicht plausibel klingt und weniger dramatisch? Und man, ja.
0: Ja, aber er hat es ja erzählt. Dadurch ist mehr zerstört worden. Auch wenn er es jetzt später erfahren hat, er ist mit dieser Entscheidung nicht einverstanden. Das hat man
1: ja
0: zumindest jetzt.
1: Und man nimmt ihm, oder man nahm ihm besser gesagt, die Erfahrung, mit Trauer umzugehen. Und zwar mit 10 ja. Jahren. Das heißt, er hat das dann vielleicht irgendwann später erlebt, diese Erfahrung. Aber er hätte sie da schon erleben können. Und das hätte ihn stärker vielleicht gemacht für die Zukunft. Man weiß es nicht.
0: Das muss man auch überlegen, wenn man ein Tier anschafft. Gut, vielleicht hatten sie das Tier schon, aber dann muss ich auch damit rechnen, gerade ein Hund, dass der nicht ewig lebt und dass ich eventuell auch eines Tages mein Kind damit konfrontieren muss. Das würde ich schon zu Lebzeiten machen, dass dieses Tier jederzeit sterben kann und eben nicht so lange lebt. Naja.
1: Ich habe eine Geschichte erlebt, die muss ich noch gerade noch kurz einwerfen, weil die mit dem Thema Verbindung hat. Das war auch traurig. Da hat nämlich ein Freund von mir, der hat einen Hund gehabt und der war übers Wochenende weg gewesen. Ich glaube, weiß ich nicht, spielt ja auch keine Rolle. Auf jeden Fall war er weg. Die Eltern haben ihn angerufen, haben gesagt, der Hund ist gestorben. Und 2 Tage später war er wieder zu Hause und dann hat er gesagt, er möchte ihn gerne sehen. Hat jetzt gedacht, ne, dass sie ihn irgendwo aufbewahrt haben oder so. Ja, der ist jetzt schon im Garten, der liegt jetzt schon 1 Meter unter der Erde.
0: Und da war die Geschichte andersrum? Ist er weggegeben worden, oder?
1: Nee, der war sauer gewesen, dass die Eltern einfach den Hund schon begraben hatten, ohne dass er die Gelegenheit hatte, ihn nochmal zu sehen oder irgendwas, weiß er, Abschied zu nehmen.
0: Ach so.
1: Sondern der ist jetzt einfach da so unter der Erde, so zack, Thema erledigt so ungefähr.
0: Da hätte ich gesagt, ich buddel den jetzt nochmal aus. Wenn das.
1: Ja, das ist natürlich auch nicht schön. Das ist ja natürlich auch ein blödes Thema. Aber ich finde, da hätte man auch sagen sollen, hey, was soll man machen? Sollen wir den jetzt irgendwie, weiß ich nicht, ne? Es gibt ja Möglichkeiten,
0: das dann
1: genau irgendwie so oder nee. Man nimmt dem, also in dem Fall, das war auch, der war damals auch noch sehr jung, weiß ich nicht, vielleicht 14, 15, und dem nahm man einfach diese Möglichkeit, Abschied zu nehmen. Nahm man ihm einfach weg. Ja. Finde ich halt auch nicht cool. So, jetzt aber zum heutigen Thema. Also, was wurde über deinen Kopf hinweg entschieden?
0: Ja, je länger du jetzt geredet hast, je mehr komme ich ins Zweifeln, ob ich das erzähle. Es ist schon sehr, sehr persönlich. Ganz kurz wollte ich nochmal sagen, zum Montag Grüße an die Sarah und auch an die Caro, die ja ein Feedback auf meine Geschichte oder auf meinen Monolog gegeben haben. Das fand ich sehr, sehr schön. Und das wollte ich nochmal erwähnen an der Stelle. Es hat mich sehr gefreut, dass auch mal jemand drauf eingeht, auf die Geschichten. Dann hat man das Gefühl, es hört auch jemand zu. Fand ich sehr, sehr gut. Die Geschichte wühlt mich im Moment wieder auf, weil dadurch, dass meine Mutter jetzt verstorben war vor 3 Monaten, ich die ganzen Erbgeschichten durchgehe und viele Unterlagen wieder sehe, die ich gar nicht mehr wusste, dass es die noch gibt. Und also es ist auch, hat mit der Staatsanwaltschaft zu tun und ja, auch mit einem Selbstmord. Es war ja der Selbstmord von meinem Vater. Wer öfters hört, hat die Geschichte vielleicht schon hier gehört. Es war ja im Jahr 2000, der sich bei mir im Keller oder wo ich jetzt wohne, im Keller hängt hat. Und das hatte natürlich auch einen Grund und viele Gründe, aber ein Grund war eben dieses Besagte mit der Staatsanwaltschaft und an dem Tag, wie ich eben von der Arbeit angerufen wurde, bin ich halt nach Hause und dann war ja erstmal Dralala und so und jetzt war es halt so, dass meine Mutter oder wir auch als Kinder waren wir auch Erben, aber wir haben das Erbe sofort zugunsten meiner Mutter dann komplett ausgeschlagen, weil es war klar, dass sie jetzt erstmal alles erbt und im Prinzip war es schuldenfrei, aber das hätte sich ganz schnell ändern können. Denn also ich war direkt, habe mich krankschreiben lassen. Das hat mich auch so mitgenommen, mit dem Selbstmord halt auch von meinem Vater. Das ist dann doch nochmal eine andere Geschichte. Und somit war ich präsent, war im Haus, konnte auch alles mit einsehen und es fing also schon damit an, dass die damalige Freundin meines Vaters ihn fand im Keller und wusste das auch nicht. Und wir hätten nämlich gar nicht reingekommen. Er hat ein paar Tage vorher alle Schlösser auswechseln lassen. Und jetzt kamen wir halt nach 2-3 Tagen, meine Mutter, darauf, dass ungereimte Dinge vonstatten gegangen sind und hat halt versucht, in die Konten reinzugucken. Und dann war es so, dass das war im Jahr 2000, das war ja noch ein D-Mark-Jahr, der Euro kam erst 2001, was viele immer verwechseln, viele denken, es war 2000. Und da waren dann auf seinem Konto 130.000 Mark im Minus, das sind umgerechnet 70.000 Euro. Und jetzt war das Schlimme, dass dieser Saldo war hoch verzinst. Wer das heute weiß, Sparzinsen kriegt man kaum, aber wenn man überzieht, schlagen sie kräftig zu. Und das bei 130.000 D-Mark, oder reden wir jetzt mal von 70.000 Euro, war halt eine Menge. So, und jetzt war es so, dass meine Mutter keine Vollmachten hatte, so wie ich es jetzt Gott sei Dank auch über den Tod hinaus hatte, bevor ich überhaupt einen Erbschein oder was bekam. Und du musst den Erbschein erstmal beantragen. Und das geht nicht so, dass du den morgen kriegst. Und wir hätten im Prinzip gar keine Auskunft auf der Bank gekriegt. Aber wir hatten das Glück, dass wir eben auch diese ganzen Bankberater kannten ewig. Und dann hat sie uns halt den Zettel durchgeschoben, dass eben diese Summe im Minus war. Naja, und dann ging das los. Und dann haben wir recherchiert. Also es war damals, war dieser große Börsencrash. Und dadurch, dass meine Mutter ausgezogen war ein paar Monate vorher, wollte mein Vater das Barvermögen vor ihr wegschaffen und war schlecht beraten durch die Freundin, die er hatte. Die war hinter seinem Geld her. Und dann gab es einen Freund von beiden, der auch dreckige Immobiliengeschäfte immer gemacht hat und auch so eine Art Heiratsschwindler war. Und dann war es also so, dass wir rausgekriegt haben, dass es einen Wechsel gab. Ich weiß nicht, ob jeder weiß, was ein Wechsel ist. Es ist auch so eine Art Schuldeingeständnis, so eine Art Darlehen. Und dass er eben auch diese 70.000 Euro ihm schulden würde. Und dann ist das Ganze eben überwiesen worden. Und jetzt war es also so, dass wir aber festgestellt haben, dass so eine Überweisung geht nicht ja immer so ganz schnell, damals sowieso noch nicht. Und dann haben wir versucht, das aufzuhalten, um es klären zu können. Und dann sind wir also nach Frankfurt zur Staatsanwaltschaft und sind da durch alle Büros, was möglich war etc. Und wir hatten dann auch auf einmal das Gefühl, dass er eventuell zum Erhängen gedrängt worden ist. Ja, aber das hat sich wohl nicht bestätigt. Aber daraufhin ist auch eine Obduktion gemacht worden. Und du fängst an zu fantasieren. Ja. Und dann haben wir also versucht, das aufzuhalten. Dann hieß es, bei der NASPA sollte das überwiesen werden. Und das Ganze war eigentlich 2 Kilometer von uns weg in Königstein, dass wir dann da hätten gucken können. Dann hat er gesagt, nein, das wird aber in Frankfurt abgeholt, das Geld. Und dann, wie gesagt, sind wir nach Frankfurt und haben halt drum gebeten, auch schon auf der Sparkasse, bitte versucht, das raus zu aufzuhalten. Das war ungefähr morgens 10 Uhr und um 14 Uhr wäre die Überweisung da gewesen. Du hättest das Bargeld sogar abholen können vor Ort. Und da sind wir von ausgegangen. Und dann waren wir bei der Staatsanwaltschaft und haben das halt erklärt und eben, dass es diesen Selbstmord gab und dass eben alles so ein bisschen kurios ist und er eventuell betrogen worden ist. Und dann haben die halt hin und her überlegt und wer schon mal bei der Staatsanwaltschaft war in Frankfurt, das ist ja auch das Gericht, also da laufen auch viele Security schon damals rum, wegen Anschlägen und so, also da muss man auch sich mäßigen, aber ich bin dann da hinterher so ausgeflippt, weil, also wir haben dann ungefähr eine Stunde gewartet und dann kam halt irgendein Beamter raus und hat gesagt, also so und so, es besteht keine Gefahr oder Sie sehen keinen Unrecht, Sie können das Ganze nicht aufhalten, haben wir gesagt, wieso? Wir wollen ja gar nicht das Geld zurückhaben, wir wollen ja nur, dass es bis zur Klärung quasi eingefroren ist oder wenigstens für 4 Wochen oder so. Also das ist über unseren Kopf entschieden worden. Ich bin so ausgerastet in dem Gang. Ich habe so geflucht und habe gesagt, ich möchte jetzt Ihren Vorgesetzten sprechen. Und also wir kamen nicht weiter. Es ist über unseren Kopf entschieden worden. Ich bin noch, während wir da gewartet haben, bin ich aus dem Gebäude raus, bin zu der NASPA-Filiale, das waren so ungefähr in Frankfurt 1,5 Kilometer, die bin ich gerannt, die ganze Strecke, um in diese Filiale reinzukommen, um zu gucken, ob er da das Bargeld abhebt. Also das hat er nicht gemacht. Und dann gab es, ich glaube ein Jahr später, gab es eine Verhandlung, die überhaupt nichts mit uns zu tun hat. Da ist er auch ins Gefängnis gekommen. Und da ist auch unsere Sache dann nochmal angesprochen worden, hinterher mit dem Richter, aber nur nebenbei. Es ist nie klar erhoben worden. Wir konnten auch damals nicht mehr hinterher mit dem Anwalt oder so tätig werden, weil er hatte seinen Wohnsitz auf Mallorca, hatte auch da, das Geld ist dahin transferiert worden. Und zu der Zeit hattest du auch EU-mäßig da keine Möglichkeit nachzuforschen, wäre es in Deutschland gewesen. Also es war alles so Was ich heute rausgekriegt habe oder im Laufe der Zeit, es ist halt schon so, dass mein Vater eventuell auf diesen Betrüger, der wirklich sein Freund scheinbar war, gehört hat und der wollte ihm ermöglichen, wie kannst du dein Geld wegschaffen vor deiner Frau, zumindest das Bargeld. Mhm. Und wahrscheinlich hat er da, ist er falsch beraten worden und dann kam dieser Börsencrash und irgendwas haben sie mit Aktien gemacht und dann war halt auf einen Schlag das Geld weg und dieser falsche Freund hat wahrscheinlich auch damit nicht gerechnet und es war wahrscheinlich legitim, also mein Vater ist der Schuldige, ja, aber es ist bis heute kurios, nur wie gesagt, du musst irgendwann abschließen, weil du wirst sonst wahnsinnig. Es gibt Dinge im Leben, ich meine, das sind 70.000 Euro, das ist viel, viel, viel Geld. Ja. Und trotzdem, du musst irgendwann abschließen, sonst kommst du da, sonst kannst du nicht mehr glücklich leben. Aber das war, also habe ich lange, lange dran zu knabbern gehabt, weil es ging ja nicht darum, wahrscheinlich hätte es sich auch so rausgehört, aber es ging einfach darum, dass ein Staat für den Bürger da ist und auch mal sagt, wir frieren das jetzt ein. Wenn die irgendwas ermitteln, frieren sie es ein und dann wird es erstmal geklärt. Und wir haben ja nur gebeten, es um vielleicht eine Woche oder zwei Wochen rauszuschieben. Wir wollten es ja gar nicht haben. Es sollte einfach festgehalten werden. Und das war schon, also da habe ich ein bisschen die Glaubwürdigkeit in den Staat damals verloren, weil wir hatten ja auch Gründe. Also mit dem Selbstmorden alles und dass da eben viel Geld plötzlich weg war und das Konto im Minus war und das große Glück war, mein Vater hätte sowieso seine Lebensversicherung ausbezahlt bekommen und die kamen dann 10 Tage später und es war ungefähr die Summe und somit war das erstmal ausgeglichen und dann insgesamt 6 Wochen später haben wir erst den Erbschein bekommen, konnten dann erst tätig werden, konnten an alle Konten ran. Also man fühlt sich dann schon, also wenn du vom Staat übergangen wirst, ich sage ja nicht, dass wir komplett im Recht waren, aber wir wollten es ja nur erstmal klären können, ja, dass das Geld eben nicht nach Mallorca transferiert wird. Und das fand ich heftig, diesen Übergang, also dass du da machtlos warst. Ja.
1: Und genau das ist das, wo du sagst, da wurde über unseren Kopf hinweg entschieden.
0: Aber volles Rohr, ja. Hm. Also wie gesagt, im Nachhinein, es war wahrscheinlich alles richtig, auch wenn der ein Betrüger ist und der ist ja noch wegen anderen, also auch heiratsschwindlermäßig, dann verurteilt worden. Aber wir haben, also der war auch bekannt, auch schon damals. Nur, also das ist das Schlimme, was uns hinterher mal erzählt worden ist, weil ich habe dann nochmal mit einem, wir haben dann nochmal ein halbes Jahr später nachgehakt, bis das dann auch alles durch war. Und dann hat uns ein Polizeibeamter gesagt, also es war wohl damals so, dass eventuell erst falsch recherchiert worden ist, weil dieser Mann, um den es ging, der hat einen sehr berühmten Namen und den, ich sage jetzt mal, es war nicht Schmidt und Meier, aber diesen Namen gibt es sehr oft und dann ist bei den, also nicht bei der Sache von uns, aber schon die Sachen, die vorher waren, ist wohl ein halbes oder ein Dreivierteljahr an der falschen Person recherchiert worden, bis dieser Fehler aufflog, dass sie quasi eine Namensverwechslung hatten. Ne? Und so passiert es halt allen. Da verlierst du ein bisschen die Glaubwürdigkeit. Ja?
1: Das verstehe ich. Jörg, ich danke dir, dass du die Geschichte mit uns trotzdem geteilt hast, auch wenn du Bedenken hattest. Und ja, wir hören uns mit Sicherheit.
0: Ich wünsche dir noch ein paar.
1: Dir auch.
0: Ein paar schöne Hörer. Tolle bald. Geschichten heute Abend, muss ich wirklich sagen. Gell?
1: Heftige Sachen dabei. Bis bald. Mach's gut. Tschüss.
0: Ciao.
1: So, und das war auch gerade eine von diesen ziemlich harten Geschichten. Wen haben wir in der nächsten Leitung? Mit der 3-5. Guten Abend. Da sagt keiner was. Dann mit der 2-4. Auch niemand. Okay, dann gehen wir weiter. Zu wem denn? Alexandra.
2: Hallihallo.
1: Hallo Alexandra, grüß dich.
2: Na?
1: Na. Was führt dich heute zu mir? Das Thema, aber welche Geschichte?
2: Also ich habe dazu eigentlich auch entweder was aus der Kindheit und aus einer ehemaligen Beziehung.
1: Das würde mich mehr interessieren.
2: Eher auch noch etwas, was nicht so lange her ist.
1: womit fühlst du dich wohler?
2: Ist egal.
1: Das, was also, nicht so lange her ist? Also was ist denn besonders spannend, wo du sagst, das ist wirklich das heftig?
2: Also das eigentlich beides. Das eine war eben auch mit einer toxischen Beziehung. Mit meinem Ex war da eben einiges, wo über meinen Kopf hinweg entschieden wurde. Unter anderem auch mit Urlauben, dass ich nicht dabei bin. Oder ja,
1: Dann nehmen wir die mal, dann steigen wir da mal ein. Also über deinen Kopf hinweg wurde entschieden, dass du nicht mit in den Urlaub kommst. Aber nicht nur das.
2: Genau. Erzähl. Ja, nicht nur das, sondern eben in der Beziehung hauptsächlich komplett. Dass, wenn ich jetzt was vorbereitet habe zu essen, nö, ich habe was mitgebracht. Und dann war es auch etwas dann, wo ich nicht essen konnte zum Beispiel. Weil wegen Allergien oder Unverträglichkeiten und das war dann so, ja, das war jetzt aber im Angebot und das haben die eben dann vermasselt, Pech gehabt. So.
1: Hast du es dann trotzdem gegessen oder hast du dann drauf verzichtet?
2: Nee, drauf verzichtet. Ich habe dann eben mir einen Toast gemacht oder irgendetwas, weil...
1: Du hattest doch gekocht. Ich habe gedacht, dass das, was du da gemacht hast...
2: Vorbereitet, weil eigentlich war immer geplant, also es war immer früher so, dass ich was mit ihm besprochen habe. Er hat es abgesegnet und er hat jedes Mal den Plan umgeschmissen. Also eigentlich die ganze Beziehung war immer über meinen Kopf hinweg. Und auch mit Weggehen oder Ausgehen, er geht jetzt. Mhm. Und dann war er weg.
1: Ja. Ich meine, dass man das merkt man ja schon beim ersten Mal, dass man es doof findet. Beim zweiten Mal merkt man es auch und dann denkt man sich, naja, so langsam muss er merken, dass ich das nicht cool finde, anhand meines Gesichtsausdrucks oder meiner Stimmung. Mhm. Wann ist dieser Moment, dass man dann das mal anspricht oder traut man sich das nicht?
2: Am Anfang war es immer nur irgendeine Kleinigkeit, die spricht man dann nicht an, weil stressiger Tag oder hat wirklich der, ich sag jetzt mal, der Lieferant oder der, wo man es halt bestellt hat, falsch gemacht oder nicht richtig oder wie auch immer. Mhm. Und das waren halt nicht jetzt so große Sachen, sondern eben zum Beispiel, dass es mit das Mandeln als Beilage oben drüber waren oder als Dekoration irgendwas oder so. Und
1: ja, das Fiese ist ja auch, wenn du dich jetzt beschwerst und dann irgendwie ein Riesentheater drum machst, dann kann er sich immer noch schön rausreden und sagen, Mensch, ich hab's doch nur gut gemeint, da macht man mal einmal was Gutes und dann kriegt man da so was zu hören.
2: Genau.
1: Du bist überhaupt nicht dankbar. Du bist überhaupt nicht dankbar. Du, sowas halt. Immer nur schlecht gelaunt, obwohl ich doch eigentlich alles gut mache. Und man denkt dann auch so, sag mal, bin ich hier das Problem oder was ist hier los?
2: Ja. Genau, und ich habe das eben, ich sage jetzt mal, ein halbes Jahr hat es gedauert, bis ich dann wirklich gedacht habe, ich bin das Problem. Und dann habe ich die Jahre der Beziehung gedacht, ich bin das Problem, ich muss mich ändern.
1: Krass.
2: Ja, und dann? Bis dann wieder jemand anderes eine Entscheidung getroffen hat, über meinen Kopf hinweg, dass ich ihn rausschmeiße.
1: Okay.
2: Und das hat mir sozusagen dann wieder geholfen. Also es gibt auch Entscheidungen, die für einen getroffen werden, obwohl man nicht, sage ich jetzt mal, mit eingeweiht oder halt die Meinung gefragt wird, weil man schon so manipuliert ist. Ja. Und dann wurde von meiner ehemaligen Arbeitskollegin, die hat dann immer gesagt, nee, du gehst jetzt nicht nach Hause, du kommst jetzt mit zu mir. Oder nee, wir gehen jetzt noch da und da hin. Oder nee, ich hole dich jetzt ab. Oder nee, das machst du jetzt nicht. Und sie hat dann für mich entschieden, aber eben nicht zu meinem Negativen, wie mein Ex-Freund, sondern zum Positiven. Weil ich war nicht mehr in der Lage, für mich zu entscheiden. Ich war abhängig. Also weil es waren jetzt überall eigentlich jetzt, die angerufen haben, waren jetzt alles so Negative, ne, wo immer was Negatives über einem hinweg entschieden wurde. Was Nachwirkungen hatte, die nicht so gut waren. Und da muss ich sagen, in dieser Zeit bin ich meiner Arbeitskollegin auch so dankbar, dass die da für mich entschieden hat. Dass sie für mich das Richtige entschieden hat auch. Mhm. Weil ich wollte immer wieder zurückgehen. Ich habe den Worten geglaubt.
1: Du kanntest es gar nicht anders. Das war so.
2: Ja, ne? Das war dann schon ein halbes Jahr von der Beziehung, die Manipulation schon so gut, dass ich dann 7 Jahre geglaubt habe, es ist perfekt und ich bin das Problem. Mhm. Bis eben zu dem Tag, Da hat sie mir eine Backpfeife verpasst. Ja, genau.
1: Hat dich wachgeschüttelt. Ist jetzt nicht die feine Art, kann ich euch nicht empfehlen, macht das nicht nach. Ihr müsst nicht jedem eine Backpfeife geben. Manchmal reicht auch ein ernstes, klärendes Gespräch. Alexandra, bleibt gerne noch kurz dran, dann können wir noch ein bisschen reden. Euch da draußen vielen Dank fürs Zuhören, fürs Mailschreiben, fürs Posten. Das war's schon wieder. Die ganze Woche ist rum, es gibt's ja gar nicht. Ich wünsche euch einen schönen Freitag, einen schönen Start ins Wochenende und wir hören uns wieder in der Nacht von Sonntag auf Montag mit einem neuen Thema. Bis dahin, bleibt gesund und munter. Macht's gut. Tschüss.

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0: FM ist hier in Deutschlands Big Star Morning Show.
1: Das lieben wir.
0: Ja, und was Rolf sehr liebt, ist ja gewinnen.
1: Das ist richtig.
0: Was er übertrieben hasst, ist verlieren.
1: Auch das ist richtig.
0: Und deswegen könnt ihr gegen ihn antreten in einem Quiz eurer Wahl, bigfm.de oder 08900901. Ich bin so gespannt, wer dir heute in den Arsch treten will.
1: Wen haben wir denn?
2: Hi, hier ist die Tanja. Hi, Rolf.
0: Moin. Hey, guten Morgen, Tanja. Ich bin auch da. Ich bin Büschra. Hallo.
2: Hallo, Büschra.
0: Hallo, Tanja. Oh, ich knutsch dich, ey.
1: Ich bin mal gespannt, ob wir heute noch knutschen, ja, meine Maus, weil du wirst mich fertig machen.
0: Oh ja, geh live auf TikTok, wenn das passiert.
2: Sag oh es ja, Mann.
1: Also, du wirst mich fertig machen in dem Quiz.
2: Ajo, hast du dich gut vorbereitet, dass du gegen mich verlieren kannst?
1: Ich habe doch gar keine Ahnung, um welche Kategorie es geht, das weiß ich ja vorher nicht. Also, um welche Kategorie geht es denn?
2: Allgemeinwissen.
1: Jetzt bin ich sehr gespannt.
2: Ich mache ihn richtig platt heute.
1: Ja. Let's go.
3: 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Alle gegen Rolf.
0: Ja. Zu gewinnen gibt's Big FM Socken.
2: Jawohl, ja Mann.
0: Sehr gut. Hier kommt Frage Nummer 1. Wie viele Sterne gibt es auf der Flagge der Europäischen Union? A. 15, B. 8 oder C. 12?
2: Ja, bitte komm, was ist?
1: A.
0: A sagst du. Ja. Tanja, was sagst du?
2: Ich schwanke auch zwischen 15 und 12, aber da jetzt Rolf A genommen hat, nehme ich die 12.
0: Richtig ist C, 12.
2: Oh. Ja, Mann, mega.
1: Glück gehabt, 1-0.
0: Sehr gut. Frage Nummer 2. An welchem Datum fiel die Berliner Mauer? A. 13. August 1961, B. 9. November 1989 oder C. 3. Oktober 1990.
1: B.
2: Das war jetzt aber schnell Rolf. Scheiße.
1: Ja, wenn du keine Ahnung hast, B, sagt man ja immer.
2: Scheiße, ich weiß es nicht. Ich muss tippen. C.
0: Richtig ist B.
1: Ja.
0: Hey.
2: Verdammt, Mann.
1: Ja.
2: Jetzt die Entscheidungsfrage. 1-1, Rolf. Bist du bereit?
1: Jetzt, ich bin ready, Baby. Bist du ready?
2: Ajo, Mann.
1: Ajo, geil.
0: Sehr gut. Frage Nummer 3. Woraus besteht unsere Luft auf der Erde zum größten Teil? A. Stickstoff. B. Sauerstoff. Oder C. Kohlenstoffdioxid.
1: Ja, B.
2: Oder? Du nimmst schon wieder B. Ja. Du bist auch am Rad.
1: Wenn der größte Teil irgendwas anderes wäre, würden wir alle verrecken. In meiner Welt.
2: Mhm. Ich sag auch B.
0: Richtig ist Stickstoff. Also 78% Stickstoff und 20% Sauerstoff. Daraus besteht unsere Luft.
1: Damit kommen wir klar.
0: Ja, ja, ja.
1: Als Menschen. Das ist ja verrückt.
0: So, es steht noch immer 1-1.
1: Ja.
0: Und wir machen eine Schätzfrage.
1: Ja. Let's go.
0: Wie viele Zähne hat ein erwachsener Mensch inklusive Weisheitszähne?
1: 32.
0: Tanja, was sagst du?
1: Jetzt sie googelt. Ja, da wird
2: 14,
1: gegoogelt.
2: Nein, 7, 14 unten, 28, 29, 30, 31, 32, ja. Wenn ich beim Zahnarzt bin, sehe ich immer von 1 bis 7 und die andere Reihe auch bis 1 bis 7.
1: Ja.
2: Also habe ich zusammengerechnet.
0: Sehr gut. Also, die Antwort lautet 32, ihr seid 32,
1: da war. Ja.
0: Ja, geil.
2: Also, Rolf, wir müssen das irgendwie jetzt regeln. Das geht nicht. Das gibt keinen Unentschieden mit dir.
1: Pass auf, wir machen das so, du kriegst jetzt eine Socke und am Montag treten wir nochmal gegeneinander an und dann spielen wir um die zweite, okay?
2: Das machen wir so und dann bereitest du dich mal ein bisschen besser vor, ja? Dass du gegen mich gewinnen kannst.
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0: Jetzt verpiss dich endlich!
1: Raus mit dir!
0: Aber in schön.
1: Ich hab dir packen geholfen.
0: Jojo und Leave Get Out. Big FM ist hier in Deutschlands wichtigster Morningshow. Ist ein bisschen zu viel für einen Montag, finde ich.
1: Ja, also, komm, wir fahren mal ein bisschen runter.
0: Ja, einfach mal ein bisschen entspannt sein.
1: Einfach mal kurz die Fresse halten auch.
0: Ja, manchmal ist die Schnauze halten auch besser. Aber wir, also Freunde, es ist so, Büschra und ich, wir hatten tatsächlich ein sehr ähnliches Wochenende.
1: Oh ja.
0: Weil das Wochenende eine ganz entspannte Maus war.
1: Super entspannt. Ich habe sogar gebadet.
0: Das ist geil. Ich habe ja keine. Ey, aber Leute, ganz ehrlich, ich weiß nicht, wie es euch geht, aber ich finde, dass Badewanne im ersten Moment in der Bude geil ist.
1: Ja.
0: Aber im zweiten Moment benutzt du sie nicht.
1: Ja, ist so. Da ist immer, da ist ganz viel Klamotte drin.
0: Ja.
1: Und einmal im Jahr wird gebadet.
0: Genau.
1: Das war jetzt am Wochenende.
0: In meiner letzten Wohnung hatte ich auch eine.
1: Ja.
0: Eine Badewanne. Und hab's irgendwie nicht so richtig benutzt.
1: Ja, nee, muss nicht sein.
0: Gut.
1: Aber gut.
0: Ja, schön. Lil Nas X und Star Walkin' hier jetzt bei

0: Ain't in L.A. Ich liebe es übrigens, Adela war das neu, Big FM, Deutschlands Mix der Morning Show.
1: Hallo, guten Morgen.
0: Ich liebe diese TikTok-Videos, auf denen du Leute siehst, die im hinterletzten Arschkaff in Deutschland sind und dann Ain't in L.A. da kommt. Ich liebe es einfach, ich finde es total geil.
1: Ah, ich habe kein einziges Video davon gesehen, aber man muss dazu sagen,
0: so
1: Leute, Rolf ist 24/7 auf TikTok unterwegs. Natürlich kennt er die TikToks.
0: Infame Unterstellung.
1: Na, es ist so, es ist so. Während ich hier nur bei LinkedIn unterwegs bin.
0: Stimmt nicht.
1: Ist eher auf TikTok.
0: Nee, die Frau ist bei Insta unterwegs.
1: Ja, das stimmt.
0: Tatsächlich. Und ist in ganz wilden Bubbles gelandet. Also die Videos, die Büschra einem immer schickt, das ist wirklich wild. Ich habe übrigens gerade an der Stelle eine Idee.
1: Ja, mach mal.
0: Gibt es bei Instagram noch diese Channels?
1: Ja.
0: Leute, pass mal auf, wir machen mal Folgendes. Habt ihr Bock auf einen Büschra Insta-Channel,
1: wo sie
0: euch ganz schlimme Insta-Reels schickt und Memes und weiß der Geier was, damit ich mir die wunderschönen Memes nicht mehr angucken muss.
1: Ey.
0: Sagt uns mal, schickt mal eine WhatsApp, 08900901. Schickt mal eine 1.
1: Ja.
0: Eine 1 in den Chat. 08900901.
1: Warte, du kommst auch in die Gruppe.
0: Ein Büschra-Meme-Channel, vielleicht.

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0: Schön, dass ihr mit dabei seid. Franzi zum Beispiel.
1: Morgen.
0: Guten Morgen.
2: Und guten Morgen, Zoe.
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0: Guten Morgen.
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0: Montagmorgen ist es. 5.56 Uhr. Ist schon der 21. September.
2: Ich bin aus.
0: Hey, Jana ist bei euch in den News.
2: Guten Morgen.
0: Die Frau, die weiß, dass heute der 21. September
2: ist. Ja, das stimmt. Sonst hätte ich auch nochmal gesagt.
0: Ja, sehr gut. Und wird uns gleich noch erzählen, was heute Morgen so für euch wichtig ist. Aber jetzt gehen wir erstmal rein mit eurem 6 Uhr Song.
2: Ja, das ist der Song, den ihr braucht an so einem Montag, um richtig wach zu werden.
0: Yes.
2: Mia hat einen Wunsch.
5: Guten Morgen, Büschra und Rolf.
0: Morgen.
5: Ich wünsche mir Partisane von Chiago.
0: Nice.
5: Ich traue dem Wochenende nämlich noch ein bisschen hinterher und auch ein bisschen Party, bitte.
0: Okay, dann machen wir das jetzt. Chiago und Disco Partisane. Den Song könnt ihr natürlich trotzdem jederzeit abbrechen, indem ihr anruft 08900901.
2: Ich liebe den. Jana ist am Start.

0: Big FM ist hier. Schönen guten Morgen. Wer bist du? Was machen wir?
1: Morgen, ich bin Tommy. Bitte abbrechen.
0: Okay, dann ist er weg. Dann ist er weg. Tommy, sehr gut.
2: Hey Tommy, guten Morgen. Tommy.
0: Geht's dir gut? Hast du ein schönes Wochenende gehabt?
1: Ja, habe ich gehabt. Ihr auch?
0: Ja, du. Ja. War ganz entspannt. Sehr schön. Dann bleibst du noch kurz dran und dann kannst du dir den 6 Uhr Song von morgen wünschen, ja?
1: Mach ich, danke.
0: Judy, tschö. Und Jana, was trendet heute Morgen auf den Socials?
3: Die Serie Monster ist gerade wieder in Netflix-Trends ganz weit oben. Dieses Mal geht es um den Fall von Lizzie Borden. Sie soll 1892 ihren Vater und ihre Stiefmutter brutal ermordet haben. Und die Serie spielt es nach noch ein bisschen krasser. Und es ist wirklich nichts für schwache Nerven. Rolf, du hast auch geguckt, gell?
0: Ich habe es auch geguckt und konnte dabei nichts essen.
3: Und das ist die Frage, Big FM Community, Instagram und TikTok. Da könnt ihr mal abstimmen. Könnt ihr sowas Ekelerregendes sehen, wenn ihr gerade esst?
4: Nee, ich auch nicht.
3: Stimmt mal ab, ja. Was geht sonst so ab in der Welt?
4: Ja, wir schauen auf die Landtagswahlen gestern in Mecklenburg-Vorpommern und in Berlin. Erst in Mecklenburg-Vorpommern erstmal die Zahlen. Dort hat die AfD gewonnen. Laut vorläufigem Ergebnis kommt sie auf 38,2%. Damit liegt sie vor der SPD. Die haben 35,5% geholt. Linke und Grüne schaffen die 5%-Hürde auch. Die CDU erlebt ein unfassbares Debakel. Die schaffen es voraussichtlich nicht in den Landtag. Yes. Die liegen nämlich aktuell nur bei 4,9%. Und jetzt die Zahlen in Berlin. Hier hat die Linke deutlich gewonnen mit 25,7% der Stimmen. Auf Platz 2 liegt die bisher regierende CDU mit 18,8%. Die AfD liegt bei 16,3%. Und dann kommen noch Grüne und SPD. Bei das Bündnis Sarah Wagenknecht war es auch wild. Denn die haben bei beiden Wahlen nicht die 5%-Hürde geschafft. Die IG Metall ruft heute bundesweit zu Protesten gegen den Stellenabbau in der Autoindustrie auf. Unter dem Motto Zukunft statt Kahlschlag sind an rund 200 Orten Aktionen geplant. Die Gewerkschaft rechnet mit mehr als 100.000 Teilnehmern und warnt neben Jobverlusten auch vor Einschnitten bei der 35-Stunden-Woche.
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3: Und Ed Sheeran hat sich jetzt nach dem Macklemore-Ausschluss von seiner Tour das erste Mal auch auf der Bühne öffentlich geäußert. Und er hat, obwohl er es nie wollte, jetzt doch politisch Stellung bezogen. Er sagte, was am 7. Oktober in Israel und beim Nova-Festival geschah, war schrecklich und hat das jahrhundertelange Leid der Juden noch verschlimmert. Was derzeit in Gaza geschieht, ist katastrophal, ungerechtfertigt und unverhältnismäßig. Und Ed Sheeran hatte ja auf Insta schon in seinem Statement betont, der Rausschmiss von Macklemore sei die Entscheidung des Tourveranstalters gewesen und nicht seine. Ihm wurde aber vorgeworfen, da nicht richtig Stellung bezogen zu haben.
0: Dankeschön, Jana, für den Moment. Und aktuell ist für euch auch wieder in einer knappen halben Stunde.
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6: Wetter. In Deutschland starten wir mit einer Unwetterwarnung. Im Norden und Osten bringen Gewitter Regen, während im Süden und Westen Nebel auftaucht. Nachmittags festigt sich der Regen im Osten, aber im Süden bleibt es überwiegend trocken. Dichter Wind weht, vor allem im Norden. Morgen beruhigt sich die Lage, mit Sonne im Süden und einigen Wolken im Norden. Insgesamt bleibt der Wind mäßig. Und hier die aktuellen Werte. In Dresden an der Frauenkirche 12 Grad, in Essen am Baldeneysee 10 Grad und in Stuttgart am Schlossplatz 12 Grad.
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6: A25 Gehstart Richtung Hamburg. Zwischen Hamburg-Nettelnburg und Hamburg-Allermöhe staut es sich auf 3 Kilometer. Rechnet mit einem Zeitverlust von 12 Minuten. Die A45 von Gießen Richtung Hagen meldet zwischen Lüdenscheid Süd und Lüdenscheid 1 Kilometer Stau. Hier braucht ihr 17 Minuten länger. A93 über Rosenheim Richtung Kiefersfelden stockt es zwischen Brandenburg und Kiefersfelden auf 2 Kilometer mit einem Zeitverlust von über 20 Minuten. Gute Fahrt.

0: Das ist ein unfassbar wunderschöner Song.
1: Ja, und eine wunderschöne Frau, ohne Scheiß.
0: Gute Frau auch. Ja. Tiffany Harris und Find Me ist neu. Gibt es gleich.
1: Ja, wenn Rolf verliert, bekommt der Mann die Krise, sage ich, weil das hasst er, ja. Gewinnen liebt er aber. Und wenn es euch genauso geht, dann könnt ihr gegen ihn antreten in einem Quiz eurer Wahl, Leute. bigfm.de oder 08900901. Yes. Heute ist jemand da.
0: Ja.
1: Den kennen wir schon.
0: Aha.
2: Hi, hier ist die Tanja. Hi, Büschra. Alles klar bei dir, meine Liebe? Hast du gut geschlafen?
1: Oh, Tanja. Endlich mal jemand, der fragt. Ich habe richtig gut geschlafen. Danke. Und du?
2: Schön. Ich habe auch gut geschlafen. Und du, Rolf, hast du gut gefrühstückt? Bist du gut vorbereitet?
3: Ich wollte gerade fragen, ob ich noch überhaupt da sein soll oder ob es okay ist. Oder was?
2: Jetzt gucken wir mal, je nachdem, ob du gewinnst oder verlierst. Ne?
3: Ja. Oh. Am Freitag an dieser Stelle haben wir schon mal miteinander Lila Lustig Quiz gemacht.
1: Yes.
3: Es ist am Ende des Tages unentschieden ausgegangen.
2: Also Rolf, wir müssen das irgendwie jetzt regeln. Das geht nicht. Das gibt kein Unentschieden mit dir.
3: Pass auf, wir machen das so, du kriegst jetzt eine Socke und am Montag treten wir nochmal gegeneinander an und dann spielen wir um die zweite, okay?
1: Ha, wild seid ihr.
2: Genau. Ich bin heute Morgen aufgestanden, war irgendwie komisch nur mit einer Socke, ne?
0: Ja.
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3: Ja, was waren am Freitag nochmal deine Kategorie?
2: Allgemeinwissen, ne?
3: Okay, alles klar.
1: Rolf, du antwortest immer zuerst.
3: Natürlich.
1: Und danach Tanja, die Expertin.
3: Ja.
1: Und zu gewinnen gibt es die zweite Big FM-Socke.
3: Hey, dann legen wir los.
1: Frage Nummer 1. Wie hieß der erste Hund im Weltall? A. Lassie, B. Laika oder C. Juri?
3: Meine Mutter hatte früher einen Hund. Und die haben diesen Hund nach diesem ersten Hund benannt. Und wenn ich kann es auch total falsch liegen, aber ich würde sagen Laika.
1: Okay, Tanja?
2: Scheiße, ja, natürlich ist Laika. Ja, klar ist Laika, ist richtig.
1: Und das ist richtig.
3: Hey.
1: 1:1 steht es.
3: Ja.
1: Frage Nummer 2. Welcher US-Präsident sprach die berühmten Worte "Ich bin ein Berliner"?
5: Ich bin ein Berliner.
1: Ronald Reagan, B. Barack Obama oder C. John F. Kennedy?
3: Ja gut, das war John F. Kennedy.
1: Tanja, was sagst du?
2: Ich sag A.
1: Richtig ist C. John F. Kennedy.
3: Ja.
1: Der Punkt geht an Rolf.
3: Mann, ey. Gut, du kannst jetzt ja nochmal ausgleichen.
1: Ja.
2: Ja, ich hoffe.
1: 2:1 steht es. Hier kommt Frage Nummer 3. Was ist das größte Säugetier der Welt?
3: Mhm.
1: A. Blauwal, B. der afrikanische Steppenelefant oder C, die Giraffe?
3: A.
2: Der Elefant.
1: Richtig ist A, der Blauwal.
3: Ja.
1: Und die zweite Big FM-Socke geht an Rolf.
3: Hey.
2: Ja,
1: Rolf.
3: Ja, aber weißt du was? Ich ziehe sie nicht an und leite sie per Post an dich weiter. Komm, kriegst du trotzdem.
2: Dankeschön.
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0: Montag ist es und ja. Oh mein Gott, ist das schön, hier im Studio zu sein. Big FM ist hier, Deutschlands nächste Morning Show mit Rolf.
1: Woher kommt diese Fröhlichkeit an so einem Montag?
0: Ich habe krass gut geschlafen, Leute. Echt? Ich bin full of energy. Hey, guten Morgen. Jana ist in den News. Guten Morgen.
1: Wie sieht es denn bei Fabi aus?
2: Joho, hallo.
1: Hört sich auch ganz gut an. So, geht natürlich ums Oktoberfest bei What the Fabi Daily um 6:35. Yes. Klar, ist ja am Wochenende gestartet. Mhm. Was Fabi dazu zu sagen hat, machen wir dann. Nico Santos kommt auch noch. Und Joel Corey.
0: Devotion.
1: Genauso heißt der Song auch noch gleich. 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

0: lieben wir Joel Corey, Song heißt Devotion. 6.25 Uhr, rüber geht's zu Jana in die News. Was trendet auf den Socials?
1: Auf TikTok und Instagram trenden Videos von Menschen, die sich gottlos

0: sich das fast nicht angucken, finde ich. Wirklich.
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0: Freiwillig News. Auch noch.
2: Ja, es war wild. Mehr dazu übrigens auch gleich nochmal. What the Fabi Daily vom Kollegen Fabi machen wir noch innerhalb der nächsten 10 Minuten.
3: Und was geht sonst so ab in der Welt?
0: Ja, wir schauen auf die Landtagswahlen gestern in Mecklenburg-Vorpommern und in Berlin. Mecklenburg-Vorpommern, dort hat die AfD gewonnen. Laut vorläufigem Ergebnis kommt sie auf 38,2%. Und damit liegt sie auch vor der SPD. Die haben nämlich 35,5% geholt. Linke und Grüne schaffen auch die 5%-Hürde. Die CDU, ich sag mal, erlebt ein unfassbares Debakel. Die schaffen es voraussichtlich nicht in den Landtag. Die liegen nämlich nur bei 4,9 Stand jetzt. Und jetzt die Zahlen für Berlin. Hier hat die Linke tatsächlich deutlich gewonnen mit 25,7% der Stimmen. Auf Platz 2 liegt die bisher Regierende ja auch, CDU mit 18,8%. AfD kommt mit 16,3%, dann Grüne und dann SPD. Das Bündnis Sarah Wagenknecht hat in beiden Wahlen nicht die 5%-Hürde geschafft. Wir bleiben beim Thema Wahlen. Es ist nicht überraschend, bei den dreitägigen Parlamentswahlen in Russland zeichnet sich ein deutlicher Sieg der Partei von Präsident Putin ab. Laut Nachwahlbefragung kommt die regierende Partei auf knapp die Hälfte der Stimmen. Putins Partei hat ja seit 2003 alle Parlamentswahlen gewonnen. Zur Wahl zugelassen waren aber auch nur Kreml-treue Parteien.
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0: Und wir schauen noch kurz auf die Fußballergebnisse. Ist ja auch wichtig. Ja. Ne? In der Fußball-Bundesliga hat Hoffenheim mit 1:3 gegen Aufsteiger Paderborn verloren. Schalke und Elversberg haben sich 0:0 getrennt und Leverkusen hat Leipzig mit 2:0 geschlagen.
2: Und aktuell ist für euch auch wieder in einer knappen halben Stunde
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5: In Deutschland sieht es heute ziemlich trüb aus. Im Osten und Norden erwarten uns immer wieder Schauer. Nachts kommen auch Gewitter dazu. Besonders im Süden und Westen gibt es Nebel. Am Nachmittag bleibt es stark bewölkt mit gelegentlichem Regen im Osten. Der Wind bleibt frisch, vor allem aus nordwestlicher Richtung. Morgen lockert es dann vor allem im Süden auf. Gerade sieht's so aus. In Dresden an der Semperoper 13 Grad, in Essen an der Zeche Zollverein 12 Grad und in Augsburg an der Fuggerei ebenfalls 12 Grad.
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5: Hier kommt der Verkehrsüberblick. A5 Karlsruhe Richtung Basel. Zwischen Ettenheim und Riegel 3 Kilometer Stau. Das kostet euch hier aktuell 27 Minuten extra. A45 Gießen Richtung Hagen. Stau auf 3 Kilometern zwischen Lüdenscheid Süd und Lüdenscheid. Der Zeitverlust beträgt hier 29 Minuten. A93 Rosenheim Richtung Kiefersfelden zwischen Brandenburg und Kiefersfelden. 7 Kilometer Stau und 54 Minuten Verzögerung. Gute Fahrt.
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2: Um 6.28 Uhr. Büschler ist für euch am Start.
0: Hey, guten Morgen. Rolf ist da.
2: Ja, und Jana in den News.
0: Guten Morgen.
2: Baby Close, hier ist Temptations.

0: Big FM ist hier in Deutschlands Big Star Morning Show.
1: Das war viel Emotion von Mischa.
0: Ich fühle den Song auch sehr, wirklich.
1: Jack Dean und Mercy ist neu bei uns.
0: Schön.
1: Das spielen wir euch gleich. Vorher noch Fabi.
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4: Jupp, das bin ich.
5: Tja, Leute, was ist das für ein volles Wochenende gewesen? Wortwörtlich. Ja. In München wurde am Samstag bei der Oktoberfesteröffnung mal wieder um die Wette zu den Zelten gesprintet. Ja. Wiesenstart, die bayerische Form der Paralympics. Peinlicher Fabi. Als für einen Vollsuff zu einem Zelt zu sprinten ist nur, beim High Rocks Durchfall zu bekommen. Ja. Wer das Rennen macht und wer durchfällt, wurde dieses Wochenende aber mal wieder im Osten entschieden. Bei der Straßenbahn-Europameisterschaft in Warschau.
1: Ach so.
5: Gewinner, die Tramfahrer aus Prag. Prag, die goldene Stadt an der Moldau. Heimat der Prager Burg, Karlsbrücke und Franz Kafka. Berühmtestes Werk, ein Buch, in dem sich ein Mann in Ungeziefer verwandelt. Oder wie man in Fachkreisen sagt, Pubertät. Ach so, und dann wurde ja auch noch in Berlin und Mecklenburg-Vorpommern gewählt. In Berlin ist die Linke ganz vorne, in Mecklenburg-Vorpommern holt die AfD die meisten Stimmen. Sogar der Bundeskanzler Fritze Merz hat sich gestern Abend gemeldet.
6: Nicht mehr tragbar. Ich nicht mehr tragbar? Wegen Sonnenpipi, Fax?
5: Schlechte Nachricht, Merz will weitermachen und die Reformen durchsetzen. Wobei mir mal wieder auffällt, Politik ist eigentlich auch nichts anderes als das Sommerhaus der Stars. CDU und SPD sind das Pärchen, das früher mal eine große Nummer gewesen ist, jedes Spiel verkackt und trotzdem auf Chef macht. Die FDP ist dieser eine D-Promi mit Alkoholproblem. Die Grünen kennen keine Sau. Die Linke ist die Pöbelbacke aus dem Internet. Und die AfD stresst die ganze Zeit rum und will einfach nur, dass alle anderen rausfliegen und keiner mehr reinkommt.
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0: Danke, ja. Fabi.
1: Gott, das war großartig. Danke, Fabi.
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6: So, please.
2: Jack Dean, Mercy.
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0: Justin Timberlake, Cry Me a River.
1: Geiler Song.
0: Big FM Original.
1: Als Zane 12 Jahre alt war, hat er sich in einem Schulchor angemeldet, aber nicht, weil der Bro Bock hatte auf Chor,
0: sondern
1: da waren drei Girls, die er nice fand.
0: Natürlich,
1: und das Beste, Beste, das waren Drillinge.
0: Zane und Side Effects gleich noch. So, und Paul Monkey, Rusty and the Palm Tree Boy.
1: Yes.
0: Song heißt Awazi, spielen wir euch auch noch innerhalb der nächsten 20 Minuten. Schönen guten Morgen.
1: Guten Morgen.
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8: 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Hey, hier ist Zoe Weiss und ich singe jetzt Leaving All the Lights Down Low. Das ist ein Song von mir, der noch nicht released ist. Und ja, hier bei Big FM.

0: Big FM um 6.55 Uhr und rüber geht's zu Jana in die News. Was trendet auf den Socials?
1: Ja, die Serie Monster ist gerade wieder bei Netflix ganz oben in den Trends. Dieses Mal geht's um den Fall von Lizzie Borden. Sie soll 1892 ihren Vater und ihre Stiefmutter brutal ermordet haben. Und die Serie spielt es nach, aber noch ein bisschen krasser. Es ist nicht so schwache Nerven, aber sie wird unfassbar viel gestreamt.
0: Oh ja.
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3: Die Serie ist schon sehr brutal, sehr eklig.
0: Das ist absolut richtig. Also ich konnte zum Beispiel, ich habe es mir am Wochenende auch angeguckt, und konnte zum Beispiel nicht frühstücken. Es ging nicht, es hat nicht funktioniert.
3: Ja, das ist ja ganz oft das Problem, dass die Leute, wenn es so eklig ist, nicht essen können. Wie ist das bei euch? Big FM Community, checkt mal Instagram und TikTok die Story. Bis jetzt sagen 77%, macht mir gar nichts aus, kann ich essen dabei.
0: Krass, und was ist heute Morgen sonst noch für uns wichtig?
1: Ja, das war wieder nichts für die CDU bei den Landtagswahlen gestern. In Mecklenburg-Vorpommern fliegt die Partei zum ersten Mal aus einem Landtag. Sie kommen nur auf 4,9% der Stimmen, also unter der 5%-Hürde, die man ja mindestens braucht, um in einen Landtag einzuziehen. Ja. Die Wahl gewinnt die AfD mit 38,3% der Stimmen. Bei den Wahlen in Berlin wiederum verliert sie klar gegen die Linke. Die haben nämlich haushoch gewonnen. Der Druck auf Kanzler Merz dürfte damit nochmal doller werden. Trotzdem will er aber nicht zurücktreten. Er will im Amt bleiben, wie er gestern Abend noch bei einer Rede gesagt hat.
4: Was jetzt zu tun ist, erfordert Rückgrat, Standhaftigkeit und Geduld.
1: Er will außerdem auch bei den Reformen bleiben und daran festhalten. Die IG Metall ruft heute bundesweit zu Protesten gegen den Stellenabbau in der Autoindustrie auf. Unter dem Motto Zukunft statt Kahlschlag sind rund an 200 Orten Aktionen geplant. Die Gewerkschaft rechnet mit mehr als 100.000 Teilnehmern und warnt neben Jobverlusten auch vor Einschnitten bei der 35-Stunden-Woche.
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1: Ihr habt es mitbekommen, Macklemore ist wegen seiner öffentlichen Äußerung zum Gazakrieg von der Tour von Ed Sheeran ausgeladen worden. Jetzt zum Start seiner Tour hat Sheeran sich das erste Mal auf der Bühne geäußert und er hat, obwohl er es nie wollte, jetzt doch politisch Stellung bezogen.
5: What happened in Israel and at the Nova Music Festival on October 7th was horrific and compounded centuries of Jewish pain. What is happening in Gaza is catastrophic and unjustifiable and disproportionate. My heart has been broken.
1: Ja, was am 7. Oktober in Israel passiert ist, war schrecklich. Das, was jetzt aber in Gaza passiert, ist auch katastrophal, ungerechtfertigt und unverhältnismäßig. Laut Ed Sheeran war der Rausschmiss von Macklemore übrigens die Entscheidung des Tourveranstalters gewesen und nicht seine. Ihm wurde aber immer vorgeworfen, da sich nicht genug eingesetzt zu haben.
0: Dankeschön, Jana, für den Moment. Aktuell ist bei euch auch wieder in einer knappen halben Stunde.
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7: In Deutschland starten wir heute mit einer Unwetterwarnung. Im Norden und Osten gibt es Gewitter. Am Vormittag erwarten uns immer wieder Regen, während im Süden und Westen Nebel die Sicht trüben kann. Am Nachmittag bleibt es im Osten regnerisch. Im Süden lichten sich die Wolken. Die Höchsttemperaturen liegen zwischen 15 und 18 Grad. Morgen wird es freundlicher und trocken. Der Wind bleibt mäßig bis stark. Aktuell Hannover am Maschsee 12 Grad, Bielefeld an der Sparrenburg 11 Grad und Nürnberg an der Kaiserburg 11 Grad.
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7: A3 Oberhausen Richtung Köln zwischen Solingen und Leverkusen-Opladen. 3 Kilometer Stau und damit rund 27 Minuten Zeitverlust im betroffenen Abschnitt. A5 Karlsruhe Richtung Basel zwischen Lahr und Riegel. 5 Kilometer Stau, das bedeutet etwa 28 Minuten Verzögerung für den Verkehr. A45 Gießen Richtung Hagen zwischen Lüdenscheid Süd und Lüdenscheid. 4 Kilometer Stau, was folglich 31 Minuten Verzögerung ausmacht. Gute Fahrt.
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0: Guten Morgen an Michelle, schön, dass du da bist.
8: Ei, Gude, wie geht's?
0: Gude.
8: Und einen wunderschönen guten Morgen an Romina.
0: Dreht völlig ab. Guten Morgen.
8: Morgen.
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0: Dankeschön fürs Einschalten und Aushalten auch an diesem Montagmorgen. Es ist 6.59. Jana ist für euch in den News.
8: Guten Morgen.
0: Gleich noch Heaven und Caitlin Aragon mit I Run. Big FM Original kommt von Fifth Harmony und die aktuelle von Marshmello, Another Drink, jetzt.

0: 7 Minuten nach 7, hier ist Big FM.
1: Es ist so insane. Tausende von euch haben mitgemacht und haben aus der Community DJs vorgeschlagen, die unbedingt bei Tomorrowland Thailand auflegen sollen.
0: Es ist unfassbar. 9 ja. Finalistinnen und Finalisten haben wir.
2: So total schön zu hören, dass Menschen einen lieb haben und dass ich so tolle in meinem Leben einfach habe.
3: Ja, damals habe ich mir auf YouTube immer die Tomorrowland-Sets angeschaut und habe mir immer vorgestellt, wie das wohl sein muss, da aufzulegen vor dem großen Publikum.
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2: Köln hat es schon durchgespielt, ich würde sagen, Thailand ist next.
6: Ich habe auf 70. Geburtstagen gespielt, also die Stimmung kann man sich, glaube ich, vorstellen. 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
0: So, und jetzt, meine lieben Freunde, setzen wir uns mit der Jury von Tomorrowland zusammen und sind mal gespannt, wer am Ende des Tages nach Thailand fliegt.
1: Ja.
0: Aber, Freunde, es geht weiter, denn wir schicken euch alle nach Thailand.
1: Yes.
0: Wie es genau funktioniert, morgen um 7 nach 7.

0: Montag ist es. Ich liebe diesen Ton. Big FM in Deutschlands höchster. Ja, dieses.
1: Sag, mach's nochmal. Hab's selten schon
0: gehört. Unangenehm, wirklich. Ja. Leute, das Krasse ist ja, immer wenn wir BTS spielen, dann schreiben uns so viele von euch auf Instagram. Ada hat uns geschrieben, danke, dass ihr BTS spielt. So lange habe ich drauf gewartet.
1: Ist ja auch kein Wunder, die Jungs haben ja auch eine vierjährige Pause machen müssen.
0: Ja.
1: Mussten zum Militär, ist so. Jetzt haben sie in diesem Jahr das große Comeback gestartet, inklusive Riesenshow bei Netflix und auch einem neuen Album. Und auf dem Album ist dieser Bomben-Song, heißt Body to Body.
0: Nice.
1: Ist neu bei uns, spielen wir euch gleich.
0: Zone, so heißt dieser geile Song von Poppy Bascom und MK.
1: Ja. So ein schöner Ton.

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0: Es ist 7.26 Uhr. Jana, hier ist Big FM. Was trendet auf den Socials?
1: TikTok und Instagram sind geschockt. Der Sohn von Supermodel Cindy Crawford, Presley Gerber, ist im Alter von 27 Jahren gestorben. Ein Sprecher von Crawford hat das auch dem US-Portal TMZ bestätigt. Er soll in der Entzugsklinik gewesen sein. Hat ja auch immer selber gesagt, dass er mit Süchten zu kämpfen hat. Mehr ist dazu aber noch nicht bekannt.
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3: Das ist hart. Rest in Peace an der Stelle. Was geht sonst so ab in der Welt?
1: Wir schauen auf die Landtagswahlen gestern in Mecklenburg-Vorpommern und in Berlin. Erst in Mecklenburg-Vorpommern. Dort hat die AfD gewonnen. Laut vorläufigem Ergebnis kommt sie auf 38,2%. Damit liegt sie vor der SPD. Die haben 35,5% geholt. Link und Grüne schaffen die 5%-Hürde ebenfalls. Die CDU erlebt ein unfassbares Debakel. Die schaffen es voraussichtlich nicht in den Landtag. Die liegen nämlich nur bei 4,9% Stand jetzt. Und die Zahlen für Berlin. Hier hat die Linke deutlich gewonnen mit 25,7% der Stimmen. Auf Platz 2 liegt die bisher regierende CDU mit 18,8%. AfD liegt bei 16,3%. Dann Grüne und SPD. Das Bündnis Sarah Wagenknecht hat in beiden Wahlen nicht die 5%-Hürde geschafft. Wie sollen unsere neuen Euroscheine eigentlich aussehen? Genau darüber könnt ihr noch heute abstimmen. Ah. Bis Mitternacht läuft nämlich noch diese Online-Umfrage der Europäischen Zentralbank. Und mehr als 9 Millionen Menschen haben anscheinend schon mitgemacht. Zur Auswahl stehen ja zwei Richtungen, Kultur oder Natur. Also zum Beispiel Leonardo da Vinci auf dem Geldschein oder lieber ein Eisvogel, Weißstorch oder europäische Flüsse.
0: Na klar.
1: Ende des Jahres entscheidet dann der EZB-Rat, wie unsere neuen Scheine am Ende aussehen sollen.
3: Können wir Rolfs Gesicht
0: drauf? Auf gar keinen Fall.
1: Ja, Rolf ist auch schön. Aber egal, wofür man sich entscheidet, die Modelle sehen wirklich aus wie Spielgeld. Das ist wirklich insane. Aber Rolf, du würdest das wahrscheinlich hochreißen.
0: Hey, ich habe eine kurze Frage. Haben wir noch was irgendwie?
1: Wir haben noch was.
0: Cool.
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1: Kennt ihr das? Ihr bekommt eine Jobzusage und ihr denkt erstmal, hä, ernsthaft? Die wollen jetzt wirklich mich?
0: Mhm.
1: Ja, kennt man, ne?
0: Ja.
1: Das ist gerade Fußballer Felix Keidel passiert. Der konnte seine erste Nominierung für die Nationalmannschaft wirklich kaum glauben. Als ihm nämlich Elversbergs Co-Trainer davon erzählte, da hat der 22-Jährige erstmal gefragt, verarschst du mich? War dann aber tatsächlich wahr. Kurz danach rief Jürgen Klopp persönlich an und Keidel ist ja wirklich auch der erste Elversberger überhaupt im DFB-Team und noch vor anderthalb Jahren spielte er bei Ingolstadt in der dritten Liga. Also ich glaube, er war wirklich einfach überrascht, aber er scheint ja gut zu sein. Also herzlichen Glückwunsch.
0: Heieiei. Dankeschön, Jana, für den Moment. Aktuell ist für euch auch noch mal in einer knappen halben Stunde.
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5: In Deutschland heute Morgen viele Wolken, im Norden und Osten leichter Regen, der Süden und Westen starten dagegen mit Nebel. Am Nachmittag bleibt es überwiegend bedeckt, besonders im Osten und Norden fällt weiterhin Regen. Die Temperaturen erreichen 15 bis 18 Grad. Am Abend lockern die Wolken auf, vor allem im Westen. Morgen früh gibt's wieder Nebel, aber ab Mittag wird's freundlicher. Aktuelle Werte: Hamburg am Jungfernstieg 12 Grad, Duisburg im Landschaftspark Nord 12 Grad, Karlsruhe am Schloss 13 Grad.
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5: Hier kommt der Verkehrsüberblick. A3 Oberhausen Richtung Köln zwischen Mettmann und Leverkusen-Opladen. 6 Kilometer Stau, rechnet mit mindestens 47 Minuten Zeitverlust. A5 Karlsruhe Richtung Basel zwischen Lahr und Riegel. 9 Kilometer Stau, hier dauert es etwa 40 Minuten länger. A93 Rosenheim Richtung Kiefersfelden zwischen Reichenhardt und Kiefersfelden. 9 Kilometer Stau, Minimum 39 Minuten mehr einplanen. Viel Geduld da draußen, gute Fahrt.
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0: Guten Morgen.
3: Morgen.
1: Oh Gott.
0: Ja, das fragt man sich, wenn man Laura Larsson hört. Die kürzeste Show der Welt. Das machen wir nach zwei Songs.

0: 7.34 Uhr, Big FM ist hier in Deutschlands Big Star Morning Show.
1: Die aktuelle Staffel LOL Next, gerade bei Amazon Prime. Yes. Hazel Brugger ist übrigens diejenige, die da in der Regie hockt. Und es gibt eine Frau, die macht damit und nicht nur dort, sondern macht auch bei uns die kürzeste Show der Welt.
0: Yes.
1: Sie ist Podcasterin, sie ist Comedian und sie ist Moderatorin. Ihr Name ist...
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0: 7.40 Uhr, hier ist Big FM.
1: Blut ist nichts Verwerfliches.
2: Boah.
1: Blut ist Macht. Blut bedeutet Freiheit.
2: Ja.
0: Boah, ich habe Gänsehaut, wirklich ja. Gänsehaut bekommen.
2: Freunde, für alle, die sich jetzt denken, was zur Hölle ist denn hier los? Ja. Das ist aus der neuen Netflix-Serie. Habe ich mir am Wochenende auch angeschaut. Ja. Die Geschichte von Lizzie Borden, The Monster.
0: Ich habe 3 Folgen geguckt. Ich muss sagen, es ist wirklich krass eklig. Also,
2: das stimmt,
0: es ist brutal.
2: Ja. Und ich hatte eigentlich vor, am Sonntagmorgen ganz entspannt zu frühstücken. Ich mache das einmal in der Woche. Ich habe mir alles vorbereitet.
0: Ja.
2: Und dann gucke ich diese Serie und musste sie ausmachen, weil mir sonst echt das weichgekochte Ei nochmal hochgekommen wäre. Ich sag, wie es ist.
0: Ist auch irgendwie krass, dass du das anmachst zum Frühstück. Schon mal sehr mutig. Aber es gibt ja wirklich sehr viele Menschen, die können das nicht essen und dabei so eklige Dinge sehen. Ich habe mal, wie wir fragen ja gerade, die Big FM Community, Instagram und TikTok in der Story. 76% sagen bisher aber, das macht mir gar nichts aus. Mhm. Kann essen und dabei eklige Dinge gucken.
2: Wie sieht's denn bei euch aus? Klickt euch rein. Big FM bei Instagram und TikTok oder schickt uns auch gerne Nachricht über die 08900901. So, Talk to me, Sarah. War was Schönes.
0: Ja.
2: Robin und Sarah Larsen spielen bei euch gleich. Ist neu und.
0: Das ist auch schön. Stormzy und Odile, 24 Hours, gibt's auch gleich.
2: Innerhalb der nächsten 20 Minuten. Guten Morgen.
0: Morgen.
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0: Fresse legen. Kann man wirklich nicht mit ansehen eigentlich.
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2: What's up, dies?
0: What's up, ja. Was geht sonst so ab in der Welt? Ja, das war wieder nichts für die CDU bei den Landtagswahlen gestern. In Mecklenburg-Vorpommern fliegt die Partei wahrscheinlich zum ersten Mal aus einem Landtag. Sie kommen nämlich nur auf 4,9% der Stimmen, also unter der 5%-Hürde, die man ja mindestens braucht, um in den Landtag gewählt zu werden und einzuziehen. Die Wahl gewinnt die AfD mit 38,3% der Stimmen. Bei den Wahlen in Berlin gewinnt die Linke haushoch wiederum. Und wie sieht es da für die CDU aus? Die liegen auf Platz 2 immerhin bei 18,8%. So, der Druck auf Kanzler Merz dürfte damit nochmal doller werden. Trotzdem will er aber im Amt bleiben, wie er gestern Abend noch bei einer Rede gesagt hat.
3: Was jetzt zu tun ist, erfordert Rückgrat, Standhaftigkeit und Geduld. Ich werde das aufbringen.
0: Ja, er will außerdem an den Reformen erstmal festhalten. Wir bleiben beim Thema Wahlen, aber gehen rüber nach Russland. Es ist nicht überraschend, bei den dreitägigen Parlamentswahlen dort zeichnet sich ein deutlicher Sieg der Partei von Präsident Putin ab. Laut Nachwahlbefragung kommt die regierende Partei auf knapp die Hälfte der Stimmen. Putins Partei hat seit 2003 ja auch alle Parlamentswahlen gewonnen. Zur Wahl zugelassen waren aber auch nur Kreml-treue Parteien.
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0: Und ihr habt bestimmt mitbekommen, Macklemore ist wegen seiner öffentlichen Äußerung zum Gaza-Krieg ja von der Tour von Ed Sheeran ausgeladen worden. Jetzt zum Start seiner Tour hat Sheeran das erste Mal auf der Bühne sich dazu geäußert und obwohl er es nie wollte, sich auch doch politisch mal dazu geäußert.
4: What happened in Israel and at the Nova Music Festival on October 7th was horrific and compounded centuries of Jewish pain. What is happening in Gaza is a catastrophic and unjustifiable and disproportionate. My heart has been broken.
0: Ja, kurz gesagt, was am 7. Oktober in Israel passiert ist, war schrecklich. Was derzeit in Gaza geschieht, ist katastrophal, ungerechtfertigt und unverhältnismäßig. Er hat dann am Ende Konzert auch nochmal ziemlich angefangen zu weinen. Laut Ed Sheeran war der Rausschmiss von Macklemore die Entscheidung des Tourveranstalters gewesen, nicht seine. Sheeran wurde aber mal vorgeworfen, er hat sich nicht genug eingesetzt.
2: Dankeschön, Jana, für den Moment. Und aktuell ist für euch auch wieder in einer knappen halben Stunde.
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6: In Deutschland bleibt es heute großteils stark bewölkt, vor allem im Süden und Osten. Im Norden und Osten ziehen immer wieder leichte Schauer durch. Im Westen und Süden sorgt häufig Nebel für trübe Verhältnisse. Später lockern die Wolken im Westen etwas auf. Am Nachmittag bleibt es wolkig mit Regenfeldern, besonders im Norden und Osten. Der Wind weht frisch aus Nordwesten und sorgt für spürbare Abkühlung. In Hamburg an der Elbphilharmonie 13 Grad, in Bremen am Marktplatz 11 Grad und in München im Englischen Garten ebenfalls 11 Grad.
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6: A7 Fulda Richtung Würzburg zwischen Fuldaer Dreieck und Hammelburg. 10 Kilometer Stau, mindestens 31 Minuten. A93 Rosenheim Richtung Kiefersfelden zwischen Dreieck Inntal und Kiefersfelden. 14 Kilometer Stau, mindestens 51 Minuten. A99 München Nord Richtung München Südwest zwischen Dreieck München Feldmoching und München Lochhausen. 9 Kilometer Stau, mindestens 43 Minuten. Stellt euch also auf längere Reisezeiten ein. Gute Fahrt!
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2: Guten Morgen und herzlich willkommen in der Show, Ella.
7: Guten Morgen, Wolf.
2: Hey.
7: Einen wunderschönen guten Morgen, Cosma.
8: Buongiorno, Büschra.
7: Buongiorno.
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2: Und Jana für euch in den News.
7: Guten Morgen.
2: 7.59 Uhr an diesem Montag. Schön,
7: yes,
2: dass ihr alle mit dabei seid. Oh, ja. Ekelhaft.
7: Ja.
2: Wenn man sich zum Beispiel auch bei Netflix gerade Dinge anschaut. The Monster, die Geschichte von Lizzie Borden.
7: Yeah.
2: Jana trendet auch gerade, ne?
0: Ja, ist gerade auf den Netflix-Trends ganz weit vorne. Mhm.
2: Ja, ist auch ziemlich ekelhaft. Ich wollte es am Wochenende auch schauen. Hab's auch getan, aber wollte auch frühstücken. Nee, das hat überhaupt nicht funktioniert. Ich musste sofort und instant irgendwas anderes gucken.
7: Ja, also es können ja ganz viele nicht sehen. Ich habe damit ja gar kein Problem beim Essen. Ich kann alles gucken, gar kein Ding.
0: Boah, ich kann das nicht.
7: Wir fragen ja gerade die Community auch, Instagram und TikTok in der Story. Und die Mehrheit sagt bis jetzt, boah, es macht mir gar nichts aus.
2: Ja, was? Guck mal einer an.
7: Ja.
2: Wie seht ihr es denn eigentlich, Lukas?
9: Ich bin die Mischler. Wenn man was Geiles zu snacken hat, dann ist das egal, was in der Klotze läuft.
2: Weiß ich nicht. Also, klickt euch rein, Big FM bei Instagram und TikTok oder klingelt durch 08900901.

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0: Big FM ist hier in Deutschlands Big Star Morning Show. Mittlerweile 8.07 Uhr.
1: Büschra.
0: Ja, Rolf.
1: Hat vollkommen recht.
0: Geil. Danke.
1: Sehr gern. Pedro Santos ist das hier. Es gibt eine neue Single, die heißt I Should Have Known Better. Und die spielen wir euch gleich.
0: Yes. Leute, es ist so insane, wie viele mitgemacht haben. Tausende von euch haben DJs aus der Community vorgeschlagen, die unbedingt bei Tomorrowland Thailand auflegen sollen. Das ist krass.
1: Ja, und einige davon haben wir euch auch vorgestellt.
2: So total schön zu hören, dass Menschen einen lieb haben und dass ich so tolle in meinem Leben einfach habe.
3: Ja, damals habe ich mir auf YouTube immer die Tomorrowland-Sets angeschaut und habe mir immer vorgestellt, wie das wohl sein muss, da aufzulegen vor dem großen Publikum.
4: Auch eine mega große Chance, den Leuten Musik zu geben mit guter Laune und mit viel Liebe.
2: Zuspruch an mich selbst, dass ich diesen Schritt gegangen bin und auch mit diesem Hobby angefangen habe und durchgezogen habe, das wäre so das, was ich da einfach fühlen würde.
5: Es ist ja eine Riesenbühne, also Tomorrowland ist ein Riesenname, ein Sprungbrett für jeden DJ. Es wäre mir eine Riesenehre und ein riesiges Privileg.
2: Köln hat es schon durchgespielt, ich würde sagen, Thailand ist next.
6: Ich habe auf 70. Geburtstag gespielt, also die Stimmung kann man sich, glaube ich, vorstellen. Da irgendwie mal eine Chance zu kriegen, ist natürlich das Größte überhaupt.
2: Für den Instant. Für den Unfall wahrscheinlich.
1: Es sind so viele großartige DJs aus der Community. Big FM. Und jetzt setzen wir uns zusammen mit der Tomorrowland Jury.
0: Ja.
1: Philipp, wen feierst du denn von unseren DJs am meisten?
7: Leopardi, DJ Westrave, DJ Pamela Rave. Ey, großes Props. Bin ein großer Supporter von allen DJs.
1: Ja, okay. Und Lukas?
8: Ich wünsche allen DJs, die mitmachen, auf jeden Fall viel Erfolg. Jeder, der Musik macht und sein Herzblut da reinsteckt, der hat's verdient.
0: Ja.
1: Auf jeden Fall. Safe. Freunde, wir werden euch noch mitteilen, was die Jury-Sitzung ergeben hat.
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1: Aber ihr wisst ja, bei Big FM geht's immer weiter und weiter. Und nachdem es DJs gibt, die wir nach Thailand schicken, schicken wir euch jetzt alle nach Thailand.
7: Erlöse mich von dem Elend und hau raus!
1: Nee, das machen wir nicht jetzt, das machen wir morgen um 7 nach 7.
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0: Big FM ist hier in Deutschlands Big Star Morning Show.
1: Richtig. Mit Dai und Dai. Mit Shakira und Burger Boy. Für euch gleich noch hier bei uns in der Show.
0: Also, es ist Montag. Ich habe jetzt mal eine Lebensweisheit für alle da draußen.
1: Um Gottes Willen.
0: Alles, was ihr im Leben braucht, sind Dummheit und Selbstvertrauen. Dann ist der Erfolg sicher.
1: Was zur Hölle? Was ist das?
0: Das hat Mark Twain mal gesagt. Wollte ich mal kurz. Wie fandest du? War nicht gut?
1: Wollen wir doch mal hören, was Neptunica sagt.
2: Aber denkt nicht so viel. Macht euer Ding und seht zu, dass ihr wirklich das macht, was ihr im Herzen fühlt. Und das ist eine Sache, die sollte einfach jeder tun. Ja. Egal in welchem Alter. Und jetzt viel Spaß mit What If und euch noch einen wunderschönen Tag.
0: Okay, hat er besser gemacht, ja.
1: Dankeschön, ja. Mark Twain Zitate. Wo sind wir denn hier? Beim Sender

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0: Big FM um 8.27 Uhr und Jana, was trendet heute Morgen auf den Socials?
1: Hüte dich vor dem Bösen. Oh. Diese Serie ist gerade bei Netflix in den Trends. Ganz weit oben geht um eine niederländische Family, die in einen ruhigen Ort für einen Neuanfang zieht. Ich sag mal, so ruhig bleibt es nicht lange, warum Rolf und ich am Ende ausgerastet sind, als wir es geguckt haben. Spoilern wir jetzt mal nicht.
0: Nee.
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1: Oh, jetzt ich war sauer.
0: Unangenehm.
1: Oh, das
0: ich war
1: fies.
0: Auch sauer.
1: Ich war auch sauer, gell?
0: Ja, ich war auch sauer.
1: Aber jetzt sag doch.
0: Nee, aber es ist eine gute Serie. Guckt es euch mal an. Also bei Netflix geht gerade ordentlich was ab.
1: Ja, voll
0: Hüte
1: geil.
0: Dich vor dem Bösen heißt
1: genau.
0: Mhm. Außer mal rein.
1: Okay, und was geht sonst so ab in der Welt? Und wieder heißt es montags am Tag nach einer Landtagswahl aufarbeiten und diskutieren. Dazu treffen sich heute am Vormittag die Bundesparteien in Berlin. Ist mal so, Kanzler Merz steht brutal unter Druck, denn auch dieses Mal hat seine Partei, die CDU, ziemlich verloren. In Mecklenburg-Vorpommern kam sie nicht mal über die 5%-Hürde und werden damit wahrscheinlich zum ersten Mal nicht in einen Landtag einziehen. Dort hat nämlich die AfD gewonnen, SPD kommt danach auf 35,5%. In Berlin wurde auch gewählt, da hat es die Linke gewonnen. Die CDU liegt auf Platz 2 immerhin. Das BSW hat es in beiden Wahlen nicht in den Landtag geschafft. Und die IG Metall ruft heute bundesweit zu Protesten auf, und zwar gegen den Stellenabbau in der Autoindustrie. Die leidet ja gerade so ein bisschen. Unter dem Motto Zukunft statt Kahlschlag sind an rund 200 Orten Aktionen geplant. Die Gewerkschaft rechnet mit mehr als 100.000 Teilnehmern und warnt neben Jobverlusten auch vor Einschnitten bei der 35-Stunden-Woche. Die hätte ich übrigens auch gerne.
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1: Gestern Abend in Frankfurt. Ja, sag weiter. Statt Haftbefehl das erste Mal seit längerer Zeit wieder auf der Bühne. Büscher, du warst leider nicht eingeladen.
3: Nee, was ist da los?
1: Ja, fragt man sich. Das hatte ja kurz auf Instagram auch noch vorher angekündigt, dass das passieren wird. Über Mund und Nase hat er auch wieder eine schwarze Maske drüber gezogen. Das macht er ja schon länger. Mhm. Als Grund wurde auch angegeben, dass sein Riechorgan durch den Kokainkonsum stark geschädigt sei, weshalb auch Operationen nötig waren. Eigentlich wollte er übrigens 2 Stunden spielen, auf der Bühne stand aber dann nur 1 Stunde und gab dann auch keine Zugabe mehr. Im Oktober sollen noch Konzerte in Düsseldorf und in Berlin folgen.
0: Okay, dankeschön Jana für die Momente. Aktuell ist für euch auch wieder in einer knappen halben Stunde.
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5: In Deutschland ist heute die Wolkendecke dicht, besonders im Süden und Osten. Im Norden und Osten kann leichter Regen fallen, während der Westen ein paar sonnige Momente erleben könnte. Die Höchsttemperaturen liegen zwischen 14 und 18 Grad. Der Wind weht frisch, vor allem im Norden. Morgen früh wird's neblig, jedoch ab dem späten Vormittag klart es in vielen Teilen auf. Hier die aktuellen Werte. Leipzig am Völkerschlachtdenkmal 11 Grad, Bonn am Beethovenhaus 12 Grad und Mannheim am Wasserturm 11 Grad. Und das war's vom Wetter.
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5: Hier kommt der Verkehrsüberblick A8 Salzburg Richtung München. Zwischen Fraßdorf und Rosenheim 6 Kilometer Stau, mindestens 36 Minuten länger unterwegs. A93 Richtung Kiefersfelden zwischen Reichenhardt und Kiefersfelden 10 Kilometer Stau. Zeitverlust von mindestens 47 Minuten. A100 Stadtring Berlin Treptow Richtung Wilmersdorf. Zwischen Dreieck Neukölln und Sachsendamm 5 Kilometer Stau, dauert derzeit mindestens 59 Minuten. Gute Fahrt.
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0: Um 8.31 Uhr mittlerweile an diesem Montag. Yes. Gleich noch Medusa, Dermot Kennedy und das hier Zane und Side Effects. Gute

0: Big FM ist hier und ihr seid dabei in Deutschlands Big Star Morning Show.
1: Ja. Das ist ein sehr, sehr guter neuer Song. Der kommt von Becky Hill. What do I have to do, heißt er. Spielen wir euch gleich. Vorher noch Fabi.
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5: Tja, Leute, was ist das für ein volles Wochenende gewesen? Ja. Wortwörtlich. In München wurde am Samstag bei der Oktoberfesteröffnung mal wieder um die Wette zu den Zelten gesprintet. Ja. Wiesenstart, die bayerische Form der Paralympics. Peinlicher als für einen Vollsuff zu einem Zelt zu sprinten, ist nur beim High Rocks Durchfall zu bekommen. Ja, wer das Rennen macht und wer durchfällt, wurde dieses Wochenende aber mal wieder im Osten entschieden. Bei der Straßenbahn-Europameisterschaft in Warschau. Ach so. Gewinner, die Tramfahrer aus Prag. Prag, die goldene Stadt an der Moldau, Heimat der Prager Burg, Karlsbrücke und Franz Kafka. Berühmtestes Werk, ein Buch, in dem sich ein Mann in Ungeziefer verwandelt. Oder wie man in Fachkreisen sagt, Pubertät. Ach so, und dann wurde ja auch noch in Berlin und Mecklenburg-Vorpommern gewählt. In Berlin ist die Linke ganz vorne, in Mecklenburg-Vorpommern holt die AfD die meisten Stimmen. Sogar der Bundeskanzler Fritze Merz hat sich gestern Abend gemeldet.
6: Nicht mehr tragbar. Ich nicht mehr tragbar? Wegen Sonnenpipi-Fax?
5: Schlechte Nachricht, Merz will weitermachen und die Reformen durchsetzen. Wobei mir mal wieder auffällt, Politik ist eigentlich auch nichts anderes als das Sommerhaus der Stars. CDU und SPD sind das Pärchen, das früher mal eine große Nummer gewesen ist, jedes Spiel verkackt und trotzdem auf Chef macht. Die FDP ist dieser eine D-Promi mit Alkoholproblem. Die Grünen kennen keine Sau. Die Linke ist die Pöbelbacke aus dem Internet. Und die AfD stresst die ganze Zeit rum und will einfach nur, dass alle anderen rausfliegen und keiner mehr reinkommt.
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0: Danke, Fabi.
5: Gott, das war großartig. Danke, Fabi.
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0: Hey, sexy Rolf.
1: Nee, hör auf mit sowas, das ist wirklich gruselig. Big FM ist hier in Deutschlands nächste Morning Show. Tut mir leid, 8.41 Uhr.
0: Guten Morgen.
1: Apropos sexy, Büschra hat Joel Corey getroffen.
0: Yes.
1: Und wenn ihr euch mal bei Instagram den guten Mann angeguckt habt, wird euch aufgefallen sein, dass er das ein oder andere Mal vielleicht in ein sogenanntes Fitnessstudio reingeht. Wie oft eigentlich? Büschra hat ihn gefragt.
2: I try to go to the gym every day. Like it, obviously there's physical benefit, but for me the mental benefit is the main thing. It keeps me feeling like sharp and positive and happy.
1: Ja, ja.
0: Maschine ist dieser Mann, Joel Corey, wirklich.
1: Ja.
0: Geiler Song auch, Devotion.
1: Genau so heißt er, spielen wir euch gleich noch und The Second Voice.
0: Let me be. Das ist der geile Song. Sorry, ich muss lachen. Irgendwie bist du heute witzig, Rolf.
1: Das weiß ich nicht. Also das kommt auch nur drauf an. Hey, spielen wir euch alles gleich. Freuen wir uns drauf innerhalb der nächsten 20 Minuten.
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0: Big FM ist hier um 8.56 Uhr und Jana, was trendet auf den Socials?
1: Auf TikTok und Instagram trenden Videos von einem weinen Ed Sheeran bei seinem Konzert. Nachdem Macklemore wegen Äußerungen über den Gaza-Krieg rausgeflogen ist, hat Sheeran sich politisch erstmals positioniert. Er meinte, das, was in Israel passiert, ist schrecklich, dass in Gaza völlig unverhältnismäßig Videos trenden auf TikTok und Instagram.
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1: In zwei Bundesländern waren gestern Landtagswahlen. Hier erstmal die Ergebnisse. In Mecklenburg-Vorpommern kommt die AfD auf 38,2% der Stimmen, die SPD auf 35,5%, Linke 6,5% und die Grünen auf 5,7%. Die CDU kommt nur auf 4,9%. Und was heißt das? Sie schaffen damit
0: raus.
1: Nicht die 5%-Hürde genau,
0: ja,
1: und kommen damit erstmals nicht in einen Landtag. In Berlin auf Platz 1 die Linke mit 25,7%. Dahinter direkt die CDU mit 18,8%. AfD ist bei 16,3% und SPD bei 12,1%. Übrigens, das BSW schafft bei beiden Wahlen nicht die 5%-Hürde. Ex-Verkehrsminister Andreas Scheuer, der steht ab heute wegen der gescheiterten PKW-Maut vor Gericht.
0: Ui.
1: Der CSU-Politiker soll im Untersuchungsausschuss falsch ausgesagt haben. Konkret geht es darum, ob die Mautbetreiber Angebote hatten, mit den Verträgen bis zum europäischen Gerichtsurteil zu warten. Ja? Scheuer sagte damals, er könne sich daran nicht erinnern.
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1: Kennt ihr das? Ihr bekommt eine Jobzusage und ihr denkt so, hä? Wieso wollen die mich jetzt? So, ernsthaft? Ernsthaft mich? Hatten vielleicht viele von euch schon, vielleicht kennt ihr es ja. So ging es gerade auch Fußballer Felix Keidel. Dem ist das passiert. Er konnte nämlich seine erste Nominierung für die Nationalmannschaft kaum glauben.
0: Mhm.
1: Als ihm nämlich Elversbergs Co-Trainer davon erzählte, fragte der 23-Jährige anscheinend erstmal, verarschst du mich? War dann aber tatsächlich wahr.
0: Geil.
1: Ist ganz süß. Kurz danach rief Jürgen Klopp ihn auch persönlich an. Keidel ist tatsächlich auch der erste Elversberger überhaupt im DFB-Team. Und noch vor anderthalb Jahren, muss man auch dazu sagen, spielte er mit Ingolstadt noch in der dritten Liga. Also,
0: krass.
1: Scheint krass zu sein und
0: ja,
1: herzlichen Glückwunsch.
0: Auf jeden Fall.
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5: In Deutschland startet die Woche mit dichten Wolken und Nieselregen, besonders im Norden und Osten. Im Süden wird es oft neblig, während sich im Westen die Wolken etwas zurückziehen. Die Höchsttemperaturen erreichen heute zwischen 15 und 18 Grad. Der Wind ist vor allem im Norden stark. Morgen erwarten wir eine Auflockerung der Wolken. Es wird sonniger und bleibt überwiegend trocken. Gerade sieht's so aus, in Leipzig am Augustusplatz 12 Grad, in Wuppertal an der Schwebebahn 10 Grad und in Frankfurt am Main am Römer 12 Grad.
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5: A8 Salzburg Richtung München. Zwischen Fraßdorf und Rosenheim 6 Kilometer Stau. Das bedeutet mindestens 41 Minuten Zeitverlust. A93 Rosenheim Richtung Kiefersfelden. Zwischen Reichenhardt und Kiefersfelden 10 Kilometer Stau. Mindestens 40 Minuten Verzögerung. A100 Stadtring Berlin. Neukölln Richtung Wilmersdorf. Zwischen Buschkrugallee und Sachsendamm 3 Kilometer Stau mit 49 Minuten Verzögerung. Bleibt vorsichtig da draußen. Gute Fahrt.
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0: Mit dabei ist Melissa.
3: Guten Morgen.
0: Hey, machen wir.
3: Wunderschönen guten Morgen, Katja.
6: Guten Morgen, Bishra. Ich hoffe, du schaffst gut in den Tag.
3: Ich hoffe, du auch.
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0: An diesem Montagmorgen. Hey.
3: Hallo.
0: Jana ist für euch in den News.
3: Guten Morgen.
0: Und Klock Klock gleich auf der Playlist, genauso wie Calvin Harris. Zusammen mit Ellie Goulding und Taylor Swift. Die aktuelle Single heißt I Knew It, I Knew You.

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0: Song heißt übrigens Animal. Singen sie auch gleich.
1: Ja.
0: Da war's doch. Ist eine schöne Nummer. Spielen wir euch noch innerhalb der nächsten 20 Minuten. Und Nico.
1: Nico. Nico Santos.
0: Ja, seines Zeichens Santos mit Why Don't You Stay. Auch noch innerhalb der nächsten 20 Minuten. Deutschland.
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0: Und die News für euch in knapp 30 Sekunden.
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0: So, meine lieben Freunde, also nach der Arbeit Party kann man machen, man kann aber auch Afterwork-mäßig Karaoke machen und das in einer ganz speziellen Location in Neuwied.
3: Ja, im Food Hotel ab 18 Uhr am Mittwoch. Das ist ein Hotel, aber gleichzeitig auch ein Supermarkt.
0: Ja.
3: Crazy ist das denn?
0: Das ist eine wilde Veranstaltung. Ihr könnt gerne vorbeikommen und auf der Bühne stehen oder nur zugucken. Und das Schöne ist, der Eintritt ist frei.
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0: Und es ist 9.27 Uhr. Jana, was trendet heute Morgen auf den Socials?
3: Ja, TikTok und Instagram sind geschockt. Der Sohn von Supermodel Cindy Crawford, Presley Garber, ist im Alter von 27 Jahren gestorben. Ein Sprecher von Crawford bestätigte das auch dem US-Portal TMZ. Er soll sich in einer Entzugsklinik befunden haben zu dem Zeitpunkt. Er hatte ja auch immer gesagt, dass er mit Süchten zu kämpfen hat.
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3: Das ist krass. Was geht sonst so ab in der Welt? Ja, in zwei Bundesländern waren ja gestern Landtagswahlen. Hier die Ergebnisse vorläufig. In Mecklenburg-Vorpommern kommt die AfD auf 38,2% der Stimmen, die SPD kurz dahinter auf 35,5%, Linke auf 6,5%, die Grünen bei 5,7%. Die CDU kommt tatsächlich nur auf 4,9% Stand jetzt und schafft es damit erstmals nicht in einen Landtag. In Berlin wurde auch gewählt auf Platz 1 die Linke mit 25,7%, dahinter die CDU mit 18,8%, AfD 16,3% und SPD mit 12,1%. Das BSW schafft bei beiden Wahlen es nicht in den Landtag, genauso wie die FDP. Am Abend hatte Merz trotz der schlechten CDU-Zahlen gesagt, dass er zumindest als Kanzler nicht zurücktreten will. Wie sollen unsere neuen Euroscheine eigentlich aussehen? Ich weiß nicht, ob ihr es schon mitbekommen habt, aber genau darüber könnt ihr noch heute abstimmen. Bis Mitternacht läuft nämlich die Online-Umfrage der Europäischen Zentralbank und mehr als 9 Millionen Menschen haben jetzt schon mitgemacht. Zur Auswahl stehen zwei Richtungen, Kultur oder Natur, also zum Beispiel Leonardo da Vinci auf der einen Seite oder lieber ein Eisvogel, Weißstorch oder europäische Schiffe auf der anderen.
0: Wow.
3: Ja, Ende des Jahres entscheidet dann der EZB-Rat, wie unsere neuen Scheine am Ende aussehen sollen. Egal wie sie sich entscheiden, die Modelle sehen wirklich aus wie Spielgeld. Es gab ja schon so ein paar Beispiele, könnt ihr mal googeln und vielleicht macht ihr dann heute noch mit.
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3: Gestern Abend in Frankfurt. Ja, stand Haftbefehl das erste Mal seit längerer Zeit wieder auf der Bühne. Das hatte er ja auch kurz auf Instagram noch angekündigt. Über Mund und Nase hatte er wieder eine schwarze Maske drüber gezogen. Das macht er ja schon länger.
5: Ja.
3: Als Grund dafür wurde ja auch angegeben, dass sein Riechorgan, sag ich mal, durch den Kokainkonsum stark geschädigt sei. Da hat er wohl auch Operationen gemacht. Eigentlich wollte er auch 2 Stunden auf der Bühne stehen, aber nach einer Stunde war es dann auch schon wieder vorbei, ohne Zugabe. Auf TikTok trennten davon auch Videos. Er hat sein Konzert schon wieder abgebrochen. Naja, im Oktober sollen auf jeden Fall Konzerte in Düsseldorf und in Berlin folgen.
0: Dankeschön, Jana.
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6: In Deutschland bleibt es heute im Osten und Norden grau und nass, während im Westen der Nebel am Morgen auflockern könnte. Gegen Nachmittag wird es im Norden windig. Die Temperaturen liegen bei Höchstwerten von 15 bis 18 Grad. Morgen zeigt sich dann am Vormittag die Sonne mehr, vor allem im Süden. Aktuell sind es in Dresden an der Frauenkirche 13 Grad, in Essen am Baldeneysee 11 Grad und in Stuttgart am Schlossplatz 12 Grad. Euch erwartet morgen in Stuttgart auf jeden Fall mehr Sonne.
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6: A8 Salzburg Richtung München. Zwischen Fraßdorf und Rosenheim stehen 7 Kilometer. Hier verliert ihr mindestens 42 Minuten. A27 Walsrode Richtung Bremerhaven. Zwischen Achim Nord und Bremen Wahr gibt's 3 Kilometer Stau. Vorwärts geht's erst nach 28 Minuten. A44 Kassel Richtung Dortmund. Zwischen Kreuz Werl und Kreuz Dortmund Unna steht ihr 6 Kilometer im Stau. Der kostet 37 Minuten. Bleibt entspannt. Gute Fahrt.
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0: Und mittlerweile 9.31 Uhr an diesem Montag mit Büschra.
3: Hey, guten Morgen.
0: Ja, ich bin Rolf. Schönen guten Morgen.
3: Guten Morgen, Rolf.
0: Jana, schön.
3: Guten Morgen, Jana, Rolf.
0: Jana ist in den News.
3: Hi.
0: Und guten Morgen, Olivia, ihres Zeichens Rodrigo.

0: Gott, ist das schön.
1: Ach, wollen wir uns umarmen?
2: Nee.
0: Big FM ist hier in Deutschlands Bigster Morning Show. Sympathisch, wie immer. MK und Poppy Bascom mit Zone gleich noch.
1: Schöne Frau, Tiffany Aris ist das mit Find Me. Die will mich safe umarmen.
0: Absolut, vor allen Dingen, wenn sie drei Schorle drin hat. Ich sag mal so, das kann sie. Find Me, gleich. Deutschland.
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9: Hi, ich bin Zoe Wees und ich singe jetzt meinen Song Control hier bei Big FM.

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2: Um mittlerweile 9.46 Uhr. Leute, es ist Montag.
3: Ja, das ist richtig.
2: Und man merkt es wirklich.
3: Das hat man wirklich an der Show gemerkt. Da war das ein oder andere dabei, wo wir uns heute auch noch mal fragen, warum werden wir für den Bums hier eigentlich bezahlt? Aber dementsprechend an dieser Stelle noch mal vielen Dank fürs Einschalten und Aushalten. Wir hören uns die Show gleich noch mal an. Da sind gerade 10 Praktikanten dabei, das Ganze zusammenzuschneiden. Ja. Es ist nicht einfach, Freunde. Es ist nicht einfach. MK und Poppy Baskamp jetzt mit Zone. Guten Morgen, Deutschland.
2: Guten Morgen.

0: Big FM ist hier in Deutschlands Big Star Morning Show.
1: Auch das ist richtig. Es ist mittlerweile 10:05 und das war die Show.
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0: Es ist Montag. Ich habe jetzt mal eine Lebensweisheit für alle da draußen.
1: Um Gottes Willen.
0: Alles, was ihr im Leben braucht, sind Dummheit und Selbstvertrauen. Dann ist der Erfolg sicher.
1: Was zur Hölle? Was ist das?
0: Das hat Mark Twain mal gesagt.
1: Mark Twain Zitate. Wo sind wir denn hier? Beim Sender mit der Zahl oder was?
0: Ja, ich weiß nicht mal, wer das ist. Ich schwöre.
1: Fabi.
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4: Politik ist eigentlich auch nichts anderes als das Sommerhaus der Stars. CDU und SPD sind das Pärchen, das früher mal eine große Nummer gewesen ist, jedes Spiel verkackt und trotzdem auf Chef macht. Die FDP ist dieser eine D-Promi mit Alkoholproblem. Die Grünen kennen keine Sau. Die Linke ist die Pöbelbacke aus dem Internet. Und die AfD stresst die ganze Zeit rum und will einfach nur, dass alle anderen rausfliegen und keiner mehr reinkommt.
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0: Danke, Fabi.
1: Gott, das war großartig. Danke, Fabi.
0: Ich liebe diesen Ton. Hier ist Big FM in Deutschlands Big Star. Ja, dieses.
1: Sagst du, mach's nochmal?
3: Unangenehm.
0: Wenn Rolf verliert, bekommt der Mann die Krise, sage ich, weil das hasst er ja. Gewinnen liebt er aber. Und wenn es euch genauso geht, dann könnt ihr gegen ihn antreten in einem Quiz.
1: Dann lass direkt loslegen. Es gibt Big FM Socken zu gewinnen. Büschra, let's go.
0: Heute ist jemand da.
1: Ja.
0: Den kennen wir schon.
1: Aha.
6: Hi, hier ist die Tanja. Hi.
1: Am Freitag an dieser Stelle haben wir schon mal miteinander lila lustig Quiz gemacht.
0: Yes.
1: Es ist am Ende des Tages unentschieden ausgegangen.
6: Also Rolf, wir müssen das irgendwie jetzt regeln. Das geht nicht. Das
0: wir müssen
6: kein
0: regeln.
6: Unentschieden mit dir.
1: Pass auf, wir machen das so, du kriegst jetzt eine Socke und am Montag treten wir nochmal gegeneinander an und dann spielen wir um die zweite, okay?
0: Ha, wild
6: ja,
0: seid ihr.
6: Genau. Ich bin heute Morgen aufgestanden, war irgendwie komisch nur mit einer Socke, ne?
1: Ja.
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1: Uiuiui. Katharina.
7: Guten Morgen, Rolf. Guten Morgen, Büschra. Eine 10 von 10 von mir für euch.
1: Dankeschön.
0: Oh, geht raus.
1: Gleich noch James Hype, Serotonin, Stormzy, Odile, 24 Hours und das hier sind jetzt mit King.

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0: Und die News für euch in knapp 30 Sekunden.
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0: Nice Nummer am Mittwoch und zwar im QZM im Queeren Zentrum in Mannheim.
3: Ja, weil da ist am Mittwoch Bee and Visibility Day.
0: Yes.
3: Ist das richtig so gesagt?
0: Das ist richtig. Das ist der Tag der bisexuellen Sichtbarkeit und dementsprechend könnt ihr gerne rumkommen. Gibt zuerst eine Kundgebung auf dem Marktplatz um 18 Uhr und danach könnt ihr ab 20 Uhr im QZM vorbeischauen. Da gibt es dann auch eine kleine Party. Das Ganze am Mittwoch.
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0: 10.27 Uhr haben wir es. Und Jana, was trendet heute Morgen auf den Socials?
4: Die US-Amerikanerin Lizzie Borden soll 1892 ihren Vater und ihre Stiefmutter brutal ermordet haben. Jetzt gibt es eine Serie bei Netflix über sie, ja. Monster, die Geschichte von Lizzie Borden. Es ist nichts für schwache Nerven und sehr eklige Szenen gibt es da. Da sollte man vielleicht eher nichts essen.
0: Ja. Ja, genau, das ist mir am Wochenende nämlich auch passiert. Lecker frühstücken. Ich hab's probiert, aber leider ist mir das weichgekochte Ei fast wieder hochgekommen.
3: Wir fragen ja gerade die Big FM Community, ob die auch so ein Problem damit haben, eklige Dinge zu essen und während.
0: Eklige Dinge zu gucken und dann dabei,
3: und dabei zu essen.
0: Ja, ja.
3: Die Mehrheit, 68%, sagen, macht mir gar nichts aus.
0: 68% sagen, machen wir gar nichts aus.
3: Ja,
0: ihr
3: kein
0: seid
3: Ding.
0: Stabil, Leute.
3: Ja.
0: Big FM bei Insta und TikTok könnt ihr euch mal reinklicken in die Story. Stimmt ab. Jana, was ist sonst noch für uns wichtig?
4: Ja, und wieder heißt es montags am Tag nach einer Landtagswahl aufarbeiten und diskutieren. Dazu treffen sich jetzt gerade die Bundesparteien in Berlin. Kanzler Merz steht brutal unter Druck, denn auch dieses Mal hat seine Partei, die CDU, ziemlich verloren. In Mecklenburg-Vorpommern kamen sie nicht mal über die 5%-Hürde und werden damit wahrscheinlich zum ersten Mal nicht in einen Landtag einziehen. Dort hat nämlich die AfD gewonnen mit 38,2%, SPD kommt auf 35,5% und in Berlin wurde ja auch gewählt, da hat es die Linke geschafft und gewonnen mit 25,7%. Die CDU liegt da aber auf Platz 2 mit 18,8%. Das BSW hat es in beiden Wahlen nicht in den Landtag geschafft, genauso wenig wie die FDP. Heute geht es für einen Ex-Verkehrsminister in Berlin vor Gericht und zwar für CSUler Andreas Scheuer. Es geht um die gescheiterte Pkw-Maut. Der Vorwurf, diese Maut wurde vom Europäischen Gerichtshof 2019 als rechtswidrig gestoppt, aber Scheuer hatte da wohl schon Verträge mit Betreibern geschlossen und der deutsche Staat musste daraufhin 270 Millionen Euro Schadensersatz zahlen. Ja, Scheuer soll auch falsch ausgesagt haben. Konkret wolle er sich dabei nicht erinnern, dass die Betreiber erst auf das Gerichtsurteil des Europäischen Gerichtshofs warten wollten. Mehr dazu vielleicht im Laufe des Tages oder in den nächsten Wochen.
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4: Heute wird der neue Bundestrainer Jürgen Klopp erstmals einen Teil seines XXXXXXXXXXXXL-Kaders empfangen.
0: Ist ja gut.
4: Im Trainingslager Herzogenaurach bereitet sich das Team nämlich jetzt auf das erste Nations League-Spiel am Donnerstag vor. Da wird es gegen die Niederlande gespielt und gehen. Also für Kloppo gibt es auf jeden Fall einiges zu tun. Er muss nicht nur jede Menge Spieler kennenlernen und einschätzen, sondern ihnen auch seine Taktik erklären.
0: Gut, Dankeschön, Jana, für den Moment. Aktuell ist für euch auch wieder in einer knappen Stunde.
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5: In Deutschland bleibt es heute im Osten und Norden grau und nass, während im Westen der Nebel am Morgen auflockern könnte. Gegen Nachmittag wird es im Norden windig. Die Temperaturen liegen bei Höchstwerten von 15 bis 18 Grad. Morgen zeigt sich dann am Vormittag die Sonne mehr, vor allem im Süden. Aktuell sind es in Dresden an der Frauenkirche 13 Grad, in Essen am Baldeneysee 11 Grad und in Stuttgart am Schlossplatz 12 Grad. Euch erwartet morgen in Stuttgart auf jeden Fall mehr Sonne.
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5: A8 Salzburg Richtung München zwischen Bernau am Chiemsee und Rosenheim. 10 Kilometer Stau, mindestens 56 Minuten Zeitverlust. A8 Karlsruhe Richtung Stuttgart zwischen Pforzheim West und Pforzheim Ost. 4 Kilometer Stau, Zeitverlust mindestens 32 Minuten. A99 Autobahnring München. München Nord Richtung München Südwest zwischen Dreieck München Feldmoching und Dreieck München Allach. 6 Kilometer Stau, mindestens 48 Minuten. Gute Fahrt.
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0: Ihr macht euch jetzt gefälligst noch einen schönen Montag.
3: Ja, aber
0: gleich
3: hallo.
0: Ganz viel Spaß mit Max. Außerdem noch Tame Impala und Jenny mit Dracula. Baby Close jetzt.

0: Das ist Neptunica und What If für einen sehr guten Start in die neue Woche. Packen wir uns gleich auf Deutschlands beste Playlist, genauso wie die neue von BTS. Das ist BTS Body to Body. Klingt nicht mehr ganz so nach K-Pop, sondern ein bisschen ja, mehr auf die Fresse einfach. Ein richtig gutes Teil, gehört zu meinen absoluten Favorites jetzt schon. Und packen wir uns gleich in den Montag mit Big FM.
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0: Ach, wir machen uns einen richtig guten Montag, gleich wie versprochen, mit der neuen von BTS Body to Body und Mucke aus Hamburg von DJ Neptunica. Sag mal, worum geht's in deinem Song What If?
1: Überdenkt nicht so viel, macht euer Ding und seht zu, dass ihr wirklich das macht, was ihr im Herzen fühlt. Und das ist eine Sache, die sollte einfach jeder tun, egal in welchem Alter. Und jetzt viel Spaß mit What If und euch noch einen wunderschönen Tag.

0: Nicen Montag. Big FM ist an.
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0: Jetzt wird's richtig spannend. Tausende DJs wurden bei uns eingereicht. Die krassesten haben wir euch vorgestellt und gemeinsam gequatscht. Und zusammen mit der Tomorrowland Jury schauen wir uns die DJs jetzt nochmal ganz genau an. Es geht um ein Set bei Tomorrowland in Thailand auf einer der größten Bühnen der ganzen Welt. Big FM Hotline zu mir 08900901. Lukas, was sagst du dazu?
2: Ich wünsche allen DJs, die mitmachen, auf jeden Fall viel Erfolg. Jeder, der Musik macht und sein Herzblut da reinsteckt, der hat's verdient.
0: Auf jeden Fall. Wir sind alle richtig heiß drauf. Jana, du auch?
3: Ich schwöre, The Next Big DJ ist zu krass. Es kann nicht noch krasser werden. Es ist einfach schon Endlevel geil.
0: Ey, Jana, und ob du es glaubst oder nicht, es wird noch krasser. Wir schicken euch alle nach Thailand. Wie genau das funktioniert, morgen früh 7:07.
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0: Meine Mama schimpft gleich wieder mit mir, weil ich noch nichts gegessen habe heute. Die Brotdose liegt immer noch neben mir und auch der Kaffee ist schon wieder halb leer. Aber Another Drink brauche ich auf jeden Fall gleich. Neuen Kaffee. Gemeinsam mit Marshmallow. Neue Single. Auch Another Drink packen wir uns gleich auf die Playlist. Und richtig gut. Das ist Pedro Santos, Should Have Known Better. Neue Single, macht ganz viel Spaß und bringt uns so ein bisschen Sommer in den Herbst. Ich find's gut. Auch die gleich bei Big FM.
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0: Nicen Montag mit David Guetta und Bebe Rexha. Und in 30 Sekunden alles, was wichtig ist.
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0: Donnerstags erinnern wir uns ja immer an den Throwback Thursday, die guten alten Zeiten und die geilen Songs. Alle, die schon mal in Sinsheim waren, im Technikmuseum, vielleicht mit der Schulklasse. Wir können uns diese Woche einfach mal so ein bisschen diese Nostalgie zurückholen und uns richtig krasse alte Flugzeuge, Motorräder und so einen richtig geilen Shit angucken. Die haben über 6500 Ausstellungsstücke und da mit einem Date. Morgen ab 9 hingehen, gute Idee.
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0: Jetzt alles, was wichtig ist, mit Jana in den News. Was trendet gerade auf den Socials, Jana?
3: Auf TikTok und Instagram trenden Videos von Menschen, die sich wirklich sehr doll über den Haufen laufen. Oktoberfest, Samstag morgens 9 Uhr sind Massen an Menschen ja wieder zu den Zelten losgesprintet und überall trenden Videos. Ey, wenn ich das da teilweise sehe, wie dich da auf die Fresse legen, man kann es fast nicht mit angucken, ne?
0: Ja.
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0: Was ist außerhalb von Bayern und München noch wichtig in der Welt, Jana?
3: Nichts. Spaß. Wir gucken nach Berlin und Mecklenburg-Vorpommern. Da waren ja jetzt Wahlen, also Landtagswahlen am Sonntag. Und in Berlin treffen sich jetzt am Vormittag die Bundesparteien, um über die Ergebnisse zu diskutieren. Kanzler Merz ist schon kurz nach 8 im Kanzleramt angekommen. Er steht jetzt wirklich noch mal mehr unter Druck nach diesen Ergebnissen. Denn in Mecklenburg-Vorpommern kommt die CDU nämlich mit 4,9% erstmals nicht in einen Landtag. Die AfD liegt dort bei 38,2% der Stimmen und die SPD bei 35,5%. Und auch in Berlin sieht es nicht so rosig aus wie die CDU. Da kommen sie zwar noch auf 18,8%, allerdings werden sie mit Abstand von den Linken überholt, denn die haben 25,7% gemacht und stehen damit auf Platz 1. So, die AfD liegt in Berlin bei 16,3%, die SPD bei 12,1%, das BSW und die FDP ziehen bei beiden Wahlen übrigens nicht in den Landtag. Drei Jahre ist es her, dass das Deutschlandticket eingeführt wurde und die Fahrgastzahlen steigen weiter an, zumindest im Linienverkehr mit Bussen und Bahn. Das zeigt jetzt das Statistische Bundesamt. Allerdings steigt die Zahl nur leicht. Im ersten Halbjahr 2026, also dieses Jahr, falls ihr es nicht wusstet, wurden etwa 5,7 Milliarden Fahrgäste im ÖPNV gezählt. Das sind 2% mehr als letztes Jahr im gleichen Zeitraum. Und im Fernverkehr sank die Zahl tatsächlich hingegen etwas. Ja, wolltest du irgendwas sagen?
0: Krass. Nee, eigentlich nicht.
3: eigentlich
0: wollte ich nichts sagen. Willst du noch?
3: Ja, ich würde nur noch über den Sport reden jetzt.
0: Ja, mach doch.
3: Achtung.
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3: Heute wird der neue Bundestrainer Jürgen Klopp erstmals einen Teil seines XXXL-Kaders empfangen. Im Trainingslager Herzogenaurach bereitet sich das Team nämlich jetzt auf das erste Nations League-Spiel am Donnerstag vor. Da geht es ja gegen die Niederlande. Also für Kloppo gibt es einiges zu tun. Er muss nicht nur jede Menge Spieler kennenlernen und einschätzen, sondern eben auch seine Taktik erklären.
0: So, richtig. Ja. Und ich will unbedingt noch so eine einer von 83 Millionen Bundestrainern-Kappe, die er jetzt trägt.
3: Ja, das finde ich auch witzig.
0: Ja, finde ich, sieht saugeil aus, aber ich bin ja so ein Kappenmensch. Ich trage ja jetzt gerade auch eine.
3: Mhm.
0: Also Jürgen, schick mal eine. Big FM-Adresse gibt's online.
3: Er hört safe zu.
0: So, auf jeden Fall. Danke, Jan, dann die nächsten News in einer knappen Stunde.
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5: In Deutschland erwartet uns heute ein trüber Montag. Im Norden und Osten regnet es, während im Süden Nebel die Szene bestimmt. Am Nachmittag bleibt es bewölkt, mit leichtem Regen im Osten. Die Höchsttemperaturen liegen zwischen 15 und 18 Grad. Am Abend klart es im Westen auf, während es sonst bewölkt bleibt. Morgen dann örtlich Nebel, besonders im Westen und Süden. Schauen wir auf die Temperaturen: in Berlin im Tiergarten 14 Grad, in Dortmund am Phoenixsee ebenfalls 14 Grad und in Stuttgart am Mercedes-Benz-Museum 13 Grad.
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5: A1 Hamburg Richtung Osnabrück. Zwischen Euthen und Bremen-Arsten 10 Kilometer Stau, 28 Minuten Zeitverlust. A8 München Richtung Stuttgart. Zwischen Merklingen und Mühlhausen auf 9 Kilometern Stau, 32 Minuten. A8 Salzburg Richtung München. Zwischen Bernau am Chiemsee und Rosenheim stockt es 11 Kilometer. Mindestens eine Stunde. A9 Halle Leipzig Richtung Berlin. Zwischen Köselitz und Niemek 6 Kilometer Stau, 57 Minuten. Gute Fahrt.
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0: Hier ist Big FM, wir machen uns eine richtig gute Zeit auf Montag. 08900901, die kostenlose Big FM Hotline, direkt zu mir. Sam ist dran. Hallo Sam.
1: Hi Max.
0: Na, wie ist?
1: Ach, die italienische Sonne auf dem Pelz scheinen lassen, ist schon eine geile Sache.
0: Bist du im Urlaub oder was ist?
1: Ja. Wir sind campen am Lago.
0: Oh, wie toll. Yeah. Wie lange? Wo muss ich hinkommen?
1: Ja, jetzt schon eine Woche und wir bleiben noch mal eine Woche.
0: Ach, mega.

0: Das ist die nice Stimme von Ariana Grande für einen nicen Montag mit Big FM. Und das haben wir gleich. Mr. Nico Santos, Why Don't You Stay, die aktuelle Single. Sau nice. Und wir gehen nach Schweden mit Robin und Sarah Larsson. Das ist Talk To Me, die neue. Und dann holen wir uns damit ein bisschen schwedischen Sommer in den Herbst. Gleich bei Big FM.
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0: Ich quatsch so gerne mit euch. Hotline zu mir 08900901. Sam sitzt gerade im Camper in Italien. Sam, ich weiß nicht, ob du es mitbekommen hast, aber Elon Musk, der reichste Mann der Welt, lebt gerade auch in einem Camper.
1: Nicht dein Ernst.
0: Doch, ja, weil der Typ ist so ein Controlletti, der will gucken, dass hat auf der Baustelle alles gut klappt und deswegen muss er selber jetzt da wohnen.
1: Ach scheiße, ja gut, der hat halt auch ein bisschen Druck von außen, ne, würde ich schon mal nennen.
0: Also guck mal, du als Camping-Expertin, ne? Wie lange ist Leben in einem Camper cool? Ab wann geht man sich auf den Sack?
1: Du lachst. Bevor ich meine Frau kennengelernt habe, habe ich einen Wohnwagen gekauft, weil ich genau das machen wollte.
0: Ach krass.
1: Da drin leben. Doch,
0: ach, so
1: ich habe meine Wohnung schon gekündigt. Ja, also schon, ja. War schon ready to rumble und habe das dann genau für 4 Tage gemacht, eben bis dann klar war, nee, ich komme jetzt mit ihr zusammen.
0: Ja.
1: Und sie ist mehr so Maximalismus, ich bin mehr Minimalismus und dementsprechend, habe ich mich dann gefügt.
0: Ja. Krass, ey, genau für solche Stories liebe ich euch.

0: Wir brauchen für einen Montag vor allem einen Kaffee noch. Ja, doch. Und Fabi.
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0: Hier ist Big FM. Und das machen wir gleich ganz entspannt mit The Second Voice und Let Me Be durch den Montag. Schön. Ach ja, und Becky hat eine neue. Und die knallt richtig geil. What do I have to do? Geil. Becky Hill brauchen wir für den Montag. Machen wir gleich.
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2: Am Donnerstag wird durch Koblenz gerannt beim Run Club. Wir treffen uns alle am The Studio Café und gönnen uns einen richtig guten 10-Kilometer-Lauf. Warum denn eigentlich mal nicht, ja? Bis die Lunge komplett brennt und danach gibt's einen geilen Post-Run-Spritz, ja? Vielleicht ein kleines Aperölchen oder sowas. Ich bin ja Fan von Maracuja-Spritz. Hauptsache, es spritzt ein bisschen nach dem Laufen, weil dann haben wir's nötig. Ab nach Koblenz am Donnerstag.
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2: Jetzt alles, was wichtig ist mit Nele Krämer in den News. Was trendet gerade auf Social Media?
3: Kim Kardashian und Lewis Hamilton trenden auf Insta. Bei einer Museumseröffnung in Los Angeles gab es ganz viele Turteleien und die ersten Red Carpet Couple Pics. Ist schon ein mega stylisches und süßes Paar. Sehen auch irgendwie sehr happy aus. Millionen Likes gibt's dafür schon.
2: Sehr süß.
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2: Und was ist sonst noch wichtig in der Welt, Nele?
3: Wird's der Eisvogel oder doch Leonardo da Vinci? Ich rede hier von unseren neuen Euro-Geldscheinen. Wie die aussehen sollen, darüber können wir nur noch heute bis Mitternacht online abstimmen. Zur Auswahl stehen zwei Kategorien, Kultur und Natur, also bekannte Persönlichkeiten versus Vögel und europäische Flüsse. Ende des Jahres gibt die Europäische Zentralbank dann das Ergebnis bekannt. Ich muss sagen, ich bin ganz klar Team Vogel und habe auch schon dafür abgestimmt.
2: Ja.
3: Nach der Landtagswahl in Mecklenburg-Vorpommern will Ministerpräsidentin Schwesig da weiterregieren. Ihre SPD kam bei der Landtagswahl auf 35,5% und wurde Zweiter. Stärkste Kraft wurde die AfD mit 38,2%. Mit ihr will aber keine der anderen Parteien zusammenarbeiten. Für die bisherige Koalition mit der Linken reicht es der SPD von den Stimmen her aber nicht. Deshalb will Schwesig jetzt mit den Linken und Grünen über eine gemeinsame Regierung sprechen. Neue Gentechnikregeln in der EU sorgen für Streit. Mehrere Bauernverbände und Unternehmen klagen dagegen. Hintergrund: Bestimmte Pflanzen, die mit neuen Gentechnikmethoden gezüchtet wurden, sollen bald kaum noch kontrolliert werden. Bio- und gentechnikfreie Betriebe haben deswegen Angst, dass sich solche Pflanzen durch Pollen dann trotzdem auch bei ihnen ausbreiten. Dann könnten sie ihren Bio-Status verlieren. Jetzt soll das Gericht über die Regeln nochmal neu entscheiden.
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3: München will Deutschland bei Olympia vertreten und holt dafür jetzt auch die Stadt Kiel ins Boot, buchstäblich. Falls die bayerische Bewerbung klappt, sollen dann in der Ostsee bei Kiel die Segelwettbewerbe stattfinden. München bewirbt sich um die Sommerspiele 2036, 40 oder 44. Die deutschen Konkurrenten sind Berlin und die Region Rhein-Ruhr. Am Samstag entscheidet der Deutsche Olympische Sportbund dann, welche Bewerbung offiziell für uns ins Rennen geht.
2: Danke, Nille. Die nächsten News in einer knappen Stunde.
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5: Im Norden und Osten regnet es, im Süden und Westen ist es trüb und neblig. Am Nachmittag steigen die Temperaturen auf bis zu 18 Grad. Der Wind weht kräftig aus Nordwest. Am Abend lockert es im Westen etwas auf, im Süden wird es neblig. Sonst wird es in der Nacht klar. Morgen früh startet der Süden neblig. Im Verlauf des Morgens wird es freundlicher. Die Höchsttemperaturen liegen morgen bei 18 Grad. Aktuell in Hannover am Maschsee und in Bielefeld an der Sparrenburg je 16 Grad. In Nürnberg an der Kaiserburg 14 Grad.
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5: B49 Limburg Richtung Gießen zwischen Solms-Niederbiel und A45 Wetzlar-Ost. Achtung, Geisterfahrer in beiden Richtungen unterwegs, nicht überholen. A2 Hannover Richtung Braunschweig zwischen Peine-Ost und Braunschweig-Wartenbüttel. 7 Kilometer Stau, Wartezeit mindestens eine Stunde einplanen. A8 Karlsruhe Richtung Stuttgart zwischen Pforzheim-West und Pforzheim-Süd. 4 Kilometer Stau, mindestens 43 Minuten Zeitverlust. Fahrt vorsichtig, gute Fahrt.
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0: Hier ist Big FM, nice Montag. Mit Teddy Swims und Mr. Know It All. Entspannt einfach. Saugut. 08900901 ist die Hotline zu mir. Lukas, was geht heute bei dir?
1: Boah, eigentlich ganz gut, ne? Berufsschule ist immer super entspannt bei mir. Wir sitzen in der Reihe zu dritt, zocken irgendwelche Spiele am Tablet, machen die Aufgaben schnell mit ChatGPT und kriegen gleiche Noten wie jeder andere.
0: Ja, läuft. Das klingt an einer richtig geilen Berufsschule. Mega. Dazu noch ein bisschen Big FM. Geil. Ich bringe einen Sandwichmaker mit. Jetzt und Tate McRae.

0: Das ist Josh Powers und Like a Prayer. Ah, damit wird der Montag richtig nice. Sehr gut. Und Cat's Eye haben auch eine neue. Das ist Animal. Sau entspannt und geil. Guter Vibe. Genau das Richtige für einen Montagmittag. Gleich bei Big FM.
1: Wusstest du schon? Genau wie der Mensch einen Namen trägt, hat jeder Papagei seinen eigenen typischen Laut, mit dem andere Papageien ihn rufen. Und Elefanten grüßen einander, indem sie ihre Rüssel miteinander verschränken. Na, das ist doch fast so süß wie Katzenvideos auf Facebook, oder?
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4: Ich habe richtig Bock, mit euch zu quatschen. Die kostenlose Big FM Hotline 08900901. Patrick ist dran. Worauf freust du dich diese Woche?
5: Also ich finde Länderspiele sehr interessant, jetzt mit Jürgen Klopp.
4: Ja.
5: Die Bundesliga war letzte Woche schon relativ interessant. Und ja, jetzt auf den neuen Riesenkader von Jürgen Klopp. Freue ich mich sehr.
4: Absolut, ich mich auch. Ich bin richtig on fire für diese Länderspielpause. Wird super. Ich will mir gar nicht ausmalen, wie das bei den ganzen Newcomer-Spielern ist, die das allererste Mal mit dabei sind. Wenn das jemand von euch hört, Leute, entspannen wir uns alle mal ein bisschen. Ja, das wird gut. Wir glauben an euch.

0: Hier ist Big FM. Schönen Montag.
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0: Doch, diese Woche wird's richtig krass und richtig spannend. Tausende DJs, Leute, wurden bei uns eingereicht. Tausende. Und wir haben mit ganz vielen gesprochen. Wir haben euch ganz viele vorgestellt. Und jetzt setzen wir uns zusammen mit der Tomorrowland Jury und gucken uns die krassesten DJs an. Big FM Hotline 08900901. DJ Pamela Rave ist dran. Mit dir haben wir schon mal gequatscht. Ey, was macht das mit dir, wenn ich dir sage, die Tomorrowland Jury hört sich gerade deinen Shit an?
3: Oh mein Gott, das, ich habe gerade so einen Schmetterlingsfaller im Bauch, aber die gute Art, weißt du? Die gute Art. Oh Gott, das ist jetzt irgendwie gleichzeitig aufregend und magisch.
0: Ja, also ich finde das richtig crazy, ne? Da sitzen jetzt in irgendeinem richtig krassen, vielleicht Büro, 38. Stock, die ganzen Anzugsleute, weißt du, die so Tomorrowland booken und so.
3: Meinst du, das sind Anzugleute?
0: Keine Ahnung, was weiß ich?
3: Wir zeichnen das Bild weiter, okay.
0: Du, von mir aus sitzen die da auch alle oberkörperfrei, ist mir egal. Was weiß denn ich? Keine Ahnung. Aber ey, die hören sich gerade deinen Shit an. Ist das nicht krass?
3: Das ist so crazy. Ich kann es, also irgendwie, ich wusste ja, dass es vielleicht passieren kann, aber jetzt, wo es passiert, bin ich irgendwie schon einfach very much excited.
0: Ja, wir auch und wie, ey. Und das Krasseste und Beste, morgen wird's noch heftiger. Wir schicken euch alle nach Thailand. Was das genau bedeutet, morgen früh 7:07.
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0: Das ist Olivia Rodrigo, die aktuelle Single Drop Dead. Sau schön und genau das Richtige für den Montag. Und Tiffany Harris hat auch eine neue. Das ist Find Me mit ganz viel Power. Das ist genau das Richtige zum richtig schief und richtig laut im Auto mitsingen. Packe ich uns gleich auf Deutschlands bigste Playlist für den seinen Montag mit Big FM.
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2: Donnerstags erinnern wir uns ja immer an den Throwback Thursday, die guten alten Zeiten und die geilen Songs. Alle, die schon mal in Sinsheim waren, im Technikmuseum, vielleicht mit der Schulklasse. Wir können uns diese Woche einfach mal so ein bisschen diese Nostalgie zurückholen und uns richtig krasse alte Flugzeuge, Motorräder und so einen richtig geilen Shit angucken. Die haben über 6500 Ausstellungsstücke und da mit einem Date. Morgen ab 9 hingehen, gute Idee.
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2: Jetzt alles, was wichtig ist, mit Nele Krämer in den News. Was trendet auf Social Media gerade, Nele?
3: A$AP Rocky hat bei seinem Konzert in Kopenhagen Rihanna und den gemeinsamen Sohn Riot auf die Bühne geholt. Zu dritt geht die Family da total ab. A$AP hat seinem Sohn dann auch noch das Megafon in die Hand gedrückt. Der Kleine bedankt sich ganz, ganz süß bei Publikum. Wird viel geklickt gerade.
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2: Und was ist sonst noch wichtig in der Welt, Nele?
3: Immer mehr von uns lassen das Auto stehen und steigen in Bus und Bahn. Im ersten Halbjahr gab es im Nahverkehr rund 5,7 Milliarden Fahrten, 2% mehr als im Vorjahr. Ein Grund dafür könnte das Deutschlandticket für aktuell 63 Euro im Monat sein. Genau da wird gleichzeitig aber auch wieder über einen günstigeren Preis diskutiert, wegen der hohen Spritpreise. Nach der Parlamentswahl in Russland kündigt die EU neue Sanktionen an. Sie wirft Russland vor, bei der Wahl wichtige Gegner ausgeschlossen und unabhängige Infos eingeschränkt zu haben. Außerdem wurde auch in den von Russland besetzten Gebieten in der Ukraine gewählt. Die EU erkennt die Abstimmung deshalb nicht an. Bestraft werden sollen jetzt unter anderem Menschen, die eine faire Wahl verhindert haben. Was bedeuten die Landtagswahlen vom Wochenende für die Bundesregierung? Die SPD sagt dazu, so wie bisher geht es auf jeden Fall nicht weiter. Ihr Regierungspartner CDU hat in Berlin nur 18,8% geholt und ist in Mecklenburg-Vorpommern sogar ganz aus dem Landtag geflogen. SPD-Chef Klingbeil sieht das als Signal an die Bundesregierung. Er fordert deswegen, bei Rente, Pflege und Gesundheit muss es jetzt sozialere Reformen geben.
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3: The Weeknd hat jetzt echt einen Anime-Kult auf die Bühne gebracht. Bei seinem Konzert in Tokio gab es überraschend einen ganz neuen Song, passend mit dem Namen Tokio. Da samplet er das Intro einer super bekannten Anime-Serie aus den 90ern. Die heißt Neon Genesis Evangelion. Klang beim Konzert dann so. Geht schon mal ganz gut ab, würde ich sagen. Mit auf der Bühne stand da auch Yoko Takahashi, die Sängerin vom Original-Intro. Auch für The Weeknd selbst bestimmt ein ganz cooler Moment. Er ist ja selbst großer Anime-Fan. Wann der neue Song dann rauskommt, ist aber noch nicht so klar. Aber ich denke, wir freuen uns jetzt schon mal.
2: Auf jeden Fall. Ich bin jetzt richtig hooked. Danke
3: ja,
2: dir.
3: Die geht nächsten, gut ab.
2: Auf jeden Fall. Die nächsten News in der knappen Stunde.
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5: In Deutschland bleibt es heute trüb, besonders im Norden und Osten mit zeitweiligem Regen, der dort immer wieder durchzieht. Im Süden und Westen zieht dichter Nebel auf und sorgt für deutlich gedämpfte Sicht in vielen Regionen. Am Nachmittag klettern die Temperaturen trotzdem auf 15 bis 18 Grad. Gegen Abend lockert es im Westen etwas auf, während der Osten weiter Schauer bekommt. Gerade sieht's so aus, in Hamburg an den Landungsbrücken 16 Grad, in Bochum im Bermuda-Eck und in Frankfurt am Mainufer jeweils 19 Grad. Mal abwarten, was der Abend noch bringt.
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5: Das ist aktuell los auf den Straßen. Brumm, brumm, liebe Leute im Berufsverkehr. Vorsicht auf der A2 Hannover Richtung Braunschweig. Zwischen Peine und Braunschweig-Watenbüttel gibt es einen 10 Kilometer langen Stau. Dort müsst ihr mit mindestens einer Stunde Zeitverlust rechnen. Auf der A8 Salzburg Richtung München staut es sich ebenfalls auf 12 Kilometern zwischen Bernau am Chiemsee und Rosenheim. Ebenfalls mindestens 60 Minuten verloren. Bleibt geduldig und sicher unterwegs. Gute Fahrt.
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0: Hier ist Big FM, wir machen uns einen sau entspannten Montag. 08900901, die Hotline direkt zu mir. Niklas dran, was geht bei dir?
1: Oh, nicht viel, ich bin gerade auf der Arbeit und bei dir?
0: Oh, ganz entspannt. Ja, heute ist irgendwie ein guter Montag. Ich komme noch nicht so ganz gut rein, aber sonst ganz okay. Was arbeitest du denn, Niklas?
1: Bescheidener Montag.
0: Wieso?
1: Ich bin Küchenmonteur.
0: Küchenmonteur?
1: Wir sind auf Montage. Normalerweise sind wir nicht auf Montage, aber heute ausnahmsweise schon.
0: Ja, dann müssen wir doch was machen, damit wir alle einen guten Montag haben. Auch auf Montage. Einfach Big FM laufen lassen. Gleich mit Voice Never Let Me Know for The Kid LAROI. 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

0: ist die aktuelle von Zane. Song heißt Side Effects. Sau entspannt. Genau das Richtige für so einen Montagmittag. Und die neue von Jack Dean gleich auch. Ah, geil! Wie kann man so eine geile Stimme haben wie Jack Dean? Aber wenn man fast heißt wie Alkohol, dann kommt halt so eine Stimme dabei raus, ja? Der gurgelt damit bestimmt morgens. Das ist Mercy, gleich auf Deutschlands Bigster Playlist. Hier ist Big FM.
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0: Heute ist ein ganz besonderer Tag. Die neuen Euroscheine, ja, wurden ja designt, ganz viele Designs wurden eingereicht. Und wir konnten die letzten Wochen darüber abstimmen. Bis heute Nacht geht das noch. Wenn ihr es noch nicht gemacht habt, vielleicht abstimmen. 08900901, Niklas an der Big FM Hotline. Hast du das mit den neuen Euroscheinen und sowas mitbekommen?
1: Ja, ich habe es mir auch gerade angeguckt und sehen alle scheiße aus.
0: Findest du?
1: Definitiv, da sieht nichts gut aus. Da gibt es so wirklich zwei, drei, die sind akzeptabel.
0: Ja.
1: Und der Rest ist Müll.
0: Check ich. Ich habe sofort gesagt, wir haben was liegen lassen. Weil alte Leute auf Geldscheinen ist scheiße, sieht halt kacke aus. Und die Vögel, naja, ist okay. Ich sag ehrlich, stell dir mal vor, Dinosaurier auf Geldscheinen.
1: Das wäre wirklich noch geil. Das wäre wirklich noch viel besser als das, was die bisher haben.
0: So ein T-Rex auf dem Puffi? Wie geil.
1: Geil, hast du einen T-Rex für mich oder hast du einen Patchy für mich?
0: Super.
1: Das wäre geil.
0: Pass auf, Niklas, wir machen das ganz einfach. Ich ruf mal bei der EZB an und sag mal, Niklas und ich wollen ein paar T-Rexer haben.
1: So. Ja, ist so. Die sollen mal öffentlich abstimmen und drüber machen. Ich wette, da sind mehr Leute für T-Rex oder sowas. Oder für Dinosaurier.
0: So machen wir das.

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1: Jetzt wird's richtig spannend. Ey, tausende DJs wurden bei uns eingereicht. Die krassesten, mit denen haben wir gequatscht, ja. Die kennen wir jetzt mittlerweile. Aber die Tomorrowland Jury, die kennst du noch nicht. Und jetzt setzen wir uns mit denen zusammen. Für irgendjemanden aus der Big FM Community geht's zum Tomorrowland nach Thailand, um da auf der größten Bühne der Welt DJ-Set zu spielen. Big FM Hotline 08900901. Celine ist dran. Was würdest du machen, wenn ich jetzt sage, ey, wir tauschen mit dem DJ, du fährst nach Thailand?
2: Ich würde sagen, ich gehe auf die Knie, aber das ist ein falscher Begriff.
1: Ja, auf jeden Fall ein falscher Begriff, Alter. Aber wir machen es trotzdem richtig krass. Wir schicken euch alle zum Tomorrowland. Felix, was sagst du dazu?
3: Überkrank. Und das dann noch so zum Jahresabschluss, das wäre einfach geisteskrank.
1: Ja, das wäre es wirklich. Was das genau bedeutet, morgen früh um 7:07.
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0: Das ist Stormzy, 24 Hours gleich. Sau entspannt. Und das hier ist richtig krass. Die neue von BTS, Body to Body. Richtig heftig. BTS, ey, haben ein richtiges Upgrade, ein Glow-Up gehabt. Ich weiß nicht, in welchen Topf die gegriffen haben, aber das, was sie rausgeholt haben, das rumst aber ganz anders wild, weil so habe ich BTS noch nie gehört. Saugeil, packen wir uns gleich auf Deutschlands beste Playlist.
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0: 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Denn Handwerk ist eine der größten und wichtigsten Branchen und bietet weitaus mehr als nur die Vorurteile, an die man im ersten Moment denkt. Viele Berufe sind abwechslungsreich, gut bezahlt und bieten super viele Zukunftsperspektiven. 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Und genau das macht die Branche halt so spannend. 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
2: Am Donnerstag wird durch Koblenz gerannt beim Run Club. Wir treffen uns alle am The Studio Café und gönnen uns einen richtig guten 10-Kilometer-Lauf. Warum denn eigentlich mal nicht, ja? Bis die Lunge komplett brennt und danach gibt's einen geilen Post-Run-Spritz, ja? Vielleicht ein kleines Aperölchen oder sowas. Ich bin ja Fan von Maracuja-Spritz. Hauptsache, es spritzt ein bisschen nach dem Laufen, weil dann haben wir's nötig. Ab nach Koblenz am Donnerstag.
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2: Jetzt alles, was wichtig ist mit Nele Krämer in den News. Was trendet gerade auf Social Media, Nele?
3: Menschen, die sich krass gegenseitig über den Haufen laufen, trenden gerade auf Insta und TikTok. Oktoberfest Samstag morgens 9 Uhr sind Massen an Menschen wieder zu den Zelten gesprintet. Und wie die sich da teilweise hinlegen, also ich konnte fast nicht hingucken, das sieht schon krass aus.
2: Schon.
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2: Deutsche Mixed Martial Arts, sag ich dir, wie es ist. Was ist sonst noch so wichtig in der Welt?
3: Die IG Metall ruft heute in ganz Deutschland zu Protesten gegen den groß angelegten Stellenabbau in der Autoindustrie auf. Unter dem Motto Zukunft statt Kahlschlag sind an rund 200 Orten Aktionen geplant. Da soll neben vielen Jobverlusten auch vor Einschnitten im Arbeitsrecht gewarnt werden. Die Gewerkschaft rechnet mit fast 100.000 Teilnehmenden. Nach den Wahlschlappen in Berlin und Mecklenburg-Vorpommern berät die CDU heute, wie es weitergehen soll. In MacPom ist die Partei sogar zum ersten Mal aus einem Landtag geflogen. Kanzler Merz bekommt trotzdem erstmal weiter Rückendeckung aus seiner Parteispitze. CDU-Bundesvize Laumann kritisiert da aber auch gleichzeitig. Er sagt, die CDU müsse wieder stärker auf die Lebensrealität von Menschen schauen, die zum Beispiel weniger Geld haben. Nicht alle sind da so kompromissbereit. Es gibt auch vereinzelt immer mehr CDU-Stimmen, die Merz Rücktritt fordern. Ärger im Weißen Haus. Die Nachrichtensender CNN, Politico und MS Now wollen gegen die US-Regierung klagen. Präsident Trump hat ihre Reporter-Teams vom Weißen Haus ausgeschlossen, weil er ihnen Fake-News-Verbreitung vorwirft. Die Medien weisen das zurück. Sie sagen, die Regierung darf Journalistinnen und Journalisten nicht einfach aussperren, nur weil ihr die Berichterstattung nicht gefällt. CNN, Politico und MS Now sehen da die Pressefreiheit stark in Gefahr. Aus dem Grund soll das Ganze bald rechtlich gecheckt werden.
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3: Heute empfängt der neue Bundestrainer Jürgen Klopp erstmals seinen XXL-Kader. Im Trainingslager in Herzogenaurach geht's los mit der Vorbereitung aufs erste Nations League-Spiel. Am Donnerstag spielt Deutschland gegen die Niederlande. Eine Änderung gibt's da auch direkt. Bayern-Star Lennart Kahl soll erstmal geschont werden und rückt deshalb in den Kader für die späteren Spiele. Die 44 Spieler sind da ja quasi aufgeteilt. Dafür bekommt Barcelonas Karim Adeyemi ins Team für die ersten beiden Partien. Für Klopp gibt's da also jetzt einiges zu tun, neue Spieler kennenlernen und ihnen auch seine Taktik erklären.
2: Danke dir, die nächsten News in einer knappen Stunde.
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5: In Deutschland gibt es heute Wolken und Regen. Besonders im Norden und Osten sind Schauer möglich. Im Westen klart es langsam auf. Höchstwerte liegen bei 19 Grad, dazu frischer Nordwestwind. Am Abend wird es im Westen freundlicher, während im Osten noch leichter Regen fällt. Morgen früh startet vielerorts mit Nebel, besonders im Süden und Westen, bis Mittag abziehend. Und hier die aktuellen Temperaturen. In Hamburg am Jungfernstieg sind es 16 Grad. In Duisburg im Landschaftspark Nord 19 Grad und in Karlsruhe am Schloss ebenfalls 19 Grad.
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5: Jetzt der Blick auf die Straßen A8 Salzburg Richtung München. Hier staut sich's heftig zwischen Bernau am Chiemsee und Rosenheim auf 12 Kilometern. 56 Minuten Zeitverlust müsst ihr aktuell einplanen. Weiterhin auf der A8 München Richtung Stuttgart zwischen Adelzhausen und Friedberg in Bayern 7 Kilometer Stau. Eine Stunde kann das dauern. A9 Halle Leipzig Richtung Berlin stockt der Verkehr zwischen Großkugel und Wiedemar auf 3 Kilometern. Rechnet mit einer Stunde. Gute Fahrt.
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0: Robin Sarah Larsen gleich auf der Playlist. Außerdem Another Drink und No Tears Left to Cry. Manchmal ist es das Motto, wenn wir mal ehrlich sind, Leute, es geht schon viel auch an Kacke ab. Ob das jetzt Politik ist, lässt manchmal irgendwie ein Unzufrieden da stehen oder auch zum Beispiel die Tankpreise. Was jetzt auch nicht gerade so die beste Nachricht ist.
1: Tough times im Moment, muss man definitiv so sagen. Deswegen

0: gibt es natürlich auch immer noch schöne Sachen, die man bedenken muss im Leben, ja. So Kleinigkeiten. Es müssen ja einfach nur Alltagsdinge sein. Geiles Frühstück gehabt heute, vielleicht hat man es heute mal nach 9,5 Monaten geschafft, ins Gym zu gehen.
1: Genau.
0: Zum Beispiel.
1: Oder irgendwie zum Beispiel den Abschluss bestanden. Was gibt's so an kleiner Good News, dass wir uns alle auch mal diese Sachen vor Augen führen, die ihr jetzt erlebt habt? Das muss nichts Riesiges sein, aber es fühlt sich einfach auch gut an in solchen Zeiten. 08900 901 erzählt uns davon.

0: Talk to me, Sarah, hier auf Big FM. Ihr könnt natürlich auch jederzeit zu uns talken.
1: Absolut, vor allem über die schönen Sachen in dieser Welt, weil die gibt es tatsächlich auch. So kleine Good News aus dem Alltag.
0: Ne? 08900901, wer ist denn dran?
2: Hier ist der Ben.
0: Hi Ben, du sagst mir jetzt bitte, dass heute irgendwas Gutes passiert ist.
2: Ich habe heute Geburtstag.
0: Hey Ben!
1: Yes, Ben, happy
0: alles
1: birthday.
0: Gute zum Geburtstag, Ben. Wie alt bist du geworden?
2: Leider 35.
0: Ach. Ist nicht schlimm, trotzdem gut.
1: Ach komm.
2: Ben, ja, auf jeden Fall.
0: Das gefällt mir. Ich wünsche dir einen wunderschönen Geburtstag und feier ordentlich, mein Lieber.
1: So nämlich.
2: Dankeschön, Dankeschön.
3: Hi, hier ist der Sascha, hi.
0: Sascha, erzähl, was ist Gutes passiert?
3: Was ist Gutes passiert? Ich habe heute meinen Festvertrag bekommen.
0: So, Sascha.
1: Yes!
0: Glückwunsch, das will ich hören, die guten Nachrichten.
1: Guck mal, das sind doch die Nachrichten, die es braucht.
0: Ist so, 08900901. Was ist euch heute Gutes passiert? Mal ein paar Good News jetzt, Leute.
1: Ja, es darf auch sowas ganz Kleines sein. Alles, was euch im Kopf rumschwirrt, her damit.

0: geht in die heiße Phase, Leute. 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
1: 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DJs, DJs, alle sind sie mit dabei. Ihr habt fleißig eure Cousins, Cousinen angemeldet, die alle DJs und DJs sind. Nein, waren natürlich nicht nur Familienmitglieder, aber wirklich sehr, sehr geile Teilnehmer und zwar für Tomorrowland in Thailand.
0: Yes, und die Besten der Besten, die liegen jetzt bei der Jury.
2: So total schön zu hören, dass Menschen einen lieb haben und dass ich so tolle in meinem Leben einfach habe.
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6: Ich habe auf 70. Geburtstag gespielt, also die Stimmung kann man sich, glaube ich, vorstellen. 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
2: Für den Incident, für den Unfall wahrscheinlich.
0: Und es wird spannend, wer gewinnt, weil ihr werdet ja dann halt dazu feiern auch.
1: Absolut. Und das vor einer Bühne, die insane ist.
0: Aber warte mal, also ihr werdet dazu feiern. 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

0: Gleich auf Big FM.
1: No.
0: Meinst du eigentlich, Pedro Santos ist verwandt mit Nico Santos?
1: Nee, ich glaube, er ist verwandt mit dem Waschbären. Pedro.
0: Oh mein Gott, den kennen wir alle noch. Den kennen wir alle noch. So wie?
1: Genauso wie er. Ja, kennen wir auch noch.
0: Ist er. Sido auch gleich hier auf Big FM.
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2: Friends, los geht's. So ein bisschen Throwback-mäßige Vibes. Die gibt es morgen. Also nicht zum Feiern, sondern etwas, was man gerne in der Schulzeit gemacht hat. Und zwar Sinsheim Technikmuseum. Das hat natürlich morgen wieder offen. Ne? Das kennt man auch aus der Schulzeit. Es war immer ein begehrtes Ausflugsziel. Jetzt als Erwachsener kann man sich aber die ganze Sache auch nochmal anders anschauen. Also, wenn ihr darauf Bock habt, morgen auf jeden Fall vorbeischauen. 9 Uhr ist geöffnet. Kann man ganz entspannt machen. Technikmuseum. Das größte, by the way, in ganz Europa. Viel Spaß.
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3: Dankeschön, Reese. 15.27 Uhr die News mit Nele Krämer. Nele, was trendet auf den Socials?
4: Kim Kardashian und Lewis Hamilton trenden auf Insta. Bei einer Museumseröffnung in Los Angeles gab es viele Turteleien und die ersten Red Carpet Couple Pics. Man muss auch schon sagen, die beiden sind wirklich ein saustylisches Pärchen, sehen auch ganz süß und auch happy aus irgendwie.
3: Mhm.
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2: Und was haben wir noch Wichtiges auf der Welt?
4: Wird's der Eisvogel oder doch Leonardo da Vinci? Ich rede hier von unseren neuen Euro-Geldscheinen. Wie die aussehen sollen, darüber können wir nur noch heute bis Mitternacht online abstimmen. Zur Auswahl stehen zwei Kategorien, Kultur und Natur, also bekannte Persönlichkeiten versus Vögel und europäische Flüsse. Ende des Jahres gibt die Europäische Zentralbank dann das Ergebnis bekannt. Ich bin ja ganz klar Team Vogel und habe auch da schon für abgestimmt. Nach der Landtagswahl in Mecklenburg-Vorpommern will Ministerpräsidentin Schwesig da weiter regieren. Ihre SPD kam bei der Landtagswahl auf 35,5% und wurde Zweiter. Stärkste Kraft wurde die AfD mit 38,2%. Mit ihr will aber keine der anderen Parteien zusammenarbeiten. Für die bisherige Koalition mit der Linken reicht es der SPD von den Stimmen her aber nicht mehr. Deshalb will Schwesig jetzt mit Linken und Grünen über eine gemeinsame Regierung sprechen. Im meistbesuchten Museum der Welt, dem Pariser Louvre, haben zwei Deutsche mal eben selbst eine Ausstellung gestartet. Sie hängten zwei Bilder neben die Mona Lisa mit Klebeband. Die Sicherheitsleute fanden das nicht so lustig und riefen die Polizei. Der Louvre hat Anzeige erstattet. Für das berühmte Museum ist es schon wieder eine eher weirde Schlagzeile. Seitdem vor knapp einem Jahr dort Schmuckstücke im Wert von rund 88 Millionen Euro gestohlen wurden, gibt es immer wieder Kritik an der Museumssicherheit.
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4: München will Deutschland bei Olympia vertreten und holt sich dafür jetzt auch die Stadt Kiel ins Boot, buchstäblich. Falls die bayerische Bewerbung klappt, sollen dann in der Ostsee die Segelwettbewerbe stattfinden. München bewirbt sich um die Sommerspiele 2036, 40 oder 44. Deutsche Konkurrenten sind Berlin und die Region Rhein-Ruhr. Am Samstag entscheidet der Deutsche Olympische Sportbund dann, welche Bewerbung offiziell für Deutschland ins Rennen geschickt wird.
2: Dankeschön, Nele.
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6: In Deutschland bleibt es heute trüb mit viel Bewölkung. Besonders im Norden und Osten gibt's immer wieder Regen, während im Westen abends die Wolken auflockern. Achtung im Süden, hier sorgt Nebel für eingeschränkte Sicht. Die Höchstwerte liegen bei 17 bis 18 Grad. Morgen starten wir vielerorts neblig, doch dieser löst sich im Laufe des Vormittags auf. Gegen Mittag wird's meist leicht bewölkt. Der Wind bleibt mäßig aus westlicher Richtung. Gerade sieht's so aus. In Hamburg an der Elbphilharmonie 17 Grad, in Bremen 18 Grad.
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6: A7 Ulm Richtung Füssenreute zwischen Kreuz Ulm-Elchingen und Dreieck Hittestetten. 3 Kilometer Stau. A8 München Richtung Stuttgart zwischen Adelzhausen und Friedberg. 7 Kilometer Stau. A8 Salzburg Richtung München. Zwischen Bernau am Chiemsee und Rosenheim. 11 Kilometer Stau, mindestens eine Stunde Zeitverlust. A44 Dortmund Richtung Kassel zwischen Büren und Marsberg. 7 Kilometer Stau, mindestens 50 Minuten Verzögerung. Fahrt vorsichtig. Gute Fahrt.
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0: All the Things She Said von Harrison gleich.
1: Yes, der Mann ist immer noch unterwegs und zwar Heated Rivalry. Ne, da kennen die meisten wahrscheinlich den Song. All the Things She Said war auch Titelsong. Und nächsten Monat geht der Party-Marathon weiter. Secret Rivalry Rave. Den gibt es nämlich auf der ganzen Welt. Und in New York ist der nächste Stop.
0: Ein Rave von der Serie dann, oder was?
1: Von der Serie mit ihm live on.
0: Hey, krass. Ja.
1: Kann man auf eine entspannte Party gehen. Also
0: ja, geil.
1: Auf jeden Fall. Und
0: vielleicht kommt er ja auch vorbei auf die Party.
1: Vielleicht.
0: Alex Warren mit seinen Emerald Eyes.
1: Gibt's gleich hier auf

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0: 12 Minuten vor 4 hier am Montagnachmittag auf Big FM. Gleich Mouth to a Flame, Swedish House Mafia und der Anime-Fan The Weeknd auf der Playlist.
1: Und Leute, es gibt einen neuen Weltrekord. Am Wochenende wurde, Achtung, 51 Stunden lang durchgehend Uno unter Wasser gespielt.
0: Das ist jetzt nicht dein Ernst.
1: Doch. Oh Gott, Alter. Es ist so legendär, wirklich. Es wurde ein neuer Weltrekord aufgestellt. Man fragt sich, woran hat es gelegen, dass man überhaupt diesen Wunsch besitzt, als Taucher unter Wasser Uno zu spielen?

0: das muss ja erstmal entstehen in einem.
1: Ja.
0: Aber ich lieb's und ich checke, weil es gibt auch bei mir einen Wunsch, der ist, ich würde richtig gerne mal einen Pinguin anfassen.
1: Das verstehe ich aber.
0: Kennst du das?
1: Ein Pinguin einfach mal durchkuscheln.
0: Anfassen, ja, mal wissen, wie ist der? Ist der glitschig? Ist der flauschig? Wie fühlt er sich an? Und ich glaube, jeder von uns hat so komische Wünsche in sich, die er vielleicht gar nicht traut, sich zu teilen. Jetzt ist der richtige Zeitpunkt, Leute.
1: Absolut, wir sind ja in einer ruhigen Gesellschaft. 08900901, eure Intrusive Thoughts, her damit.
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0: Das ist die neue von Alex Warren hier auf Big FM. Am Wochenende wurde ein wilder neuer Rekord aufgestellt.
1: Uno.
0: Ja. Meinst du, die haben auch geblubbert dann?
1: Ja, schon.
0: Es sind Taucher, 51 Stunden unter Wasser gewesen und haben einen neuen Weltrekord im Uno-Spielen unter Wasser aufgestellt. Und es gibt manchmal so weirde Sachen, Reese, gell? So Wünsche, die man hat.
1: Auf dem Herzen tragen wir diese Wünsche. Sprachnachricht kam auch ein.
2: Ich wollte immer schon so wissen, wie sich so eine Zitze bei einer Kuh anfühlt, okay? Also dieses Wabbel-Schwabbel und dieses... So, meine Kuh melken. So, wie ist das bei der so da unten? So, oh mein Gott, ich weiß
1: das
2: nicht.
1: Das ist alle. Schon ein Thema.
0: Also, es ist legendär, wirklich. Wer kann Emma helfen und uns beschreiben, wie sich so eine Zitze bei einer Kuh anfühlt? Wer hat das schon getan? 08900 901.

0: Es gibt manchmal Wünsche, die wir haben, die sind vielleicht ein bisschen außergewöhnlich. Da fragt sich vielleicht auch der ein oder andere, woran hat es eigentlich gelegen, Emma?
1: Ich wollte immer schon so wissen, wie sich so eine Zitze bei einer Kuh anfühlt, okay? Also dieses Wobble-Schwobble und dieses so meine Kuh melken. So, wie ist das bei der so da unten? So, oh mein Gott, ich weiß es nicht.
2: Das anhört. Sind die Fragen, die verlangen natürlich auch Antworten. Die Community hat sie auf jeden Fall am Start.
3: Moin, hier ist der Torben aus Freiburg. Ihr habt gefragt, wie sich eine Kuhzitze anfühlt. Ich habe mal ein halbes Jahr in Portugal auf einem Ziegenhof gearbeitet. Also man kann es irgendwie vergleichen mit einem Hoden, einem männlichen Hoden. Und ein bisschen wie eine warme Mozzarella-Verpackung. So Mozzarella, das glitscht so ein bisschen in der Hand rum, ist weich. Aber das in warm kann man ungefähr mit einer Ziegenzitze, beziehungsweise das heißt ja eigentlich Euter, vergleichen. Kuhäuter ist, glaube ich, ein bisschen voluminöser. Am Ende fühlt es sich an wie ein Hoden oder eine warme Mozzarella-Kugel.
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0: Topic und Becky G hier auf Big FM und jetzt wird's lustig.
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1: 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Dann haben die auch schon mal mehr nachgeschrieben, wir dachten, du bist lustiger.
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2: So oder so ähnlich könnte man sagen, Willy William, J Balvin gleich mit mi gente auf der Playlist.
1: Das ist auch einfach eine krasse Kombi, gell? Hotte Kombi auch, J Balvin und Willy William.
2: Willy William. Das ist eher hot, so. Männer, ich spreche für euch.
1: Mann.
2: Kerzeig kann man machen.
1: Mann.
2: Sind da vier Stück?
1: Okay, wirst du da zum Animal?
2: Oh, wow. Okay, wow.
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2: Meine kleinen geilen Läufer. Wenn ihr Bock habt, mit dem Laufen anzufangen oder schon mittendrin seid und vielleicht ein bisschen Gesellschaft wollt, dann ab mit euch. Koblenz, da gibt es einen Run Club. Am Donnerstag könnt ihr vorbeischauen und zwar 18.30 Uhr. The Studio Café ist euer Place to be. Also da ist dann Treffpunkt und dann wird erstmal schön losgelaufen. Das Ganze ungefähr 10 Kilometer ist ja ganz entspannt. Das kriegt ihr doch hin. Und vielleicht gibt es vorher schon ein kleines Getränk. Oder danach. Oder währenddessen.
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3: Dankeschön, Phyllis. 16.29 Uhr, jetzt die News mit Nele Grimmer. Was gibt's auf den Socials?
4: A$AP Rocky hat bei seinem Konzert in Kopenhagen Rihanna und den gemeinsamen Sohn Riot auf die Bühne geholt. Ja. Zu dritt geht die Family da total ab. A$AP drückt seinem Sohn dann auch noch das Megafon in die Hand. Der bedankt sich ganz, ganz süß beim Publikum.
2: Süß.
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2: Was ist denn sonst noch wichtig?
4: Immer mehr von uns fahren mit Bus und Bahn. Im ersten Halbjahr gab es im Nahverkehr rund 5,7 Milliarden Fahrten, 2% mehr als im Vorjahr. Ein Grund dafür könnte das Deutschland-Ticket für aktuell 63 Euro im Monat sein. Genau da wird aber gerade auch wieder über einen günstigeren Ticketpreis diskutiert, wegen der hohen Spritkosten. Kanzler Merz räumt nach den CDU-Wahlschlappen jetzt selbst ein. Ja, auch die Politik der Bundesregierung und seine Person haben bei den Niederlagen eine Rolle gespielt. Die CDU hat in Berlin nur 18,8% geholt. In Mecklenburg-Vorpommern ist die Partei sogar zum ersten Mal komplett aus dem Landtag geflogen. Auch für den Regierungspartner SPD ein klares Alarmsignal. SPD-Chef Klingbeil fordert jetzt einen sozialeren Kurs von CDU und CSU. In der Koalition halten beide Seiten aber weiter fest. Die EU kündigt nach den russischen Parlamentswahlen neue Sanktionen an. Sie wirft Präsident Putin vor, dabei wichtige Gegner ausgeschlossen und unabhängige Informationen eingeschränkt zu haben. Außerdem wurde in den von Russland besetzten Gebieten in der Ukraine gewählt. Diese Abstimmungen erkennt die EU nicht an.
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4: The Weeknd hat jetzt echt einen Anime-Kult auf die Bühne gebracht. Bei seinem Konzert in Tokio gab es überraschend einen ganz neuen Song, passend mit dem Namen Tokio. Da samplet er das Intro einer super bekannten Anime-Serie aus den 90ern. Die heißt Neon Genesis Evangelion. Klang beim Konzert dann so. Ging auf jeden Fall schon mal ganz gut ab. Auch für The Weeknd bestimmt selbst ein cooler Moment. Er ist ja selbst ziemlich großer Anime-Fan. Wann der neue Song dann rauskommt, ist noch nicht so klar. Aber wir sind mal gespannt und freuen uns.
3: Dankeschön, Nele.
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6: In Deutschland gibt's heute echt viele Wolken, vor allem im Norden und Westen mit leichtem bis mäßigem Regen. Im Süden bleibt's überwiegend bedeckt, aber es regnet kaum. Am Abend lockert die Bewölkung dann etwas auf. Morgen wird's im Norden und Westen nass, während es im Süden aufklart. Und das Wochenende? Im Norden bleibt's weiter regnerisch und windig, der Süden hat hingegen Chancen auf mehr Sonne. Aktuelle Temperaturen. In Berlin im Tiergarten 21 Grad, in Dortmund am Phoenixsee 18 Grad und in Stuttgart am Mercedes-Benz-Museum 19 Grad.
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7: A7 Ulm Richtung Füssenreute zwischen Kreuz Ulm-Elchingen und Dreieck Hittistetten, 3 Kilometer Stau. A8 München Richtung Stuttgart zwischen Adelshausen und Friedberg, 7 Kilometer Stau. A8 Salzburg Richtung München zwischen Bernau am Chiemsee und Rosenheim, 11 Kilometer Stau, mindestens eine Stunde Zeitverlust. A44 Dortmund Richtung Kassel zwischen Büren und Marsberg, 7 Kilometer Stau, mindestens 50 Minuten Verzögerung. Fahrt vorsichtig, gute Fahrt.
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0: Dos Santos gleich auf der Playlist. Wir freuen uns auf jeden Fall. Und neues Album kommt ja vielleicht auch bald.
1: Oh, da sind wir auf jeden Fall gespannt. Und nicht ein neues Album, aber sie kommt. Tiffany Harris wird in Good Old Germany sein. Im November geht's los. Tickets könnt ihr euch jetzt schon sichern. Und dann gibt's das Ganze auch live. Find Me gleich auf Big FM.
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0: Auf dem Saturn regnet es Diamanten.
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0: Trends, ab geht's in den ersten Feierabend diese Woche. Gleich mit dabei Tappig A7S, Breaking Me. Dann gibt es noch Lemonade, Internet Money, dann Talifer und die 08900901 ist natürlich auch am Start. Markus, Feierabend oder was, Leibos?
1: Nein, ich sitze im Stapler. Ich habe den gerade ausgemacht, um in Ruhe mit euch zu telefonieren.
0: Komm, das ist doch super sweet.
2: Womit haben wir diese Ehre verdient? Danke.
1: Ich nehme mir Zeit.

0: für euch.
1: Ja, geil. Ja,
2: sind wir nicht gewohnt.
0: Ja, wisst ihr, womit diese Ehre verdient hat? Ich muss euch ehrlich mal was sagen.
1: Ja.
0: Wenn ich euch höre nachmittags im Radio, das ist ein Stück weit wie Familie.
2: Oh, komm
0: mal. Ich hab das Bedürfnis, wenn ihr über irgendwas redet, ich will mitreden. Und dann rufe ich an. Ich fühle mich immer so im Gespräch dann. So, wisst ihr, wie ich meine?
1: Markus, ich heule hier gerade. Nur, dass du es weißt. Also...

0: Justice Tiffany Aris, neu auf Big FM mit Find Me. Uno wurde gezockt unter Wasser, hat einen neuen Weltrekord aufgestellt. Manchmal hat man so diese intrinsischen Gedanken und Wünsche, ne?
1: Ja, man muss ja erstmal darauf kommen, wenn man taucht, dass man dann auf die Idee kommt, ich würde gerne unter Wasser Uno zocken. Aber es gibt halt manchmal so Sachen, da fragt man sich, woran hat es gelegen? Und die findet man irgendwie cool. Ich würde zum Beispiel auch gerne mal mit einem Pinguin kuscheln. Markus, findest du das jetzt komisch oder was?
2: Ich würde gerne mal einen Pinguin kuscheln. Ich bin zu meinem Sterblein und dachte mir, ich muss da sofort anrufen. Das ist ja nicht normal. Ich bin zwar im Leben noch nicht auf die Idee gekommen, einen Pinguin zu kuscheln, aber ich bin vor ein paar Jahren schon auf die Idee gekommen, so ein Erdhörnchen, wie heißen die denn nochmal?
1: Eichhörnchen.
2: Nein, nicht Eichhörnchen.
1: Erdmännchen.
2: Erdmännchen, so genau. Ja, genau. Die wollte ich auch mal kuscheln und da bin ich nach Frankfurt in den Zoo gefahren und da durfte ich die mal anfassen.
1: Hä, hey, wie geil bist du denn? Ich kack ab.
2: Ja.
1: Wie fühlt er sich an, dieser kleine geile Erdmann? Erdmann? Erdmännchen.
0: Erdmännchen.
2: Das ist wie ein ganz kuscheliges Hundefell.
1: Oh Mann, das ist...
0: Das ist schon cool.
1: Was habt ihr denn schon mal angefasst, Big FM Community? Vielleicht also ein Tier halt.
0: Ein Tier, ne? Angefasst.
1: Was jetzt nicht so gewöhnlich ist, ich würde gerne wissen, wie sich das anfühlt. Das holt mich massiv ab. 08900901 ist die Big FM Hotline.
0: Ja, wir müssen da was fürs Zählen befinden.
1: Ja. Durch.

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1: Ihr wurdet von euren Liebsten angemeldet, um auf der krassesten Bühne der Welt aufzutreten. DJ Groove unter anderem. Was geht ab?
2: Ich sitze gerade im Zug auf dem Rückweg von Amsterdam.
1: Was hast du denn da gemacht?
2: Ich war auf einer Party.
1: Hast du aufgelegt?
2: Nee, leider nicht, aber ich reise gerne mal für irgendwelche Partys irgendwo in anderen Länder.
3: Guck mal, jetzt schon. Das hast du auf jeden Fall schon drin.
1: Das ist
3: Umreisen.
1: Ja. Okay, ja, bald könnte es für dich ja auch nach Thailand gehen. Herzlichen Glückwunsch erstmal. Du bist einer der, die jetzt bei der Tomorrowland Jury sind. Und die werden jetzt entscheiden von tausenden Bewerbern, die wir bekommen haben. Also das ist eine krasse Leistung. Props gehen raus erstmal.
3: Stark, Alex. Ja,
2: vielen, vielen Dank. Oh, das ist richtig schön.
1: Wie geht's dir damit?
2: Oh, weiß ich nicht. Ich will auch gerade die anderen Leute hier im Zug nicht zu sehr nerven mit Euphorie. Muss ich ehrlicherweise zugeben. Es tut mir leid.
3: Das ist so eine unangenehme Situation. Machen Sie noch schlimmer. Alex.
1: Schrei doch mal. Oh, Spaß.
3: Nein, du musst nicht schreien. Alles.
1: Lass es.
3: Aber Alex, bist du eher so ein kompetitiver Typ oder sagst du, hey, ich gehe das ruhig an, der Beste soll gewinnen? Jetzt sei mal ehrlich. Man will schon.
2: Ja, jetzt auf jeden Fall. Aber der Punkt ist halt, ich sage immer, wenn mein Traum nicht in Erfüllung geht, dann halt wenigstens der von irgendwem anders.
1: Ja, und vor allem vielleicht ja auch jetzt der von der Community, weil nicht nur DJs gehen nach Thailand, vielleicht auch noch die Community mit.
2: Krass.
1: Das wird dann aber erst morgen um 6:57 im Detail verraten. An der Stelle haben wir nicht weiter was gesagt.
3: Weil wir haben auch keine Ahnung, wir sind nur da.
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0: So geht's gleich weiter auf Big FM.
1: Oh, weißt du,
0: so viel Drama.
1: Ja, und es ist genau richtig für so einen Montag, wo vielleicht auch viel los war. Da drehst du Big FM komplett laut auf und dann schreist du.
0: Oder Jack, die ihn schreit.
1: Oder man zusammen. Aus sich raus.
0: Und dann haben wir noch...

0: dabei praktisch.
1: Absolutely. Baby Klaus gleich am Start.
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3: Oh,

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2: Friends, los geht's. So ein bisschen Throwback-mäßige Vibes, die gibt es morgen. Also nicht zum Feiern, sondern etwas, was man gerne in der Schulzeit gemacht hat. Und zwar Sinsheim Technikmuseum. Das hat natürlich morgen wieder offen. Ne? Das kennt man auch aus der Schulzeit. War immer ein begehrtes Ausflugsziel. Jetzt als Erwachsener kann man sich aber die ganze Sache auch nochmal anders anschauen. Also, wenn ihr darauf Bock habt, morgen auf jeden Fall vorbeischauen. 9 Uhr ist geöffnet. Kann man ganz entspannt machen. Technikmuseum. Das größte, by the way, in ganz Europa. Viel Spaß.
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3: Dankeschön, Reese. Die News gibt's jetzt mit Nele Krämer. Nele, was trendet auf den Socials?
4: Menschen, die sich krass gegenseitig über den Haufen laufen, trenden gerade auf Insta und TikTok. Oktoberfest, Samstag, morgens 9 Uhr, sind Massen an Menschen wieder zu den Zelten losgesprintet. Ey, und wie die sich da teilweise hinlegen, also man kann schon fast gar nicht hinschauen, ehrlich gesagt.
3: Das ist bodenlos.
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3: Und was ist sonst noch so wichtig heute?
4: Bei Diesel, Super E10 und Co. soll es bald wieder günstiger werden. Die Bundesregierung bringt heute ihren Tankrabatt auf den Weg. Geplant ist eine Senkung der Energiesteuer. Ab Oktober könnten Autofahrer so bis zu 17 Cent pro Liter sparen. Genau da gibt es aber auch Gegenwind. Beim letzten Tankrabatt kam die Entlastung nämlich nicht komplett bei uns an. Kritiker befürchten deshalb, dass am Ende ein großer Teil wieder bei den Ölkonzernen liegen bleiben könnte. Die US-Nachrichtensender CNN, Politico und MS Now wollen gegen die US-Regierung klagen. Präsident Trump hat ihre Reporterteams vom Weißen Haus ausgeschlossen, weil er ihnen Fake News vorwirft und die Sender deswegen mit Krebs vergleicht. Die Medien schlagen da Alarm. Sie sagen, die Regierung darf Journalistinnen und Journalisten nicht einfach aussperren, nur weil ihnen die Berichterstattung nicht passt. Nicht nur CNN, Politico und MS Now sehen die Pressefreiheit da absolut in Gefahr. Riesige Drogenbeute auf dem Wasser. Internationale Ermittlerteams haben vor Spanien 2,1 Tonnen Kokain auf einer Segeljacht entdeckt. Das Schiff war schon seit Juli unter Beobachtung. Anscheinend gehört es zu einer Bande, die Drogen im großen Stil von Südamerika nach Europa schmuggelt. Bei der Aktion jetzt haben deswegen mehrere europäische Länder mit der US-Drogenbehörde zusammengearbeitet.
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4: Der neue Fußball-Bundestrainer Jürgen Klopp hat heute zum ersten Mal seinen XXL-Kader empfangen. Im Trainingslager in Herzogenaurach steht die Vorbereitung auf Kloppos erstes Nations-League-Spiel an. Am Donnerstag geht's gegen die Niederlande. Eine Änderung gibt's da auch direkt. Bayern-Star Lennart Karl wird erstmal geschont und rückt deswegen in den Kader für die späteren Partien. Die 44 Spieler sind da ja quasi aufgeteilt. Dafür kommt Barcelonas Karim Adeyemi ins Team für die ersten beiden Partien. Für Klopp heißt es jetzt also, alle Spieler kennenlernen und allen seine neue Taktik verklickern.
3: Dankeschön, Nele.
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6: In Deutschland zieht am Nachmittag im Osten der Regen an, besonders ab 16 Uhr. Der Wind kommt stark aus Nordwest, im Westen lockert es auf, bleibt aber kühl mit maximal 19 Grad. Heute Abend bleibt es im Osten regnerisch, während es im Süden und Westen aufklart. Morgen Vormittag beginnt es neblig, der sich auflöst, überwiegend wolkig und trocken mit Höchstwerten um 17 Grad. Gerade sieht's so aus, in Leipzig am Augustusplatz 17 Grad, in Wuppertal an der Schwebebahn und in Frankfurt am Römer 19 Grad.
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6: A2 Magdeburg Richtung Braunschweig zwischen Kreuz Magdeburg und Allerringersleben. 11 Kilometer Stau, mindestens 35 Minuten. A8 München Richtung Stuttgart zwischen Odelshausen und Friedberg. 9 Kilometer Stau, mindestens eine Stunde. A8 Salzburg Richtung München zwischen Bernau am Chiemsee und Rosenheim. 13 Kilometer Stau, mindestens eine Stunde. A81 Stuttgart Richtung Singen zwischen Kreuz Stuttgart und Böblingen-Hulb. 4 Kilometer Stau, 40 Minuten. Gute Fahrt.
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7: Hallo, ich bin Thomas. Milde Temperaturen im Frühjahr und weniger Frostschäden haben Deutschlands Obstbauern 2026 eine der besten Kirscharten seit langem beschert. Mit 48.500 Tonnen Süß- und Sauerkirschen lag die Erntemenge laut Statistischem Bundesamt um rund 8% über den Durchschnitt der letzten 10 Jahre. 2025 war bereits ein gutes Kirschjahr. Das wurde in diesem Sommer um 3% übertroffen, obwohl viele Obstbäume unter Hitze und Trockenheit litten. Besonders üppig fiel die Ernte bei Süßkirschen aus. Und noch der Blick auf den DAX, der lag zuletzt mit einem leichten Plus zum Vortag bei 25.539 Punkten.
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0: So, Smooth, geht's gleich weiter ab in den Feierabend mit Strange and What You Gonna Do?
1: Ja, nach dem Feierabend ist nämlich die Frage, was machen wir da? Ich glaube, wir machen Fortnite. Zocken.
2: Wortspiele.
1: Von Taylor Swift, Post Malone. Komm, das ist schon ein gutes Wortspiel. Fortnite, Feierabend, What You Gonna Do? Was machen wir?
0: Da wird erstmal gezockt heute.
1: Ja.
0: Cool.
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14: Danke für die Info.
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2: So, ein bisschen Fun für den Feierabend. Gleich auf der Playlist Josh Fabers mit Like a Prayer. Markus war auch schon heute in der Show und ich kann euch nur sagen, es eskaliert.
3: Ja, ich habe vielleicht gesagt, dass ich gerne mal einen Pinguin streicheln würde und bei Markus ist es vielleicht ein Erdmännchen.
4: Da bin ich nach Frankfurt in den Zoo gefahren und da durfte ich die mal anfassen.
3: Wie fühlt er sich an, dieser kleine geile Erdmann?
4: Wie ein ganz kuscheliges Hundefell.
3: Oh mein Gott, ich liebe das. Dieses Bedürfnis, irgendwie so Tiere auch anfassen zu wollen und zu wissen, wie die sich anfühlen, die so nicht so typisch sind. Susanne, hast du sowas auch schon mal gemacht?
5: Ja, ich hatte ein Faultier.
3: Oh mein Gott, was hast du mit ihm getan und wie fühlt er sich an?
5: Ganz rau.
3: Ehrlich?
5: Ganz rau, ja, beim Streicheln. Und ich hatte den auf dem Arm.
3: Oh Manu.
5: Im Urlaub.
3: Oh, jetzt bin ich enttäuscht.
5: Im Urlaub in Panama.
3: Warum? Ja, weil ich dachte, die sind auch flauschig.
5: Nein, die sind total rau und kratzelig.
3: Echt?
2: Starke Tiere.
3: Wie so ein Fußabtreter?
5: Nee, nicht ganz so rau. Also,
3: was würdest du nicht so sagen? Wie rau ungefähr?
5: Wie soll ich denn sagen?
2: Wie ein stabiler Männerbart.
5: Ja, genau. Ja,
2: ja,
5: ja, genau. Klar. Ein ungepflegter Männerbart.
2: Ja, ungepflegter.

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0: Joel Corey hier auf Big FM. Ey, Montag, wir haben es doch schon fast wieder geschafft, oder?
1: Ja, man muss sagen, arbeitstechnisch sind wir eigentlich auf einem guten Schnitt, außer man muss in die Nachtschicht.
0: Ja, LKW-Fahrer Sascha am Start. Wie läuft denn der Montag?
2: Das ist Kackmontag heute. Ist ja Kackmontag.
0: Hä, warum ist denn Kackmontag schon wieder?
2: Oh, das ist Kackmontag. Die Tour, wo ich jetzt heute gefahren, die bin ich nicht gefahren. Jetzt fahre ich in einer Tour. Jetzt fahre ich von Frankreich nochmal zurück nach Deutschland. Kackmontag, nicht ja.
0: Okay, Sascha, lass einfach alles jetzt raus an Hass, was in dir steckt. Wir kriegen das hin.
1: Okay.
2: Alles Kacke, alles Scheiße.
0: Ey, ich war am Wochenende in Straßburg.
1: So, in Frankreich.
2: Was hast du bei Taschendor gemacht?
0: Ich habe Frankreich genossen.
2: Ach, hör auf.
0: Ey, dein Empfang ist so scheiße. Wir verstehen kaum was.
2: Ja, was soll ich machen? Ich bin in dem scheiß Frankreich.
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1: Ihr wurdet angemeldet von euren Liebsten, ihr kleinen geilen DJs da draußen. Und jetzt geht's um die Tomorrowland Jury. Wer wird es werden?
2: So total schön zu hören, dass Menschen einen lieb haben und dass ich so tolle in meinem Leben einfach habe.
3: Ja, damals habe ich mir auf YouTube immer die Tomorrowland-Sets angeschaut und habe mir immer vorgestellt, wie das wohl sein muss, da aufzulegen vor dem großen Publikum.
4: Auch eine mega große Chance, den Leuten Musik zu geben mit guter Laune und mit viel Liebe.
2: Zuspruch an mich selbst, dass ich diesen Schritt gegangen bin und auch mit diesem Hobby angefangen habe und durchgezogen habe, das wäre so das, was ich da einfach fühlen würde.
5: Es ist ja eine Riesenbühne, also Tomorrowland ist ein Riesenname, ein Sprungbrett für jeden DJ. Es wäre mir eine Riesenehre und ein riesiges Privileg.
2: Köln hat es schon durchgespielt, ich würde sagen, Thailand ist next.
6: Ich habe auf 70. Geburtstag gespielt, also die Stimmung kann man sich, glaube ich, vorstellen. Da irgendwie mal eine Chance zu kriegen, ist natürlich das Größte überhaupt.
2: Ich würde instant tot umfallen wahrscheinlich.
7: Ultra ambitioniert sind sie alle und sie sind bei der Tomorrowland Jury. Also es wird bald entschieden, wer mit Anhang natürlich zu Tomorrowland darf und dort natürlich auch ein Set spielen wird.
1: Mhm. Und zu wem ihr, BGFM Community, dann ausrasten werdet. Also falls ihr euch jetzt denkt, hä, wie, ich?
7: Was?
1: Ja, genau, morgen früh 7:07, Deutschlands Biggest Morning Show.
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0: Sarah Larsson gleich auf der Playlist. Die Frau, die mit 10 Jahren schon eine Castingshow, eine schwedische, gewonnen hat. Alter, wie krass auch, gell?
1: Sarah, hello. Guck mal.
0: Übrigens, wenn ihr gerade auch Castingshows und so mögt, ich kann es empfehlen, Voice of Germany läuft ja gerade. Wieder spannend mit Ray Garvey, Shireen, Nico Santos, Michi, Smudo. Toll.
1: Kann man mal auf entspannt machen. Oder sich einfach darauf freuen, dass es mal in Neptunica bald live weitergeht.
0: Wie nochmal?
1: Neptunica, wirklich?
0: Ja. Ja.
1: Neptunica. Mm. Neptunica. Willst du den Namen nochmal hören?
0: Ja.
1: Neptunica. Jetzt bald live weiter Konzerte. Wo könnt ihr natürlich auf Instagram checken?
0: Wen? Was?
1: Neptunica.
0: Okay.
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2: Meine kleinen geilen Läufer. Wenn ihr Bock habt, mit dem Laufen anzufangen oder schon mittendrin seid und vielleicht ein bisschen Gesellschaft wollt, dann ab mit euch. Koblenz, da gibt es einen Run Club. Am Donnerstag könnt ihr vorbeischauen und zwar 18.30 Uhr. The Studio Café ist euer Place to be. Also da ist dann Treffpunkt und dann wird erstmal schön losgelaufen. Das Ganze ungefähr 10 Kilometer ist ja ganz entspannt. Das kriegt ihr doch hin. Und vielleicht gibt es vorher schon ein kleines Getränk. Oder danach. Oder währenddessen.
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3: Danke, Phyllis. 18.27 Uhr. Jetzt die News mit Nele Krämer. Was haben wir denn auf den Socials?
4: Kim Kardashian und Lewis Hamilton trennten auf Insta. Bei einer Museumseröffnung in Los Angeles gab es viele Turteleien und die ersten Red Carpet Couple Pics. Man muss auch schon sagen, die beiden sind ein saustylisches Pärchen. Mhm. Sehen auch ganz süß und happy aus eigentlich. Mhm.
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2: Und was ist sonst noch so wichtig heute?
4: Wird's der Eisvogel oder doch Leonardo da Vinci? Ich rede hier von unseren neuen Euro-Geldscheinen. Wie die aussehen sollen, darüber können wir nur noch heute bis Mitternacht online abstimmen. Zur Auswahl stehen zwei Kategorien, Kultur und Natur, also bekannte Persönlichkeiten versus Vögel und europäische Flüsse. Ende des Jahres gibt die Europäische Zentralbank dann das Ergebnis bekannt. Ich bin ja ganz klar Team Vogel und habe ja auch da schon für abgestimmt. Neue Gentechnikregeln der EU sorgen für Streit. Mehrere Bauernverbände und Unternehmen klagen dagegen. Hintergrund: Bestimmte Pflanzen, die mit diesen Gentechnikmethoden gezüchtet wurden, sollen bald kaum noch kontrolliert und gekennzeichnet werden. Bio- und gentechnikfreie Betriebe haben Angst, dass sich solche Pflanzen durch Pollen trotzdem auch bei ihnen ausbreiten. Dann könnten sie ihren Bio-Status verlieren. Jetzt soll das Gericht über die Regeln nochmal neu entscheiden. Nach der Landtagswahl in Mecklenburg-Vorpommern will Ministerpräsidentin Schwesig da weiter regieren. Ihre SPD kam bei der Landtagswahl auf 35,5% und wurde Zweiter. Stärkste Kraft wurde die AfD mit 38,2%. Mit ihr will aber keine der anderen Parteien zusammenarbeiten. Für die bisherige Koalition mit der Linken reicht es der SPD von den Stimmen her aber nicht mehr. Deshalb will Schwesig jetzt bald mit Linken und Grünen über eine gemeinsame Regierung sprechen.
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4: Der Fußballer Granit Xhaka fehlt der Schweizer Nationalmannschaft bei den nächsten 4 Länderspielen, aber nicht wegen einer Verletzung. Der Kapitän hat heute zugegeben, 2022 eine gefälschte Corona-Impfbestätigung gekauft zu haben. Xhaka hält seine Entscheidung mittlerweile selbst für einen Fehler und sagt, dass er damals einfach verunsichert war. Nach seinem Geständnis haben der Schweizer Verband und er gemeinsam entschieden, dass er erstmal nicht mehr mit der Mannschaft trainiert. Die Staatsanwaltschaft Luzern ermittelt da jetzt wegen einer möglichen Urkundenfälschung. Also mal schauen, wie es da noch weitergeht.
3: Dankeschön, Nele.
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5: In Deutschland gibt es heute Nachmittag viele Wolken und Regen, besonders im Osten und Norden. Im Süden und Westen sind abends mehr Wolkenlücken zu erwarten. Der Nordwestwind weht teils kräftig. Morgen startet es oft neblig, bevor es ab mittags freundlicher wird. Die Höchstwerte liegen bei 15 bis 18 Grad. In der Nacht kann sich in der Mitte und im Süden Nebel bilden. Aktuell sieht es so aus: in Dresden an der Frauenkirche 17 Grad, in Essen am Baldeneysee 19 Grad und in Stuttgart am Schlossplatz 18 Grad.
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5: A8 Salzburg Richtung München. Es läuft zäh zwischen Fraßdorf und Rosenheim auf 10 Kilometern. Es gibt mindestens 50 Minuten Verzögerung. Ebenfalls auf der A8 in Richtung Stuttgart stockt es zwischen Adelzhausen und Friedberg in Bayern auf 7 Kilometern. Rechne mit 37 Minuten extra. A45 Gießen Richtung Aschaffenburg staut sich auf 2 Kilometern. Zwischen Florstadt und Hammersbach mit einem Zeitverlust von mindestens 45 Minuten. Gute Fahrt.
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2: Friends, los geht's. So ein bisschen Throwback-mäßige Vibes. Die gibt es morgen. Also nicht zum Feiern, sondern etwas, was man gerne in der Schulzeit gemacht hat. Und zwar Sinsheim Technikmuseum. Das hat natürlich morgen wieder offen. Ne? Das kennt man auch aus der Schulzeit. Es war immer ein begehrtes Ausflugsziel. Jetzt als Erwachsener kann man sich aber die ganze Sache auch nochmal anders anschauen. Also, wenn ihr darauf Bock habt, morgen auf jeden Fall vorbeischauen. 9 Uhr ist geöffnet. Kann man ganz entspannt machen. Technikmuseum. Das größte, by the way, in ganz Europa. Viel Spaß.
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2: Die News mit Nele Krämer. Was gibt's denn auf den Socials?
3: A$AP Rocky hat bei seinem Konzert in Kopenhagen Rihanna und den gemeinsamen Sohn Riot auf die Bühne geholt. Zu dritt geht die Familie da total ab. A$AP hat seinem Sohn dann auch noch das Megafon in die Hand gedrückt. Videos davon werden geklickt ohne Ende auf Insta und TikTok.
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3: Bei Diesel, Super E10 und Co. soll es bald wieder günstiger werden. Die Bundesregierung bringt heute ihren Tankrabatt auf den Weg. Geplant ist da eine Senkung der Energiesteuer. Ab Oktober könnten Autofahrer so bis zu 17 Cent pro Liter sparen. Genau da gibt es aber auch Gegenwind. Beim letzten Tankrabatt kam die Entlastung nämlich nicht komplett bei uns an. Kritiker befürchten deshalb, dass am Ende ein großer Teil wieder bei den Ölkonzernen liegen bleiben könnte. Nach der Parlamentswahl in Russland kündigt die EU neue Sanktionen an. Sie wirft Putin vor, bei der Wahl wichtige Gegner ausgeschlossen und unabhängige Infos eingeschränkt zu haben. Außerdem wurde auch in den von Russland besetzten Gebieten in der Ukraine gewählt. Die EU erkennt die Abstimmungen deshalb nicht an. Bestraft werden sollen jetzt unter anderem Menschen, die eine faire Wahl verhindert haben. Riesige Drogenbeute auf dem Wasser. Internationale Ermittlerteams haben vor Spanien über 2 Tonnen Kokain auf einer Segeljacht entdeckt. Das Schiff war schon seit Juli unter Beobachtung. Anscheinend gehört es zu einer Bande, die Drogen im großen Stil von Südamerika nach Europa schmuggelt. Bei der Aktion jetzt haben deswegen mehrere europäische Länder mit der US-Drogenbehörde zusammengearbeitet.
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3: München will Deutschland bei Olympia vertreten und holt dafür jetzt auch die Stadt Kiel ins Boot, buchstäblich. Falls die bayerische Bewerbung klappt, sollen dann in der Ostsee bei Kiel die Segelwettbewerbe stattfinden. München bewirbt sich um die Sommerspiele 2036, 40 oder 44. Deutsche Konkurrenten sind Berlin und die Region Rhein-Ruhr. Am Samstag entscheidet der Deutsche Olympische Sportbund dann, welche Bewerbung Deutschland offiziell ins Rennen schickt.

0: für alle Katzenliebhaber. Katzen schnurren nicht nur aus Wohlbefinden, es fördert auch das Knochenwachstum. Und Hyänen haben den stärksten Kiefer im gesamten Tierbereich. Ach, Hyänen sind keine Katzen? Na, dann schau mal lieber nach. Wikipedia und so.
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2: Friends, los geht's. So ein bisschen Throwback-mäßige Vibes, die gibt es morgen. Also nicht zum Feiern, sondern etwas, was man gerne in der Schulzeit gemacht hat. Und zwar Sinsheim Technikmuseum. Das hat natürlich morgen wieder offen. Ne? Das kennt man auch aus der Schulzeit. War immer ein begehrtes Ausflugsziel. Jetzt als Erwachsener kann man sich aber die ganze Sache auch nochmal anders anschauen. Also, wenn ihr darauf Bock habt, morgen auf jeden Fall vorbeischauen. 9 Uhr ist geöffnet. Kann man ganz entspannt machen. Technikmuseum. Das größte, by the way, in ganz Europa. Viel Spaß.
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2: Die News mit Nele Krämer. Was gibt's denn auf den Socials?
3: A$AP Rocky hat bei seinem Konzert in Kopenhagen Rihanna und den gemeinsamen Sohn Riot auf die Bühne geholt. Zu dritt geht die Familie da total ab. A$AP hat seinem Sohn dann auch noch das Megafon in die Hand gedrückt. Videos davon werden geklickt ohne Ende auf Insta und TikTok.
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3: Bei Diesel, Super E10 und Co. soll es bald wieder günstiger werden. Die Bundesregierung bringt heute ihren Tankrabatt auf den Weg. Geplant ist da eine Senkung der Energiesteuer. Ab Oktober könnten Autofahrer so bis zu 17 Cent pro Liter sparen. Genau da gibt es aber auch Gegenwind. Beim letzten Tankrabatt kam die Entlastung nämlich nicht komplett bei uns an. Kritiker befürchten deshalb, dass am Ende ein großer Teil wieder bei den Ölkonzernen liegen bleiben könnte. Nach der Parlamentswahl in Russland kündigt die EU neue Sanktionen an. Sie wirft Putin vor, bei der Wahl wichtige Gegner ausgeschlossen und unabhängige Infos eingeschränkt zu haben. Außerdem wurde auch in den von Russland besetzten Gebieten in der Ukraine gewählt. Die EU erkennt die Abstimmungen deshalb nicht an. Bestraft werden sollen jetzt unter anderem Menschen, die eine faire Wahl verhindert haben. Riesige Drogenbeute auf dem Wasser. Internationale Ermittlerteams haben vor Spanien über 2 Tonnen Kokain auf einer Segeljacht entdeckt. Das Schiff war schon seit Juli unter Beobachtung. Anscheinend gehört es zu einer Bande, die Drogen im großen Stil von Südamerika nach Europa schmuggelt. Bei der Aktion jetzt haben deswegen mehrere europäische Länder mit der US-Drogenbehörde zusammengearbeitet.
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3: München will Deutschland bei Olympia vertreten und holt dafür jetzt auch die Stadt Kiel ins Boot, buchstäblich. Falls die bayerische Bewerbung klappt, sollen dann in der Ostsee bei Kiel die Segelwettbewerbe stattfinden. München bewirbt sich um die Sommerspiele 2036, 40 oder 44. Deutsche Konkurrenten sind Berlin und die Region Rhein-Ruhr. Am Samstag entscheidet der Deutsche Olympische Sportbund dann, welche Bewerbung Deutschland offiziell ins Rennen schickt.

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1: Hi, ich bin Uwe. Machst du auch dein Wetter lieber selber? So wie die kleine Anna, die in ihren berühmten Briefen an Mr. Gott schreibt, dass doch das Wetter, was man in sich selber macht, viel, viel wichtiger ist wie das von draußen. Gerade jetzt, wenn es draußen immer herbstlicher wird und die Tage kürzer und kürzer werden und die Nächte länger und länger, kann das ein sehr gutes Rezept sein gegen Herbstblues und Winterdepression. Einfach ist es nicht. Oder kannst du deine Stimmung einfach auf Knopfdruck umschalten, von betrübt auf heiter, von besorgt auf happy Halleluja? Das können die wenigsten. Aber üben, es probieren, dranbleiben, das wäre doch ein Versuch wert, oder? Um das Wetter, das du in dir selber machst, immer besser aushalten zu können und immer öfter aufhellen zu können. Was nicht heißt, nicht auch mal Trübsal zu blasen und traurig zu sein, aber sich dem nicht ausgeliefert zu fühlen. Versuch's mal, probier's einfach aus. Werde immer mehr deine innere Wettergöttin und dein Wettergott. Denn als Ebenbild Gottes, wie es gleich am Anfang der Bibel heißt, als Ikone Gottes, bist du, ja, auch zuständig fürs Wettermachen in dir. Lass die Sonne in dir scheinen, die viele Religionen Gott nennen. Und lass deine innere Sonne scheinen für andere. In diesem Sinne, sonnige Woche.
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2: Heute mit Comedian Toni Bauer. Hallo Toni.
3: Dankeschön für die Einladung.
2: Toni, deine aktuelle Tour heißt Fallschirmspringer. Erklär vielleicht mal gerade ganz kurz warum.
3: Ich werde über so eine Infusion ernährt, die so im Rucksack ist. Und damals, als das so passiert ist, da war ich 8, da kam ein Chirurg rein und der hat zu mir gesagt, Toni, du bist jetzt ein Fallschirmspringer. Du musst immer sehr gut darauf aufpassen. Und dann habe ich gedacht, okay, dann nenne ich meine erste Tour quasi als Hommage an ihn Fallschirmspringer. Weil er hat mein Leben gerettet und ich dachte mir, vielleicht kann ich da draußen ein, zwei Leben von kleinen Kindern verändern, die das ähnlich haben wie ich oder vielleicht sogar das Gleiche. Und eigentlich ist es daraus geboren. Es ist meine erste Tour und ich erzähle über mein ganzes Leben und ich wollte, dass, wenn er das sieht, dass er weiß, dass er daran beteiligt war.
2: Das ist wirklich sehr cute. Du brauchst den Rucksack jetzt aber nicht mehr so regelmäßig, habe ich gehört, und hast jetzt neue Medikamente. Wie geht das?
3: Die Medikamente sorgen dafür, dass der Dickdarm die Funktionsweisen des Dünndarms übernimmt, welcher mir fehlt. Und dann kann ich essen und Essen aufnehmen. Das war vorher nicht möglich, beziehungsweise gar nicht erforscht und so. Bleib ein Leben lang natürlich schwerbehindert und krank, aber es gibt ein bisschen Lebensqualität.
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0: Heute mit einem sehr witzigen Gast. Comedian Toni Bauer ist da. Hallo Toni.
1: Was geht ab, Max?
0: Pass auf, zum Warmwerden. Wir haben ein geiles Spiel für dich. Das ist der Popcorn-Eimer da vor dir.
1: Ja.
0: Da sind Entscheidungsfragen drin.
1: Okay.
0: Die sind richtige Hurensohn-Fragen.
1: Okay.
0: Du musst dich entscheiden.
1: Ja.
0: Vorlesen.
1: Ja.
0: Und mir sagen, was du denkst.
1: Aber nur entscheiden oder auch so argumentieren, warum ich...
0: Du kannst so viel argumentieren, wie du willst. Kannst Bachelorarbeit zu jedem Ding schreiben.
1: Okay. Würdest du lieber der persönliche Praktikant von Markus Söder oder der Friseur von Friedrich Merz? Boah. Ich glaube, ich wäre lieber Friseur von Friedrich Merz. Da müsste ich nicht so lange mit dem reden, weil da gibt's nicht so viel zu tun.
0: Ne? Und du könntest endlich mal diese scheiß Insel auf seinem Kopf wegmachen. Ja, weißt du, vorne diese Haare?
1: Ich würde denen sagen, Bruder, du läufst rum ohne Ehre.
0: Ist so.
1: Mach mal weg.
0: Ja,
1: mach mal weg diese Schamhaare auf deinen Schädel, Bruder, jetzt. Was ist denn los mit dir?
0: Wirklich. Und ich sag ehrlich, Friedrich Merz mit Vollglatze wird besser aussehen. Kann der rocken, glaube ich. Vollglatze
1: wird
0: der rocken.
1: Nicht rocken,
0: Bruder. Nein,
1: nein.
0: Aber komm, diese Opa-Frisur, die er jetzt hat, ist auch Arsch.
1: Okay, ja, das, also ich verstehe nicht, wie man, guck mal, er ist ja in Anführungszeichen, er ist ja der Chef-mäßig, ne?
0: Ja.
1: Wie kann der in den Spiegel gucken und sich denken mit dieser Frisur, boah, ich bin richtig Maschine, richtig autoritär und so.
0: Meinst du, du bist türkische Airlines-mäßig mal kurz in Istanbul Airline machen lassen?
1: Ich mache Augenbrauen, ich sehe doch nur Problematik bei dem Mann im Gesicht. Ich sehe nur, nicht nur was rauskommt, sondern auch wie, weißt du, wie der dazu guckt und so, ist problematisch einfach alles.
0: Okay, komm, zieh mal noch eine.
1: Hättest du lieber 20 Finger oder 2 Nasen? Der ist hart, Bruder. 20 Finger in einer Hand?
0: Nee, insgesamt. Insgesamt also 20. Doppelt
1: das so viel. Ist eine Hand.
0: Ja.
1: Oder 2 Nasen, wo wäre die andere?
0: Das kannst du dir aussuchen.
1: Egal wo?
0: Eigentlich.
1: Dann nehme ich 2 Nasen.
0: Einer auf dem Rücken?
1: Ja, ich würde irgendwo einen hinkleben, wo nicht auffällt.
0: Aber stell dir mal vor, nimmst du ein Mädchen mit nach Hause.
1: So pranken, Bruder. Du,
0: ja.
1: Ey, ich bin der...
0: Aber Toni, du könntest der weltbeste Harfenspieler werden. Kannst mit einer Hand Harfe spielen. Einfach so mit 20 Fingern. Sau geil. Das ist schon Flex. Glaub, oder Klavier damit, spielen, Junge.
1: Ich glaube, damit fickst du auch nicht mehr.
0: Ist echt so. Aber wenn du
1: ich glaub, mit 20 Fingern sagt keine Frau zu dir, boah, was, ehrlich?
0: Ja, aber mit zweiter Nase auf dem Rücken?
1: Aber die kannst du verstecken unter Achsel oder so.
0: Ja, musst du gut verstecken. Ja, ja, ja.
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1: Heute ist Toni Bauer da. Hi.
2: Hi.
1: So, die Big Comedy Session ist die Session, wo wir immer wieder Stand-Up-Comedians zu Gast haben. Also wenn auch ihr irgendwie mal einen Wunsch habt, wer mal herkommen soll, 08900901, die Big FM Hotline direkt zu uns. Und eins kann ich euch jetzt schon versprechen, mit Toni, mit dir heute wird es keine Beerdigungsstimmung hier.
2: Ich habe mal auf einer Beerdigung Comedy gemacht.
1: No way.
2: Ja, ja.
1: Wie das?
2: Ja, der Typ, der gestorben ist, war ein Riesenfan.
1: Nein.
2: Dann hat der beste Freund mir geschrieben, ob ich nicht kommen will und so. Und dann habe ich das abgelehnt. Und dann hat er mir eine Stange Geld geboten. Und dann habe ich gesagt, ja komm, wenn ich das nicht mache, macht das ein anderer.
1: Das ist nicht dein Ernst. Ja, aber dann war das okay und das witzig oder scheiße, weil keiner
2: ja,
1: Bock?
2: War schon, also ich habe es dann schon irgendwie so witzig gelöst
1: ja.
2: Und so. Aber am Anfang, die ersten 5 Minuten oder so, war schon auch...
1: Ach du Scheiße,
2: ja, ja.
1: Alter.
2: Ich habe es dann mit Smalltalk hab ich's dann hinbekommen und habe gesagt, guck mal, so,
1: ja.
2: Wenn ein großer Wunsch ist, dann versuche ich dem nachzugehen und so. Keiner von denen wusste, dass ich eigentlich wegen der Kohle da bin und nicht wegen des Wunsches.
1: Also wie viel hast du gekriegt? Komm.
2: Es war schon fünfstellig.
1: Ja, okay. Ja, hätte ich auch gemacht.
2: Safe. Siehst du?
1: Ja.
2: Und alle, die jetzt so sagen, wie kann man das machen?
1: Ja, nein, hätte ich auch.
2: Wir haben alle Hunger.
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1: Heute mit Comedian Toni Bauer. Hallo Toni.
2: Dankeschön für die Einladung.
1: Du hast mit Comedy angefangen, wenn ich das richtig verstanden habe, in anderen Interviews, die du bisher gegeben hast, weil du in Wohnzimmern gespielt hast während Corona. Du hast also wirklich vor so einer Eiche Rustikalwand in Duisburg, hast du bei Udo und Elke gespielt oder was?
2: Ja, ja.
1: Ist das nicht voll cringe?
2: Ja, aber es gab keine Bühnen. Also habe ich am Anfang vor meinen Freunden gespielt. So. Ich habe mich einfach vor dem Fernseher gestellt, Fernbedienung genommen, als wäre Mikro und gesagt, so jetzt Comedy und so. Ich habe gar keinen Plan gehabt, wie das anfängt. Und dann war so Mundpropaganda. Auf einmal war ich vor anderen Freunden. Dann war ich vor den Eltern von den Freunden. Dann war ich vor den Großeltern von den Eltern. Und dann bei irgendwelchen Freunden der Großeltern und so. Und ich habe auch dann bei so einer Familie in Erfurt gespielt. So. Die haben nicht einmal gelacht und so. Und da trotzdem habe ich gedacht, okay, das ist was mich nährt, was ich machen will. Und in der Sekunde, in der ich das erste Mal ein Open Mic gespielt habe, wo ja jeder spielen kann, ich weiß, retrospektiv war es wahrscheinlich nicht so krass, aber für mich war das Gefühl krass, als hätte der liebe Gott gesagt, das ist es, habe ich alles angerufen. Egal wo ich war, was für Jobs ich gemacht habe, was ich nebenbei noch, ich habe überall angerufen, habe gesagt, ich komme nicht mehr. Ja, und das war schon eine anstrengende Zeit. Ich hatte immer gute Leute um mich herum, die auch daran geglaubt haben. Und wenn ich gestrauchelt habe, die mir dann so mit so einem Handtuch Luft zugefächert haben. Aber es war schon hart. Familie anlügen, dass man noch was macht, obwohl man gar nichts mehr macht, weil man dann weiß, sonst erzählen auch die Familie Scheiße hinter deinen Rücken und so. Dieser Weg, den man dann geht, vor allem wenn man Kunst macht, ist nicht für die leicht beseelt. 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

0: Guten Abend Deutschland, mein Name ist Daniel Kaiser. Willkommen zur Night Lounge. Heute am Dienstag, den 22. September 2026, das Datum dieser Folge Night Lounge. Und ich bin sehr gespannt, heute mit euch über ein Thema zu sprechen, bei dem ich mir nicht ganz sicher bin, wie viele Leute wir heute zusammenbekommen. Aber es verspricht auf jeden Fall sehr lustig und interessant zu werden, denn heute sprechen wir über Lokalprominenz. Wie oft habe ich hier in dieser Sendung schon gesagt bekommen, bei mir kennt uns, also bei uns kennt mich jeder. Bei uns im Dorf, bei uns in der Stadt, bei uns in der Gegend oder bei uns in der Kneipe oder im Verein. Und genau mit denen möchte ich heute Abend sprechen. Ich suche heute die kleinen und die großen lokal prominenten oder bekannten Menschen, die einfach vielleicht im ganzen Ort bekannt sind. Vielleicht, weil ihr schon seit 30 Jahren hinterm Tresen steht, in einer Bar, in einem Restaurant, bei euch im Ort vielleicht, weil ihr vielleicht jeden Morgen dieselbe Runde dreht, ja, und deswegen kennt euch da jeder und sagt immer, Mensch, grüß dich. Und man kann sich einfach so vom Hören und Sagen. Vielleicht seid ihr aber auch bekannt dafür, dass ihr sehr talentiert seid und Musik macht oder Kunst macht. Ja, ich möchte ganz gerne wissen, wofür kennt man dich bei dir zu Hause, bei dir in der Gegend und wie seid ihr eigentlich zu dieser Lokalberühmtheit geworden? Kennt ihr vielleicht auch Lokalberühmtheiten an alle gerichtet, die jetzt selber sagen, ich bin jetzt keine Lokalprominenz, aber wir haben eine Lokalprominenz. Dann möchte ich die Geschichte auch ganz gerne hören. Die Nummer zu mir ins Studio.
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0: Denn das finde ich irgendwie auch ganz spannend, wenn man selbst vielleicht nicht lokalprominent ist, aber man hat im eigenen Ort eine Lokalprominenz. Was hält man von der? Findet man diese Lokalprominenz toll, weil man sagt, das repräsentiert so ein bisschen unsere Gegend, da wird ein bisschen Werbung für gemacht, finde ich super. Gibt vielleicht auch Fälle, in denen ihr sagt, boah, ich finde es eher peinlich, weil die Person, die aus unserem Ort kommt und die ziemlich bekannt ist, die wirft eher ein schlechtes Bild auf uns. Also wir haben zwei verschiedene Möglichkeiten. Entweder seid ihr lokalprominent oder ihr wollt über Lokalprominenz mal eure Meinung loswerden. Dann greift zum Telefon und erzählt mir eure Geschichte. Ja, Nummer zu mir ins Studio habt ihr. Gerne auch reinklicken auf Facebook und auf Instagram unter Night Lounge. Da haben wir das Thema für euch gepostet. Und dann können wir gleich heute mit euch darüber sprechen. So, ein paar Nachrichten habe ich im Vorfeld auch schon zu dem Thema bekommen. Jetzt gehen wir aber erstmal in die erste Leitung. Und da habe ich den, muss man gerade gucken, es müsste der Björn sein. Björn, guten Abend, hallo.
2: Ja, hallo, Daniel, ich bin seit langer Zeit wieder. Ich bin seit einem halben Jahr mal wieder durchgekommen.
0: Es freut mich, Björn. Geht's dir gut soweit?
2: Ja, mir geht's ganz gut. Und wie gesagt, zu dem Thema wollte ich sagen, das hatte ich dir zwar schon mal erzählt, ich bin ja seit 1992 gut bekannt. Mich haben sie immer früher genannt, der Durchgeknallte, weil ich so oft in der Psychiatrie war und so.
0: Das ist aber jetzt nicht so der Ruf, den man gerne hätte, oder?
2: Nee, das ist aber, ich lache drüber jetzt. Ich habe mich da dran gewöhnt und ich nehme das Ganze mit Humor. Und irgendwie, wenn man auch so peinlich prominent ist, dann ist es eigentlich auch sehr ansehnlich für sich selber, so von außen.
0: Die nannten dich der Durchgeknallte?
2: Ja, der Durchgeknallte, ich bin immer in die Psychiatrie rein und raus, ne? Mhm.
0: Also die Menschen, die das gesagt haben die das eher so abwertend oder mit so einem Späßle gemeint? Wie haben die das, was war die Intention dahinter?
2: Ach, die haben da so meine ganzen Schandtaten gelacht. Und sagte, dass, sowas haben wir noch nie kennengelernt, dass einer über 30 Jahre lang und so weiter immer so viel Mist baut und so peinlichen Mist, dass er immer wieder in der Psychiatrie landet. Die haben mich damit ja nicht irgendwie beleidigen wollen, sondern irgendwie gesagt, teilweise haben auch manche gesagt, das ist ganz cool so, was du machst, aber dafür musst du eben schmoren in der Psychiatrie, ne?
0: Ja gut, und reden die mit dir aber auch so ein bisschen und sind ganz nett zu dir?
2: Ja klar, auf jeden Fall. Wie gesagt, ich weiß nicht, ob du das hier schon vergessen hast. Ich lebe ja jetzt seit 13 Jahren in diesem psychiatrischen Pflegeheim, aber ich bin ja ein Arzt und in Arzt bin ich aufgewachsen und da kennt mich auch jeder. Und wenn ich mal so Leute von früher treffe, dann redet man auch mal um Fragen, so wie ist es im Moment, wie sind die Aussichten und so weiter. Aber Ja, klar. Also ich nehme es mit Humor und die anderen eigentlich auch so.
0: Okay, das ist ja immerhin das Ganze. So, ist es so, dass du sagst ja gerade, das war damals der Spruch, den die oft gesagt haben. Da, guck mal, das ist der Durchgeknallte hier bei uns aus dem Ort. Nimmt das jetzt ab oder sagst du irgendwie, nö, das ist jetzt so mein Stempel, den ich habe und mit dem komme ich eigentlich auch, finde ich okay. Ist doch irgendwie.
2: Ja, ich bin ja eigentlich die ganze Zeit nicht so extern. Ich bin ja die meiste Zeit innerhalb dieses Pflegeheims und ich weiß auch nicht mehr, wie viel die Leute jetzt über mich hinterm Rücken noch reden, aber die Kontakte werden natürlich weniger und zu gewissen Prozenten gerät man ja auch in Vergessenheit, wenn man aus der Clique raus ist oder von den Leuten, die man dann jeden Tag sieht oder so im Line Center oder Latzen ist ja eigentlich, war ja eigentlich früher so ein Dorf nur und das hat dann Stadtrechte gekriegt und es ist praktisch Latzen, dass der Ort Latzen, die Stadt Latzen, das sind so 7 zusammengewürfelte Dörfer, die waren vor 40 Jahren noch Dörfer und das, dann hat Latzen irgendwann Stadtrechte bekommen und deswegen heißt es jetzt Stadt Latzen und da hat sich natürlich in diesem großen Leidescenter mitten in der Stadtmitte hat man praktisch jeden fast alle 2 Tage gesehen, so, ne, der aus dem Ort kommt.
0: So, ja, du sagst ja gerade, also die kennen dich. Wie viele von denen kennst du eigentlich? Also sagst du irgendwie auch, ja, ich habe mir dann auch ein paar irgendwie gemerkt und die sind mir inzwischen bekannt. Oder sagst du, naja, ich glaube, es gibt mehr, die also, mich kennen, als die ich kenne.
2: Im Gedächtnis habe ich noch ungefähr 200 Leute, aber das mit der Zeit verblasst das und wird auch weniger.
0: Wird weniger? Okay.
2: Ja, mit der Zeit.
0: Was ja eigentlich ein gutes Zeichen ist. Das heißt, dass die Leute nicht mehr so viel über dich reden, als dass es da, ne?
2: Auch, am Anfang war mir das peinlich, aber mich hat es dann nicht mehr gestört. Aber man hat auch einen schönen Spitznamen gehabt und war bekannt. Und viele haben euch das auch mit Humor genommen.
0: Moment mal, du nennst das einen schönen Spitznamen, der Durchgeknallte? Oder redest du von einem anderen Spitznamen?
2: Nee, ich rede von diesem Spitznamen.
0: Aber das findest du schön. Es ist interessant, dass du das schön findest. Also, hätte ich jetzt nicht gedacht.
2: Wenn man jetzt sagt, der Durchgeknallte, das ist noch harmloser, als wenn manche Leute aus dem Volksmund sagen, der ist bekloppt oder der ist bescheuert. Das ist eine Beleidigung.
0: Dann sagst du, okay. Ja, okay.
2: Ja, und zu deiner anderen Frage, Prominente im Ort. Ja, also ich kenne 2, die haben neulich die Ehrenbürgerurkunde gekriegt von unserem Bürgermeister. Einmal ist hier in Latzen schon ganz immer gewesen der Rechtsanwalt Fritz Willig. Der ist dann auch über 15 Jahre der Präsident von Hannover 96 im Sportverein gewesen oder zum Beispiel ein Prominenter hier in Latzen, der ist jetzt auch schon ein paar Jahre verstorben, nachdem wurde hier die Straße benannt. Das war Erich Panitz, das war ganz früher der Stadtdirektor und der hat immer beim Landtag immer angefragt, dass Latzen Stadtrechte bekommen soll und immer wieder und immer nicht abgesetzt. Und irgendwann hat Latzen dann Stadtrechte bekommen, sonst hätten wir zu Hannover gehört. Die hätten den Latzen als Stadtteil, hätten sie einfach an Hannover angegliedert. Und Erich Panitz, der ist hier in vieler Munde. Der hat so ein Bemühen gezeigt und so viel für die Stadt gemacht. Ja, und wie gesagt, ich weiß nicht, wie weit du dich mit der Geschichte von Latzen auskennst.
0: Ja, natürlich gar nicht, aber ich bin gerade wirklich überrascht und gleichzeitig auch erfreut, dass du so viel weißt. Ich bin mir sicher, dass viele, die dir diesen Vorwurf oder diesen Spruch gegen den Kopf werfen, dieses, ach guck mal, da kommt der Durchgeknallte, ich glaube, die wissen nicht das, was du alles gerade mir erzählt hast. Ich glaube, die kennen viele Hintergründe nicht.
2: Das glaube ich auch. Aber auch der Durchgeknallte kann auch heißen, man sagt ja auch, Genie und Wahnsinn liegen dicht beieinander.
0: Genau, das sagt man auch manchmal, das stimmt, ja. Das finde ich spannend.
2: Wie gesagt, du kanntest doch bestimmt die Expo 2000 Hannover, ne?
0: Da war ich damals, 2000 sogar.
2: Richtig, und zwar, ich weiß nicht, ob dir das, ich war da bestimmt 7-8 Mal gewesen auf der Expo.
0: Auf der Expo 2000, im Jahr 2000 warst du da?
2: Ja, mit Expo 2000 war ich da. Und dann, ich habe aber von den Filmschauspielern habe ich kein Autogramm. Ich habe das nicht geschafft, ein Autogramm von Sylvester Stallone oder anderen zu bekommen.
0: Okay. Ja, das weiß ich nicht. Wir waren damals mit der Klasse da, das weiß ich noch. Vor 26 Jahren waren wir mit unserer Schulklasse damals dort.
2: Und wie gesagt, da, wo die Expo 2000 stattgefunden hat, das war das damalige CeBIT-Gelände von der Computermesse, hauptsächlich von Hannover. Und was ich dazu sagen wollte, Laatzen ging ganz nach Nordost auf den ganzen Kronsberg rüber. Und wie gesagt, das hat früher alles den Laatzener Bauern gehört. Und dann kam die Gebietsreform und dann hat der Landtag Niedersachsen, der hat beschlossen, wenn Laatzen Stadtrechte bekommt, wenn dieser Deal stattfindet, dann nehmen wir euch dieses große Gebiet ab. Und viele haben gesagt, es hätte nicht geheißen Expo 2000 Hannover, sondern es wäre gewesen Expo Laatzen 2000, eigentlich historisch gesehen.
0: Okay, verstehe.
2: Und da haben sie auch über Erich Pannes berichtet, der am meisten mit der Laatzener Geschichte so im Kern verankert ist. Also, er hat zwar nicht alles erreicht, aber einiges. Und ich hätte es auch wirklich gut gefunden, wenn es die Expo Laatzen gehießen hätte.
0: Na gut. Björn, fand ich spannend. Wir hören uns bald mal wieder. Aber nicht erst in einem halben Jahr, bitte. So lange will ich nicht warten. Ich wünsche dir einen schönen Abend erstmal. Und bis zum nächsten Mal. Pass auf dich auf.
2: Ja, auf jeden Fall. Ne?
0: Ciao, mach's gut. So, Thema heute Abend. Hier kennt mich jeder. Wofür seid ihr bei euch in der Gegend bekannt? Gesucht werden heute die kleinen und die großen Lokalprominenten, die Lokalbekanntheiten. Und das muss jetzt noch nicht mal was ganz Besonderes sein im Sinne von, dass man da irgendwie in der Zeitung stand oder so. Kann sein, muss nicht sein. Es reicht mir auch schon, wenn ihr sagt, ja, ich bin bei uns Weinkönigin. Finde ich, ist ja auch schon eine Lokalprominenz, oder? Wie seht ihr das? Vielleicht seid ihr aber auch schon seit 30 Jahren hinterm Tresen, habt ein eigenes Restaurant, euch kennt jeder im Ort, weil ihr grüßt, weil ihr freundlich seid, weil ihr nett seid oder weil ihr wie Björn, ihr seid vielleicht der oder die Durchgeknallte. Ich weiß nicht, wie ihr das seht, ich finde es ja immer noch kein Kompliment. Nichtsdestotrotz, er nimmt es Gott sei Dank ganz locker. Wen haben wir in der nächsten Leitung? Jemand ruft an mit der 02. Guten Abend, hallo.
3: Hallo, hier ist die Martina.
0: Martina, grüße dich. Jetzt habe ich den Ort schon wieder vergessen. Wo bist du nochmal her?
3: Von Mainz.
0: Aus Mainz war das, stimmt. Martina, ja, was führt dich heute zu mir?
3: Also heute, ich finde es gut, aber ich fand das, der hat das so locker gesagt, der Durchgeknallte, das hört sich aber trotzdem nicht so böse an, wie wenn man sagt, das ist der Bekloppte oder der Verrückte.
0: Ja.
3: Durchgeknallt kann man ja auch so sein, wenn du was Außergewöhnliches erfunden hast. Da kann man auch sagen, ja, der ist durchgeknallt.
0: Ja, stimmt zu. Ja, es gibt viele Erfindungen der Geschichte. Da hat man immer gesagt, der ist doch bekloppt. Was hat er denn vor? Der baut was, um Menschen in die Luft zu bekommen. Das wird ja niemals klappen.
3: Ja.
0: Ne, hat man auch gesagt, dass die spinnen doch, die sind doch verrückt. Und am Ende.
3: Ja, das kann man von beiden Seiten sehen.
0: Absolut,
3: ne?
0: Ja.
3: Ja. Was ich zu berichten habe, ich bin bekannt wie ein bunter Hund, sagt man ja. Ich wohne jetzt 38 Jahre hier.
0: Mhm.
3: Und ich hatte ja meinen Hund und wie der verstorben ist, habe ich dann durch Mumpropaganda einen Pflegehund dann bekommen. Den habe ich jeden Tag morgens um 10 geholt und abends um 6 nach Hause. Und dann trifft man ja so viele Leute. Und wenn ich dann den Hund abgegeben habe und habe dann nachher mal wieder einen anderen Hund gehabt, ach, haben Sie einen neuen Hund? Sage ich, nein, das ist mein Pflegehund. Und da haben die mal gesagt, ja, wie viele Sorten Hunde haben Sie denn? Na ja, habe ich gesagt, die Leute melden sich dann an. Und wenn ich Zeit habe und es passt, dann nehme ich die Hunde. Und so ist man dann bekannt, so gesagt, die Hundenanni. Und wie ich vor kurzem, wie sagt man, im Krankenhaus war für eine Nacht und hatte mir den Oberarm gebrochen. Und da war ich dann im Moment nicht zu sehen im Wald. Da ging schon rum, ist die Hundenanni nicht mehr da, ist die krank oder ist die weggezogen, da wärst du schon vermisst. Und das ist ja dann auch schön. Und wenn ich dann wieder zu sehen bin, dann sagen die, ach, die sind ja wieder da. Also ich finde, die Leute passen dann doch untereinander auf. Also man wird schon gesehen.
0: Also ich finde, bekannt zu sein als, guck mal, das ist die Hundenanni, das ist doch eigentlich ein schönes, eine schöne Verbindung, die da geschaffen wird.
3: Ja.
0: Da muss man auch aufpassen, da kann man sich ja manchmal vor Angeboten gar nicht retten, weil dann sagen wahrscheinlich viele, ach, ich habe gehört, Sie passen auf Hunde auf, können Sie vielleicht auf meinen auch mal aufpassen, oder?
3: Ja, aber wenn man so sagen, wenn ich auf einen Hund aufpasse und der müsste über Nacht bleiben, mache ich 2 Probeläufe, 2 Tage lang. Ob der Hund allein bleiben kann, mal für 2-3 Stunden. Man kann ja nicht überall mit hinnehmen. Ne?
0: Verstehe, ja.
3: Ja, da mache ich 2 Probeläufe mit 2 Übernachtungen.
0: Achtest du dabei auch darauf, wie groß der Hund ist? Weil ich meine, es gibt ja große Hunde, die können einen, wenn die ordentlich ziehen, da kann man auch mal irgendwie mitgerissen werden.
3: Ja, also wenn die Leute ja so gesagt den Hund vorstellen oder man kommt ins Gespräch oder man tauscht die Nummern aus, dann treffe ich mich mal mit den Leuten, damit ich sehe, wie der Hund sich verhält und dann nehme ich den Hund in die Hand und dann merke ich ja, wie der Hund läuft. Ich hatte vom Dackel bis zum Schäferhund-Mix hatte ich Hunde. Also alle Größen.
0: Und hast du auch nie so, also du sagst ja klar, du machst so Probeläufe 2-mal, aber ich meine, man weiß ja nie, ne, was für ein Wesen dieser Hund hat, Charakter, sagt man glaube ich auch. Und da muss man ja schon immer ein bisschen aufpassen, ne? Wie reagiert er denn, dass er nicht schnappt, dass er nicht irgendwie...
3: Ja, aber ich habe da ein gutes Händchen dafür. Ich habe sogar eine Frau, die hat den Hund 10 Jahre gehabt schon. Und dann musste die den notgedrungen doch mal 3 Wochen bei mir abgeben. Das haben wir dann auch ausprobiert, weil sie konnte ihren Hund nicht mitnehmen in die Kur. Und der Hund, die hat ein Haus und da ist der Hund, wenn die vom Gassi kam, gleich durchs ganze Haus. Und da hat der ja, wenn es regnet, die richtige Dreckstraße gemacht. Und ich habe dem Hund angewöhnt, vor der Tür sitzen zu bleiben. Und ich hatte das in einer Woche geschafft. Und wie sie dann den Hund wieder geholt haben, da rief sie mich ein paar Tage später an. Und da sagt sie, sagen Sie mal, was haben Sie denn mit meinem Hund gemacht? Weil ich habe gar nichts gemacht. Also sagt sie, der bleibt ja unten vom Eingang stehen. Ja. Und wart, bis ich ihm die Füße abtrockne. Ja, habe ich gesagt, sagt sie, ich habe zuerst nicht gewusst, warum, weil die alles gesagt hat, komm rein und er ist nicht reingekommen und hat gewartet, bis das obligatorische Handtuch kommt, weil der Hund weiß ja nicht, ob dreckig Wetter ist oder Trockenwetter. Ich habe das, egal bei welchem Wetter das war, immer das Handtuch hingelegt und da habe ich ihm die Füße abgetrocknet und da wusste er, dass er rein darf.
0: Sehr schlau, sagte, das ist voll gut.
3: Ja,
0: ja.
3: Das muss man machen. Und ich hatte den am Anfang, und das war gerade der große Hund, Schäferhund-Mix, das war schon ein Kalb, von 20 Kilo gut. Und da wollte er als rein, da habe ich ihn mit der Leine an der Heizung festgebunden, habe das Handtuch geholt und habe die Tür aufgelassen und da habe ich ihm die Füße abgetrocknet und da habe ich mit ihm geübt, Sitz an der Heizung, dass er nicht rein darf. Mhm. Und da habe ich das so 3 Tage probiert. Und dann ist er schon mal sitzen geblieben. Er hat keine Anstanden gemacht. Und dann habe ich die Leine von der Heizung gelöst, hab ihn aber selbst nicht abgeleint, weil er weiß ja, er darf noch nicht rein. Und dann habe ich die Leine ganz abgemacht. Und da ist er auch sitzen geblieben, aber immer bei jedem Wetter, wenn man reinkommt, die Füße abtrocknen, weil der Hund weiß ja nicht, ob es regnet oder ob es trocken ist. Und so habe ich den Hund dran gewöhnt, da sagte, jetzt habe ich das in 10 Jahren nicht geschafft und sie haben das in 3 Wochen geschafft. Ja, habe ich gesagt, wenn sie dabei bleiben, haben sie nachher immer ihr Treppenhaus sauber.
0: Das ist wohl wahr. Und ich habe irgendwo auch mal gehört, also die Hundeerziehung ist eigentlich keine Hundeerziehung, sondern es ist eigentlich eine Menschenerziehung. Wenn wir lernen, die richtigen Kommandos zu geben, die richtige, dann
3: also
0: ist es die halbe
3: so.
0: Miete.
3: Mein Freund damals, wo noch gelebt hat, der hatte das auch nicht in den Griff. Ich habe mich als kaputt gelacht. Ich stand dann, wenn er mit dem Hund fort ist und er ist runter, da hat der Hund alles gemacht. Und da hat er gesagt, sei jetzt mal ruhig. Und da hat er ihn vollgelabert. Und ich stand hinterm Fenster und habe gelacht. Und da hat er gesagt, was machst denn du? Weil bei dir macht er das nicht. Habe ich gesagt, das ist wie bei Kindern. Kurze und knappe Ansprachen und nicht den Hund voll labern und immer den gleichen Wortschatz nehmen.
0: Ja, du weißt, was jetzt kommt. Da kommt dann immer so, ja, aber ich rede immer mit meinem Hund oder mit meiner Katze oder wie auch immer, die versteht mich.
3: Ja, dann muss man
0: sehen,
3: aber wenn die das dann sagen, dann sage ich, ja, da musst du mit klarkommen dann.
0: Da musst du dann klarkommen. Martina, war schön, dich mal wieder gehört zu haben. Ich wünsche dir einen schönen Abend. Ich muss weiter.
3: Ich dir auch, ne?
0: Alles Gute dir, bis bald.
3: Mach's gut. Dir tschüss. Auch. Jo, tschüss.
0: So, anrufen dürft ihr vom Handy und vom Festnetz. Hier bei uns kennt mich jeder. Das Thema heute Abend, wofür seid ihr bei euch in der Gegend, im Dorf, in der Stadt, in der Region, im Stadtviertel, wie auch immer, bekannt? Das ist das Thema. Und wenn ihr sagt, ich bin weder bekannt noch prominent, aber bei uns gibt's jemand, die Person ist bekannt oder prominent, dann verratet mir, was ihr von dieser Person haltet. Sagt ihr irgendwie, finde das ganz gut, das ist auch wichtig, das finde ich toll, dass es da so Leute gibt, die sich da engagieren vielleicht. Vielleicht sagt ihr aber auch das Gegenteil und sagt irgendwie, das ist irgendwie unangenehm und findet, das ist eher peinlich. Lasst uns darüber reden.
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0: So, als nächstes haben wir hier wen mit der Endziffer? Muss man gerade gucken. 83. Guten Abend, wer da woher?
4: Hallo Daniel, bist du's?
0: Ja, wer ist denn da?
4: Da der Gerd aus Heigerloch, Schwabenland.
0: Ja, schön. Gerd.
4: Ja, finde ich auch.
0: Da bist
4: wie geht's?
0: Du.
4: Was geht ab?
0: Was geht ab? Wasserfarb. Aber nee, alles gut. Ich hoffe, es geht dir auch gut. Gerd, ja, erzähl doch mal. Bist du eine regionale Prominenz? Ich würde jetzt mal tippen, ja.
4: Also aber nur hier in unserem nach 753 Einwohner Seelendorf.
0: Da kennt dich jeder.
4: 45 Jahre. Bitte?
0: Da kennt dich jeder bei euch.
4: Ja, es sind ja nur 753 Leute, das ist...
0: Ja, guck mal, aber du hast sie alle aufgezählt.
4: Jeden.
0: Ja, wie kommt's denn? Was machst du, warum bist du da so bekannt? Bist du in irgendeinem Verein da oder warum?
4: Also ich feiere seit dieses Jahr mein 30-jähriges Arbeitsjubiläum als Zeitungszusteller.
0: Und daher kennen die dich.
4: Ja.
0: Hast du auch einen Spitznamen? Guck mal, wir haben jetzt den Björn. Björn ist der Durchgeknallte. Martina ist die Hundenanny. Was ist denn dein Spitzname bei den Leuten?
4: Ich bin der Zeitungsjunge.
0: Der Zeitungsjunge vor allem, das finde ich gut. Das hält jung.
4: Zeitungsmädchen würde nicht so gut passen.
0: Nein, aber das ist der Mann, der die Zeitung austrägt. Das klingt ja alt. Der Zeitungsjunge klingt jung und knackig. Okay.
4: Oh, ja, die Arbeit hält auch einen Jungen. Immer an
0: die hält einen Jungen?
4: Ne?
0: Okay. Ja, so. Wie vielen Menschen bist du, sag ich mal, auf die Art und Weise auch schon irgendwie ins Gespräch gekommen? Ich meine, wenn du das 30 Jahre machst, da muss man doch bestimmt auch so ein paar Leute schon kennengelernt haben.
4: Ja, es ist schon ab und zu mal vorgekommen, dass wenn ich so morgens um zwischen 4 und 5 an ein Haus ranfahre, dass da gerade jemand aufsteht, so eine schöne Frau noch in ihrem Bademantel oder so, spärlich bekleidet, das sind dann schon schöne Anblicke, was mir in Erinnerung geblieben ist.
0: Das meinte ich jetzt nicht mit der Frage, ich meinte eher, dass du dann sagst so, naja, wenn man das 30 Jahre macht, natürlich kommt man da mit den Leuten ins Gespräch, man spricht vielleicht über die Zeitung, na, was hast du denn heute schon wieder vorbeigebracht, Gerd? Und dann sagst du, ja, hier die neueste Ausgabe und dann guckt ihr vielleicht sogar beide rein oder du weißt vielleicht sogar schon, was drinsteht und sagst irgendwie, ach, brauchen sie heute gar nicht aufklappen, sie werden sich nur ärgern. Ich weiß nicht, was für Gespräche führt man da so als Zeitungsjunge?
4: Ja, um diese Uhrzeit, also ich trage sie ja so zwischen 2 und 4 bis 5 Uhr aus.
0: Da kommst du keinem entgegen, ne? Die sind alle noch am Pennen.
4: Da kommt mir höchstens mal ein oder andere Hund entgegen, aber der hat irgendwie keinen Gesprächsbedarf mit mir in dieser Zeit.
0: Aber wie kommt es denn dann, dass du so bekannt bist? Ich meine, wenn du sagst zwischen 2 und 5, da sind die alle noch am Pennen, trotzdem wissen sie, wer die Zeitung eingeworfen hat oder was?
4: Ja, das reicht ja, wenn einer weiß, dass ich der neue Austräger geworden bin seit 30 August 96, als ich angefangen habe und von meinem Vorgänger, der es auch jahrzehntelang gemacht hat, da reicht ja, wenn einer das mitbekommen hat und dann spricht sich das im ganzen Ort um, ah, der macht das jetzt, der wohnt hier und da und dann, wenn sie mich dann sehen, ah, dann wissen sie Bescheid, falls mich mal jemand sieht. Also das da reicht ja eine Person.
0: Bist du denn der Einzige bei euch im Ort, der es macht? Oder?
4: Ja. Ja.
0: Das heißt, du kennst jeden Briefkasten, du kennst jeden Vorhof, du weißt. Oder?
4: Das ist ja so bei mir, das ist ja schon eine Vorgeschichte von vor der Zeitung schon, ob du es glaubst oder nicht. Schon mit 10 Jahren habe ich in demselben Ort schon Kontoauszüge von der Sparkasse zugestellt, also im gesamten Ort. So gesehen war mir das alles schon, jede Straße, jede Hausnummer, jeder Nachname ist mir damals schon, habe ich mir eingeprägt und so war das danach kein Problem mehr, als Zeitungszusteller das fortzuführen. Ich brauchte keine Einarbeitung, so gesehen.
0: Hat die Bank das damals noch einwerfen lassen, persönlich oder was?
4: Inoffiziell. Also der Arbeitsvertrag lief auf meinen Vater und ich habe es zugestellt. Es bleibt aber unter uns, Daniel. Ne?
0: Das ist verjährt, sage ich dir, falls da noch irgendwie Beschwerden kommen. Okay. Also was ich sehe natürlich den großen Vorteil, wenn du das 30 Jahre machst, du kennst wirklich jedes Haus, jede Wohnung, jedes Stockwerk. Du weißt ganz genau, wo, wie, was, wo. Das spart natürlich enorm viel Zeit. Und es gibt natürlich auch eine gewisse Kontinuität und vor allem natürlich auch eine gewisse Sicherheit, dass da auch morgens wirklich alle beliefert sind und zufrieden sind. Ich weiß nicht, wie siehst du denn die Zukunft dieses Jobs?
4: Also ganz ehrlich, vor 20 Jahren habe ich mir mehr Sorgen darum gemacht, über die Zukunft meines Jobs, weil damals wurde ja groß angekündigt, dass das E-Paper ist jetzt groß am Kommen, die Printzeitung hat ausgedehnt, ist jetzt am Aussterben. Das wurde damals wirklich so vor 20 Jahren so ganz groß im Fernsehen und überall. Harald Schmidt hat sogar Witze davon gemacht in seiner Harald Schmidt Show. Die Zeitungszusteller, die haben jetzt ausgedehnt mit ihrer Printzeitung. Jetzt kommt das Digitale auf dem Vormarsch, aber also ganz ehrlich, ich habe immer noch 90 Kunden. Okay, vor 30 Jahren waren es doppelt so viele, aber ganz ehrlich, ich hätte wirklich nicht gedacht, dass, also an 2005 hätte ich wirklich gedacht, spätestens 2010 bin ich meinen Job los. Habe ich damals wirklich gedacht, im Jahr 2005. Aber wie gesagt, seit der Mindestlohn eingeführt wurde, 2015, kann man sagen, verdiene ich jetzt sogar fast so gut wie in meinen ganzen 30 Jahren davor nicht.
0: Okay, also eigentlich gar keinen Grund zur Sorge, sagst du? Eher positiv. Nö. Aber du merkst, es ist weniger geworden, sagst du. Es ist nur noch halb so viel wie früher. Was ja für dich angenehmer klar ist, weil das Gehalt ist ja nicht halb so viel wie vorher, sondern es ist ja sogar mehr geworden.
4: Ja, wenn der Mindestlohn nicht eingeführt würde, dann hätte ich wirklich nur noch halb so viel. Das ist richtig. Da sieht man mal, wie knausrig diese Arbeitgeber sind, gerade bei der Zeitung, wie die mit uns. Die haben nicht nur, wie soll man sagen, nicht nur Hungerlohn damals an uns bezahlt, sondern Sklavenlohn, kann man sogar sagen.
0: Wie gewissenhaft übst du diesen Job aus?
4: Sehr gewissenhaft. Ich mache der Arbeit nicht für meinen Arbeitgeber, ich mache es für mich selber, weil mir die Arbeit persönlich, körperlich und psychisch gut tut. Das ist der einzige Grund, warum ich die Arbeit mache.
0: Schaust du selbst überhaupt noch rein in die Zeitung oder sagst du, nee, ich lese das nicht?
4: Doch, das Wetter und das Lokale.
0: Das Gute ist, dein Abonnement ist umsonst. Du kannst ja jederzeit reingucken, ne? Du zahlst nichts fürs Lesen.
4: Ob du es glaubst oder nicht, gerade ich trage zwei Zeitungen aus, aber es wird unter einem Arbeitgeber geführt. Aber bei der einen Zeitung, da bekomme ich kein extra Freistück. So knausrig sind die.
0: Was? Warum das denn?
4: Da schaue ich halt vorher mal kurz rein und schaue, dass ich die Zeitung nicht so verknittere, damit sie noch einigermaßen anschaulich zustellbar ist. Schaue ich mir kurz rein. Ich lese ja die Buchstaben nicht raus. Ne? Ich lasse alle Buchstaben drin, die ich lese. Und dann schaue ich kurz das Wichtigste und dann mache ich die zu und dann war ich dann bei dem Kunde dann rein oder da. Beschwer hat sich auch noch nie jemand beschwert.
0: Das stimmt. Ja, aber man merkt trotzdem, es ist weniger geworden. Auch so Werbeprospekte, das war früher. Früher waren die Briefkästen voll damit. Mein persönlicher Eindruck ist, es ist weniger geworden. Es ist noch nicht weg. Es ist immer noch mal ab und zu Werbung drin, obwohl ich da einen fetten Sticker habe. Bitte keine Werbung einwerfen, scheint keinen zu kümmern. Aber es ist nicht mehr so viel wie früher. Früher war es mehr gewesen, muss ich sagen.
4: Oh, apropos Prospekte, die habe ich auch. Die trage ich seit 1998 aus. Auch im ganzen Ort sind 250 Haushalte. Und du glaubst es nicht, was heißt hier nicht viele Prospekte? Also es gibt wirklich Wochenenden, da habe ich, ob du es glaubst oder nicht, 20 verschiedene Prospekte für ein Haushalt.
0: Das glaube ich dir, aber gerade so zum Beispiel, früher hast du auch von den ganzen Discountern viele Prospekte gehabt und hat sich ja alles so ein bisschen in diese Apps verlagert, ne? Die haben da jetzt ihre Angebote.
4: Nee, von der Menge her, überhaupt nicht, weil Der Grund ist, früher gab es mehrere Unternehmen, die diese Prospekte an die Zusteller zugestellt hat. Heute frisst ein Unternehmen das andere auf oder kauft die Prospekte auf. Es gibt praktisch hier nur noch ein einziges Unternehmen, die von allen anderen Unternehmen diese ganze Prospekte aufgekauft hat. Und das bündelt sich jetzt alles bei mir, bei meinem einen Arbeitgeber. Deswegen habe ich oft um die 20 Prospekte. Früher hatte ich nur bei einem 10, beim anderen 4, beim anderen 3. Und jetzt kommt alles auf einmal.
0: Okay, verstehe. Ja, Wahnsinn. Kannst du dir vorstellen, diesen Job wirklich noch sehr lange zu machen oder sagst du, ach du, irgendwann habe ich auch keinen Bock mehr drauf?
4: Also gesundheitlich, wie gesagt, ob das klappt oder nicht, damals, bevor ich diesen Job angefangen habe, hatte ich Rückenprobleme. Da musste ich ja zum Rückenarzt oder so. Der hat halt eine krumme Wirbelsäule bei mir festgestellt. Mhm. Wurde bei mir diagnostiziert. Und seit ich diese Arbeit mache, habe ich keine Rückenprobleme mehr.
0: Okay.
4: Weil ich stelle immer mit dem Fahrrad zu, das ist ganz wichtig. Die ganzen 30 Jahre, es gibt keine Nacht, wo ich nicht mit dem Fahrrad gegangen bin. Egal ob 20 Zentimeter Schnee, war für mich kein Problem. Aber einmal hatte ich eine gefährliche Begegnung mit einem Dobermann nachts. Das war nicht so lustig.
0: Hat er dich verfolgt?
4: Ich bin halt da so im Außenbezirk, bin da so rumgedüst, es war stockdunkel, ich nur mit meiner Stirnlampe bewaffnet, fahre da von einem Haus weg und auf einmal höre ich nur ein Gebell, weiß nicht von woher, und plötzlich kommen mir da zwei leuchtende Augen,
0: okay.
4: Du gerannt! Und wirklich, der blieb wirklich gerade mal so 2-3 Meter vor mir stehen. Und Gott sei Dank habe ich meine Stirnlampe auf ihn richten können und habe ihn so ein paar Minuten lang angezündet, habe mich nicht bewegt. Er wollte mich immer einkreisen, wollte, dass ich hinter ihm bin, aber ich habe immer geschaut, dass ich immer Blickkontakt mit ihm habe, und irgendwann hat er wahrscheinlich Augenprobleme bekommen durch meine Stirnlampe und ist dann wie von Sinnen abgehaut, davongerannt, und dann konnte ich endlich meine Arbeit weiterführen.
0: Wahnsinn. Gerd, dann pass auf dich auf, bleib gesund, ich muss weiterziehen, ich wünsche dir einen schönen Abend. Alles Gute dir.
4: Danke, gleichfalls, Daniel. Ciao.
0: Bis bald, mach's gut. So, bei uns kennt mich jeder, das ist das Thema heute Abend. Heute sprechen wir über die kleinen und die großen lokal bekannten Menschen, die Lokalpromis. Vielleicht kennt ihr ja jemanden oder ihr seid selbst diese Person, die jeder kennt, vom Sehen, vom Hören und Sagen. Vielleicht organisiert ihr bei euch zum Beispiel im Dorf oder in der Stadt, in der Gemeinde Veranstaltungen, Events, und ja, ihr seid die große Ansprechperson. Euch kennt eigentlich mehr oder weniger jeder, und ich würde ganz gerne wissen, wie geht man damit um? Welche Verantwortung trägt man vielleicht auch, wenn man lokal bekannt ist? Vielleicht sagt ihr auch, ja, man muss schon auf gewisse Dinge achten, auf die anderen vielleicht nicht achten müssen. Zum Beispiel, wie man auftritt, was man für Kleidung trägt, welches Auto man fährt und so weiter. Das kann ja alles eventuell eine Rolle spielen. Ich bin gespannt, es zu hören. Habe mit euch diesen Aspekt noch nie in diesen 15, 16 Jahren Night Lounge beleuchtet. Und deswegen bin ich umso gespannter zu hören, was es da so gibt. Jetzt gehen wir in die nächste Leitung und ihr könnt anrufen.
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0: Wen haben wir dran? Mit der Endziffer 77. Guten Abend.
5: Ja, guten Abend. Hallo.
0: Wer da, woher?
5: Ich bin der Benni aus Rheinland-Pfalz.
0: Rheinland-Pfalz, welche Ecke Rheinland-Pfalz?
5: Rheinhessen, so Mainzer Gegend.
0: Mainzer Gegend, das reicht mir schon. Freue mich, dass du da bist, Benni. Ja. Ich bin Daniel, hallo, schön, dass du da bist.
5: Hallo.
0: Was bin ich heute? Du bist
5: ganz
0: bekannt.
5: Spontan hier. Ja, nee, ich habe irgendwie ein Erlebnis gehabt, wo ich das heute Abend so halb mitbekommen habe. Auf der Arbeit höre ich dich immer, und dann habe ich jetzt so mit Prominenz und Regionalprominenz, hatte aber jetzt so einen Quergedanken zu einem anderen Erlebnis, was ich hatte. Und zwar im Endeffekt war der mal lokal prominent und ist jetzt ganz berühmt, der Jürgen Klopp. Der ursprünglich ne, ganz klein angefangen hat, wenn man es so will. Mhm. Ne, und er jetzt in aller Munde ist. Und was eigentlich ganz lustig ist, ich habe persönlich mit dem ein, zwei Erlebnisse gehabt, wo ich bin jetzt kein dicker Fußballfan oder sowas. Also ich bin jetzt keiner, der da jedes Wochenende irgendwie im Stadion steht oder irgendwie, ich interessiere mich dafür, klar, wie jeder, denke ich, so ein Stück weit.
0: Jetzt musst du mir aber ganz kurz nochmal sagen, du bist ja aus der Ecke Mainz, und ich habe immer Jürgen Klopp mit Stuttgart in Verbindung gebracht. Wie kommt's?
5: Ja, also im Grunde genommen ist er ja bei Mainz 05 lange Trainer gewesen.
0: Ah, okay. Das, guck mal, ich bin kein Fußballexperte, da kommt das jetzt her, das fehlende Wissen. Okay.
5: Genau.
0: Also er hat Fußball in Mainz gemacht, alles klar, als Trainer, verstehe.
5: Genau, das
0: den wir den. Und jetzt kommt mir nicht, das hätte man wissen müssen, Daniel. Ich kenne Bereiche, da kennt ihr euch nicht aus. Ich bin halt bei Fußball, bin ich raus, aber ich bin sehr offen zu hören und zu lernen. Also, du hast den da dann damals in Mainz kennengelernt, oder wie?
5: Ja, indirekt. Also ich bin da, wir waren, das ist jetzt auch bei mir jetzt schon 20 Jahre her bestimmt. Da war der ja dann auch in Mainz sehr aktiv und ist dann gerade auch mit Mainz 05 in die Bundesliga aufgestiegen. Mhm. Aber der war immer sehr nahbar und man hat ihn immer, was heißt immer, man hat immer gewusst, der ist ja irgendwo unterwegs. Der war nie irgendwie nicht greifbar oder sonst irgendwie, sondern ich habe den dann damals in einem in Elektronikfachmarkt im Endeffekt habe ich noch eine CD gekauft und dann stand er auf einmal neben mir und ich denke so, also das ist er doch. Aber ich habe ein sehr gutes Gesichtsgedächtnis, also kann sehr gut Gesichter wiedererkennen. Und wenn man den ja, ne, man sieht die Leute jeden Tag im Fernsehen oder in der Regionalpresse und dann stand er neben mir und ich denke mir, das ist er doch, der kauft da. Und dann hat er da neben mir gestanden, ich wollte ihm da natürlich dann nicht auf den Keks gehen, so mit Fan-Tour oder wie auch immer. Bin dann weiter. Und das Lustige eigentlich jetzt, um da ein bisschen so den Bogen zu spannen, ist, ich arbeite ja auch hier in der Umgebung und bin dann die Tage auf die Arbeit gefahren. Und vor ein paar Wochen stehe ich dann in Wiesbaden an der Ampel und gucke so einen Rückspiegel und denke so, das Gesicht kennst du doch auch irgendwo her. Und gucke aufs Kennzeichen, Wiesbaden K, ne, weiter will ich gar nicht sagen, und denkst du, das ist er doch. Also wirklich, also da müsste mich jetzt hier die Katze beißen, keine Ahnung. Aber ich habe ein sehr gutes Gesichtsgedächtnis und habe mir das auch nochmal durch den Kopf gehen lassen. Also ich bin mir relativ sicher, dass er da vielleicht wirklich gerade von der Arbeit kam oder was weiß ich was, was ja, ne, vielleicht, also der wohnt ja hier auch in Wiesbaden mittlerweile, gar nicht mal so unnahbar ist.
0: Ja, das kann durchaus sein. Also das heißt, du bist gar nicht ins Gespräch gekommen, oder doch?
5: Nein, auch wieder so dieses Indirekte. Ne? Man sieht den dann, also der ist hinter mir im Auto gefahren. Ne? Also da bleibt man nicht stehen und sagt, ach gut, du bist, ja, dich kennt man doch.
0: Das machen doch aber viele, die sagen, ach Herr Klopp, darf ich mal ein Foto mit Ihnen machen? Oder
5: so. Nee, das würde ich nie machen.
0: Warum nicht?
5: Nee, da
0: warum,
5: bin ich jetzt nicht
0: warum
5: so.
0: Nicht? Findest du selber unangenehm oder warum?
5: Ja, ich glaube, ich fände es selber unangenehm, wenn man da so gerade auch, ich meine, der macht ja auch gerade jetzt auch als Bundestrainer noch mal mehr, finde ich auch gut, was er da für einen Eindruck macht gerade. Aber insgesamt muss ich sagen, würde ich mich da, hab da kein Interesse dran, ihm jetzt da, ich sag mal auf Deutsch gesagt, auf den Keks zu gehen. Ja? Also ich glaube, er hat genug um die Ohren und genug Leute. Dafür gibt es vielleicht auch Fantreffen, wo man da mal sagt, hier, können wir dem doch dann, der macht da das ja auch freiwillig im Endeffekt. Ne? Er sah auch auf dem Nachmittag, wo ich ihn da in Wiesbaden gesehen habe, so ein bisschen ganz menschlich gestresst aus. So nach dem Motto, er war dann auch froh, dass er Feierabend hatte. Es war so um die 17 Uhr rum. Keine Ahnung. Ne? Das ist, war ganz interessant irgendwie. Irgendwie so ein persönliches Erlebnis halt dann da damit. Ich meine, wie gesagt, der ist ja, wie gesagt, hat sich sehr ursprünglich angefangen und kommt ja sehr, sehr von der Basis, was ihn vielleicht ja jetzt auch in dem Amt, was er jetzt begleitet, denke ich mal, vielleicht einige Benefits bringt.
0: Ich habe ja gerade schon, bevor du angerufen hast, gemeint, trägt man als Lokalbekanntheit, als Lokalprominenz, trägt man da deiner Meinung nach eine gewisse Verantwortung, wie man sich repräsentiert? Oder sagst du irgendwie, nö, ich finde, jeder soll so sein, wie er möchte und da muss man jetzt nicht drauf achten irgendwie?
5: Also ich finde, gerade in den heutigen Zeiten, wo ja viel nach außen gespiegelt wird und wo man ja ganz schnell in sozialen Medien vertreten ist und auch, wie soll ich denn sagen, wenn ich das jetzt mal so verallgemeinern kann, jeder, der irgendein Amt begleitet, dadurch vielleicht auch lokal prominent wird, ne? Sei es der Stadtbürgermeister, sei es ein Vorstand in einem Sportverein oder sonst irgendwie, ne? Wenn man das jetzt eben wieder zu dem anderen Thema spinnt, finde ich schon, dass es eine gewisse Verantwortung ist, die man da trägt, gerade wenn man zum Beispiel halt regional oder lokal dann der Vorstand eines Sportvereins ist, sollte man, oder wie gesagt in den Ämtern, sollte man aufpassen, denke ich mal schon, was man tut, was man macht, wie was man widerspiegelt, was man vielleicht auch politisch denkt. gerade in den heutigen Zeiten, weil, ja, also ich sag mal aus der persönlichen Erfahrung, es gibt einige, ich habe auch war auch ja, teilpolitisch aktiv, in irgendwelchen Ausschüssen, Gesetzen und so weiter und so fort. Und wenn man dann sagt, also da waren Leute vor allem, das waren Verbandsbürgermeister, der Bürgermeister. Und dann sage ich, naja, wenn man die dann auch nochmal so in ihrer persönlichen Meinung kennenlernt und was sie dann so vertreten, war das manchmal ganz interessant, was sie denken. Also jetzt unabhängig von dem, was ja, ich sag mal, das Parteibuch vielleicht auch vorgibt. Ja, aber in den heutigen Zeiten wird das ja nochmal zugespitzt, da muss man ganz ehrlich sagen, wo man dann sagt, na, da sollte man schon aufpassen, was man da sagt, was man nach außen abgibt. Wie gesagt, oder wenn der jetzt unabhängig davon, ja, gerade wenn, weiß nicht, ein schlechtes Beispiel wäre jetzt alkoholisiert auf einem Dorffest rumzufallen, ne, und dann nachher sagt man, ja, ne, wunderbar. Oder, keine Ahnung, irgendwie auffällig wird, das ist auch negativ Werbung ja für den Verein, für den man steht oder für die Partei. Ja? Oder für, gerade weil man sich so weil man so nahbar ist. Mhm. Ja? Und dann sagen die Leute, ja, das soll da den, weiß ich, wähle ich nicht mehr, den unterstütze ich nicht mehr, das ist, ne.
0: Also sollte man sich, also vorausgesetzt man, also wenn man natürlich jetzt eine lokale Politprominenz ist, dann ist es ein bisschen schwierig. Aber wenn man jetzt nicht politisch bekannt ist, sollte man sich besser politisch zurückhalten, sagst du?
5: Ja, also finde ich schon. Man sollte neutral sein. Neutral. Also man kann zwar ja seine, also in dem Amt als Vertretung, ja, wenn man jetzt dieses Amt ja vertritt und in irgendeiner Funktion gerade vertritt, ja, keine Ahnung, in der Sportvorstand, während der Sitzung da sitzt und sich dann politisch äußert, finde ich, ist das alles ein bisschen kritisch zu sehen. Ja, wie gesagt, das sollte, es ist, natürlich hat er seine persönliche politische Meinung, die kann er ja vertreten, mhm, über seinen Namen, aber nicht in Verbindung mit einem Verein.
0: Das ist interessant, da gibt es ja immer so die zwei Lager. Das habe ich jetzt gerade in den letzten Wochen immer wieder gemerkt, gerade so in den Medien, wenn du sowas liest über Musikveranstaltungen und so weiter, dass es da Bands gibt, die politische Statements haben und dann werden die wieder ausgeladen und dann wieder eingeladen und so. Ich frage mich da wirklich, ist es berechtigt, dass man mit einem gewissen Einfluss auch irgendwo diesen Wunsch verspürt, Einfluss darauf zu nehmen und vielleicht auch zu sagen, ey Leute, passt mal auf, ne? So und so sehe ich das. Du sagst ja ganz klar, das sollte man differenziert betrachten. Man sollte das nicht vermischen.
5: Man darf natürlich für seine politische Meinung einstehen, ne? Das soll außer Frage stehen. Aber das mit Funktion und Amt zu vermischen, finde ich immer ein bisschen kritisch. Mhm. Wie gesagt, mal ganz, ganz klar gesprochen, die einen zeigen auf die anderen und sagen, du machst dann Fehler, der andere zeigt wieder auf den nächsten und sagt, du machst dann Fehler. Also sollte man sich halt bewusst sein, was man da tut, und solange man das in seinem Namen tut, ohne damit das Amt zu vermischen, finde ich, ist das alles vertretbar. Ja? Mhm. Aber wie gesagt, wenn man das natürlich mit irgendeiner Funktion oder Amt nach außen tut, dann, ich sag jetzt mal, wie du ja eben gerade angesprochen hast, ich glaube, es ging ja jetzt zum Beispiel vor kurzem drum, wenn ich es richtig verstanden habe, glaube ich, die Toten Hosen wurden da sogar, war da mit im Gespräch, aber das vielleicht auch nur nebenbei. Aber sowas zum Beispiel, wenn ich dann ein Bandmitglied bin und der Sänger sagt, ich habe die politische Meinung, ohne dass er sagt, ich gehe jetzt über, ne, wir als Tote Hosen stehen zum Beispiel oder als Band hier und vertreten das nicht. Das ist ja ein Unterschied. Ja, seine Jungs können ja einen ganz anderen Gedankengang haben, jeder für sich, eine ganz andere politische Einstellung als vielleicht der Bandleader oder, ne? Also das sollte dann schon getrennt sein, meiner Meinung nach.
0: Ja, verstehe, wie du das meinst. Ja, Benni, dann vielen Dank.
5: Also das hatte ich für meinen Namen, ja, genau, alles gut.
0: Ich danke dir, wenn du Jürgen mal wieder siehst, ja. Wobei der ist jetzt inzwischen nicht mehr in Mainz unterwegs, aber vielleicht ist er ja mal wieder in der alten Heimat, man weiß es nicht.
5: Ja, ist ja hier ums Eck immer.
0: Ja. Dann danke ich dir, genau. Benni. Bis bald.
5: Ab geht's in Frankfurt am DFB.
0: Ja, alles ciao. Gute, tschüss. Anrufen dürft ihr vom Handy und vom Festnetz. Heute geht's um lokal Prominenz oder Bekanntheit. Ich möchte ganz gerne von euch wissen, wofür seid ihr eventuell bei euch im Dorf, im Verein, in der Gegend bekannt? Wie geht ihr damit um? Findet ihr, damit trägt man auch Verantwortung? Oder sagt ihr sogar, du, ich habe mir das nicht ausgesucht, die Leute sprechen zwar alle über mich, aber mich nervt es vielleicht sogar. Oder ihr sagt sogar, ich bin stolz dafür, dass ich bekannt bin als. Ja, erzählt mir mal, was wir da so bei uns in der Gegend haben. Jetzt gehen wir in die nächste Leitung. Da haben wir auf jeden Fall jemand mit der Endziffer. Oh, jetzt habe ich zweimal die 4. Einmal habe ich hier die 94. Wer hat die 94? Hallo?
6: Schwarzenegger, wo seid ihr?
0: Hallo, wer da woher?
6: Spey.
0: Spey? Spey woher? Spey? Spey ist schon wieder weg. Okay, dann gehen wir weiter. Wen haben wir in der nächsten Leitung? Da haben wir wen mit der 7-4. Guten Abend. Guten Abend. 7-4. Da hört jemand irgendwas im Hintergrund. Wer ist denn dran? Hallo? Sagt nichts. Dann legen wir auf. Dann gehen wir in die nächste Leitung. Ihr könnt auch anrufen vom Handy, vom Festnetz.
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0: Und zwar gehen wir jetzt zu Karin in den Schwarzwald. Karin, grüß dich.
7: Hallo, wir sind hier, damit trinken.
8: Ja, grüß dich. Bin ich denn schon wieder dran? Ich habe das gar nicht mitgekriegt. Ja, ich höre im Internet dich zeitversetzt. Ach, gell? Da plappert noch jemand und ich weiß gar nicht, was mir geschieht.
0: Da bist du.
8: Ja, bin gerade hier am Aufräumen von Sachen wegen meinem Steuersachen. Da muss ich was suchen, aber ich finde es nicht. Ja, ich wollte einfach nur sagen, es bringt in einer großen Stadt jetzt, sagen wir mal, nicht besonders viel, wenn man da bekannt ist durch Presse oder so. Weil ja viele gar nicht mehr die Zeitung lesen. Also ich hatte ja durch die Ahrtal-Hilfe so eine gewisse Bekanntheit. Und aber vielleicht erkennen manche mein Auto oder so wieder, weil es so bunt ist und so, ne? Verstehst du? Es bringt nicht so viel, wie man vielleicht sich erhofft.
0: Das heißt, heute würdest du sagen, die Leute kennen eher mein buntes Auto als das, was ich damals bei der Katastrophe im Ahrtal gemacht habe?
8: Ja, weil die Masse ist ja jetzt so, also wenn das so über 60.000 Bewohner sind oder so, jetzt hier ist noch ein bisschen größer, da gehst du ja unter. Es gibt ja so viele Koryphäen in der Stadt, die dann auch ehrenamtlich viel machen, ne?
0: Mhm,
8: also da gehst du jetzt quasi auch ein bisschen unter. Und da ich ja für Ahrtal mache, das hat hier keine Relevanz. Und da ich für Kinder mache, ist oft auch nicht so wichtig für die manche.
0: Aber wenn du jetzt heute, wenn wir dich jetzt mal nehmen würden und wir laufen zusammen durchs Ahrtal, würden die Menschen da sagen, ach guck mal, die Karin, die kenne ich?
8: Im Ahrtal? Das kommt drauf an, in welchem Ort wir unterwegs sind und wer da gerade auch unterwegs ist. Da ist ja nicht viel los. Die Menschen sind ja da oft nicht auf der Straße mehr. Aber ich hatte jetzt das Vergnügen, dort meinen 70. feiern zu können. Also das war sehr nett von der einen Gemeinde, dass sie mir den Raum zur Verfügung gestellt haben, weil ich habe Ahrtal-Leute eingeladen und auch noch meine früheren Freunde. Und das war natürlich jetzt schade, dass viele keine Zeit hatten. Die sind alle sehr gestresst im Ahrtal und hatten da einfach, ja, schade.
0: Okay, also es ist jetzt nicht so, dass du jetzt, wenn du da langläufst, dass die Leute dann sagen, ach, die kenne ich doch noch, die grüße
8: ich
0: jetzt
8: mal. Nein, persönlich kennt mich da ja kaum jemand, nur die Leute,
0: nicht
8: mit denen
0: ich dann... Nicht persönlich, vom Sehen, so vom, ja. Vom Sehen und da auch nicht. Sozusagen.
8: Nein, weil ich bin ja immer gezielt auf Menschen dort zugegangen, habe die ja auf ihrem Hof getroffen, da ist ja niemand sonst gewesen. Also da kennen mich halt gerade so die Nachbarn von denen und ja, wo ich halt übernachtet habe. Wollte ich nur sagen. Also es gibt Menschen, wenn die jetzt, sagen wir mal, helfen, weil die schon einen großen Bekanntheitsgrad eh mitbringen, dann mag das anders sein.
0: Bist du froh drum, dass du dich frei bewegst? Also was ist frei? Frei kannst du dich auch so bewegen. Aber bist du froh drum, dass die Leute da nicht jedes Mal sagen, dass sie, ach guck mal, die Karin so... Dass du auch so ein
8: ja, einerseits natürlich schon, also klar, ich möchte nicht so im Mittelpunkt stehen jetzt, wenn man dann so über 70 ist, ist man ja auch nicht so die Attraktion. Jedenfalls...
0: Sag das bitte nicht, ich werde auch irgendwann werde ich 70 und ich will...
8: Nein, ich sehe doch immer, wer sich im Facebook dann so präsentiert und was das dann so, wie die sich stylen und sowas, ne? Da kann ich natürlich sagen, das ist nicht meine Welt, obwohl ich die nett finde und auch wichtig finde, was die machen, gell? Aber ich könnte, glaube ich, nicht mit denen befreundet sein, wenn die sich immer so darstellen und jetzt bin ich da und jetzt mache ich das und also sozusagen sich der Welt so anheimgeben.
0: Ja, das verstehe ich schon. Das hat schon was. Glaubst du denn aber, mit dieser Bekanntheit kommt auch eine gewisse Verantwortung mit einher? Das habe ich ja gerade den Benni auch gefragt und den Gerd. Siehst du das auch so?
8: Wahrscheinlich schon im Umgang mit Kindern und so weiter, natürlich, gell? Aber da kann ich eine Story erzählen. Da hatte doch jemand mal die Dreistigkeit, so zu parken, dass ich mich da tierisch aufgeregt habe und dann laut gesagt habe, irgendwas Schimpfartiges. Und dann meinte der doch aufgrund meines Fahrzeuges, wo ja mein Beruf hervorgeht, dass ich mit Kindern arbeiten würde und da dürfte ich mich doch so nicht benehmen. Da habe ich nur gedacht, das ist ja wirklich ein Witz. Ne? Er erdreistet sich, so eine Parksituation herzustellen, die wirklich, sagen wir mal, wenn dann Feuer ausgebrochen wäre, stünde er im Weg, wenn die Feuerwehr käme. Ne, also darf man da gar nicht parken vor so einer Eingangsbereichsgeschichte. Ja, da hat er sich eine 3-Minuten-Regel einfallen lassen. Die habe ich dann später überprüft bei dem Sekretariat. Das gibt es nicht. Ne? Aber dieser Mensch, der hat sich so erdreistet, weil der ist Rechtsanwalt, der ist auch Vorstand von einer Organisation. Ne? Und da hat er so Hausrecht sich daraus genommen, obwohl da noch ganz viele andere Betriebe und also Firmen da in dem größeren Komplex ihre Geschäftsräume hatten und ich da auch so einen kleinen Raum angemietet hatte.
0: Ja, das ist jetzt die Geschichte bei dir, die finde ich sehr interessant, aber ich muss gleichzeitig auch sagen, ich verstehe irgendwo ein Stück weit, dass man eine Verbindung herstellt zwischen, sie dürfen sich ja eigentlich so gar nicht verhalten. Ne? Also das, das,

0: Und dieser Mensch parkte so unverschämt da genau vor dem Eingangsbereich, ne, als wäre er behindert und könnte gar nicht weit laufen. Aber er war nicht behindert und konnte laufen. Und er hat das zufällig gehört, als ich so laut geschimpft habe, dann hat er mich angezeigt.
1: Was?
0: Der hat meine Autonummer fotografiert, hat sich als beleidigt empfunden und sozusagen musste ich dann 600 € irgendwas Strafe zahlen, sonst hätte ich noch nachher, wäre ich vorbestraft gewesen wegen dieser Aktion.
1: Ist das neu oder hast du mir das schon mal erzählt?
0: Meinen Ruf beschadet.
1: Das kommt mir so bekannt.
0: Nein, das ist wirklich, sagen wir mal, es ist vor 4-5 Jahren gewesen.
1: Ah, okay.
0: Und ich wusste gar nicht, dass es sowas gibt wie einen Beleidigungsparagrafen, wo, wenn jemand schlafend im Nebenraum liegt und du sagst über den etwas Beleidigendes und er hört das noch so im Halbdämmerschlaf und zeigt dich dann hinterher an, bist du wirklich dran?
1: Aber ist der nicht in der Nachweispflicht? Der muss doch beweisen, dass er das wie will man
0: musste
1: das denn?
0: Er nicht, weil es gab ja keine Zeugen und er kann ja behaupten, was er wollte. Und hätte ich mich auf die Gerichtsverfahren eingelassen, wer weiß, was da rausgekommen wäre. Ich hatte ja auch keine Zeugen für meine Darstellung der Tatsachen und so weiter. Aber das Witzigste war ja, und das wäre natürlich auch, mein Ruf wäre dann auch natürlich hin, wäre sowas offiziell. Ostermontag klingelte die Polizei an meiner Tür. Ich wusste aber nicht, dass es die Polizei ist. Und ich war noch halb nackt, so morgens um 8:30 oder was. Hab dann auch nicht aufgemacht und dann klingelte es nochmal. Und dann dachte ich, ach, jetzt bist du angezogen, geh mal gucken. Und dann war aber da niemand. Und dann habe ich genau die gleiche Form von Protest ausgedrückt, ne? Und schwupps kamen zwei Beamte ums Eck und haben das noch so halb gehört. Die hätten mich ja auch anzeigen können, ne? Haben aber nur gegrinst so ein bisschen und haben mich dann verhört quasi, was ich damals so diesen Menschen gegenüber und was weiß ich. Ich habe dann gesagt, ich verweigere die Aussage, ich habe da nichts zu sagen. Und tatsächlich kriegte ich dann wirklich vom Gericht so eine Art Bußgeld oder wie man das nennt, Verwarngeld oder Bußgeld in Höhe von 600 €. Wenn ich die nicht zahle, wird es ein Gerichtsverfahren geben. Und dann habe ich mich kundig gemacht und habe so gedacht, dann zahle ich das halt jetzt, ne? Das war mir auch so ärgerlich. Aber ich habe so gedacht, das Schicksal will mir was zuführen. Und zwar der Name dieses Menschen, der mich angezeigt hat, der wird in einem meiner Theaterstücke wirklich aufgeführt. Verstehst du? Puppentheater.
1: Ach so, du baust den da jetzt einfach mit ein.
0: Ich habe, dessen Name passt sozusagen als Überschrift über einen Sketch.
1: Ja gut, aber du darfst ja seinen Namen eigentlich nicht verwenden.
0: Das weiß doch keiner, Mensch, dass das jetzt echt ist.
1: Ach so.
0: Ich spiele da irgendwas. Das weiß doch keiner, dass der Name echt von diesem Menschen ist. Ich sag das ja so. Ja, und der Name ist so konservativ, so viele Vornamen, wo ich gedacht habe, das klingt ja schon nach Bürgertum hoch 3. Und darin unterscheide ich mich natürlich. Ich komme vom Dorf. Und wenn man damals einem Nachbarn irgendwas so zuruft, ne, was nicht so ganz koscher ist, dann nimmt er das auch nicht gerade so auf die krumme Schulter, ne?
1: Okay, also es ist schon entfremdet. Man kann keine Schlussfolgerung darauf ziehen, wer das war. Okay.
0: Nein, das wird niemand wahrscheinlich können. Aber ich habe mein Amüsement damit, weil ich die ganze Geschichte dann so dramatisiere. Seine Schwester, ich spiele dann eine Frau, die seine Schwester ist und so, ne? Und diese, hast du wieder mal jetzt jemanden reingelegt? Willst du mal wieder, ne? So. Also die kennt ihn. Diesen Mann, dass er so auf der Suche nach Möglichkeiten ist, Leute anzuzeigen. Und dann macht er eben solche Sachen wie provokativ parken oder irgendwas. Weil er ja als Rechtsanwalt seine Rechte kennt.
1: Ja, aber ich finde das immer so unnötig. Also es gibt ja Menschen wirklich, ich kenne einige, die haben jeden Tag, nicht jeden Tag, aber so oft im Jahr jemanden angezeigt oder irgendwelche Rechtsstreitigkeiten. Ich denke mir immer so, das ist mir viel zu viel Energieverschwendung in solche Themen. Ich
0: weiß nicht, ob der das jetzt öfters macht, aber ich habe es ihm unterstellt, dass es ihm ein Genuss war, weil Daniel, der ist fast 10 Minuten um mich rumschlawenzelt. Ich habe Sachen ausgeladen in den Fahrstuhl und war halt mehr oder weniger dann auch gestört, dadurch, dass er immer so irgendwie neben mir stand und mich da ansprach und sagte, ja, glauben Sie nicht, dass das schädlich ist, wenn Sie jetzt sowas hier, Sie arbeiten doch mit Kindern. Und so hat er mich so, er hat mich quasi, als wollte er mich nochmal dazu bewegen, ihn zu schimpfen, ne? Aber ich habe ihn einfach abblitzen lassen. Gehen Sie mir bitte aus dem Weg, ich habe hier zu tun. Machen Sie, was Sie nicht. Wissen Sie, machen Sie, was Sie für richtig halten, habe ich dann noch so gesagt, als er meinte, er zeigt mich an. Ich habe mit dem gar nicht ernsthaft reden wollen mehr.
1: Ja, was will man da auch groß klären? Karin, ich muss weiterziehen. Ich danke dir für deinen Anruf.
0: Also es war jedenfalls eine geckige Geschichte und mein Name ist sowieso dadurch nicht in Verbindung gekommen. Ja, also die ganze Sache war ja privat.
1: Okay. Dir einen schönen Abend, pass auf dich auf.

0: Auf alles
1: Gute
0: dir.
1: Auch noch.
0: Bis bald.
1: Ciao.
0: Ciao. So, anrufen dürft ihr vom Handy vom Festnetz. Heute geht es um Lokalprominenz, Lokalbekanntheit. Habt ihr die erreicht bei euch oder gibt es irgendeine Person bei euch im Verein oder im Ort oder in einer bekannten Gaststätte vielleicht? Eine Person, die einfach die meisten kennen. Was macht das mit euch? Findet ihr das super? Denn das ist wirklich ja, stellvertretend eine tolle Person, die für den Ort vielleicht oder für die Gesellschaft was macht. Ruft mich an.
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0: So, wen haben wir in der nächsten Leitung? Jemand ruft an mit der 74. Guten Abend, hallo, wer da? Wer hat die 74? 74 hat vorhin schon angerufen, nichts gesagt. Dann müssen wir dich jetzt leider rausnehmen für den heutigen Abend. Wen haben wir in der nächsten Leitung mit der 42? Guten Abend, wer da? Hallo?
3: Bin ich das?
0: Ja, da ist schon jemand da. Wer ist denn da?
3: Ich bin's, Luzi.
0: Hallo, Luzi. Du hast das Radio noch an, Luzi. Du musstest das Radio bitte mal runterdrehen.
3: Oh ja, das mache ich jetzt aus. Das ist komisch.
0: Und das ist wirklich laut, ja. Wir warten kurz einen Moment. In der Zwischenzeit könnt ihr gerne auch mal auf Instagram oder auf Facebook gehen. So, Luzi. Geht's jetzt?
3: Es ist so, es sind ja verschiedene Probleme. Also ich habe noch nie angerufen. Ich habe es nur nachts angehört, weil ich Schlafstörungen habe.
0: Mhm.
3: Und das Radio geht aber auch immer von selber aus. Also da ist jetzt keine Stromverschwendung oder sowas.
0: Okay.
3: Und es geht jetzt zum Beispiel um das Hundeproblem, wo da die eine das Drama gemacht hat. Aber es fesselt einen halt die Haustiere. Und es ist einfach so, ich bin nicht prominent oder sowas, es ist natürlich jetzt das Fehlerproblem, aber das, wie das ist, wenn man Angst hat vor einem Hund.
0: Und du bist die bekannt ist bei euch in der Gegend für, das ist die Angst vor Hunden hat, oder was?
3: Ich glaube, das ist überall.
0: Nein, ich bin nur gerade, also der Grund, weshalb du anrufst, ist, weil es geht ja heute um Bekanntheit, also Menschen, die lokal bekannt sind.
3: Ja, das ist durch einen Namen, durch einen Nachname ist man angegriffen, beziehungsweise nicht von Hunden, ist ein Quatsch, aber
0: Du bist für deinen Nachnamen bekannt oder was in der Gegend?
3: Ja, weil es auffällt, wenn man nicht dazugehört zu den Schwaben oder sowas.
0: Ah, okay. Okay.
3: Und dann fällt es irgendwie auf und dann guckt jeder, wie redet der. Es sind ja nicht nur Ausländer, wo hierher kommen, beziehungsweise Flüchtlinge oder sowas. Aber es ist immer, der Zielpunkt geht immer auf die Leute, wo irgendwie nicht dazu passen, in einer Gemeinde.
0: Und dann, also du musst deinen Nachnamen jetzt nicht sagen, aber der fällt auf, ja? Die Leute reagieren auf deinen Nachnamen.
3: Ja, vielleicht auch Verwandte von einem anderen Ort, zum Beispiel Tschechei oder sowas. Und da guckt jeder jetzt nach dem anderen.
0: Mhm.
3: Und
0: also du hast einen tschechischen Nachnamen, oder wie?
3: Die Anziehungs- ja, nicht ganz genau, aber von dem Land, wo halt die Eltern herkommen.
0: Ah, okay. Verstehe. Wir reden gleich weiter darüber. Bleib dran, Luzi. Nicht auflegen. Bis gleich.
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0: Hier bei uns kennt mich jeder. Das ist das Thema heute Abend. Wofür seid ihr bei euch in der Gegend, im Ort, im Verein, in der Nachbarschaft, in der Stadt, wo auch immer, in der Firma, wofür seid ihr bei euch bekannt? Wir suchen heute nach kleinen und großen Lokalprominenten und Lokalbekannten. Luzi ist gerade bei mir in der Leitung. Jetzt hast du mir gar nicht verraten, aus welcher Ecke bist du?
3: Rems-Murr-Kreis.
0: Wo ist das denn?
3: Also 71.540, das ist so zwischen Welsheim, Murrhardt und Sulzbach und naja.
0: Naja, schon so da unten, das ist doch so die Ecke Winnenden, Backnang, so die Ecke da?
3: Ja, genau, das okay. ist es.
0: Ah, okay. So, und da sagst du, ich habe einen tschechischen Nachnamen, also durch die Familie halt, das waren irgendwie, früher waren das Leute, die wahrscheinlich da den Namen mitgebracht haben. Und da wirst du, da spürst du richtig, da sagen sie immer, ach, guck mal, das ist diese Luzi mit dem anderen Nachnamen oder wie. Man wird so...
3: Ja, durch den Dialekt, es geht um den Dialekt.
0: Okay.
3: Und jetzt haben wir einen Anruf gekriegt, und zwar meine Mutter, so dass jetzt, es wird nach uralten Namen nachgesucht, jeder hat so seine Art. Und jetzt hat es geheißen, wir kennen, also beim Telefon von meiner Mutter, wir kennen die alle Daten von euch und es wird demnächst eingebrochen. Und jetzt ist tatsächlich schon irgendwie was dran. Und zwar, also wir haben kein Internet. Da kann es schon mal nicht stimmen. Da muss was anderes nicht stimmen. Und zwar mit den uralten Namen, so allgemein. Mhm. Dass das so Fehleranrufe gewesen sind. Aber mir kam es jetzt so vor, ich habe dann nachgeguckt, weil mit den Einbrechern, ich habe dann, wenn man nachts träumt, weiß man jetzt nicht gerade nach so einem Anruf, wie man dann hirnmäßig jetzt reagiert im Traum oder so. Und dann ist tatsächlich im Nachtkästle von meinem Vater hat was gefehlt. Und es war schon mal blöd und ich habe dann nachts, ich habe eine Traumreihe von sonst was. Da haben sich zwei unterhalten, die sind in die Wohnung rein und haben nach was ganz Speziellem gesucht. Mhm. Und das waren keine normalen Einbrecher. Die haben nach was anderem gesucht, weil sie dachten wahrscheinlich oder was mitgekriegt haben. Es gibt zum Beispiel Schwarz-Schaf-Detektive im Bereich von Betreuern. Wenn unbedingt einer einen Fehler finden will, damit er dann die Wohnung kriegt. Meine Mutter hat eine Betreuerin und ich komme jetzt da, du landest dann auf der Straße.
0: Okay.
3: Das kann man doch nicht machen. Die suchen nach Fehlern, Das, was da Eltern irgendwie was hinterlassen haben könnten, Waffen oder irgendwas, das ist bei uns auch schon mal ausgesucht worden, weil meine Mutter das verpetzt hat. Und jetzt ist es so, dass ich das gemerkt habe, ich habe das geträumt, dann habe ich nachgeguckt, ich habe auch was gehört. Und jetzt war im Nachtkästle, also von einem Messer, also ein Messer ist in der Scheide drin, also so ein Täschle.
0: Mhm.
3: Und das Messer war weg.
0: Luzi, wir müssen leider hier einen Punkt setzen, weil ich verstehe, dass das ein Thema ist, was dir wichtig ist, aber es hat mit dem Thema an sich heute Abend aus meiner Sicht nichts zu tun, weil es geht ja heute darum, dass du erzählst, wie du bekannt geworden bist in der Gegend, im Ort und so weiter.
3: Ja, aber
0: das ist ja gerade eine Geschichte über Einbrüche und es gibt ja diese Masche, dass die nach Telefonbüchern oder nach alten Namen suchen und gezielt Angriffe auf Menschen mit alten Namen machen. Da werden dann so Fanganrufe gemacht, so Enkeltrick und so weiter. Also für kriminelle Machenschaften quasi, die ganz gezielt nach Leuten suchen mit alten Namen, weil sie da hoffen, leichtes Spiel zu haben. Das ist aber ja ein ganz anderes Thema, was du da gerade ansprichst.
3: Ja, dann kann man auch sagen, Alzheimer lässt grüßen oder so. Wenn einer alle reinlässt, dann kann sich's machen. Meine Einbrecher kommen überall irgendwie rein. Aber jetzt ist die Frage, da war was vorgefallen bei mir mit Messern. Da hat eine von Hunden was erzählt. Wie ist es denn dann, wenn man ein großes Messer mitnimmt, aus Angst, dass ein Hund... Es geht auch um die Waffengeschichten. Da machen wir halt ein anderes Thema mal.
0: Das müssen wir ein andermal machen, das stimmt, Luzi. Aber war trotzdem interessant. Danke dir dann für deinen Anruf und pass auf dich auf. Alles Gute wünsche ich dir.
3: Ja, danke ebenfalls.
0: Bis bald, mach's gut. Anrufen dürft ihr vom Handy, vom Festnetz. Thema heute, ich bin lokal bekannt oder ein Lokalpromi. Wenn ihr es nicht seid, dann erzählt mir von einem Lokalpromi, der bei euch wohnt, lebt in der Gegend und was ihr davon haltet.
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0: Die Nummer zu mir ins Studio und wir haben ein paar Nachrichten bekommen. Ich muss mal gerade gucken, ob ich euch da was vorlesen kann, ob das schon was ist. Ja, wir haben was bekommen. Sehr gut. Nachricht ist gekommen von Sophia. Die hat geschrieben, hey, ich bin bei uns in der Ecke als diejenige bekannt. Wo kommst du denn überhaupt her? Mannheim, okay. Ich bin bei uns als diejenige bekannt, die ein großes Hoffest organisiert. Angefangen hat es ganz klein mit etwa vielleicht 20 Nachbarn, weil ich fand, dass man nebeneinander wohnt, aber sich ja leider kaum kennt. In den nächsten Jahren waren es schon 50 Leute. Irgendwann kamen dann Menschen auch aus den umliegenden Straßen dazu. Heute planen wir das gemeinsam und es ist zu einer richtigen tollen Tradition geworden. Dadurch werde ich ständig von Leuten gegrüßt, bei denen ich manchmal einfach nur kurz überlegen muss, woher kennen wir uns eigentlich nochmal? Mein Freund sagt immer, du wolltest doch, dass die Nachbarschaft sich kennenlernt. Hat offenbar funktioniert und ich find's klasse. Liebe Grüße, Sophia. Das klingt wirklich irgendwie schön. Ist jetzt nichts Großes, sind 20 Leute, inzwischen sind es 50 Leute und es werden immer mehr. Aber ist doch schön, man hat etwas geschaffen, was Menschen verbindet. Und das ist auch mehr oder weniger so ein bisschen das, was ich heute Abend so ein bisschen erfahren möchte, was ihr da so gemacht habt. Ralf hat uns geschrieben, hey, bei uns, na, wo ist die Passage? Da ist die Passage. Bei mir kennt mich auch fast wirklich jeder, weil ich seit 32 Jahren die Post austrage. Ich habe Menschen kennengelernt, als sie noch Kinder waren. Heute bringe ich Briefe in die Häuser. Man bekommt über die Jahre natürlich auch einiges mit. Wer neu hingezogen ist, wer gestorben ist, wer umgezogen ist. Ich muss gar nicht neugierig sein. Die meisten Menschen erzählen es mir einfach. Und wenn jemand umzieht, heiratet oder Nachwuchs bekommt, weiß ich es meistens auch als Erster. Und besonders lustig ist es, schreibt er noch, wenn neue Leute in den Ort ziehen und nach ein paar Wochen sagen, du kennst wirklich jeden, oder? Wahrscheinlich stimmt das inzwischen wirklich. Und wenn ich Urlaub habe, fragen manche sofort, wo bin ich? Denn mit meiner Vertretung klappt das nicht immer. Ah, okay. Du wirst also auch dafür bekannt, dass das immer funktioniert, wenn du da bist. Und wenn es mal wer anders macht, ja, da gibt es Schwierigkeiten, verstehe ich. So, spannend finde ich aber auch die Nachricht von Michelle. Die sagt nämlich, ich bin eher unfreiwillig bekannt. Ich habe vor einigen Jahren in einer lokalen Fernsehsendung bei einer Straßenumfrage mitgebracht. Ich sollte eigentlich nur einen Satz sagen, habe mich aber komplett verhaspelt und musste dann am Ende selbst darüber lachen. Genau dieser Ausschnitt kam später natürlich online, ging viral. Plötzlich schickten mir Freunde das Video und irgendwann sprachen mich sogar Fremde auf der Straße an. Zum Glück war es nichts Schlimmes, aber inzwischen finde ich es auch selbst witzig. Und sie schreibt noch, seitdem weiß ich, wenn irgendwo eine Kamera mit Straßenumfrage ist, wechsle ich lieber die Straßenseite, das brauche ich nicht nochmal. Trotzdem tolle Sendung, macht weiter so. Michelle, danke dir. Das kann passieren, ich glaube, es wird selbst mir passieren. Man ist so überfordert, man ist so nervös in dem Moment. Und das kann sein, dass selbst eine einfache Frage, dein Gehirn schaltet in dem Moment einfach ab. Du hast einen Blackout und dann bist du nach was ganz Simplem gefragt und redest dann irgendeinen Quatsch und dann, ja, dann läuft es abends im Fernsehen. Das kann passieren, ja. Würde mich mal interessieren, ob das noch anderen Leuten passiert ist von euch. Lokal prominent, lokal bekannt, unser Thema heute.
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0: So, wen haben wir in der nächsten Leitung? Bei mir ist jemand mit der 74. Hallo. Ah, Moment mal, das ist die 74, die sich schon wieder reingeschmuggelt hat. So, jetzt nicht mehr. Wen haben wir dran? Rosemarie ist bei mir. Rosemarie, grüß dich.
1: Ja, grüß dich. Ich selbst bin, Gott sei Dank, das finde ich gut, überhaupt nicht bekannt, aber ich muss das Radio ausmachen. Ich kenne ein paar, die hier sehr bekannt.
0: Okay, bevor wir dazu kommen, deine Aussage, zum Glück bin ich nicht regional bekannt. Warum sagst du zum Glück?
1: Ach, ich würde mich vollkommen, ich werde nicht offen genug für, ich hätte das Gefühl, ich müsste mich mächtig schützen.
0: Schützen wovor?
1: Ich bin lieber so ein bisschen, wovor? Im Endeffekt, also das Erste, was mir einfällt, vom Angriff, von einem Verbalen, aber das ist unlogisch. Also das, ich finde es gut, dass ich ein bisschen mich verstecken kann.
0: Weil wäre es dir einfach unangenehm, einkaufen zu gehen und dann sagt jemand, ach, guck mal, da ist die Frau Müller, sag ich jetzt einfach mal, Frau Müller. Ist
1: ja.
0: Das wäre dir unangenehm? Ist doch schön. Die lächeln mich alle an, die grüßen alle. So. Ist das nicht eigentlich ein schönes Gefühl? Haben wir es einfach nur verlernt?
1: Ja, so wie du das jetzt ausdrückst, ist das durchaus schön, aber So wie ich mir das vorstelle.
0: Verrate also mir, wie du es dir vorstellst. Ich will wissen, wie du es dir vorstellst, damit ich auch die andere, die Schattenseite mal sehe. Wie siehst du es denn?
1: Ja, wie stelle ich mir das vor? Das ist jetzt genauso, wie du gerade gesagt hast, wenn man so, jetzt weiß ich gar nicht, wie ich das, was ich sagen soll. Also
0: ich wüsste, was ich unangenehm finde. Unangenehm würde ich finden.
1: Genau das, was ich jetzt gesagt habe. Ich weiß nicht, was ich sagen soll. Ich glaube, so würde mir das dann auch gehen.
0: Weißt du, was mir unangenehm wäre? Unangenehm wäre mir, wenn ich lokal bekannt wäre und ich gehe zum Beispiel in die Apotheke, mich kennt die Apothekerin, vielleicht sogar die 2, 3 Gäste, die da gerade auch, die Kundschaft, die kennt mich vielleicht auch. Und dann bist du dann dran und dann wirst du gefragt, ja, was brauchen Sie? Und dann sagst du das und dann spricht sich das vielleicht rum, ne? Hast du gesehen? Der Daniel war heute in der Apotheke, der hat sich da ein Antibiotikum verschreiben lassen. Echt? Warum das denn? Was hat er denn?
1: Weißt du
0: was?
1: Also,
0: das wär dann schon unangenehm. Oder du bist im Supermarkt und jemand guckt so, ach guck mal, da ist die Rosemarie und dann gucken die, was du aufs Kassenband gelegt hast und dann, weißt du, wirst nicht glauben, was die sich gekauft hat. Was denn? 2 Flaschen Wein hat die gehabt und noch das und das. Was ist denn mit der? Hat die vielleicht Probleme oder, weißt du? So, das wird ja schnell mal getuschelt.
1: Ja.
0: Das ist eher eine Schattenseite, finde ich. Würde ich jetzt eher mal behaupten.
1: Das ist nicht, da hast du recht. Ich weiß nicht, was das ist. Also jedenfalls bin ich froh, mich bedeckt halten zu können.
0: Okay, gut. Lieber unbekannt. Genau. Aber du kennst Leute, die bekannt sind bei euch.
1: Ich kenne Leute. Und zwar als erstes ist hier der Elektriker bekannt, weil der ist so tüchtig und außerdem sehr, sehr, sehr, sehr nett. Also beim Netz fällt mir jetzt gleich als Beispiel ein, ich kann mich nicht so gut bewegen und da hat der tatsächlich mal eine Pizza, die ich hatte, mir so in Törtchenstücken geschnitten. Also das brauche ich dann wirklich nicht. Das fand ich sehr nett.
0: Ihr habt einen bekannten Elektriker, der dir das Essen klein schneidet.
1: Der mit einmal... Das ist jetzt verallgemeinert, also die Verallgemeinerung ist nicht gut, ist nicht richtig. Wir haben einen dorfbekannten Elektriker, der extrem nett und extrem tüchtig ist.
0: Was ist in dem sein Spitzname? Hat er einen?
1: Nee, ich kenne den nur mit...
0: Eddie die Bohrmaschine. Nee, der hat keinen Spitznamen, keiner kennt den.
1: Nee, okay. Nee, er hat keinen. Er hat wirklich keinen. Und, ja, und da wollte ich nur mit illustrieren, wie nett der Kerl ist.
0: Ach so, na gut. Das ist schön, das ist eigentlich was toll. Der ist so nett, dass er sogar bei Sachen hilft, die er gar nicht machen muss.
1: Die er gar nicht muss, aber ich war auch mal nett zu ihm. Da hat der, wie soll ich das jetzt ausdrücken, er hat am Herd was einbauen müssen. Und musste da quasi im Backofen liegen. Und die Herdplatte war ja da drüber. Mhm. Verstehst du? Ja, ne? Mhm. Genau. Und dadurch, dass er saß auf der Erde und wenn du dir das vorstellst, er musste quasi sein Kreuz total verbiegen, um in dem Herd drin liegen zu können. Kannst du dir das vorstellen? Mhm. Ja, genau. Und da habe ich ihn gebeten, mal seinen Po anzuheben, hat er gemacht. Und da habe ich ihm eine leere Mineralwasserkiste untergeschoben. Ich glaube, ich habe sogar noch ein Kissen draufgelegt. Okay. Ah, sagt er, Sie wissen, was Männer brauchen.
0: Also, weißt du, was mir gerade einfällt dabei? Wenn jemand Dienstleister ist, und das ist er ja, ne, als Elektriker, wenn er anderen Menschen hilft, und dann auch noch bekannt in der Gegend, in der Region ist, ich finde, das ist schon so, dass so ein gewisser Druck entsteht, denn du willst natürlich, dass die Leute gut von dir sprechen, dass sie dich loben. Ich finde, als Dienstleister ist es besonders wichtig, dass du dann auch gut arbeitest, sage ich mal. Ne? Das spricht sich ja sonst schwer
1: Ja, das stimmt. Aber er ist auch total tüchtig. Also nicht, vielleicht gut, weil er sich das in Mühe ging, das weiß ich nicht. Aber ich lasse es mal, das finde ich auch dann so spekulativ. Ich lasse mal das stehen, was ich erfahren habe. Und das war eben diese Tüchtigkeit und diese große Hilfsbereitschaft. Und er kommt auch, wenn man braucht, dann kommt er auch so schnell er kann. Und ich sage dann auch schon immer, wenn es mal nicht so eilig ist, dass es vielleicht eine Woche kannst von mir aus noch dauern, bis er kommt und so in der Art. Also wir verstehen uns, kurz gesagt, müsste man das zusammenfassen oder kann man das zusammenfassen. Okay, bist du noch da?
0: Ja, natürlich, klar. Ja,
1: ich
0: habe nur gerade überlegt, ob ich nochmal auf den Elektriker eingehen soll, aber jetzt habe ich mir gedacht, naja, gut, der macht halt seinen Job. Du hast gesagt, es gibt da mehrere, das heißt, abgesehen von ihm...
1: Es gibt noch mehrere, ja, genau. Dann gibt es, oder gab es, jemanden, der im Bürgermeisteramt, also der Bürgermeister hat da vielleicht gar nicht, kam gar nicht so ins... war gar nicht so exponiert, aber in der Verwaltung, der die ganze Verwaltung machte, also wirklich sehr viel Arbeit. Es gab auch manchmal so Sachen bei im Dorf, die sehr viel Arbeit erforderten. Und der war natürlich bekannt wie ein bunter Hund und der war auch so extrem nett. Man konnte ihn quasi immer anrufen, wenn man ihn brauchte für irgendwelche Sachen. Und jetzt habe ich, wer war denn? Genau, die Nachfolgerin kenne ich noch nicht, aber ich glaube, dass die auch ganz nett ist und zumindest ganz helle. Also, klug. Und was fällt mir noch ein? Ah, ja, ja. Und zwar gibt es jemanden, der fällt eigentlich gar nicht so als was Besonderes auf, spricht auch den Dialekt, der hier so gesprochen wird. Und dann habe ich erfahren, der ist im Grunde Professor, also nicht im Grunde, der ist Professor und hat sich aber seine Natürlichkeit bewahrt und hängt das gar nicht besonders raus. Und also der ist unter seinem Vornamen bekannt, den bunter Hund. Und ich glaube, also ich mag ihn jedenfalls. Und dem habe ich auch, ich habe wirklich, ich war in einer Wohnung, die war so schlecht, dass ich krank geworden bin. Und dem habe ich das gesagt und der hat mir tatsächlich einen Tipp für eine Wohnung gegeben. Also schon ganz gut.
0: Na, das ist doch die Hauptsache. Rosemar, wir halten fest, Promi wollen wir nicht werden, das ist dir viel zu unangenehm, aber es ist toll, wenn man den ein oder anderen vielleicht Dienstleister oder Handwerker kennt, der bekannt ist für seine gute Arbeit. Das nimmt man gerne in Anspruch.
1: Ja.
0: Gut.
1: Ja, und irgendwo finde ich die Leute können ja auch mal, mir fällt jetzt mal ein Denkmalgesetz kriegen. Also das ist ja auch sehr anerkennenswerter vielleicht, wie auf der großen politischen Bühne, welche ein großes Mundwerk haben und eigentlich nur damit ihr Ego aufbauen. Das finde ich dann eigentlich noch viel besser.
0: Das stimmt. Rosemarie, vielen Dank dann. Ja. Schönen Abend dir. Ich muss weiter.
1: Dir auch.
0: Tschüss. Bis bald. Tschüss. Ja. Anrufen dürft ihr auch vom Handy vom Festnetz. Die Nummer zu mir ins Studio.
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0: Seid ihr eine Lokalprominenz oder lokal bekannt? Dann verratet mir doch mal, wie kam es dazu? Wie fühlt man sich so als Lokalprominenz? Was macht das mit euch? Weiß noch, wie ich ist jetzt auch schon wieder ein paar Jahre her, als ich hier in die Gegend gezogen bin. Und da wollte ich natürlich auch wissen, was gibt es denn hier so für Lokalprominenz im Raum Mannheim-Ludwigshafen? Und ja, da gibt es einige. Ja? Und das ist immer wieder spannend, denen dann auch mal vielleicht so zufällig in der Stadt irgendwo zu begegnen. Im Supermarkt oder im Shoppingcenter oder auf der Einkaufsstraße. Und interessant finde ich auch, je nachdem, wo die Leute herkommen, wenn die aus der Region kommen, ist das meistens auch ganz normal. Ne? Die Leute wissen, dass die Person hier wohnt und hier lebt. Und da wird nicht groß Aufmerksamkeit dadurch erzeugt, sondern alles bleibt ganz entspannt. Und wenn die dann woanders sind, ja, da flippen alle aus. Da bilden sich ganze Grüppchen irgendwie, habe ich auch schon erlebt. Gucken wir doch mal, wen wir in der nächsten Leitung haben. Sebastian aus Nürtingen ist bei mir. Sebastian, grüß dich.
5: Grüß dich, hallo.
0: So, Sebastian, erzähl mal, du bist bekannt oder kennst du jemanden, der bekannt ist?
5: Bei mir ist es sogar ein bisschen anders, und zwar war ich es.
0: Du warst bekannt, aber wofür? Wofür warst du denn bekannt?
5: Ja, das ist das Interessante. Es war immer da, wo ich irgendwie gerade gewohnt habe. Das fing an in der Schule, da steht sogar noch im Abibuch bekannt wie ein bunter Hund oder so. Und weiß nicht, wie das kam, aber es war halt derjenige, so der Hans Dampf in allen Gassen, der auf allen Partys war und der aus dem Grüßen nicht mehr rauskam oder weil einfach ja ziemlich bekannt war.
0: Ja, aber als was?
5: Und,
0: das haben wir nicht rausgehört. Als was war es denn bekannt? Als Partyhund oder als was war es denn bekannt?
5: Ich weiß es nicht. Ich war irgendwie, total in unheimlich vielen Gruppen irgendwo befreundet mit irgendwelchen Leuten und habe einfach sehr viele Leute gekannt, mit denen man halt Schwätzchen führt und war sehr kontaktfreudig sozusagen, was alle angeht. Und dadurch wurde ich bekannt. Ja, dadurch habe ich auch Partys organisiert, dazu komme ich noch. Dann beim Studium war es dann so, da hat sich es einfach fortgesetzt. Ne? Da ist irgendwann, habe ich dann festgestellt, ich kenne unheimlich viele, aber mich kennen auch unheimlich viele, die ich gar nicht kannte, weil ich einfach durchs Filme machen und einfach durch, weiß ich nicht, vielleicht durch meine Art, irgendwo Bekanntheit erreicht habe. Und dann hat sich das fortgesetzt, Filmakademie, wo ich dann auch Studiensprecher war oder irgendwelche Projekte gemacht habe und irgendwo mich auffallen wollte, aber aufgefallen bin und dann ja bekannt war. Und dann habe ich natürlich auch diese Partys organisiert. Also ich habe größere Events organisiert, wo halt ja viele Leute waren und was für mein Netzwerk sehr gut war. Und dann bin ich umgezogen und jetzt in Nürtingen, hast du ja schon gesagt, da kenne ich niemanden und mich kennt niemand. Das ist schon was anderes, wenn dann plötzlich so im Laufe der Zeit man wieder unbekannt wird. Ne? Also wenn man sich nicht drum kümmert, dann verliert man diesen Bekanntheit. Man kommt in seine Heimat und kennt auch überhaupt keinen mehr. Ja, sind alle schon weggezogen oder so, haben Familie und irgendwo. Wenn man noch so einen alten Freundeskreis mal quatscht, dann sagen, ja, damals und so weiter und dich kannte man halt und so. Aber das ist dann irgendwann auch vorbei. Und ich weiß nicht, ob ich es gut oder schlecht finden soll.
0: Ja. Ja, du sagst ja selber, das waren eigentlich nur kleine Smalltalks, die ich gerne mit Menschen geführt habe, weil ich offen auf Menschen immer zugegangen bin. Aber es war ja nichts dahinter. Das heißt, du warst ja nicht dafür bekannt, das ist der hier was organisiert, der hier was veranstaltet oder der hier sozial sich engagiert.
5: Ich glaube, in der Schule war ich dann, glaube ich, schon eher dieser verrückte Künstler.
0: Künstler?
5: Ja, ich war Künstler und habe seltsame Kunstwerke gemacht und wurde von meinem Jahrgang selber etwas komisch angeguckt. Ich glaube, da sind einige, die haben mich auch nie kennengelernt. Also von daher, die mich kennengelernt haben, die blieben dann auch Freunde fürs Leben. Aber die mich nicht kannten, die fanden mich ein bisschen komisch, so ein Freak sozusagen. Und
0: klingt auch so negativ.
5: Ja, dann
0: ich finde, das ist so der, hier Björn hat gesagt, ich bin der Durchgeknallte, klingt negativ. Ich finde, der Freak klingt auch immer negativ.
5: Ja, das mache ich auch so. Die haben mich ja auch als Freak gesehen. Also das war jetzt nicht so, dass ich da der positive Freak war, sondern für die war ich dann so der negative Freak, also mit dem man so, um den man so einen Bogen macht oder so. Aber es waren nur wenige, um die habe ich auch einen Bogen gemacht, deswegen war das nicht so schlimm.
0: Aber was fanden die an dir freakig? Deine Kunst oder warum?
5: Ich denke mal, ich habe schon in der Schule seltsame Fragen gestellt. Ich war damals, das war dann noch der positive Begriff, Querdenker. Heutzutage möchte ich nicht dazugehören, aber zumindest damals war ich so einer, der um die Ecke gedacht hat. Und das hatte ich schlecht erklären können. Und dann dachten die schon, oh Gott, was gibt der denn für seltsame Kommentare von sich?
0: Das möchte ich übrigens ganz gerne nochmal betonen, das, was du gerade sagst. Da gebe ich dir nämlich vollkommen recht. Früher ein Begriff, der nicht so negativ belastet war wie heutzutage. Dieser Begriff Querdenker, das war damals für innovativ, für Neudenken, für Andersdenken. Und heute ist es, ja, Querdenker wird gleich mit Verschwörer oder was weiß ich was, mit negativ.
5: Ja, wurde von so einer Gruppe missbraucht, ja. Ne? So, weil die damit abheben wollten und jetzt ist es halt negativ.
0: Das ist schade. Ja, schade auch, dass wir das als Gesellschaft zugelassen haben, dass sich das so, so verwendet wird.
5: Ja.
0: Missbräuchlich.
5: Um die Ecke Denker. Klingt ein bisschen umständlicher.
0: Um die Decke. Der um die Decke Enker, genau. So.
5: Um die Decke.
0: Aber das Wort Quereinsteiger ist immer noch okay.
5: Ja, der aber Quereinsteiger wird ja anders verwendet.
0: Bitte,
5: ja, das ist ja, wenn man plötzlich den Beruf wechselt, ganz
0: anders. Ja, genau.
5: Ganz anderen Sprachen.
0: Das nimmt uns keiner weg. Wehe, ihr macht das. Okay, Sebastian. Also du sagst, ich finde es ja irgendwie auch schade, dass das jetzt heute so ist, aber ich weiß gerade gar nicht so, ob ich das irgendwie wieder anders haben möchte. Naja, liegt an dir. Ich meine, jeder hat ja die Möglichkeit zu entscheiden, wofür möchte ich bekannt sein? Und was mache ich auch? Trete ich auch in die Öffentlichkeit? Bist du jemand, der sich das traut heute? Damals ja, damals warst du es, aber bist du heute immer noch jemand, der das auch braucht? Weil ich finde ja, dass die so auf der Bühne stehen oder im Rampenlicht oder so, so ein bisschen brauchen die das auch. das steckt schon ein bisschen in denen drin, dass das so ein, ja, dass das...
5: Ich habe gemerkt, ich habe es wirklich kennengelernt, Rampenlicht, roter Teppich und den ganzen Krempel. Und dann habe ich es kennengelernt und dann war es gut so. Dann dachte ich mir so, das ist nicht etwas, wonach ich süchtig werde. Es ist, andere werden vielleicht danach süchtig und die brauchen das. Aber ich habe so gemerkt, gut zu wissen, wie es ist und schön, aber es gibt mir jetzt nicht den Kick. Jetzt ist aber so, vielleicht könnte es wieder passieren. Also ich nehme jetzt vielleicht ein bisschen mehr Anlauf. Und wenn es wieder passiert, auch okay. Also ich sehe es gelassen, wenn es jetzt nicht so ist. Aber wenn es jetzt wieder mal so kommt, dass ich eventuell im Rampenlicht stehe oder berühmt werde oder sonst was, dann sage ich mir, naja, auch gut, weil die längste Zeit war jetzt erstmal Ruhe. Also von daher sehe ich das sehr gelassen. Ja.
0: Also ich gebe ich dir recht. Natürlich, wenn du ein super Promi bist, dann ist das nochmal was ganz anderes. Aber bei so Lokalen, ich erinnere mich gerade zurück an meinen Lieblingsclub früher, Gaststätte in Frankfurt damals. Wenn ich da rein bin, die Leute haben mich gekannt, die haben mich gegrüßt, jeder Zweite kannte den Namen, hat dann gesagt, Mensch, hi, du auch hier und so weiter. Wenn ich da heute reingehen würde, neuer Besitzer, da kennt mich kein Mensch. Und es fühlt sich komisch an. Wahrscheinlich so, wie du es gerade beschreibst, es ist ein seltsames Gefühl, dass dann plötzlich keiner einen mehr kennt. Und trotzdem
5: seltsam,
0: sagen,
5: ja, aber welche Emotion hat man dann? Ist es nur seltsam oder ist es irgendwie schlecht? Ist es negativ? Oder?
0: Es ist nostalgisch, würde ich fast sagen. Es ist nostalgisch, weil man ist nicht traurig, dass einen keiner mehr erkennt. Man ist eher traurig, dass die einen gegrüßt haben, dass die nicht mehr da sind.
5: Das stimmt.
0: Hat sich alles verändert.
5: Deswegen ist es ja manchmal ganz schön, wenn man so von den alten Leuten noch welche trifft und die sagen, ach du, ach damals, ne, und so weiter, und du warst ja echt bekannt. Und dann denke ich, ja, okay, aber jetzt habe ich mein eigenes Leben und jetzt, man lernt ja auch draus, man benimmt sich jetzt vielleicht auch nicht mehr so auffällig, weil man einfach das nicht mehr so braucht, weil ich habe meine Welt, ich habe meine Freunde und wenn es jetzt mehr wird wieder, dann ist es halt so. Wenn nicht, dann nicht. Ach Gott, mein Gott. Also ich finde diese Sucht danach, ich bin ganz froh, dass ich die nicht bekommen habe, weil viele in meiner Branche, die haben so diese Geltungssucht. Und das Problem ist natürlich, wenn man einmal den großen Erfolg hatte, erwartet man oder erwarten andere von einem, dass es auch weiter so geht. Kennst du ja vielleicht.
0: Ja,
5: wenn jetzt jemand einen guten Film gemacht hat, dann ärgert man, dann geht die Presse auf einen los, wenn der nächste Film nicht so dolle ist. Und das setzt unheimlich unter Druck. Ne? Das setzt Schauspieler unter Druck und solche Sachen. Und da habe ich auch schon einige Leute dran scheitern sehen. Die sind an dem Druck gescheitert oder an dem Erfolg oder an dem Misserfolg danach. Und dann habe ich mir gedacht, das muss nicht sein. Also wer hoch steigt, der kann auch tief fallen. Und habe ich einfach keinen Bock drauf.
0: Gebe ich dir recht, und deswegen habe ich vor 10 Jahren eine Entscheidung in meinem Kopf getroffen und das hat ein bisschen gedauert, weil von der Entscheidung, die du im Kopf triffst, bis zur Umsetzung in deinem Leben, da vergehen ein paar Monate, vielleicht sogar Jahre, und die Entscheidung war, mach Dinge nur noch für dich. Tu sie nicht, weil du sagst, ich mache das jetzt, weil ich glaube, das könnte anderen gefallen. Ja, zum Beispiel jetzt auch bezogen auf das Beispiel mit dem Regisseur. Boah, ich habe einen Hammerfilm gemacht. Der nächste muss noch besser werden, weil die erwarten das. Sondern nein, mach den Film, von dem du selber sagst, den finde ich toll. Und dann ist es egal, ob am Ende der Film erfolgreich wird oder nicht. Du selbst findest den toll. Und es wird mit Sicherheit auch ein Publikum finden, was es auch gut findet. Wenn er nicht mehr Mainstream erfolgreich wird, dann ist es halt so. Aber du machst das doch für dich. Und das kann ich, egal ob du Künstler bist, ob du Sänger bist, ob du Dienstleister bist, Handwerker, was auch immer du bist, mach das aus der Überzeugung heraus, das mit Leidenschaft zu machen.
5: Ja, und beim Filmemachen ist eigentlich auch so, ich lege viel mehr Wert drauf, dass der Prozess an sich, dass der mir Spaß macht, nicht der Erfolg danach.
0: Ja, voll. Das würde ich. Stell dir mal vor, ich würde jeden Abend ein Thema wählen mit der Absicht, das muss noch besser sein als das gestrige Thema. Das geht nicht. Irgendwann ist ein Limit erreicht. Weißt du?
5: Du hast jetzt einfach, ne? Radio.
0: Bitte?
5: Ja, man kennt deine Stimme. Auf der Straße wirst du jetzt nicht angesprochen, oder?
0: Ja, das ist der Vorteil, das stimmt. Das ist wirklich von Vorteil. Ja.
5: Sobald man mit seinem Gesicht irgendwo da steht, dann ist es gefährlich. Ne? Also dann will ich kein Promi sein. Dann will man ja nicht irgendwelche Paparazzi hinter sich herrennen haben. Ne?
0: Nee, das stimmt.
5: Also es gibt vielleicht welche, die das geil finden, aber nee. Nee, ich kann es mir nicht vorstellen.
0: Naja.
5: Klingt jetzt voll irgendwie überheblich, oder? Nach dem Motto, naja, wenn ich schnippe, dann kriege ich das. Nee, ist nicht so. Das ist natürlich viel Arbeit dahinter, aber
0: ist auch nicht sein. Du kriegst auch nicht unbedingt alles umsonst, nur weil du Regionalpromi bist. Absolut nicht. Sebastian, ich muss weiterziehen. Ich sehe, wir haben uns verquatscht. Ich wünsche dir einen schönen Abend. Bleib gesund, lass dich nicht ärgern und bis bald.
5: Mach's gut. Ciao.
0: Mach's gut, ciao. Anrufen dürft ihr auch vom Handy vom Festnetz die Nummer zu mir.
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0: So, halbe Stunde haben wir noch und eine Nachricht kam rein von, na, wen haben wir denn hier? Nehmen wir doch mal hier den, nee, die. Die Elena hat uns geschrieben. Hallo Daniel, schönes Thema, wie ich finde. Bei mir. Habe ich jetzt mal korrigiert. Bei mir kennt man bei uns wegen meiner Vespa. Sie ist türkis. Baujahr 67. Ich fahre sie fast das ganze Jahr. Ich habe sie von meiner Oma geerbt und komplett restauriert. Die Leute haben dann angefangen, mich daran immer wieder zu erkennen. Manche wollten sogar ein Foto mit mir machen. Manche nur mit meiner Vespa. Okay. Die mit der türkisen Vespa, die muss doch irgendwo hier sein. Ich musste so lachen, dass ich mich verraten habe. Inzwischen komme ich regelmäßig mit Leuten ins Gespräch aufgrund meiner Vespa und die erzählen mir, dass sie mich morgens auf dem Weg manchmal sehen und dass sie immer wieder ein Lächeln haben. Das finde ich am schönsten, wenn ich irgendwo mit meiner Vespa unterwegs bin, dass die Leute immer lächeln. Das ist eine schöne Geschichte. Elena, vielen Dank. Dann kam eine Nachricht rein und zwar von Patrick aus Neustadt an der Weinstraße. Hey Daniel, bei mir fing die Bekanntheit mit Musik an. Ich habe während meines Studiums regelmäßig Straßenmusik gemacht. Meistens an denselben Stellen in der Innenstadt wie immer. Irgendwann grüßten mich Leute, die ich überhaupt nicht kannte. Einige kannten sogar bestimmte Songs, die ich häufig gespielt habe, obwohl ich mittlerweile einen ganz normalen Bürojob habe, werde ich manchmal immer noch angesprochen. Sag mal, hast du nicht früher in der Innenstadt gesungen? Ein älteres Ehepaar hat mir sogar mal erzählt, dass sie sich bei einem meiner Auftritte kennengelernt haben. Das fand ich wunderschön, weil ich davon natürlich überhaupt nichts wusste. Liebe Grüße, der Patrick. Vielen Dank für deine Geschichte. Das finde ich irgendwie auch ganz schön. Ich meine, die großen Superstars, ne, die haben mit Sicherheit auch schon viele Menschen zusammengebracht, erfahren es selbst nur selten. Wenn man dann aber so als kleiner Künstler auch sowas erreicht hat, ich finde, das hat noch eine viel größere Bedeutung, so vom Gefühl her. Wir gehen in die nächste Leitung, ruft mich an vom Handy vom Festnetz. Seid ihr lokal prominent oder bekannt? Und wie kam es dazu? Wie sehen die anderen euch? Bekommt ihr positives Feedback oder bekommt ihr vielleicht sogar Buchrufe oder sagt sogar jemand hier, da ist schon mal was Negatives vorgefallen, was weiß ich, Auto zerkratzt oder sowas. Ruft mich an.
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0: So, wen haben wir dran mit der Endziffer 80? Guten Abend. Hallo, hallo, wer da? Die 80 fühlt sich nicht angesprochen. Dann gehen wir weiter. Wen haben wir dran mit der 54? Hallo. Hallo, wer dran? Sagt auch nichts. Dann gehen wir weiter nach Würzburg zu Ralf. Hallo Ralf, grüße dich.
6: Moin Daniel.
0: Hallo. Hi.
6: Also, es betrifft eigentlich mich selber, ist aber schon so circa 30 Jahre her.
0: Vor 30 Jahren? Damals, okay.
6: Ja, aber danach über einen längeren Zeitraum. Ich war da hier in der Nähe von Würzburg in einer Abtei in der Jugendarbeit tätig. Mhm. Und eigentlich mehr im Hintergrund. Das Einzige, wo ich in den Vordergrund gekommen bin, ein Hobby von mir ist Akkordeon spielen und wir haben da auch eine Band gehabt. Und da habe ich da mitgespielt. Und dann hat die Abtei dann mal so eine Art Werbevideo über sich selber hergestellt. Und da kam halt dann auch die Rubrik Jugendarbeit dran und haben sie halt dann bei so einem Jugendgottesdienst Aufnahmen gemacht. Mhm. So meine Bandkollegen, die haben sich alle schön immer verstecken können. Bloß mich haben sie dann mehr oder minder mal so 20, 30 Sekunden mal in der Totalen gehabt. Und das kam natürlich auf das Video dann drauf. Mhm. Und mit diesem Video, das haben sie halt dann auch in einem Vorführraum, wo sie auf dem Gelände gehabt haben, unter Beiführungen halt auch gezeigt haben. Ja, da haben sie das halt vorgeführt und end vom Lied war, wenn ich dann immer mal oben war, das heißt zu Jugendgottesdiensten oder auch zu Jugendkursen, ja, und ich bin übers Gelände gelaufen, dann entweder bin ich dann direkt von Leuten angesprochen worden oder dass dann Leute so hinter vorgehaltener Hand dann in meine Richtung gedeutet haben, ja, so nach dem Motto, ja, den kennen wir doch, den haben wir doch gerade eben gesehen. Es war zum einen war schön, ich habe auch sehr viel positives Feedback gekriegt, aber manchmal kann es auch wenig stören, wenn die Leute halt eben dann mit vorgehaltener Hand dann in meine Richtung gedeutet haben und sich nicht getraut haben, mich anzusprechen. Das habe ich dann immer ein bisschen blöd gefunden.
0: Okay, ich verstehe. Hm. Aber, ja, aber es ist ja eigentlich im ersten Moment ja gar nicht so schlimm, oder?
6: Das ist nö. Ich habe es eigentlich gerade auch wenn genossen und von der Seite her, selbst dann da, wo ich dann ja aus Altersgründen, sage ich jetzt mal, aus der Jugendarbeit dann ausgeschieden bin und dann immer wieder mal nach oben war, wieder so zu Besuch, ist es dann doch immer wieder mal vorgekommen, selbst dann, nachdem das Video dann durch eine neuere Version von mit einer DVD dann ersetzt worden bin, da wo ich nicht mehr drauf war, aber es hat auf jeden Fall, es hat gereicht, dass ich dadurch halt dann wenn ich so ein Gesicht der Jugendarbeit war und halt dann angesprochen worden bin da drauf, auf das Ganze.
0: Ja. Weißt du, was ich schön finde bei dieser Arbeit, gerade wenn man mit, du hast ja Jugendarbeit, waren ja junge Leute, wie alt waren die, zwischen 12 und 18 oder wie alt waren die?
6: Waren zwischen, es war im Rahmen von etwa 14 bis, ja, Mitte 20.
0: Ah, okay, sogar noch älter.
6: Das war ein breit gefächertes.
0: Aber guck mal, das Tolle ist ja, du lernst die so jung kennen und dann werden die älter und dann haben die irgendwann selber Kinder. Und ich habe mit Sicherheit, dass du auch schon Leute kennengelernt, die kenne ich noch früher, da waren die selber bei dir in der Jugendarbeit und heute sind die selber schon Eltern, oder? Hast du bestimmt erlebt.
6: Ja.
0: Und das ist doch, die verbinden das dann, die wissen ganz genau, der Ralf ist, der war damals gut zu mir, als ich jung war und ich würde dem sofort vertrauen, wenn es darum ginge, meine Kinder wieder zum Beispiel in die Jugendarbeit zu geben oder,
6: das,
0: oder?
6: Das ist mir auch schon mal passiert, da war ich mal so 3 oder 4 Jahre lang nicht droben, weil ich zeitlich es nicht geschafft habe, dass ich wieder mal raufkomme in die Abtei. Und dann bin ich wieder mal hochgekommen und zu einer Veranstaltung von der Abtei. Da waren also schon an die 2000 Leute da. Und na gut, okay, man hat dann auch wieder alte Bekannte getroffen und so weiter. Und dann ist auch eine hergekommen, die dann mittlerweile selber Mutter war. Und auf diesem Abteigelände ist auch noch eine Schule dabei, ein Gymnasium. Und auf dem ist ihr Sohn. Und hat sie dann mich ihm vorgestellt. Und da war das richtig strahlend und hab dann vor etwa zwei Jahren sind wir zufälligerweise in Würzburg über den Weg gelaufen. Er sagte, ja, ihr Sohn hat jetzt mittlerweile auch Akkordeon gelernt. Wo ich dann irgendwo dann doch stolz war.
0: Ja, und ich weiß nicht, wie du das siehst, aber wenn man sich die Frage stellt, was werde ich irgendwann mal, was bleibt irgendwann mal? Das alles, all diese jungen Menschen, die du damals geprägt hast, all das hinterlässt seine Spuren. Denn das alles wird weitergegeben, so wie du es gerade beschrieben hast. Es wird von einer Hand zur nächsten weitergereicht. Und ich fänd das so wichtig und so schön, wenn wir mehr von unserem Wissen weitergeben würden und Menschen einfach, statt immer diese Negativität und die negativen Gedanken und Sorgen und so, lasst uns ja, Erfahrungen, Talent, alles anderen Menschen zu geben. Ne?
6: Also ich habe auch selber da draußen auch noch viel mitgenommen.
0: Das glaube ich.
6: Also ich habe da so sehr viel auch zurückbekommen.
0: Ja. Wo ist das? Wo ist das heute noch? Das müssten wir eigentlich mal, das machen wir vielleicht die Woche, hätte ich irgendwie Lust drauf. Welche Fertigkeiten hat man mitbekommen von Eltern, von Großeltern und so weiter? Weil ich habe das Gefühl, dass das früher auch viel mehr war. Da hat man gelernt, kochen oder ach was weiß ich, selbst so einfache Dinge wie vielleicht bügeln oder häkeln oder mit Opa zusammen irgendwas bauen, basteln, sägen, bohren. Ich habe das Gefühl, dass diese ganzen Dinge verloren gehen irgendwie so ein bisschen, oder?
6: Ja, das finde ich eigentlich da drauf. Ich merke es ja bei mir selber, aus Akkordeon spielen bin ich eigentlich auch nur gekommen, weil mein Großvater so Mitte der 70er Jahre, dass er mir da das Melodica-Spielen beigebracht hat und ist halt irgendwann der Punkt gekommen, wo er gesagt hat, ja, ich kann es nicht mehr beibringen, er kann eigentlich das schon alles, ist eigentlich auch ein einfaches Instrument. Und ich wollte eigentlich Posaune lernen, ist aber nichts draus geworden und bin halt dann über Umwege beim Akkordeon gelandet. Und irgendwie, ich musste auch immer wieder mal an ihn denken, ne, dass er halt, dass ich da dank ihm eigentlich zur Musik gekommen bin.
0: Ach, cool.
6: So, also irgendwo bin ich da auch schon drauf.
0: Das Akkordeon. Schön.
6: Ja, und das haben wir auch mit, so blöd klingt mit Kirchenmusik halt, ne? Also wegen die moderneren Arten halt, ne? Also nicht die alte klassische, sondern halt die moderneren Jugendlieder halt, ne? Wo es dann gespielt wird.
0: So, und Hand aufs Herz, wann hast du das letzte Mal ein Akkordeon in der Hand gehalten und gespielt?
6: Vorgestern.
0: Oh, doch, jetzt habe ich gedacht, zu Weihnachten. Du bist ja wirklich noch aktiv, also du spielst noch wirklich.
6: Ja, hobbymäßig.
0: Schön.
6: Ich mache das nur hobbymäßig, hauptsächlich für mich dann wegen, so wegen Bekanntenkreis halt wegen und wenn halt so irgendwelche Geburtstagsfäden sind oder ja, weil wir sind dann auch noch ein paar andere, wo also auch noch spielen. Ich spiele auch selber noch in einer, mittlerweile in einer anderen Band mit drin dabei. Hier in der Nähe. Ja.
0: So hin und wieder mal. Das finde ich aber wirklich, das finde ich klasse. Schau mal. Ja. Bei dir wird es wenigstens genutzt. Bei mir ist es nur Deko. Ich habe mir mal eine Gitarre gekauft und weil ich bei mir fest vorgenommen hatte, vor einer gewissen Zeit, ich glaube, das ist auch schon 10 Jahre oder noch länger her, und da habe ich gedacht, so, naja. Am Ende habe ich mich entschieden, die einfach an die Wand zu machen. Und immer, wenn ich Besuch bekomme von Menschen, die mich jetzt halt noch nicht kennen, gut, ist jetzt in letzter Zeit auch nicht mehr so häufig der Fall, aber früher war das so, die haben immer gesagt, ach, du spielst Gitarre. Habe ich immer gesagt, ja, ja, ach, spiel mir mal was vor. Ach du, die ist verstimmt, habe ich immer gesagt, ich kann. Weil ich immer gehofft habe, die. Ja, ja, inzwischen gebe ich zu, dass ich es nicht kann. Aber die ist schön. Ich mag das Instrument einfach als schöne Deko. Bei dir wird sie wenigstens genutzt. Wobei ich immer sage, so ein Akkordeon, ja, da muss man auch aufpassen. Da kann auch schnell kaputt gehen, oder?
6: Ich habe es mal gemerkt bei einer ehemaligen Freundin von mir, die selber auch Instrument spielt, Querflöte. Mhm. Und die hat dann halt mal so, ja, spaßhalber bei mir halt mal auf die Tasten rumgeklimmert. Und muss aber auch, die eine schwarze Taste ist dann abgebrochen.
0: Was? Das ist nicht groß geärgert, oder?
6: Ja, aber im ersten Moment habe ich mich geärgert, ja, aber das war zum Glück alles wegen glatter Bruch. Man konnte also wieder festleimen. Also okay. Kein Problem, das hält heute immer noch. Und wir haben damals dann danach trotzdem lachen können drüber, über die ganze Geschichte.
0: Jetzt bin ich mir gerade nicht sicher, haben wir beide schon mal über Akkordeon gesprochen oder?
6: Möglich, kann schon sein, ja.
0: Ich weiß auf jeden Fall, dass ich vor längerer Zeit, das muss schon ein paar Jahre her sein, hier auch mit jemandem über Akkordeon gesprochen. Und da bin ich wirklich, habe ich mit den Ohren geflattert, denn da gibt es ja wirklich, ich dachte immer, naja, was kostet das? Das geht ja in die Zehntausende, so ein richtig krasses Akkordeon. Ja. Das meint man gar nicht. Und selbst die in Anführungsstrichen günstigen Modelle, da bist du auch schon mal vierstellig.
6: Ja, definitiv.
0: 3- bis 4-stellig müsst ihr einplanen für so ein Akkordeon. Ja. Ich habe das als Jugendlicher nie so wahrgenommen, dass das so wertvoll sein kann.
6: Ja, das ist ist auch wertvoll. Also mein Teil selber, ich habe es jetzt selber auch schon, ich bin jetzt 60, ich habe das jetzt schon mal so gehört. 75 Jahre habe ich das bestimmt schon, das Teil, ein und dasselbe. Und Davor habe ich das, ich habe das selber gebraucht, gekauft. Also beziehungsweise meine Eltern haben mir das damals gekauft, muss ich zugeben. Ich weiß aber auch gar nicht, ehrlich gesagt gar nicht, was sie gezahlt haben damals. Die leben leider beide nicht mehr. Ich kann dazu nicht sagen, konnte leider nicht mehr fragen, was sie damals bezahlt haben. Mhm. Zu D-Mark-Zeiten, aber die werden auch einiges hingelegt haben.
0: Wahrscheinlich. Ralf, ich muss leider weiter. Ja. Aber es hat mich sehr gefreut. Dir einen schönen Abend.
6: Gleichfalls.
0: Alles Gute und bis bald.
6: Wieder, ne?
0: Ciao.
6: Jo, ciao.
0: So, und falls ihr noch eine Marktlücke sucht, vielleicht sowas. Ich weiß gar nicht. Ich bin jetzt nicht auf TikTok unterwegs, aber vielleicht gibt's sogar schon irgendwelche jungen Creator, die Akkordeon spielen. Ich kenne auf jeden Fall viele, die Gitarre spielen oder die Klavier spielen. Aber ja, vielleicht eine Person, die smart ist, die jung ist, die Akkordeon gut spielt, vielleicht sogar eine gute Stimme hat. Ich könnte mir vorstellen, dass man damit durchaus erfolgreich sein kann, weil es halt mal was anderes ist. Und weil man gerade so diese alten Instrumente, die vielleicht ein bisschen uncool sind, das liegt nicht daran, dass die uncool sind, liegt daran, dass das keiner mehr kann, muss ich ganz ehrlich sagen. Sollte man sich vielleicht mal wieder ein bisschen in den Fokus holen. Wen haben wir in der nächsten Leitung? Ruft mich an.
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0: Wen haben wir denn dran? Da ist wer mit der 54. Guten Abend.
7: Hallo.
0: Hallo, wer da woher?
7: Der Dominik, auch aus dem Brems-Moor-Kreis.
0: Das ist auch da Ecke.
7: Was Backner, war das? Backner, ja.
0: Genau. Nehmen wir mal Backner, damit wir uns auseinanderhalten können.
7: Ich habe euch öfters angerufen. Ich habe bisher, bin jetzt wahrscheinlich nicht erkannt worden, weil ich jetzt nicht mit dem Handy anrufe, sondern mit dem Feste.
0: Das kann sein. Ja, freue mich, dass du da bist. Dominik, redest du heute über deine regionale Prominenzbekanntheit oder über was redest du?
7: Ach, ob es jetzt Prominenz ist, weiß ich nicht. Aber man fällt schon ein bisschen auf, wenn man halt in seiner Freizeit eigentlich immer barfuß läuft.
0: Das ist cool. Also cool im Sinne von, du bist bekannt als der Barfußläufer.
7: Ja, ja.
0: Wie kommt's? Wie lange machst du das schon?
7: Oh, ich habe es ja in der 2000er angefangen. Das ist schon ein bisschen her, ja.
0: 2000?
7: Ja.
0: Da warst du wie alt?
7: Wie alt war ich da? Jetzt muss ich mal zurückrechnen.
0: Vor 26 Jahren.
7: Ja, vor 26 Jahren, da war ich Ende 20.
0: Ende 20, also Anfang, ja. So um den, ja, irgendwas zwischen 25, ja. 30, okay. Und wie kam es dazu? Was hat in deinem Leben zu dieser Entscheidung geführt?
7: Ja, ich habe das schon wesentlich früher davor im Sommer gemacht. Und dann habe ich auch noch Leute kennengelernt, die das auch immer weiter ausgeweitet haben. Und im Herbst und so weiter. Und dann halt auch im Winter.
0: Und? Also du hast im Sommer damit angefangen, aber warum? Also einfach, weil du gesagt hast, ach, ich schwitze immer so an den Füßen. Ich laufe jetzt mal ohne Schuhe. Oder warum?
7: Ja, einfach eigentlich so, mehr oder weniger.
0: Also das war nicht irgendwie, dass du gesagt hast, ach du, ich habe da so ein Buch gelesen über Gesundheit, über Rückengesundheit und das hat mich dann inspiriert.
7: Das kam ja eigentlich erst später. Das kam zwar, diese Bücher gibt es alle schon, aber die kamen ja eigentlich erst so nur danach eigentlich. Ich glaube so in der Ende 90er oder Anfang 2000 gab es die jetzt ja noch nicht so in dem Umfang. Das kam alles nur in den letzten 15, 20 Jahre vielleicht.
0: Das ist spannend. Ich hab das nämlich sehr, sehr früh schon erfahren durch meine Großmutter. Die war eine Befürworterin von solchen Sachen und die hat sich auch mit Kneipp auseinandergesetzt. Ist dir wahrscheinlich auch
7: ein Begriff. Ja, der hat das auch probiert, aber das ist schon wesentlich länger her.
0: Genau.
7: Aber das ist ja ziemlich in Vergessenheit geraten.
0: Das ist vieles in Vergessenheit geraten. Genau. Ja. Und heute ist es nur noch eine Marke für teure Badesalz-Sachen. Genau. Und dieses Fußlaufen dann, also zwischen 25, 30 fängst du damit an. Erstmal nur im Sommer. Da fällt es vielleicht auch gar nicht so groß auf, wobei ich, naja gut, es wird schon auffallen, wenn du im Sommer in den Supermarkt gehst.
7: Nur im Sommer war früher. Das war früher und da ist es tatsächlich nicht so auffallend, weil in den 90er haben das ja durchaus noch mehr Leute gemacht. Das
0: ist
7: so ein bisschen. Ja, ja.
0: Jetzt habe ich ja gehört, und du musst mir sagen, ob das stimmt. Da habe ich vor kurzem gehört, das ist jetzt auch schon wieder 2-3 Jahre her, aber es ist ja noch relativ aktuell, dass man Hausverbot bekommen hat, weil der oder die wollte barfuß in den Supermarkt, Discounter. Und dann hieß es irgendwie, nee, sorry, ohne Schuhe darfst du hier nicht rein. Ist dir sowas schon mal passiert?
7: In Stuttgart sogar mal, direkt am Bahnhof im Supermarkt, im Rote-Bühl-Platz. Das war ein Security-Mensch. Aber offiziell, also wenn man sich da wehrt und hinschreibt, eine Mail oder so, also den übergeordneten Leuten ist das gar nicht recht. Meistens ist es so, in so Supermärkten, die einen Security-Mensch haben, das gibt es ja mehr so im innerstädtischen Bereich, sage ich mal, dass da ein bisschen manche über ihre Kompetenz tätig werden. Und normalerweise gibt es, also es gibt in Deutschland eigentlich keine Supermarktkette, wo es von oben her verboten wird. Wenn, dann sind es irgendwelche lokalen, also nicht nur der Security, es gibt da manchmal, dass es sogar auch der Filialleiter meint, aber...
0: Streitest du dich dann gern mit den Leuten oder sagst du, ja gut, dann halt nicht, dann gehe ich halt woanders hin? Mir wäre das ja zu viel Kraftaufwand, mich dann mit den Leuten immer wieder zu streiten. Und mir wäre es auch zu Kraftaufwand, danach immer eine E-Mail an die Geschäftsleitung.

0: hier durchs Studio laufen würdest oder was weiß ich, wir durch die Stadt laufen würden. Das Einzige, wovor ich wirklich Sorge hätte, dass du in irgendwas reintrittst und dir ernsthafte Verletzungen holst, weil die Leute schmeißen heutzutage leider alles Mögliche auf den Boden. Wir haben Glasscherben, wir haben Bierdeckel, wir haben spitze Gegenstände vielleicht. Hast du da negative Erfahrungen in den letzten Jahren gemacht?
1: In meiner ganzen Zeit ist mir mal was passiert, aber das sind eher so, das, was auf dem Boden liegt, das nimmt man wahr, ohne dass man da unten auf den Boden schaut. Das hat man so mit im Blick.
0: Ändert sich durchs Barfußlaufen der Gang?
1: Ja, man läuft aufrechter. Es ist auch für den Rücken gut.
0: Okay, und keine Nachteile, nichts erlebt so von wegen Knieprobleme bekommen oder so. Im Gegenteil, ich habe gehört, das soll sogar besser sein, ne? Habe ich mal
1: gehört.
0: Es ist schon faszinierend. Ich habe mir, kann ich ja zugeben, ich habe mir Barfußschuhe gekauft. Das ist ja so das Mittelding zwischen wirklich Barfuß und Schuhen. Und ich habe es mir damals geholt aus ähnlichen Gründen wegen Rückenschmerzen und bin dann einen ganzen Sommer mit diesen Schuhen gelaufen. Ich sage euch, es ist vielen Menschen aufgefallen. Aus meinem Umfeld habe ich nur Spott bekommen. Die Leute haben sich lustig gemacht, Witze über mich gemacht. Ich wurde, es gab auf keinen Fall Kompliment. Es gab nur Witze darüber und peinlich und und auf jeden Fall muss ich sagen, ich habe es durchgezogen und meine Rückenschmerzen waren weg. Also es scheint wirklich zu funktionieren. Bitte?
1: Wie machst du das jetzt? Wie handhabst du das jetzt?
0: Naja, typischer Klassiker. Rückenschmerzen sind weg, jetzt gibt es keinen Grund mehr.
1: Aber ach so, die sind dauerhaft weg, auch wenn du jetzt
0: weg.
1: Wieder...
0: Die waren weg, ja. Ich habe das drei Monate lang gemacht, habe auch gemerkt, wie du sagst, der Gang hat sich verändert, die Körperhaltung hat sich verändert, viele Wehwehchen sind verschwunden. Es war positiv, aber ich habe dann, nachdem dann die Schmerzen weg waren, habe ich es dann nicht mehr getragen. Ja, und es war nur ein Sommer. Also habe ich es über den Sommer 3-4 Monate gemacht.
1: Okay. Ja. Also schon mal gut, aber mich wundert es jetzt, dass, also ist ja gut, dass du jetzt nicht weiter die Probleme wieder kriegst, aber wenn du jetzt normale Schuhe trägst, dann ist da schon die Gefahr, dass das wieder kommt, oder?
0: Das könnte durchaus passieren, ja. Das ist mir auch bewusst. Ich wollte eher verdeutlichen, wie sehr man von anderen Leuten daraufhin so reduziert wird auf das, weißt du? Das finde ich irgendwie interessant.
1: Das ist besser geworden. Also Barfußschuhe haben sich doch in den letzten paar Jahren dann wirklich immer mehr durchgesetzt.
0: Ja, ich finde meine sogar relativ sportlich. Es gibt ja noch die, wo jedes Füßchen, wo jeder Zeh einzeln ist, ja. Die sind ja noch ganz anders. Meins ist ja noch ein Schuh.
1: Ja, die gibt's auch. Ja. Wobei die, wo man jeden einzelnen Zeh sich abzeichnet, die sind, haben eine relativ dicke Sohle. Das sind gar nicht so Barfußschuhe, die sehr das Barfußlaufen nachahmen.
0: Ja.
1: Die sind, ich nenne jetzt keine, ich weiß auch, wer die herstellt und so. Das ist eine Firma, die auch sonst Sohlen herstellt.
0: Aber du hast gemeint, es ist ja eigentlich nur einmal was vorgefallen mit einer Beinfußverletzung. Du hast aber nicht gesagt, was. Was ist denn da passiert?
1: Zweimal. Ach, ganz gefährlich sind Flaschenböden. Die sieht man normalerweise. Aber der eine war auch wieder in Stuttgart. In Stuttgart versteckt in einem Fahnenmasten im Stuttgarter Park. Den habe ich nicht gesehen und mich da ziemlich tiefer verletzt. Ich habe halt ziemlich geblutet. Und mir ist es im Urlaub passiert in Rumänien. Da war er in der Wiese versteckt. Da habe ich mich genauso verletzt.
0: Ja, und sind das dann, weil man denkt ja, ganzer Körper, Gewicht auf den Fuß, man geht an so eine Glasscherbe, da muss man doch, musst du direkt ins Krankenhaus oder was war dann passiert?
1: Nee, das ging beides mal ohne. Ich hätte vielleicht, also das eine Mal war es schwierig im Urlaub und das andere Mal hat es blutende nachgelassen. Ich bin dann erst noch Zug heimgefahren und habe da leider auch ein bisschen was vollgeblutet, aber ja.
0: Trägst du dann bei einer Verletzung temporär Schuhe oder sagst du
1: nicht? Eigentlich gar keine Möglichkeit in dem Fall. Würde ich vielleicht schon machen, als ich bin da jetzt nicht so fanatisch. Also das bin ich, aber da hatte ich gerade keine Möglichkeit, welche zu tragen.
0: Wann hast du das letzte Mal Schuhe angezogen?
1: Muss ich gerade überlegen. Also ich mache es manchmal aus gesellschaftlichen Gründen gelegentlich, aber ich weiß es gerade gar nicht.

0: Warum? Aus gesellschaftlichen Gründen? Ich meine, wenn ich jetzt wüsste, Dominik ist mein Kumpel, das ist der Barfußläufer, dann müsstest du es ja für mich nicht anziehen. Egal, ob wir ins Restaurant, ins Kino oder sonst wohin gehen.
1: Für solche Sachen nicht.
0: Sondern für
1: Beerdigung, vielleicht Beerdigung für Leute, wo ich es jetzt ja nicht so angebracht halte. Aber leider musste ich auch schon einen Freund zu Grabe tragen, der selber Barfußläufer war. Da war ich und andere natürlich auch barfuß.
0: Gut, dann interessant, ne? Bei dem einen ist es so, man will nicht die Aufmerksamkeit auf sich lenken und bei dem anderen will man ganz bewusst ein Statement setzen und sagen,
1: ja, wir, genau. Ne,
0: das ist das, was uns verbunden hat irgendwo auch.
1: Ja.
0: Boah, da kriege ich gerade Gänsehaut. Finde ich eine schöne bildliche Botschaft, die man damit sendet. Ah, Dominik. Tolles Thema auf jeden Fall. Ich finde, die Leute sollten sich mehr damit beschäftigen und das wenigstens mal ausprobieren, mal testen. Vielleicht nicht unbedingt in der Stadt, aber probiert das mal aus, wenn ihr im Garten seid. Jetzt haben wir noch vielleicht ein paar warme Nächte und Tage. Da kann man vielleicht im Garten mal ein bisschen spazieren oder ja, was Gutes sich tun. Dann ist es auf jeden Fall hilfreich. Danke dir für das Gespräch.
1: Gerne.
0: Dir einen schönen Abend. Mach's gut.
1: Gleichfalls.
0: Tschüss.
1: Tschüss.
0: So, was haben wir noch heute gehabt? Ach, wir hatten so interessante Gäste hier. Lokal bekannt oder prominent? Björn, bekannt in Laatzen als der Durchgeknallte. Martina in Mainz, bekannt als die Hundenanny. De Gerd hat jetzt den genauen Ort nicht genannt, der im Schwabenland liegt, aber er sagt, ich bin bekannt als der Zeitungsjunge. Benny, der gesagt hat, ja, bei uns, da bin ich mal dem Jürgen Klopp begegnet. Und das war schon irgendwie cool gewesen, so zu wissen, guck mal, der ist hier bei uns Trainer in der Stadt und ja, ist auch nur einer, der ganz normal mit Wasser kocht. Die Karin, die gesagt hat, ja, da kennt man dann schon so ein paar Menschen. Vor allem, wenn man gerade so ehrenamtlich hilft, unterstützt. Im Ahrtal war sie unterwegs. Luzi hat erzählt, dass es mit dem Namen manchmal dazu führen kann, dass man dann doch bekannt ist als die mit dem ausländischen Namen. Das sind dann eher die Negativsachen. Da würde ich gerne nochmal ein separates Thema zu machen, was das für Auswirkungen haben kann, wenn man einen Namen hat, der den Leuten fremd erscheint. Ich finde das ein sehr trauriges Thema, aber vielleicht sollte man darüber auch mal sprechen, dass das sehr oberflächlich ist und nicht schön. Ich sage ansonsten erstmal vielen Dank fürs Zuhören, fürs Mailschreiben und fürs Posten. Das war ja eine wirklich interessante Sendung. Hätte ich jetzt nicht erwartet, bin positiv überrascht und hoffe, es war für euch genauso interessant. Wir hören uns dann heute Abend wieder ab 12 Uhr mit einem neuen Thema, wenn ihr Themenvorschläge habt. Es kam diese Woche, kam leider nur 10 rein. Würde mich freuen, wenn wir da wieder so ein bisschen die Zahl hochbekommen. Ein paar mehr Vorschläge von euch. Gerne per Instagram, per Facebook oder per Mail. Und bis dahin, bleibt gesund und munter, lasst euch nicht ärgern. Bis dann. Ciao, ciao.
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0: Guten Abend Deutschland, mein Name ist Daniel Kaiser. Willkommen zur Night Lounge, zu einer neuen Woche Night Lounge. Es ist der Tag dieser Aufzeichnung ist Montag, der 21. September. Wir starten also komplett neu und ich bin sehr gespannt, heute zur offenen Runde eure Geschichten zu hören. Heißt, es gibt kein festes Thema, ihr entscheidet heute Abend, worüber wir heute Abend reden werden. Eventuell ist es Beziehung, Familie, Freundschaft, Arbeit, Ausland oder Reisen oder Herbst oder vielleicht eure persönlichen Gedanken. Ruft mich an, lasst uns darüber reden, was euch gerade so beschäftigt. Online habe ich auch schon ein paar Nachrichten bekommen. Ich würde mal gerade kurz reinschauen, was die Leute, ich wollte nämlich die Frage, habe ich gestellt, was interessiert euch eigentlich zurzeit? Also worüber würdet ihr denn ganz gerne sprechen? Und da kamen folgende Gedanken zusammen. Lasst mich mal gerade schauen. Da haben wir zum Beispiel hier eine Nachricht bekommen. Wo ist sie? So, und zwar, nö, jetzt wird es mir gerade nicht angezeigt. Muss ich gleich nochmal schauen. Also, E-Mails könnt ihr auf jeden Fall auch schreiben, Mailadresse gebe ich euch und ansonsten natürlich anrufen, das ist mir am liebsten, dann können wir uns austauschen, das ist die Nummer zu mir.
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0: So, wen haben wir in der ersten Leitung? Da ist jemand mit der 3-5. Schönen guten Abend, hallo, und wer da?